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1: Ich bin heute mit Bettina und Lida im Studio, die die Sendung Monday Movie Talk machen.
2: Hallo.
3: Hallo, Benni.
1: Die Schlagwörter zu eurer Sendung sind Aktuelles zum Film, Theater, Tanz und Literatur, grob zusammengefasst. Wie würdet ihr die Sendung in euren eigenen Worten beschreiben?
2: So ein anderes Schlagwort ist natürlich die Kritik zu Spielfilm und Dokumentation. Und wir bringen natürlich auch so ein paar O-Töne vom roten Teppich. Und wir haben ausgewählte Studiogäste. Wir besprechen eben aktuelle Theaterproduktionen und Tanzinszenierungen aus Berlin und Co. Das heißt, wir wandern auch mal in andere Städte und gucken, was in anderen Städten so los ist, dass man von Berlin aus dahin fahren kann. Aber primär sind wir queer-feministisch,
3: in die linke Ecke. Immer klassenkritisch, nicht nur film- und theaterkritisch.
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0: Ich bin heute hier mit zwei Hosts von der ukrainischen Radiosendung Trambeats FM. Schön, dass ihr da seid.
1: Ja, danke. Danke für die Einladung.
2: Danke, thanks a lot.
0: Lass uns über den Namen sprechen. Trambeats FM. Was heißt es?
1: Es gibt ein traditionelles ukrainisches Instrument, Musikinstrument, in Gebirgen meistens. Es ist ein großes Rohr, das heißt Trambita.
2: Dieses Name Trambeats FM, das bedeutet Trambita wie Musikinstrument und auch Beat für Musik. Trambita mit Beat.
0: Was sind die Themen, mit denen ihr euch beschäftigt?
1: Alles, was für die Ukrainer in Deutschland interessant ist. Ja, es ist die sozialen Fragen, die Nachrichten, die Fragen der Kommunikation, die Fragen, die helfen auch die Gemeinde zusammen sammeln. Alles, was wichtig in der Ukraine ist, auch teilen wir mit. Und was für die Ukrainer in Deutschland wichtig ist, auch.
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1: Herzlich willkommen bei den On-Air-Stories. In dieser On-Air-Story möchte ich euch die Sendung Oldie-Treff von Peter Ziermann vorstellen. Hallo Peter, schön, dass du da bist.
2: Ja, freut mich auch.
1: Was ist denn die Sendung Oldie-Treff genau? Also worum geht es?
2: Ja, ein bisschen old-fashioned Radio. Zum einen werde ich ja seit 100 Jahren gefühlt durch, dass wir hier noch Plattenspieler im Studio haben, weil ich tatsächlich immer noch eigentlich 100% Vinyl spiele und mein Musikgeschmack, der liegt ja eigentlich eher bei internationalen Titeln, bei Beat und ja, vernünftigen Nummern der 60er, 70er Jahre. Aber ich spiele auch sehr viel deutsche Musik, bin nach wie vor jedes Wochenende auf dem Flohmarkt, sammle da irgendwelche Schallplatten ein. Und es gibt so einen Spruch, den ich auch seit Jahren mache. Bei mir kann sich jeder jeden Titel wünschen. Wenn jemand von Heino die schwarze Barbara haben will, dann kriegt er die auch. Ja.

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1: Herzlich willkommen zu einer weiteren On-Air-Story. Ich bin heute mit Rolf Gensrich im Studio, der die Sendung OK Beat macht.
2: Hallo, freue mich, dass ich hier sein darf.
1: Wie würdest du ansonsten deine Sendung generell beschreiben?
2: Die Sendung lässt sich eigentlich schlecht beschreiben. Also es gibt mehrere Varianten. Ich versuche, Gäste mir heranzuholen aus allen möglichen Gegenden, so Sachen, die mir über den Weg laufen. Das kann also der Würstchenverkäufer sein bis hin zu irgendwelchen kleinen Aktionen, Grundeinkommen zum Beispiel oder kleine Parteien oder aber Musiker, die mir auf der Straße auffallen, denen ich dann mal meine Visitenkarte gebe und sage, kommt doch mal vorbei, meldet euch doch mal.
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1: Heute geht es um das Campusradio CouchFM. Das ist ein Projekt in Zusammenarbeit der drei Berliner Hochschulen, der Humboldt-Universität, der Freien Universität und der Technischen Universität Berlin. Und ich möchte euch nun das Campusradio genauer vorstellen und habe hierzu Laura und Emily von CouchFM eingeladen. Herzlich willkommen.
2: Hi.
3: Hi.
1: Seit wann gibt es denn das Format Campusradio CouchFM?
2: Also 2011 kam die Idee auf. Und 2012 lief dann die erste Sendung schon. Also es ist jetzt schon ganz schön lange her.
1: Und ihr sendet ja jeden Tag und habt verschiedene Formate. Wie ist die Sendung denn aufgebaut?
2: Genau, also wir haben jeden Tag in der Woche ein unterschiedliches Format. Zweimal die Woche läuft unser Live-Magazin. Das heißt, da stehen wir live im Studio und reden über alles Mögliche. Und dann läuft auch Musik zwischendurch, wie man es aus dem Radio halt so kennt. Und montags ist bei uns immer Platz für eine Gästesendung. Mhm. Also da können zum Beispiel andere Unis ihre Projekte vorstellen, wenn sie selbst einen Podcast produzieren und so weiter. Dann haben wir am Mittwoch unsere Musiksendung, das Klangkompott. Das wird von der Musikredaktion gemacht und es kann auch alles Mögliche sein. Interviews, einfach eine Band vorstellen, ein Genre vorstellen, alles Mögliche. Genau, donnerstags läuft unser Gästezimmer. Das ist ein Interviewformat mit Personen zum Beispiel aus Politik oder der Kultur, Berliner Figuren, alles Mögliche. Ja, samstags ist bei uns Tanzstunde. Da können DJs aus Berlin ihre Sets spielen und sich so ein bisschen vorstellen. Und am Sonntag läuft unsere Wiedergabeliste mit den besten Songs aus der Woche.
1: Wie kommt ihr denn zu den Themen, die ihr in der Sendung besprecht?
3: Also ich finde, das ist auch mal ein sehr spannender Prozess, weil es einfach wirklich das ist, was die Couchies so im Alltag beschäftigt. Und das fand ich am Anfang auch so ganz ungewohnt, dass wirklich der Themenvorschlag einfach so reingeworfen werden kann. Und meistens wird er auch total cool aufgenommen und dann wird gebrainstormt, dann können andere relaten oder eben nicht. Und das ist immer ein total spannender Prozess. Also das meiste findet so in der Wortredaktion dann statt oder halt davor in den allgemeinen Sitzungen.
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7: Herzlich willkommen zu Trennung FM bei Alex Radio, ein Podcast über Beziehungen, Trennung und das Leben im Wechselmodell. Wir sprechen hier anonym aus Respekt vor unseren Kindern und vor den Menschen, die Teil unserer Geschichte sind.
8: Wir sind kein Therapie-Podcast und kein juristischer Ratgeber. Wir sprechen einfach über das, was viele Eltern erleben, wenn eine Beziehung endet, die Familie aber bleibt.
7: Unser Leitsatz für diesen Podcast lautet: Wir reden nicht über Schuld, wir reden über Realität.
8: Die folgenden Erzählungen beruhen auf wahren Begebenheiten. Wir sind Doreen und Marco. Zum Schutz der beteiligten Personen wurden die Namen jedoch geändert. Willkommen zu Trennung FM. Schön, dass ihr wieder dabei seid.
7: Hallihallo. Heute sprechen wir über einen Moment, der viele getrennte Eltern völlig unvorbereitet trifft, obwohl eigentlich jeder weiß, dass er irgendwann kommen kann.
8: Der oder die Ex hat einen neuen Partner.
7: Und plötzlich ist da ein Mensch, den man sich nicht ausgesucht hätte oder nie ausgesucht hätte.
8: Ja, so sieht's aus. Ja, Doreen, erinnerst du dich noch an den Moment?
7: Von welchem der vielen Momente soll ich denn erzählen?
8: Na, wir sind ja hier beim ersten Moment nach der Trennung und dann kam der erste Moment. Wie ging's dir damit?
7: Also ehrlich gesagt habe ich davon nie wirklich immer offiziell erfahren. Es gab jetzt keinen Anruf oder dass mir irgendjemand Bescheid gegeben hat. Das habe ich eigentlich immer über Umwege irgendwie erfahren. Und letztendlich dann mein Ex damals dann irgendwann mal gefragt, ob da jetzt jemand Neues ist, weil Annika dann erzählt hat, am Wochenende haben wir mit dieser und jener Person was gemacht und dort sind wir gewesen. Und dann wurden auf einmal Dinge unternommen, wo ich dann gedacht habe, so, hä, okay, das hat er ja sonst nicht gemacht. Und ja, und da war eine nette Frau dabei und so hieß sie. Und wenn es dann irgendwie 2-3 Wochenenden dann mal in Folge waren, bei irgendeinem Telefonat oder bei der Übergabe, beim Wechsel, da habe ich dann ihn angesprochen und gefragt und habe dann nur zur Antwort bekommen, geht es ja eigentlich gar nichts an, aber ja, ist so.
9: Mhm.
7: Ah, okay.
9: Also ich entnehme da jetzt daraus, das hat dich auch gar nicht so gestört. Also es war sozusagen dir auch ein Stück weit egal.
7: Ja, war's. Ich wollte eigentlich ja nur wissen, ob er sich mehr oder weniger an die Regeln hält, die wir mal ausgemacht hatten, dass neue Partner jetzt unter 2 oder 3 Monaten besser gar nicht, ich sag mal, das Kind kennenlernen.
9: Mhm.
7: Also wenn ich jetzt an das erste Mal denke, war das nicht der Fall und auch an alle anderen Nachfolgenden nicht. Es wurde sich seinerseits nicht daran gehalten. Also es wurde immer irgendeine Bekannte irgendwo mit hingeschleppt und war dann erstmal für Annika ist nur eine gute Freundin und dann irgendwann hat man dann mitbekommen, dass es dann doch mehr als eine gute Freundin war. Und
9: es gibt ja so ein wunderbares Lied, das heißt, gute Freunde bleiben nicht über Nacht. Das ist von Roland Kaiser.
7: Mhm. Genau. Ja, und wenn die guten Freundinnen dann über Nacht blieben,

0: sehr egal. Ich habe nur gemerkt, dass er dann besser drauf war. Also in den Gesprächen, Telefonaten, die wir führen mussten, die wir Termine klären mussten, Uhrzeiten klären mussten oder jetzt für die Schule Sachen klären mussten, da habe ich gemerkt, oh, der ist ja auf einmal so nett, der ist ja auf einmal so gut drauf, der ist ja auf einmal so entgegenkommend, ist ja alles gar kein Problem und ach, ich kann sie auch mal eine Stunde länger behalten. Das ist ja sonst immer alles zu krassen Diskussionen geführt und auf einmal war das total entspannt. Also für mich war das total angenehm. Mhm. Und wenn dann Annika erzählt hat, ja, und am Wochenende waren wir mit Katharina zusammen unterwegs und die hatte dann noch eine Tochter dabei und ja, das hat total viel Spaß gemacht und dann hat der Papa was unternommen mit mir, wir waren dort und dort und keine Ahnung, im Zoo, Tierpark oder irgendwas, ich weiß es nicht mehr, ich krieg's nicht mehr zusammen. Und dann habe ich immer gedacht so, ja Mensch, toll, wenn er mit einer neuen Frau zusammen ist, dann ist das also positiv für mich und fürs Kind, mhm. weil er ja dann sich die Zeit nimmt, was zu unternehmen, was er ja vorher dann ja nicht in dem Maße so gemacht hat. Da wurde mal zu Freunden gefahren oder, das hatte ich, glaube ich, in Folge 2 mal erzählt, da wurde mal zu Freunden gefahren oder zu meiner Familie irgendwie in den Garten übers Wochenende. Aber da war jetzt nicht so wirklich was, wo man, ich sag mal, wo man Eintritt bezahlen muss, wo man wirklich was vorher organisieren muss, wo man eine Karte kaufen muss. Sowas gab es jetzt von seiner Seite aus nicht so. Und das war dann auf einmal da.
1: Das ist ja auch eigentlich eine Verbesserung für Annika dann gewesen.
0: Ja, ja, ja. Weil das war dann, es hat dann von seiner Seite aus kurzzeitig dann immer so ein Familienleben stattgefunden. Und das habe ich mir ja eigentlich auf der anderen Seite auch gewünscht. Weil ich hatte ja erzählt, dass tatsächlich eben auch viel durch meine eigene Mutter an Zeit abgedeckt wurde. Oder eben an die eine Nachbarin im Haus oder die eine Freundin im Haus. Für Zeiten, die er nicht da war und Annika dann schon von der Schule kam. Und deswegen war das, dann hat sich das irgendwie alles so ein bisschen immer gewandelt. Und beim ersten Mal habe ich auch der Frau gegenüber jetzt keine negativen Emotionen gehabt, weil ich hatte mich ja schon im Kopf, wie das so ist bei Frauen, lange, lange, lange vorher schon getrennt und war ja eigentlich froh, von diesem Menschen getrennt zu sein, weil es war ja mein Wunsch. Mhm. Es war ja nicht nur das erste Mal, sondern es war ja dann das zweite Mal schon, die endgültige Trennung. Und also es war ja eine sehr toxische Beziehung, die wir geführt hatten.
1: Ja.
0: Und ich war ja froh, dass ich diesen toxischen Partner los war. Und habe nur festgestellt, dass wenn es stattgefunden hat, also eine Kennenlernphase oder eine beziehungsähnliches Konstrukt stattgefunden hat, dann habe ich immer gemerkt, oh, ja, jetzt ist er besser drauf. Und das war dann schön.
1: Das klingt wirklich gut. Ich habe ihn ja auch nur einmal richtig kennengelernt. Das war der letzte Ausflug, den ihr zusammen gemacht habt. Ich war dabei mit meiner Tochter und das war sehr toxisch, der Ausflug, muss man sagen. Ich habe mit den Kindern hinten im Auto gesessen und habe mich wie ein kleines Kind gefühlt, wo die Eltern sich die ganze Zeit streiten.
0: Ja. Ja, es war sehr viel Eifersucht, Kontrolle, Negativität. Ja, ich will es jetzt gar nicht alles aufzählen. Es ist einfach, ich hatte meine Gründe und war dann eigentlich gespannt, wie es mit einer neuen Partnerin laufen würde. Weil es gab ja auch vor mir jede Menge andere Freundinnen, Frauen, Partnerinnen. Und da war ich dann einfach gespannt darauf, ob das jetzt dann auch so weitergehen würde.
1: Mhm.
0: Oder ob sich das jetzt verändern würde aufgrund des Alters, weil man jetzt selber ein Kind hat, weil man jetzt eben auch schon verheiratet war. War ja dann tatsächlich, glaube ich, die längste Beziehung. Also es war für mich total positiv. War gar nichts negativ in dem Sinne. Wie war es denn bei dir?
1: Ach, da müsste ich erst mal ein bisschen ausholen. Bei uns war es ja auch die zweite Trennung. Die erste Trennung, die war ja ein Jahr vorher. Und ich hatte eigentlich auch schon jemand Neues kennengelernt und war, und dann ging es ja wieder doch zurück, weil sie dann doch zurückkam. Und ein Jahr später, als wir wieder zusammengezogen sind, hat sie mir dann erklärt, dass sie für sich festgestellt hat, dass sie falsch gelebt hat und eigentlich lieber eine Partnerin haben möchte. Von daher war die Trennungssituation etwas anders wie bei dir. Und es war mir dann auch klar, dass irgendwann dieser Moment kommen wird, wo dann eine Partnerin da ist bei meiner Ex-Partnerin. Und der Moment, ja, also mir wurde es nicht gesagt.

0: Ich habe irgendwann gemerkt, als ich Florentine bei ihr zu Hause abgegeben habe, dass da ein paar Schuhe stand, was ich noch nicht kannte. In einer anderen Größe. Also es war auffällig eine andere Größe, wo ich dachte, oh, okay, hier scheint es jetzt jemand zu geben. Aber gesagt wurde mir nichts. Florentine hat irgendwann mal erzählt von einer Frau, die auf dem Sofa sitzt.
1: Ein Stillleben.
0: Ja, so. Es war wirklich so. Sie hatte irgendwann, ich hatte mit ihr Fernsehen, so ihre Kinderserien geguckt und dann sagte sie auf einmal, bei Mama sitzt jetzt immer eine Frau auf dem Sofa. Das war dann, da habe ich dann gedacht, wie gehe ich denn jetzt damit um? Was sage ich denn jetzt? Es war natürlich auch, muss man zugeben, schon so ein Stich, der dann so kam. Klar. Und also es war, ja, aber der Spruch war irgendwie so. Ja, da sitzt eine Frau immer auf dem Sofa. Und dann dachte ich, so bei mir, die wird ja nicht die ganze Zeit auf dem Sofa rumsitzen. Und dann habe ich sie auch gefragt, ja, weißt du noch, wie die heißt und warum die da rumsitzt? Nö, das weiß ich nicht. Also das glaube ich ja nicht, dass sie da nicht wusste, wie sie hieß. Aber war schon, war eigentlich eine lustige Situation, dass ich so erfahren habe. Also es kam auch nie von meiner Ex-Partnerin irgendwie mal so, ich habe da jetzt jemanden als Partnerin oder so. Die war halt einfach auf einmal da.
1: Aber was war jetzt genau die Ursache für den Stich, dass jetzt tatsächlich jemand Neues da war oder dass es sogar eine Partnerin war und kein Mann?
0: Ich glaube, es war beides, weil das hat ja auch was, dann nochmal so was Endgültiges, weil ich wollte diese Trennung ja eigentlich nicht und ich habe so gedacht, ach naja, wer weiß, was das jetzt schon wieder soll. Und ja, das war dann so diese Endgültigkeit, so dieses, ja gut, das Kapitel in meinem Leben ist jetzt wirklich abgeschlossen. Und das war schon, das tat dann nochmal weh, ja.
1: Weil sie dann festgestellt hat, dass sie mit Männern eigentlich gar nicht mehr will und kann, dass es da kein Zurück mehr für dich gibt.
0: Genau, das ist richtig. Ja, ja, so kann man so sagen. Das war so nochmal so dieses, hatte mich nochmal kurz runtergezogen, war aber, weil das war nur ein kurzer Moment, ehrlich gesagt. Das hat nicht lange angehalten. Also, das war so, ja, okay, dann ist es jetzt so.
1: Wann hast du sie denn kennengelernt? Die Frau auf dem Sofa?
0: Die Frau auf dem Sofa, ich habe sie kennengelernt, da saß sie auf dem Sofa. Irgendwann musste ich wegen irgendwas mal in die Wohnung, weil wir irgendwas besprechen mussten. Und da saß die Frau auf dem Sofa und die war auch da. Und die saß da wirklich. Ja, und war ein bisschen verhalten mir gegenüber, hat man gemerkt. Ich war ja auch ein bisschen zurückhaltend, es war okay eigentlich. Also es war jetzt nicht, es war komisch, war aber nicht schlimm. Und wir haben uns dann auch ein bisschen unterhalten so und dann.
1: Aber auch da wurde auch nicht gesagt, so, das ist jetzt hier übrigens die Claudia, das ist jetzt meine neue Freundin, oder? Also sie saß einfach da und war einfach wie eine Bekannte, die einfach mit im Raum war.
0: Nee, nicht wie eine Bekannte, das war schon klar. Das war die Ausstrahlung. So, ich bin jetzt hier die Claudia, ich bin jetzt hier da, ich bin jetzt die Partnerin. Das war schon, das hat sie ganz toll ausgestrahlt.
1: Ah ja.
0: Da war schon so richtig so ein Dominanzverhalten, war schon da, wo ich dachte, bumm, so hier, du bist jetzt hier in meinem Revier, ich bin hier.
1: Ah ja, okay. Also gibt es tatsächlich auch bei Frauen.
0: Ja.
1: Also das kenne ich ja so vom Erzählen, kenne ich es ja nur bei, wie soll ich das sagen, wenn jetzt so eine Situation. Würde ich mir jetzt vorstellen, also bei einem Mann, der den Ex-Partner kennenlernt und dann so von oben bis unten gemustert wird, so, ach, du bist jetzt der Neue? Ja. Also unter Männern, so, weißt du, wie ich meine?
0: Naja, das war ja, aber das ist ja halt sozusagen, wenn es dann das andere Geschlecht ist, dann ist schon, das war ja irgendwie anders, ja. Ich glaube, ich weiß nicht, wie ich reagiert hätte, wenn es ein Mann gewesen wäre. Das weiß ich tatsächlich nicht. Ob ich dann überhaupt in die Wohnung gegangen wäre, ob ich dem überhaupt die Hand gegeben hätte. Irgendwie da, also da, das ist schon ein Unterschied, ob dann sozusagen Männlein oder Weiblein sitzt. Das macht auch was in der Wahrnehmung dann aus. Für mich als Mann, also ich bin alter weißer Cis-Mann, das muss ich ganz klar so sagen, da stehe ich auch zu. Das wird sich auch nicht mehr ändern in meinem Leben. Ich bin halt auch so, wie ich bin. Und dann, das war halt für mich, vielleicht habe ich sie in erster Linie auch am Anfang gar nicht richtig ernst genommen, ist vielleicht die richtige Begrifflichkeit dafür, wo ich dachte, naja, so, das ist jetzt ist die halt da. Mhm. Mal gucken, wie lange die da ist. Also so, weiß man nicht, man hat ja so auch so gewisse Vorurteile gegenüber gleichgeschlechtlichen Beziehungen, wo dann, also ich habe das irgendwo mal gelesen, dass da der Partnerwechsel häufiger stattfindet und so. Das waren so die Sachen, die ich so für mich als alter weißer Cis-Mann im Hinterkopf hatte, wo ich jetzt auch drüber lache, ehrlich gesagt. Also jetzt mittlerweile finde ich es auch lustig, weil man ändert ja über die Jahre auch so seine Sichtweise so ein bisschen und wird ja auch ein bisschen offener. Also man, aber so, ja, anders kann ich das, glaube ich, nicht beschreiben, wie ich das meine. Hm. Ich habe sie nicht wirklich als Frau, als Konkurrentin empfunden.
1: Okay, obwohl du trotzdem verstanden hast, dass dadurch deine Zeit komplett abgelaufen ist?
0: Ja.
1: Ja, also wie habt ihr euch dann angenähert? Weil heute weiß ich, glaube ich, dass ihr ein sehr gutes Miteinander und ein sehr gutes Verhältnis habt.
0: Ja, das ist...
1: Wie lange hat es gedauert, bis man die Person als erstmal als Neue und dann so, bis es zwischen euch so funktioniert hat und du gemerkt hast, so, ach Mensch, ist ja doch ganz cool.
0: Naja, ganz cool. Also ganz nett in gewisser Weise, würde ich sagen. Ja, das hat schon so, das hat echt lange gedauert, auch ein Also ich würde schon sagen, ein paar Jahre hat es gedauert. Ich weiß, wir haben ja eine Aufteilung immer gehabt, dass von Florentine der Geburtstag ein Jahr bei mir und ein Jahr bei der Mama stattfindet. Und das Jahr nach dem Kennenlernen war es bei mir. Da war sie nicht dabei. Und das nächste Jahr war es ja dann bei der Mama und da war logischerweise sie dabei. Und da weiß ich noch, also da kannte man sich ja auch schon ein bisschen und da bin ich in die Wohnung gekommen, habe alle begrüßt, auch die Verwandten, die ich ja natürlich alle noch kannte und da habe ich sie das erste Mal gedrückt und meine Ex stand daneben und sagte, das ist jetzt aber irgendwie komisch. Ja, aber es war okay, also es hat ein Stück weit ein bisschen länger gedauert. Ich weiß, dass da auch, das wurde mir schon mal erzählt, auch, dass da immer noch so ein bisschen, nennen wir es Konkurrenzdenken von ihrer Seite da ist, mir gegenüber so, was bei mir gar nicht ist. Aber ich weiß, das wurde mir mal erzählt. Aber eigentlich, wir gegenüber verhalten uns völlig normal. Also da gibt's keine irgendwie, dass wir uns angiften oder ankeifen oder sowas. Nö, ist nicht. Hm. Also bei manchen Erziehungssachen haben wir sogar gleiche Ansichten im Gegensatz zur Mama von Florentine. Und das ist manchmal ganz lustig.
1: Also ist sie strenger?
0: Sie ist strenger, definitiv. Und Florentine erzählt mir erst dann auch immer wieder, da hat die Claudia jetzt wieder rumgemeckert und blablabla. Und dann sage ich dann aber auch zu Florentine, ja, weißt du, aber ich hätte an der Stelle auch gemeckert.
1: Mhm. Ja, das ist ja gut, dass ihr da...
0: Da kam dann von Florentine auch schon mal der Spruch, naja, dann solltest du vielleicht mit der Claudia zusammen sein.
1: Auch schön, ja.
0: Ja, also so war das bei uns. Wir haben ja beide festgestellt, okay, da sind neue Partner. Wir haben ja gerade festgestellt, bei dir lief es ein bisschen anders ab wie bei mir, auch von den emotionalen, wie man damit umgeht. Aber hattest du trotzdem irgendwann mal, als dein Ex sozusagen neue Partnerin hatte, die Angst ersetzt zu werden? Also, dass irgendwie die Partnerin, welche auch immer, dann so versucht, so eine Mutterrolle einzunehmen und das Kind einzuverleiben und sozusagen von dir wegzuziehen?
1: Also ganz klares Nein, weil all die Partnerinnen, die es gab, waren viel zu kurz dabei in diesem Family Game, um da irgendwie irgendeine Rolle hätten streitig machen können. Ich habe irgendwann aufgehört zu zählen. Ich möchte jetzt auch gar nicht weiter darauf eingehen. Es gab auch tatsächlich zwei Personen, an die ich mich, oder wo es intensiveren Kontakt gab. Eine Person relativ am Anfang nach der Trennung, vielleicht ein halbes Jahr später oder so, ich weiß nicht. Das war dann erstmal ein paar Monate schön und es fand auch Annika total schön. Da habe ich mir aber nie einen Kopf drüber gemacht, weil ich weiß ja, dass er sehr schwierig ist und sie ja auch oft Momente hatte, wo sie mich vermisst hat. Und dann war ja diese andere Partnerin da, die es eigentlich ja dann schöner gemacht hat, weil dann eben mehr passiert ist. Und aber letztendlich war dann irgendwann nach ein paar Monaten, war das dann vorbei und dann wurde es wieder recht schwierig.
0: Aber hattest du denn das Gefühl, dass Annika sie auch mochte?
1: Ja, also sie hatte auch ein eigenes Kind, das war aber recht klein. Das fand sie aber total süß und sehr angenehm. Dadurch hatte das alles so ein bisschen familiären Touch bekommen, weil man dann ja eben kindergerechtes Programm machen musste.
0: Mhm.
1: Deswegen hatte sie ja eigentlich nur positiv erzählt. Und ich hatte vorher ja, wie gesagt, oft den Eindruck, dass das nicht so schön für sie war. Und diese neue Partnerin hatte dann das irgendwie für Annika angenehmer gemacht. Und dann hatte ich nicht mehr diese Anspannung, wenn ich wusste, dass sie dort ist. Also da war dann irgendwie eine Frau, die auch so einen Blick auf bestimmte Dinge hatte, der ihm gefehlt hat. Und da hatte ich das Gefühl, es läuft besser.
0: Also auch gut für Annika.
1: Ja, und deswegen fand ich das gar nicht schlimm. Im Gegenteil, ich hatte dann so mal angeboten, dass wir zusammen was unternehmen. Dazu ist es dann aber auch gar nicht mehr gekommen. Also er hatte erst signalisiert, dass er das wohl nicht möchte. Oder dann hatte er auf ein zweites Mal Fragen signalisiert, er wird es mal anregen oder fragen. Und dann war auch schon wieder vorbei mit den beiden. Und deswegen kam es dann gar nicht dazu. Ich habe die Person nie kennengelernt.
0: Ah, okay.
1: Vor 6 Jahren kam dann eine Partnerin, die dann mal wieder deutlich länger geblieben ist. Die haben sich dann ein Jahr lang kennengelernt. Am Anfang hat Annika noch sehr positiv darüber berichtet. Ja, die ist Lehrerin. Also bei der ist dann mal mehr passiert, sage ich jetzt mal, im Vergleich zu davor. Die haben dann sich nämlich ein gemeinsames Haus angeschafft.
0: Mhm.
1: Und da sind sie dann gemeinsam eingezogen.
0: Ah, okay. Das ist ja eine andere Hausnummer.
1: Ja, also sie haben vorher nicht zusammen gewohnt und dann sind sie zusammen in das Haus gezogen nach Brandenburg, wo der Papa ja jetzt immer noch wohnt quasi von Annika. Und dann hat Annika das erste Mal quasi auch mit einer anderen Person zusammengelebt in der Woche, wo sie bei ihrem Papa war. Und da fing es dann an, ins Negative auszuschlagen. Die war wohl recht streng zu ihr, während sie zu ihrem eigenen, also sie hatte 2 Kinder, aber der ältere Sohn, der ist nicht mitgezogen nach Brandenburg, so dass sie nur den kleineren mitgenommen hatte und der dann quasi mit im Haus gelebt hat. Und mit dem hat sie sich so ganz und gar nicht verstanden. Der Junge war 6 und Annika war ja zu dem Zeitpunkt 11. Da fing ja die vorpubertäre Phase schon an. Also ein kleinerer Junge, das passte ja dann irgendwie gar nicht. Jedenfalls hat sie mal erzählt, dass er sehr anstrengend war. Und zudem war die Mama selber überhaupt gar nicht streng. Und zu Annika war sie total streng.
0: Also da wurden dann krasse Unterschiede durch sie gemacht, ja?
1: Ja, so hatte sie es jedenfalls erzählt. Sie musste immer aufpassen, auch ganz oft auf ihn, wenn Besuch da war oder die irgendwo hingefahren sind, dann wurde Annika mal abgestellt und ja, hier, pass doch mal jetzt auf oder kümmere dich mal, kannst ihn ja mal mitnehmen. Also wenn sie dann irgendwo hingegangen sind, weiß ich nicht, baden an See oder schwimmen oder irgendwo bei irgendwelchen Freunden waren oder so, dann wollte sie mit den Kindern da spielen, die dann eher in ihrem Alter waren und dann musste sie den Kleinen immer mitnehmen und da die sich aber nicht so gut verstanden haben, fand sie das immer sehr nervig und anstrengend, dass sie ihn immer mitnehmen musste.
0: Mhm.
1: Und selbst wenn Freundinnen zu ihr zu Besuch kamen in ihr Zimmer, dort ins Haus, wurde dann immer verlangt, dass, kannst du ihn ja jetzt mal mit reinnehmen. Der kann ja mit dabei sein, ist ja jetzt nicht schlimm. Da wurden dann aber Mädelssachen besprochen und vielleicht so mit Schminke angefangen hat das zu dem Zeitpunkt und wo man dann so über Jungs sprechen wollte. Da wollte man dann keinen 6-jährigen Sohn der neuen Partnerin mit bei haben. Und das hatte sie mir dann irgendwie erzählt, dass sie das nicht so gut fand und sehr anstrengend empfunden hat. Und dementsprechend wurde sie dann auch gemaßregelt davor oder danach. Und da gab es dann auch wohl, die war dann auch Vegetarierin.
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1: Also, sie wollte dann immer, dass Annika und ihr Papa auch nur vegetarisch essen. Und dann gab's.
0: Also da findet dann jetzt aber, was du jetzt so erzählst, das zeigt ja schon so ein bisschen, dass sie ein bisschen die Mutterrolle übernommen hat. Mhm. Vielleicht nicht bewusst oder so, aber schon. Weil wenn sie dann mit so einen Maßnahmen greift, dann, das sind ja schon, ja, da wo sie versucht hat sozusagen, die Mutterrolle ein Stück weit zu übernehmen in der Zeit, wo Annika bei ihrem Papa ist. Also so klingt es jetzt für mich, als wenn ich es höre, ich jetzt raus.
1: Nee. Ja, nicht Mutterrolle, sondern sie hat dann einfach, sie wollte dann für bestimmte Sachen neue Impulse setzen und das kam aber leider nicht so gut an. Ich weiß, dass dank ihr mein Kind bis heute kein Spinat mehr isst und das ärgert mich bis heute noch, weil sie da irgendwie, keine Ahnung, irgendein Spinatgericht gekocht hat mit frischen Sachen, gedacht hat, sie macht wunder was Tolles damit und hat dann aber Annika dazu gezwungen, das aufzuessen. Und früher mochte sie Spinat sehr gerne. Aber diesen, ich sag mal, den mit dem Blub, ne, den wir alle irgendwie kennen. Und da war ich immer sehr froh, dass sie eins von wenigen Kindern waren, die sowas gegessen hatten.
0: Ja.
1: Jetzt will sie gar nichts mehr in diese Richtung essen, hat sie gesagt. Seitdem mag sie das nicht mehr. Sie findet das eklig, sie musste das da essen und es hat ihr überhaupt nicht geschmeckt, weil sie sonst Ärger bekommen hätte. Und das fand ich dann schon übergriffig und nicht mehr Mutterrolle einnehmen. Also,
0: und wie bist du dann damit umgegangen? Hast du das dann auch zurückgemeldet oder hast du das einfach laufen lassen? Hast du es dir angehört?
1: Ja, ich habe es mir angehört und habe gesagt, sie soll es dann eben auch sagen, wenn sie da irgendwas nicht mag und soll es dann mit dem Papa zusammen klären. Aber der durfte ja dann auch irgendwie sein Fleisch auch selber machen und hatte sich ja dann auch selber sehr schnell über sehr viele Dinge geärgert, sodass das dann auch nach 5 Monaten schon zu einer Trennung geführt hat und sie wieder aus dem Haus ausgezogen ist, weil sie sich gemeinsam gekauft hatten.
0: Auch nicht schlecht.
1: Hat sie sich wieder eine Wohnung genommen, ist in die Wohnung gezogen und ja, dann alleine dort gewohnt. Und das tut er jetzt noch. Und das hatte sie ja dann auch relativ schnell dann erzählt, ja, die streiten sich nur noch und irgendwann nach 3 Monaten fing sie dann schon an zu erzählen, dass es da wahrscheinlich bald einen Auszug gibt, weil das überhaupt nicht funktioniert. Mit dem Kind nicht und mit ihr nicht. Und deswegen war das dann auch relativ schnell beendet. Da habe ich mir also auch keine Gedanken gemacht, weil das, was sie erzählt hat, war mehr oder weniger negativ. Das andere war sehr angenehm und sehr positiv und das war sehr, sehr negativ behaftet. Aber ich habe mir da eben dann auch keine Gedanken gemacht, weil ich wusste ja, dass mein Kind und ich eine ganz andere Verbindung miteinander hatten.
0: Ja.
1: Und das kam ja nie so weit, dass da irgendwelche, dass man jetzt Angst haben müsste, dass sie da irgendwie meine Rolle einnimmt oder so. Das kam ja nicht mal in die Nähe ansatzweise dazu. Und wie war es bei dir? Hat die Frau auf der Couch irgendwie deine Rolle versucht zu übernehmen oder dich da irgendwie, dir da irgendwie in dein Gebiet zu kommen, um da irgendwas gemacht, was dich vielleicht gestört hat?
0: Also für mich gefühlt, ja, ich hatte lange, lange, lange das Gefühl, für mich so irgendwie soll ich hier ausgebootet werden und hatte das Gefühl so ein Stück weit von Verdrängung. Also das war bei mir ganz doll.
1: Als Mann oder als Papa?
0: Als Papa. Ganz lange war das, also das Gefühl hatte, ich soll da irgendwie verdrängt werden. Ich hatte das ja auch in der ersten Folge, glaube ich, auch schon mal gesagt, dass ich ja auch lange das Gefühl hatte, oh, das Wechselmodell wird mir wieder weggenommen und das hatte das dann nochmal so verstärkt, so, weil dann gab es dann manchmal so.
1: Ja, sag mal ein Beispiel.
0: Mein Weltbild von damals so, ja, das sind ja 2 Frauen und die können ja kein eigenes Kind haben und jetzt ist ja da eins, dann nehmen sie sich halt das und der Vater muss dann irgendwie beiseite geschoben werden. So, das war Tatsache so ein bisschen in meinem Hinterkopf drin, weil ich ja gleichzeitig auch eine Beziehung hatte, wo auch ein Kind, also ich hatte ja auch lange eine Beziehung, wo ein anderes Kind im Spiel war und wo ich ja irgendwie auch irgendwie in so eine Vaterrolle mit reingerutscht bin, die, was gar nicht so das Ziel war, aber wo ich gemerkt habe, dass ja doch das Kind auch eine starke Bindung zum neuen Partner aufbauen kann und die dann schon sehr fest sein kann. Und das hatte ich so ein bisschen Angst, dass bei Florentin auch passiert mit der neuen Frau. Mhm. Und dass ich dann so ein bisschen außen vor stehe Und da gab es dann manchmal auch so Situationen, also eine fällt mir gerade ein, da war irgendwie, da ging es Florentine nicht gut, sie hatte ganz dolle Kopfschmerzen irgendwie und dann sind sie auch ins Krankenhaus gefahren und ich habe das hinterher irgendwann erfahren, wo ich dann dachte, das war so, nö, fand ich nicht in Ordnung. Also es wurde mir dann erst hinterher irgendwann mal mitgeteilt, ja, da waren wir ein paar Stunden in der Notaufnahme, aber die Claudia war ja dabei. Das war so, das hat echt gesessen. Das war dann so, da habe ich dann auch deutlich meine Meinung gesagt, dass ich das nicht möchte. Und das sind so Sachen, die müssen sich dann auch so einspielen. Also das Gefühl, das ersetzt werden, hatte ich lange.
1: Okay.
0: Aber dieses Gefühl, was ja dann für mich da war, das ging mit der Zeit dann auch so mit Gesprächen dann auch wieder weg. Also ich konnte das dann schon auch mit den beiden klären. Und da gab es ja dann, jetzt im Endeffekt gab es ja mehr Konfliktpunkte für Florentine mit meiner neuen Partnerin als dann mit der Partnerin von meiner Ex-Frau. Das muss man auch dazu sagen. Und dadurch hatte sich das dann wieder so ein bisschen, zumal meine neue Partnerin, also die damalige, dann auch immer so ein bisschen versucht hat zu sticheln, die wollen dir doch die wegnehmen und so. Und dann in anderen Momenten hat sie aber auch zu mir gesagt, naja, eigentlich gehört Florentine auch zu den beiden, die hat bei dir gar nichts zu suchen. Also es war ja auch immer, dadurch war ich dann auch immer so ein bisschen in so Durcheinander für mich im Kopf. Das war dann immer dann so Gedanken, die man sich dann auch macht, wenn man dann selber alleine zu Hause auf seinem eigenen Sofa sitzt und das Kind dann auch gerade beim Partner ist. Und das sind dann so Sachen, über die man dann auch so nachdenkt. Also ich für mich.
1: Aber wie ist es denn jetzt heute?
0: Heute ist es wesentlich, wesentlich entspannter. Es hat sich ja alles über die Jahre eingespielt. Und es ist wirklich so, dass ich mit der Partnerin ziemlich ähnlich ticke, was Sachen, die Florentine betreffen, wie man angehen sollte und auch von gleichen Sachen genervt sind, das fällt dann schon auf, wo dann die Mama wieder so die entspanntere ist und also Florentine kommt dann auch ganz oft zu mir, ja, und da hat die Claudia schon wieder rumgemeckert, habe ich ja vorhin schon mal erzählt. Und dann, wo ich dann sage, ja, das hättest du bei mir dir auch angehört. Also, also die Unterschiede sind da auch gar nicht mehr so groß und ich habe auch schon lange nicht mehr das Gefühl, dass ich irgendwie...
1: Ist keine Konkurrenz mehr.
0: Nein, da ist keine Konkurrenz mehr da. Also auf keinen Fall. Ich glaube, da war auch nie so richtig Konkurrenz da gewesen. Das war nur meine Wahrnehmung, aber... Jetzt habe ich die auch nicht mehr. Also ich gehe da jetzt auch ein bisschen entspannter mit um. Als Beispiel, ich hatte mit Florentine letztens auch irgendwie einen großen Tam-Tam-Streit, pubertierend halt. Und dann ist sie sauer halt zu ihrer Mama und ihrer Partnerin gerannt. So, da gehe ich jetzt hin. Und ich habe so für mich gedacht, naja, dann mach mal. Eine Stunde später war sie wieder da, weil Claudia irgendwie rumgemeckert hat. Also von daher, da ist ja bei mir auch eine gewisse Sicherheit eingekehrt über die Zeit.
1: Naja, das hört sich doch gut an.
0: Ja, hätte auch anders laufen können, muss man auch immer dazu sagen, aber von daher kann ich eigentlich ganz zufrieden sein, wie es sich so über die Jahre, wie das geht da jetzt schon viele Jahre und über die Jahre entwickelt hat und da, das ist schon okay so. Es gibt auch immer mal wieder Differenzen, finde ich aber auch alles normal. Solange wie man das irgendwie halbwegs klären kann, ist das schon okay und es muss ja auch mal um das Kind gehen, das ist das Entscheidende, das Kind. Sollte im Mittelpunkt der Sanse stehen und nicht darunter leiden. Das ist aber dann meine Frage, die ich an dich jetzt mal stellen würde. Muss man sich mit dem neuen Partner, Partnerin verstehen? Wie siehst du das, wenn es bezüglich um das Kind geht?
1: Ja, also sollte schon, aber in den Genuss bin ich ja nie gekommen. Ich habe die andere Partnerin, die dann mal da war, habe ich dann, glaube ich, auf 2 Geburtstagen dann irgendwie mal erlebt.
0: Ja, aber wie viel Kontakt findest du denn dann sinnvoll? Also wenn jetzt...
1: Wenn die wirklich richtig zusammen gewohnt hätten und sie dann wirklich Woche für Woche Kontakt gehabt hätte, dann wäre mir das schon wichtig gewesen, mit dieser Person auch einen Austausch zu haben oder vermutlich, dass man... Also ich habe ja nicht immer so das Empfinden gehabt, dass der Papa immer so alles im Blick hatte. Das war ja jetzt bis zum Schluss nicht der Fall. Und deswegen hätte ich mir da schon auch einen weiblichen Part gewünscht, der da vielleicht auf die eine oder andere Sache mal achtet oder guckt, wenn so ein Puppertier unterwegs ist und wie soll ich das sagen? Also sie unterstützt bei bestimmten Situationen ob es jetzt Liebeskummer ist oder irgendwie Kopfschmerzen sind, weil man krank wird oder dass da einfach eine Person ist, die dann nicht sagt so, ach komm, reiß dich mal zusammen, hab dich nicht so, sondern die dann eben vielleicht diesen Mama-Part ja dann dargestellt hätte oder dafür gesorgt hätte, dass zum Beispiel auch Medikamente da sind oder meine Frage dazu beantwortet hätte. Aber war ja nie der Fall, weil es ja keine dauerhaften Partnerschaften gab.
0: Naja, das ist ja, die schwierigen Themen kommen ja dann, glaube ich, erst mit einer dauerhaften Partnerschaft, wenn dann sie so eine Beständigkeit hat und dann ja die Partner auch was erreichen wollen. Das ist ja.
1: Ja, deswegen kam das bei mir nie zum Tragen und das ist bis heute noch so. Also die beiden haben wohl immer noch eine On-Off-Geschichte laufen. Das erzählt Annika situativ mal hier und da. Jetzt ist sie ja, wie gesagt, jetzt wohnt sie ja hier und geht nur alle 14 Tage noch zum Papa. Da hat sie jetzt, kriegt sie jetzt da relativ wenig mit. Aber es ist ganz oft bis dahin, wo sie hergezogen ist, der Fall gewesen, dass sie oft von On-Off-Situationen erzählt hat und dass eben dann auch überraschend die andere Partnerin mal vorbeikam an einem Wochenende, wo sie eigentlich gedacht hat, dass sie ihren Papa für sich hat und dann eben auch mit ihm irgendwas Tolles machen konnte. Und dann war das aber nicht der Fall, weil sie dann er dann zu ihr gefahren ist oder irgendwelche Situationen vorlagen, wo sie dann irgendwie dann zu viert was unternommen haben, worauf Annika überhaupt keine Lust hatte.
0: Ah, okay. Also da war Annika dann auch ein Stück weit enttäuscht dann sozusagen.
1: Ja.
0: Also war ja über die neue Partnerin der Enttäuschung, weil ja sozusagen ihre Erwartungen dann nicht erfüllt wurden fürs Wochenende.
1: Ja.
0: Oder für die Zeit beim Papa. Oh, das ist natürlich schon hart.
1: Also auch schon, wo sie dann kurz bevor sie hergezogen ist, gab es die eine oder andere Situation, wo sie dann, sie wollte dann, sie ist dann schon länger hier geblieben und ist dann nur für 4 oder 5 Tage zu ihm gegangen und dann gab es irgendwann mal die Situation, dass sie dann irgendwie vor einem Wochenende erst zu ihm gehen wollte und dann, weil es waren in Ferien, da wollte sie dann irgendwie wechseln, rüberwechseln und dann vor einem Wochenende. Und da hatte der Papa irgendwie aber dann plötzlich gar keine Zeit, weil er dann irgendwie zu der Ex-Freundin ja angeblich musste. Und dann hatte sie sich aber einen schönen Abend mit ihm gewünscht, irgendwie einen Filmabend auf der Couch. Und dann hat er gesagt, er holt sie ab, sobald er da fertig ist bei der, weil er da irgendwas machen muss, keine Ahnung. Und dann hat er ewig nicht angerufen und dann, ja, dann habe ich ihr angeboten, dass sie dann einfach hier bleiben soll, weil sie muss ja jetzt nicht dann abends noch bis nach Brandenburg rausfahren. Und dann habe ich ihr gesagt, bleib hier, sag ihm Bescheid, du musst jetzt da nicht noch rausfahren. Und da hatte sie dann auch schon gar keine Lust mehr, dorthin zu fahren. Und dann haben sie das, glaube ich, auf den nächsten oder übernächsten Tag erst verschoben, weil die Ex-Freundin dann immer mal wieder wichtiger war.
0: Aber hast du denn auch so Momente gehabt, wo du dich so richtig zurücknehmen musstest? Also dann nicht so, jetzt sage ich dazu was. Hattest du so eine Momente?
1: Ja, einen ganz schlimmen Moment hatte ich. Und der ist immer noch in meinem Kopf so drinne. Das war, da waren die noch nicht in dem Haus zusammen. Das war das erste gemeinsame Weihnachten, glaube ich. Annika hatte zu der Zeit ganz viele Bilder gemalt mit Acrylfarbe. Bei ihrer Oma hat sie das immer gemacht, also bei meiner Mama. Hatte dann irgendwie auch ein Bild für die neue Freundin von dem Papa gemacht.
0: Charlotte.
1: Da hatte sie dann das auch eingepackt und ihr geschenkt. So wie es für mich und dem, also der Papa hat auch mal Bilder bekommen und ich hatte halt auch welche bekommen. Ich hatte die auch alle aufgehängt im Wohnzimmer. Und die hatte dann ein kleineres Bild bekommen und hatte dann am Heiligabend, ich glaube, das war an Weihnachten, wo sie Heiligabend bei denen war, dann erstmal so getan, als ob sie sich darüber freut. Und am nächsten Tag, am ersten Weihnachtsfeiertag, hat sie es dann Annika zurückgegeben und hat gesagt, sie findet die Farben nicht schön, die passen nicht in ihre Wohnung und sie möchte jetzt das nicht einfach irgendwo an den Müll schmeißen und deswegen würde sie es ihr jetzt wiedergeben.
0: Boah, das ist ja schon ein... Wie hat Annika darauf reagiert? Also hat sie dir das dann erzählt oder?
1: Ja, sie war sehr verletzt und wir hatten irgendwann über Bilder gesprochen. Sie hat es nicht gleich erzählt. Das hat irgendwie ein paar Wochen gedauert. Das hatte sie mir irgendwann im Januar oder Februar erzählt, weil ich gesagt habe, Mensch, das sind aber schöne Bilder hier und hast du wieder welche neue gemalt bei Oma? Und irgendwie kam sie dann auf Weihnachten und ja, stell dir mal vor, ich hatte ja der, ich weiß gar nicht mehr, wie sie heißt, hatte ich ein Bild geschenkt. Und erst hat sie sich so gefreut darüber und am nächsten Tag hat sie es mir dann mit den Worten wiedergegeben. Und da war ich schon sehr traurig drüber. Und da hatte ich das Gefühl, sie mag mein Bild gar nicht oder sie mag mich nicht oder wie auch immer. Und ich war dann nochmal schockiert darüber, weil sie mir ja dann, also zu der Zeit wusste ich dann irgendwie schon, dass sie Lehrerin war. Und da habe ich gedacht, wow, das ist krass.
0: Sehr, sehr pädagogisch. Aber du bist dann nicht ins Gespräch mit ihr gegangen?
1: Nein, ich hatte ja, wie gesagt, weder eine Nummer oder irgendwas. Ich wollte auch, ich hatte das nur mit dem Papa besprochen und gesagt, dass ich das nicht so schön finde. Der hatte aber irgendwie andere Sorgen und hat sich dafür nicht weiter groß interessiert und hat es versucht zu beschwichtigen. Ich hatte ja keine Möglichkeit, mit ihr Kontakt aufzunehmen. Wollte ich auch eigentlich, ehrlich gesagt, irgendwie gar nicht. Wenn ich sie gesehen hätte zu irgendeinem Anlass, dann hätte ich sie vielleicht darauf angesprochen. Aber als ich sie dann erst ein Dreivierteljahr später mal irgendwann gesehen habe beim Geburtstag, habe ich das dann auch nicht mehr thematisiert, weil das war dann in dem neuen Haus und da habe ich dann erstmal abgewartet und geschaut, wie es sich entwickelt.
0: Und hat sie dann Annika dann nochmal ihr irgendwann ein Geschenk gemacht? Oder war das sozusagen so, nö, mache ich nie wieder? Oder hat es sich nicht mehr ergeben?
1: Nee, ich glaube, es gab dann auch keine Geschenksituation mehr.
0: Ist ja vielleicht für Annika auch nicht schlecht.
1: Im Gegenteil, sie hatte mir sogar dann erzählt, dass es auch eine ähnliche Situation mit dem Papa selber gegeben hat, wo auch irgendwie, der hatte auch irgendwie ein Geschenk ausgesucht. Irgendwas für die Wohnung, frag mich jetzt nicht was, ich weiß es nicht mehr. Mhm. Und das hatte sie dann auch irgendwie zurückgegeben und gesagt, das passt nicht in die Wohnung, das findet sie nicht schön. Und also da war der Papa dann auch total enttäuscht und natürlich verletzt. Und das hatte dann Annika auch erzählt und dann habe ich gesagt, und was macht er jetzt? Naja, dann hat sie gesagt, jetzt haben die beiden sich darauf geeinigt, dass sie sich nur Gutscheine schenken für irgendwelche Konzerte oder Erlebnisse.
0: Aber so mein ein Moment, der dir in Erinnerung geblieben ist, bei dem du dich zurücknehmen musstest.
1: Ja, weil es mir leid getan hat um mein Kind.
0: Ja, das ist verständlich.
1: Gab es denn bei dir einen ähnlichen Moment oder irgendwas, wo du an dich halten musstest?
0: Ah, da gab es, glaube ich, mehrere Momente, wo ich einfach, es ist auch immer noch manchmal, wenn ich, es ist ja auch nicht selten, dass ich mal bei denen zu Besuch in der Familie bin, weil wir auch nicht so weit voneinander weg wohnen. Und,
1: erzähl mal einen Moment, also so einen präsenten Moment, der dir in Erinnerung ist.
0: Ich war irgendwann in der Wohnung und da hatte sie, also Florentina hatte einen Streit mit Claudia. Ich weiß nicht mehr, wo das Thema ging. Das weiß ich wirklich nicht mehr. Ich weiß nur, sie haben sich beide ordentlich angezickt, würde ich es jetzt mal sagen. Das war so, ich kam mir vor bei so einem Zickenkrieg und ich habe da auf dem Sofa, da war ich mal die Person, die auf dem Sofa da gesessen hat und habe, also wenn ich jetzt sage, ich habe es genossen, es ist vielleicht ein Stück übertrieben. Hm. Ich habe mir so gedacht, so kann das hier auch laufen und war so für mich, muss ich zugeben, eher auf der Seite von der Claudia und habe mich da aber wirklich dann auch gedacht, ich mische mich hier nicht ein, das geht mich gar nichts an, das ist nicht meine Woche. Ich bin hier gerade nur zu Besuch. Ich weiß noch, ich hätte, wenn ich eingeschritten hätte, hätte ich dann noch der Claudia noch recht gegeben, so ungefähr. Nee, das macht man hier nicht. Also es war irgendwas gegen irgendwas war sie frech gewesen. Ich weiß aber nicht mehr ganz genau, worum es ging. Und da gab es mehrere so eine Situation, aber auch bei irgendwelchen Feiern oder so, wo, also Florentine kann dann schon manchmal sehr schnippig reagieren. Also ganz oft, wenn es so um Sachen wie Ordnung und so geht und um ihr Zimmer oder die Ordnung in der Wohnung. Also ein Beispiel, ja doch, jetzt fällt mir doch noch ein gutes Beispiel ein. Also die, sie hat es wunderbar perfektioniert und drauf, die Florentine in der Küche ein Heidenchaos zu hinterlassen. Sie sagt, Papa, ich mach mir mal was zu essen, möchtest du auch was? Und ich denke so bei mir, oh, das ist auch schön, mein Kind macht was zu essen. Und vergesse ganz oft, was für Konsequenzen das für mich und meine Küche hat. Just diese Situation habe ich irgendwann auch miterlebt, als ich da hinging, um den Hund abzugeben, weil die auf den Hund auch aufpassen. Und da ging es genau gerade um dieses Thema. Und so, Und ich habe so für mich gemerkt, wie jetzt gehen bei mir genau dieselben Gedanken los, wie wenn das in meiner Wohnung passiert. Und da habe ich mich dann wirklich ganz bewusst gesagt, nee, Marco, Moment mal, du bist hier nicht, das ist nicht deine Wohnung. Hier läuft zwar gerade derselbe Film ab, aber du hast hiermit gar nichts zu tun. Also das sind so Momente, wo ich dann merke, da muss ich mich dann noch wirklich zurücknehmen, weil sonst würde ich da dann auch was mit dazu sagen. Aber da weiß ich dann, nee, das geht mich hier nichts an. Das ist hier nicht mein Bereich.
1: Aber anders als in meinem Moment. Also in meinem Moment gab es ja die Situation, dass ich das Gefühl hatte, ich müsste meinem Kind beistehen. Und du hättest ja wahrscheinlich die gleiche Situation, dass du dich einfach nur über denselben Moment aufregen würdest.
0: Ja, genau. Das ist also, ich würde dann nicht, das ist, bei mir ist es tatsächlich andersrum, da würde ich dann eher der Partnerin beistehen als meinem Kind. Das ist dann schon, weil ich ja genau dieselben Ärgerpunkte habe.
1: Aber den Moment, so wie ich ihn erlebt habe, dass du sagst, das war jetzt aber echt ungerecht und jetzt muss ich mal mit dir reden, weil das hat sie jetzt so, das darf sie so nicht oder das soll sie so nicht, das gab es nicht.
0: Nein, also nicht bewusst, wo ich mich jetzt dran erinnern kann. Es gibt immer mal wieder so Punkte, wo ich mir denke, oh, muss das jetzt sein? So, aber das sind immer so Kleinigkeiten und irgendwie, man wird ja über die Jahre auch so ein bisschen entspannter und denkt sich ganz oft nur noch seinen Teil, was auch einfach manchmal besser so ist. Und jeder lebt sein eigenes Leben und irgendwie, man hat zwei gemeinsame Schnittpunkte. Die sind dann auch schön und manchmal auch ein bisschen konfliktbehaftet, aber so, es plätschert so vor sich hin. Deswegen würde ich dann, aber was mich jetzt für mich, ich würde dich gerne nochmal fragen, was würdest du, wenn du könntest, heutzutage anders machen? Die jetzige Doreen, die mit ihrer Erfahrung über die Jahre, die passiert sind, würdest du anders reagieren?
1: Bei was jetzt?
0: Na, wenn gerade jetzt hier in dieser Situation zum Beispiel, die du vorhin beschrieben hast mit dem Bild. Würdest du heute anders agieren? Würdest du heute was sagen?
1: Nee, wahrscheinlich genauso wenig. Ich würde das erstmal abwarten, wie sich das weiterentwickelt. Also wahrscheinlich, nee. Mit dem Wissen von heute noch entspannter wahrscheinlich reagieren und sagen so, ach, das gucke ich mir jetzt erstmal an.
0: Mal gucken, wie lange es geht.
1: Und mein Kind stärken von innen heraus und sagen, klär das mit Papa zusammen, sag das, dass das nicht schön war oder... Also bei mir kriegt sie ja ihre Bestätigung. Alles, was sie künstlerisch je gemacht hat, ist in der Wohnung verteilt. Das macht ihr Papa ja auch leider nicht. Der hat irgendwie alles immer entsorgt oder in den Keller getan oder beim Umzug verbummelt oder einfach irgendwann, keine Ahnung, die Dinge existieren bei ihm alle gar nicht und bei mir ist das nach wie vor alles noch da.
0: Ja, das ist...
1: Und das weiß sie auch, da bei mir entsprechende Unterstützung hat, das weiß sie.
0: Ja, das ist bei mir auch. In der Wohnung hängen immer noch die Bilder, die ich so zum Geburtstag gekriegt habe. Ich glaube, die werde ich auch die abnehmen. Ich wüsste gar nicht, warum. Also Florentine sagt manchmal, Papa, das kannst du jetzt aber mal abnehmen. Das habe ich gemacht, wo ich klein war. Und ich habe gesagt, nein, das hast du mir geschenkt.
1: Ja, genau. Und deswegen ticke ich da auch ganz anders. Und das weiß sie auch. Und deswegen, ich sag mal so, sie wohnt jetzt hier bei mir. Und dafür hat sie auch guten Grund.
0: Ja. Das ist ja die Unterschiede, die bei uns anders laufen. Das ist ja ganz gut. Deswegen machen wir diesen Podcast, um auch mal zu erläutern, das kann so laufen und das kann so laufen.
1: Ja, also irgendwas muss ich ja richtig gemacht haben, weil sie scheint sich ja hier, also sie hat gesagt, sie fühlt sich hier wohler und es ist hier auch ein bisschen, also jetzt deutlich angekommener. Nach so vielen Jahren Wechselmodell ist sie ja einfach jetzt wieder zu Hause. Gibt es bei dir was du rückwirkend anders machen würdest?
0: Ja, definitiv. Kann ich sagen, definitiv würde ich entspannter rangehen. Ich glaube, ich würde mir weniger Gedanken machen und Ängste haben, glaube ich, dass mir mein Kind irgendwie entzogen werden soll oder weggenommen werden oder ich ersetzt werden soll. Ich glaube, diese Gedanken wären heute nicht mehr da, weil wenn, also es kann ja auch immer mal passieren, dass Beziehungen in die Brüche gehen und dann eine neue Beziehung da wäre, dann würde, ich sage jetzt mal, dasselbe Spielchen ja von vorne beginnen, da wäre wieder ein neuer Partner und so. Und ich glaube, dann würde ich heutzutage anders rangehen. Das wäre, da wäre ich, glaube ich, wesentlich entspannter, wesentlich zurückhaltender in dem, was ich so für mich denken würde. Also ich glaube, das wäre ganz anders. Also weil ja Florentine jetzt auch älter ist und nicht mehr so die kleine Florentine, die sehr anhängliche und sich gerne anspiegende Florentine ist sie ja nicht mehr. Und so, da wäre so der Angst nicht da mehr. Das wäre anders heutzutage, definitiv. Da habe ich ein bisschen was für mich mitgenommen über die letzten Jahre.
1: Okay.
0: Das war dann sozusagen heute unser Thema, wie das ist, wenn der Ex neue Partner hat. Ein Ausblick für die nächste Folge würde ich gerne noch geben.
1: Ja.
0: Da hatten wir das Thema zwischen den Fronten Loyalitätskonflikte bei Kindern. Auch ein schwieriges Thema, wie Kinder die Trennung vielleicht erleben, was passiert und so weiter. Auch ein interessantes Thema. Man kann nur empfehlen, immer wieder reinhören in unseren Podcast bei Radio Alex.
1: Wunderbar. Das hätte ich nicht schöner beenden können. Und
0: ey, das war ein geiles Schlusswort, oder?

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1: Ich bin heute mit Bettina und Lida im Studio, die die Sendung Monday Movie Talk machen.
2: Hallo.
3: Hallo, Benni.
1: Die Schlagwörter zu eurer Sendung sind Aktuelles zum Film, Theater, Tanz und Literatur, grob zusammengefasst. Wie würdet ihr die Sendung in euren eigenen Worten beschreiben?
2: So ein anderes Schlagwort ist natürlich die Kritik zu Spielfilmen und Dokumentationen. Und wir bringen natürlich auch so ein paar O-Töne vom roten Teppich. Und wir haben ausgewählte Studiogäste. Wir besprechen eben aktuelle Theaterproduktionen und Tanzinszenierungen aus Berlin und Co. Das heißt, wir wandern auch mal in andere Städte und gucken, was in anderen Städten so los ist, dass man von Berlin aus dahin fahren kann. Aber primär sind wir queer-feministisch.
3: Absolut. Die linke Ecke. Immer klassenkritisch, nicht nur film- und theaterkritisch.
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0: Ich bin heute hier mit zwei Hosts von der ukrainischen Radiosendung Trambeats FM. Schön, dass ihr da seid.
1: Ja, danke. Danke für die Einladung.
2: Danke, thanks a lot.
0: Lass uns über den Namen sprechen. Trambeats FM. Was heißt es?
1: Es gibt ein traditionelles ukrainisches Instrument, Musikinstrument, in Gebirgen meistens. Es ist ein großes Rohr, das heißt Trambita.
2: Dieses Name Trambeats FM, das bedeutet Trambita wie Musikinstrument und auch Beat für Musik. Trambita mit Beat.
0: Was sind die Themen, mit denen ihr euch beschäftigt?
1: Alles, was für die Ukrainer in Deutschland interessant ist. Ja, es ist die soziale Fragen, die Nachrichten, die Fragen der Kommunikation, die Fragen, die helfen auch die Gemeinde zusammen sammeln. Alles, was wichtig in der Ukraine ist, auch teilen wir mit. Und was für die Ukrainer in Deutschland wichtig ist, auch.
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7: Hallo da draußen und herzlich willkommen bei Couch FM. Ihr hört uns bei Alex Berlin auf DRB+ und im Livestream. Heute begleiten Dominique und ich euch durch die nächste Stunde.
8: Hi zusammen. Ja, ich freue mich sehr auf die heutige Sendung mit euch und auch mit dir, Nagini. Heute ist der 1. September, crazy but true. Und ich muss ehrlich gestehen, der Blick auf die kommenden Wochen wühlt mich doch sehr auf.
7: Na klar, und das nicht ohne Grund. Der September wird politisch ziemlich voll. In Sachsen-Anhalt und in Mecklenburg-Vorpommern stehen die Landtagswahlen an. Und auch hier in Berlin wird später im Monat gewählt. In solchen Wochen merkt man nochmal stärker, wie unterschiedlich Menschen auf Politik schauen und was bestimmte Themen bei ihnen auslösen. Darüber, was es mit uns macht und was es mit uns allen macht, wollen wir später auch noch sprechen. Aber keine Sorge, wir machen daraus keine reine Politik-Sendung.
8: Genau. Wir haben uns natürlich auch Gedanken gemacht, wie wir die heutige Sendung musikalisch passend einrahmen können und für euch eine feine Selection zusammengestellt. The Greatest of All Time, Erykah Badu, meldet sich mit einem neuen Album zurück. Wir haben neue Musik von Rapperin Lena Störfaktor und stellen euch einen Künstler vor, der mit seinem Debütalbum in meinen Augen zumindest ein musikalisches Meisterwerk geschaffen hat. Und wo wir schon bei musikalischen Größen sind, auch Dendemann ist wieder am Start. Ich kann es kaum erwarten, dass sein neues Album auf den Markt kommt. Und als kleinen Vorgeschmack und passenden Auftakt zum Wahlmonat gibt's jetzt seinen Song Widerstand.

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1: Das war Uchiyara mit ihrem neuen Song Diva Club. Der Song hat für mich eine sehr ähnliche Energie wie Beyoncés Hit Who Run the World. Sehr empowernd und mobilisierend.
2: Ja, mobilisierend ist ein gutes Stichwort. Ich muss dabei an eine Aussage denken von Erykah Badu, wo sie auch beschreibt, welchen Hebel Musik- und Kunstschaffende auch einfach haben können. Also weil sie hatte eben erklärt, dass Künstler und Künstlerinnen sich nie so separat von der Zeit, in der sie leben, irgendwie betrachten sollten, sondern letztlich auch immer ein Spiegel der Zeit sind, in der sie sich bewegen und auch ja irgendwie auch so als Übersetzungsrohre fungieren. Und ganz treffend, finde ich, hat sie das mit diesen Worten beschrieben: We take in the energy, the emotion, the tension, the beauty and the chaos of the world around us and we express it in ways that words alone cannot hold. Und ich finde, genau das hat Danger Dan

0: mit dem Song Keine Angst auch sehr gelungen umgesetzt. Ihr habt es sicherlich mitbekommen, wie viel konservativen Staub der Song aufwirbelte vor einem Monat. Und ich bin aber so dankbar dafür, dass es eben KünstlerInnen wie Danger Dan gibt, die ihre Reichweite nutzen, um eben Mut zu stiften und uns daran zu erinnern, dass wir nicht in Resignation, ja, oder auch in einer Angststarre verfallen dürfen. Und ich habe mich extrem darüber gefreut, dass Danger Dan und Igor Levit als Antwort auf die Ausladung von der Satire-Sendung Die Anstalt spontan einfach ein Ersatzkonzert kurzfristig auf die Beine gestellt haben. Ich wäre so gerne dabei gewesen. Ich habe natürlich sofort nach Tickets geschaut. Die waren innerhalb kürzester Zeit ausverkauft. Aber unsere Redakteurin Ronja, sie konnte noch eins ergattern und sammelte vor Ort Eindrücke für uns.
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2: Immer wenn wir uns privat treffen, ist alles total friedlich. Da gibt es Chips und irgendwie Gulasch und Bier und noch mehr Bier und sehr viel Tabak und noch mehr Bier. Aber jedes Mal, wenn wir unser Gesicht in die Öffentlichkeit zeigen, gibt es einen Shitstorm. Jedes einzelne Mal.
1: Dieser Shitstorm war Anlass für die Veranstaltung Die Keine Angst stand von Musiker Danger Dan und Pianist Igor Levit im Columbia Theater Berlin. Ursprünglich sollte ihr Song Keine Angst genau an diesem Tag bei der 100. Ausgabe der politischen Kabarettsendung Die Anstalt Premiere feiern. Doch kurz vor der Aufzeichnung wurden sie ausgeladen. Das ZDF begründete die Entscheidung damit, dass der Liedtext als Aufruf zu Gewalt verstanden werden könne. Die ModeratorInnen nutzen die dadurch frei gewordenen Sendeminuten, um Kritik am eigenen Sender, dem zweiten deutschen Fernsehen, zu üben. Sie machen deutlich, dass sie mit dieser Entscheidung nicht einverstanden sind. Ausgerechnet in der Jubiläumssendung ging es um Radikalisierung und die Wehrhaftigkeit der Demokratie. Ein Thema, das Danger Dan musikalisch wie kaum ein anderer begleitet. Statt die ZDF-Sendung im linearen Fernsehen zu verfolgen, entschieden sich viele Fans nun kurzerhand die Ersatzveranstaltung, die Keine Angst stallt, live vor Ort oder im Livestream anzuschauen. Die Veranstaltung war in nur 43 Minuten nach kurzer Ankündigung ausverkauft. Auch Vertreterinnen der Kabarettsendung saßen in den ersten Reihen. Viele Informationen zum Inhalt dieser Veranstaltung gab es nicht. In erster Linie könnte man sie als reine Protestveranstaltung betrachten, aber damit würde man ihr nicht gerecht werden. Es war ein bunter Mix aus Beethoven bis hin zu Danger Dan, eine musikalische Gedichtsrezension und mehreren Redebeiträgen.
3: Ich fand es sehr gut. Also ich fand es auch super, dass es jetzt nicht quasi nur reines Konzert war, sondern die Reden, die zwischendurch gehalten wurden. Die Rede von sowohl von der Anwältin als auch von dieser Journalistin.
4: Ich fand gut, wichtig und informativ und mit einer der besten Reden, die ich in den letzten paar Jahren gehört habe von der Anwältin. Hat sich also definitiv gelohnt, hier zu sein.
1: Die Journalistin ist Heike Kleffner, eine Expertin zu den Themenkomplexen Rechtsextremismus, rechter Terrorismus und Neonazis. Die von Danger Dan betitelte Anwältin seines Vertrauens ist Christine Dietrich, Expertin für Strafrecht und Versammlungsrecht.
5: Wenn wir also darüber sprechen, warum Menschen Nazis nicht allein lassen, warum sie sich ihnen in den Weg stellen, warum sie aus ihrer Sicht nicht mehr nur auf staatliches Handeln warten wollten, dann reden wir nicht darüber, ob das Strafrecht abgeschafft werden soll. Wir reden darüber, wie Menschen reagieren, wenn sie erleben, dass der Staat zwar Gesetze gegen Volksverhetzung, NS-Verherrlichung und Rechtssymbole hat, diese aber oft zu spät, zu zögerlich oder gar nicht durchsetzt.
1: Die RednerInnen nehmen Stellung, nicht nur zum Fall Die Anstalt, sondern zum politischen Geschehen rund um Angriffe der rechten Szene, dem erstarkenden Faschismus und Beweggründen der Selbstjustiz.
5: Die zentrale Spannung ist also nicht, ist Körperverletzung erlaubt, wenn das Opfer ein Nazi ist? Nein, ist sie nicht, sie ist strafbar, Punkt. Die zentrale Spannung ist, was machen zum Beispiel Menschen, deren Familiengeschichte vom Nationalsozialismus geprägt ist, die erleben, dass Neonazis wieder marschieren, dass sie den Mördern ihrer Verwandten huldigen, dass antisemitische und rassistische Gewalt wieder Alltag ist. Wenn sie erleben, dass Menschen sterben, angegriffen und ausgegrenzt werden.
6: Schätzt ihr das Leben so hoch rein, dass es ein Pazifist entfimmelt? Wer möchte nicht gern Opfer sein?
1: Und was hat das Publikum aus der Veranstaltung mitgenommen?
7: Also ich habe mich auch den ganzen Abend wohlgefühlt, was ich jetzt auch nicht so in den letzten Jahren auf Demos sagen kann. Die Perspektiven, die geteilt wurden, die waren empowernd, aber auch nochmal so tiefgründiger als jetzt nur eine plakative Äußerung.
4: Mehr Hoffnung als Hoffnungslosigkeit auf jeden Fall.
1: Die Einnahmen der Veranstaltung gehen an den Verein Opferperspektive, eine zentrale Anlaufstelle in Brandenburg für Betroffene von rechter, rassistischer und antisemitischer Gewalt. Danger Dan und Igor Levitt fanden ihre ganz eigenen Schlussfolgerungen für das Geschehen der letzten Tage.
2: Dass sehr viele von euch Teil unserer letzten Woche waren. Das zu wissen, tut gerade wirklich gut.
8: Ich bin aber richtig, ich finde es richtig toll, wie ihr euch für unseren Auftritt ins Zeug gelegt habt. Und ich empfehle auch jetzt schon mal allen im Stream, im Anschluss an diesen Stream, euch dann die Sendung, die Anstalt einfach mal im linearen Fernsehen anzugucken. Ich glaube, ihr habt das ganz gut gelöst. Ich bin nicht dabei. Überhaupt nicht. Hab das Socken noch genagt, hab mein Tabakdampfgerät ausprobiert.

0: Mehr Hoffnung als Hoffnungslosigkeit. Ich glaube, das ist ein ziemlich schönes Fazit für das, was entstanden ist, oder?
1: Boah, total. Ich muss auch sagen, ich habe so heftig Gänsehaut. ja, der Beitrag hat mich total berührt. Ich finde, Ronja hat da auch die Energie da vor Ort, diesen krassen Gemeinschaftssinn auch so gut eingefangen. Was ich auch total toll fand, als ich mir den Beitrag angehört habe, dass neben dem Konzert zusätzlich auch noch eine Juristin irgendwie mit auf die Bühne geholt wurde, die das Ganze, also auch die aktuelle Situation auch so aus so juristischer Perspektive auch nochmal so ein bisschen eingeordnet hatte und genau auch nochmal Ratschläge geben konnte. Das fand ich auch super wertvoll und ich meine, dass dann die Einnahmen von diesem Konzert an eine Organisation gestiftet wurden, die eben auch Opfern von rechter Gewalt hilft, das war für mich dann einfach nur noch so the cherry on the cake.
0: Ja, voll gut. Aus einer Absage ist dann am Ende ja nicht nur Frust geworden, sondern einfach ein eigener Raum entstanden, in dem Menschen zusammenkommen und etwas draus gemacht haben. Mhm. Und gerade dieser Gedanke, sich dann eben selbst einen Raum zu schaffen, hat schon etwas ziemlich Ermutigendes. Und deshalb hören wir jetzt auch den Song, um den es in der ganzen Geschichte auch geht. Hier ist nämlich Danger Dan mit Keine Angst.
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Man möchte meinen, dass die Sicherheitsbehörden rechte Strukturen nicht bekämpfen, sondern fördern.

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1: Gemeinsam Bündnisse zu bilden und sich zu solidarisieren, ist eine so der zentralen Kernaussagen, die ich aus dem Danger Dan Song mitnehme. Und dazu möchte ich euch nur einen wichtigen Hinweis mitgeben, beziehungsweise eine wichtige Empfehlung. Die Amadeo Antonio Stiftung nutzt ihren Kanal auf LinkedIn, auf der Webseite, auch auf Instagram, um über unterschiedliche Möglichkeiten zu informieren, wie sich beispielsweise gemeinnützige Organisationen oder auch Schulen gegen eine AfD-Regierung wappnen können, beziehungsweise was sie auch tun können, falls die AfD tatsächlich in Sachsen-Anhalt jetzt zum Beispiel an die Macht kommt. Und genau, schaut euch das auf jeden Fall mal an. Die Amadeo-Antonio-Stiftung informiert auch regelmäßig über Opfer rechter Gewalt, um auch das einfach sichtbar zu machen und eine Gegenstimme zu rechter Hetze abzubilden.
2: Ja, vielen Dank für den Hinweis, Dominik. Von Musik und Selbstermächtigung kommen wir jetzt zu einer ganz anderen Form von Wirkung, Uniform nämlich. Denn manchmal reicht ja schon so ein bestimmtes Kleidungsstück und wir ordnen einer Person sofort eine Rolle zu, sei es Polizei, Militär oder medizinisches Personal. Und oft verändert das sogar unser eigenes Verhalten, noch bevor wie überhaupt irgendwas passiert. Nicht jede Person verbindet mit einer Uniform automatisch dasselbe. Und für manche steht sie eher für Sicherheit oder Respekt und für andere eher für Kontrolle und Unbehagen. Und genau an diesem Punkt setzt unser nächstes Feature an, wie unterschiedlich Menschen Uniform und Autorität wahrnehmen, je nachdem, welche Erfahrungen sie gemacht haben und mit welchem Hintergrund sie aufgewachsen sind.
3: Macht in Uniform von Fadi Ubed und Josephine Petermann.
4: Wie wir die Kinder so in Syrien so drohen, wenn sie irgendwie nicht laut sein müssen, wenn sie leise sein müssen, wir sagen, hey, jetzt kommt die Polizei. Oder manchmal, damit wir es auch ihnen so Art so ein Trauma irgendwie zufügen, dann sagen wir die Kinderpolizei. Und sie dann stellen sich vor, dass es Polizei für die Kinder gibt, dann machen sie sich irgendwie auch leise.
5: Ich erinnere mich an eine Szene, da war ich 18 Jahre alt. Ich stand in einer Sicherheitsbehörde in Syrien, meinem Geburtsland, um das Dokument für den Wehrdienst zu beantragen. Und nachdem ich alle Stationen durchlaufen hatte, fehlte nur die Unterschrift des Offiziers, also des Leiters der Behörde. Ich stand mit vielen anderen jungen Männern in einer Reihe vor seinem Büro. Plötzlich kam der Offizier aus einem anderen Raum. Laut schreiend, voller Wut und ohne Vorwarnung begann er, Männer in der Schlange ins Gesicht zu schlagen, sie zu beschimpfen, auf eine Art, die keinen erkennbaren Grund brauchte. In diesem Moment hatte ich aber Glück. Ich stand weit hinten und seine Hände und Füße haben mich nicht erreicht. Ich stand da und zitierte, nicht nur aus Angst vor einem Schlag, sondern weil ich wusste, in solchen Situationen kann mehr passieren. Also Macht wird in diesen Systemen oft mit Gewalt ausgeübt. Wer eine Uniform trägt, entscheidet einfach, fast ohne Konsequenzen. Ich wusste nicht, was ich tun sollte, um nicht auch Ziel seiner Wut zu werden, wie die anderen, die einfach nur zur falschen Zeit am falschen Ort standen. Als ich endlich vor seinem Schreibtisch stand, hatte ich den Ausweis natürlich schon geöffnet. Zum Glück bekam er genau in diesem Moment einen Anruf. Ohne ein Wort, ohne mich anzusehen, stempelte und unterschrieb er das Papier. Und ich verließ das Gebäude mit dem Gefühl, aus einem Gefängnis entkommen zu sein.
6: Ich habe so Laternen ausgetreten, weißt du? Kennst du das? Wenn ja, du nachts diese Stelle in der Laterne und trittst dagegen, dann geht die aus.
4: Ja.
6: Und wir haben jede Laterne ausgetreten, sodass die ganze Straße so dunkel wurde. Und dann kam sogar Polizei und wir sind so vor denen weggefahren, aber die sind nicht mal ausgestiegen. Die haben uns halt so langsam einfach nur so verfolgt. Und da dachte ich mir schon so, ja, kommt doch so. Was soll mir passieren? Also was soll mir jetzt passieren? Und den Modus bin ich so gefahren.
5: Uniform bedeutete für mich Macht, Gewalt und Gefahr. Als ich nach Deutschland kam, war dieses Bild immer noch da. In den ersten Jahren fühlte ich mich unwohl, wenn ich die Polizei auf der Straße sah. Ich war nicht schuldig an irgendwas, aber ich fühlte mich schuldig. Ich wich Blicken aus, wechselte vielleicht sogar die Straßenseite. Das hat sich erst langsam geändert, als ich begann, mich mit den Gesetzen auseinanderzusetzen. Ich habe aber lange gebraucht, um diese Angst loszuwerden. Und ich habe verstanden, dass die Polizei hier anders mit der Macht umgeht.
4: Irgendwie auch, wenn ich hier so Freunde von mir so besuche, die auch Kinder haben, dann versuche ich irgendwie unbewusst sowas auch zu machen. Hey, jetzt rufe ich die Polizei an. Aber die haben sogar keine Angst vor der Polizei und sowas. Die machen weiter, was sie wollen. Ja, dann kriege ich ja diesen Schock, dass die Kinder sowas in Deutschland nicht erleben dürfen. Weil ich so keine andere Methode im Kopf so habe, weil, wie man irgendwie leise kriegt.
7: So macht die Polizei. Ich finde die Polizei gut, weil die passen auf uns auf.
8: Ich weiß noch, ich war so 11, 12 Jahre alt. Es war vormittags und ich war allein zu Hause. Ich habe noch geschlafen und bin dann davon wach geworden, dass es an der Tür geklingelt hat. Ich habe nicht aufgemacht. Es hat dann aber nicht aufgehört zu klingeln und ich habe Männer reden gehört. Aber ich war allein. Ich habe nicht aufgemacht. Wir haben im Erdgeschoss gewohnt und die Männer sind dann um das Haus rum zu meinem Fenster und haben mit einer Taschenlampe in mein Zimmer geleuchtet. Wieder geklopft und gerufen, sie seien von der Polizei und ich soll aufmachen. Also bin ich an die Tür gegangen. Es waren 2 Polizisten, 2 Männer. Einer etwas jünger, einer etwas älter. Der Ältere hat gesprochen, ziemlich laut und aggressiv. Wo ist Ihr Vater? Hat er gefragt. Ich habe Angst bekommen. Ich habe gesagt, er ist nicht da, er ist arbeiten. Ich bin allein zu Hause. Er hat mir nicht geglaubt. Er hat wieder gesagt, er sucht meinen Vater, der versteckt sich doch hier. Ich habe wieder gesagt, er ist arbeiten, er ist nicht hier. Die beiden sind dann an mir vorbei, es standen Schuhe im Flur. Der Ältere sagt, das seien doch seine, er würde sich doch hier verstecken. Sie sind weiter in die Wohnung gegangen. Ich hatte noch mehr Angst und das haben sie gesehen. Ich musste ihnen sogar die Luke in der Küche zum Keller aufmachen. Sie haben mir nicht geglaubt, bis ich meinen Vater erreicht habe. Er hat ihnen dann übers Telefon gesagt, er würde auf die Wache kommen. Und dann sind die beiden gegangen. Ich dachte, mein Vater muss ins Gefängnis. Später habe ich erfahren, mein Vater hat einen Blitzer nicht bezahlt. Es gab keinen Haftbefehl, keinen Durchsuchungsbeschluss. Meine Mutter ist später aufs Revier gefahren, um sich zu beschweren. Sie wurde weggeschickt.
6: Oder ist das für Sie in Ordnung, wenn wir so eine Kontrolle machen? Ich so, auf Alkohol? Er so, ja. Ich so, nö, komm, machen. Und dann meinte ich so, und hätte ich auch Nein sagen können? Und dann meinte er nur so, ja, Sie hätten alles sagen können.
4: Aber was wird, ja, wenn man Nein sagt?
5: In Bezug auf die militärische Uniform, also dem Bundeswehr, ein Wendepunkt war mein Zeit im Impfzentrum während Corona. Dort arbeitete ich mit Bundeswehrsoldaten in Uniform. Wir machten dasselbe, trugen dieselbe Verantwortung und ich sprach mit ihnen, lernte sie kennen. Und zum ersten Mal habe ich die militärische Uniform nicht mehr als Symbol der Gewalt wahrgenommen. Ich habe keine Angst mehr vor der Uniform. Aber manchmal mache ich mir Sorgen, ob ich bei bestimmten Veranstaltungen wegen meines Aussehens diskriminiert werde.
6: Ja, wurdest du mal angehalten?
4: Ja, schon als mein Führerschein eigentlich ungefähr so weniger als 10 Tage alt war, genau. Und ich hatte sogar nicht die elektronische, sondern nur ein Papier, dass der, ja, die Prüfung bestanden hat. Aber ich will mich irgendwie ein bisschen so fernhalten und sowas gar nicht erleben. Ja. Deswegen, weißt du, versuche ich ja manchmal so, wenn ich auch fahre, ich mag sogar so manchmal so eine laute Musik zu hören, aber wenn ich so ein Polizeiauto irgendwie sehe, dann mache ich die Musik leise.
1: Eine aktuelle Meldung, die ich jetzt zum Thema Macht in Uniform am Wochenende gelesen habe, war ein Bericht von der Tagesschau darüber, dass der bosnisch-serbische Kriegsverbrecher Ratko Mladic in der Haft verstorben ist. Mladic war in den 90er Jahren während des Bosnienkrieges als General und Oberbefehlshaber aktiv und veranlasste in dieser Funktion die systematische Ermordung von bosnisch-muslimischen Zivilistinnen und Zivilisten und war auch hauptverantwortlich für das Massaker von Srebrenica. Und während UN-Schutztruppen keinen Widerstand leisteten in der Situation, wurde alleinig Schweden aktiv und nahm damals Hunderttausende Flüchtlinge auf und erteilte ihnen auch früh ein dauerhaftes Bleiberecht, darunter auch die Eltern der Musikerin Adna.
2: Adna ist in Schweden geboren, hat aber bosnische Wurzeln und genau diese Verbindung von Herkunft, Erinnerung und Entwurzelung spielt auf ihrem kommenden Album Behar eine wichtige Rolle. Behar bedeutet Obstblüte im Frühling. Ein schönes Bild für etwas, das aus Erinnerung neu entstehen kann. Hier ist Adna.

0: So, wie vieles andere im Leben ist natürlich auch CouchFM nicht perfekt. Euch ist es vielleicht aufgefallen, der erste Song, den ihr gehört habt, war nicht Adna mit ihrem neuen Song If It Never Happened, sondern Dahi mit seinem Song How to Pray. Kendrick Lamar habt ihr dort als Feature-Gast gehört und genau Dahis Album solltet ihr euch unbedingt anhören. Und Kendrick Lamar ist nur einer von ganz vielen talentierten Musikerinnen und Musikern, die auf Dahis Debütalbum Black Boy Alternative zu hören sind. Das kann ich euch sehr ans Herz legen. So, und jetzt tauchen wir ein in das Thema, was uns heute in den letzten Wochen und vor allen Dingen jetzt auch in den kommenden Wochen extrem stark beschäftigen wird. Die Landtagswahlen in Berlin, in Mecklenburg-Vorpommern und Sachsen-Anhalt stehen an. Und ja, ich muss zugeben, ich habe total viele Gedanken, die mir dazu durch den Kopf gehen. Und gerade in Berlin ist es ja auch so, dass es eben nicht nur eine Landtagswahl ist. Richtig, Nagini?
1: Ja, genau. Also hier, was ich dann auch vor kurzem gelernt habe, ist, dass es zwar in Berlin auch erst Abgeordnetenhaus heißt und man auch nebenbei auch die Bezirksverordnetenversammlung wählt. Und wie ich es verstanden habe, ist es halt ein wichtiger Teil der Bezirksverwaltung, also quasi das Parlament des jeweiligen Bezirks. Und was ich daran auch interessant finde, ist, dass auch gerade viele Sachen, die uns als Studierende ziemlich direkt betreffen, eben nicht nur auf Bundesebene entschieden werden, sondern halt auch wie Themen wie Hochschulen, öffentlicher Nahverkehr, Wohnungsbau und Kulturförderung. Das landet ziemlich schnell beim Land oder eben auch bei den Bezirken.
0: Total. Also das kann man ja jetzt auch aktuell schon beobachten. Ne? Immer mehr soziale und demokratiefördernde Organisationen, denen die Fördermittel gestrichen werden. Queere Jugendvereine, die ihre Arbeit einstellen müssen, weil sie genau einfach nicht weiter finanziert werden. Ich habe jetzt tatsächlich heute auf dem Weg hierhin ein Interview gelesen mit der Soziologin, jetzt muss ich hier nochmal auf meinen Zettel schauen, Franziska Sujeba. Das war in einem Taz-Artikel diese Soziologin hatte jetzt über 15 Wochen die Polizei in Sachsen-Anhalt begleitet und analysiert und dabei zum Beispiel auch erfahren, dass schon jetzt die AfD einen Antrag gestellt hat, Einblick auch in die Fortbildungsmodule von der Polizei zu bekommen, was jetzt schon total erschreckend ist, mal ganz abgesehen davon, dass die AfD ja auch schon angekündigt hat, auch Kulturpolitik, die natürlich drastisch und grundlegend zu verändern. Genau, sollten sie tatsächlich stärkste Partei werden.
1: Ja, also das ist echt alles wirklich crazy. Also ich habe auch gehört, dass gelesen in einem Zeitkommentar, dass da halt auch häufig die Frage aufkommen, ob es überhaupt in diesem Wahlkampf so einen direkten Kontakt mit Wählerinnen überhaupt noch stattfindet. Also zum Beispiel im März, der im Wahlkampf vor allem bei so abgeschirmten Terminen unterwegs ist, in vergleichsweise zu der AfD, die das natürlich sehr oft ausnutzt und dann den direkten Kontakt sucht mit den Menschen.
0: Total.
1: Und ich habe auch letztens, als ich auf dem Markt in Brandenburg gearbeitet habe, auch gesehen, wie dann plötzlich da auch unterschiedliche Menschen aufeinander kommen und über ihre verschiedenen Erfahrungen in den vergangenen Politikgeschehen geschildert haben und dann auch aneinander geraten sind, aber jetzt nicht auf einer sehr schlimmen Art und Weise, aber schon so, dass man dann schon merkt, ah ja, okay, hier sind verschiedene Menschen mit verschiedenen Ansichten und Meinungen, die dann aufeinander treten. Aber manchmal macht es halt auch eben einen Unterschied, ob wir nur über Menschen reden, statt nur über die zu reden. Und genau da beginnt ja eigentlich auch schon Politik.
0: Total, total. Sowieso. Also ich finde gerade den letzten Punkt, den du ansprichst, total wichtig. Da habe ich jetzt in den vergangenen Wochen auch immer extrem viel drüber nachdenken müssen, dass wir auch so gesellschaftlich auch so eine Sozialisation gepflegt haben, wo wir uns immer sehr schnell dazu haben verleiten lassen, Urteile über Lebensrealitäten und auch Kulturen irgendwie zu treffen, von denen wir einfach überhaupt gar keine Ahnung haben. Das ist, finde ich, so ein Verhaltensmuster, was wir kollektiv ganz dringend ändern müssen. Ebenso wie ja auch so diesen krassen Hang zum Wegschauen und auch zur Ignoranz. Da muss ich auch wieder an einen Song denken von Loyal Kana. Ignorance was never bliss. Und ich finde, das trifft es so auf den Punkt, weil Genau, also auch so, weiß ich nicht, auch der Wunsch irgendwie nach Leichtigkeit und es darf bloß nicht zu schwer werden, fair enough. Ich kann das auf jeden Fall verstehen, aber genau, das für sich in Anspruch zu nehmen oder darauf zu beharren, das kann man halt auch nur auf einer dicken Lage eben von Ignoranz, Bequemlichkeit und vor allen Dingen auch Privilegien am Ende, ne? Ich glaube, das ist halt auch super wichtig, sich immer wieder irgendwie bewusst zu machen, vor Augen zu führen.
1: Ja, voll. Also da gehe ich auf jeden Fall mit dem mit, dass es dann halt oft manchmal auch ja, aus der Komfortzone einbringen muss, um dann mit Leuten voll zu reden. Und
0: das ist voll das gute Stichwort. Ja. Dazu noch ganz kurz, kann ich euch sehr empfehlen, ein tolles Interview mit dem Aktivisten und Influencer Markant im Hotel Matze in dem Podcast. Und Markant hat für sich irgendwann beschlossen, selber aktiv zu werden, auf die Straße zu gehen und bei rechten Demos wirklich mit den Leuten zu sprechen und sie zu fragen, hey, was machst du hier? Und da auch wirklich den Dialog zu suchen. Und was ich so ja, erleichternd fand, war, dass er in dem Podcast auch geteilt hat, dass ihn täglich mehrere Nachrichten erreichen von Leuten, die selber den Ausstieg aus der rechten Szene geschafft haben oder eben von FreundInnen oder Familienangehörigen berichtet haben, die eben nach dem Schauen irgendwie seiner Videos den Ausstieg gewählt haben. Und boah, ich finde, auch das macht total viel Mut.
1: Ja, das klingt auf jeden Fall sehr inspirierend. Ja, und bevor wir jetzt ein komplettes Politikseminar eröffnen, dafür fehlen mir jetzt auch die Credits, wollen wir dann auch mal wieder zur Musik zurückkehren.
0: Richtig, genau. Wir sagen Bye-bye AfD. Jetzt kommt nämlich eine queere Perspektive. Lena Störfaktor ist mit einem neuen Album zurück und auch mit einer neuen Single. Wedding heißt die. Und ich habe in einer Rezension die sehr passende Beschreibung gelesen, dass Wedding am Ende so eine lesbische Player-Hymne mit sehr viel Humor ist. Und ich fand, das hat es genau auf den Punkt getroffen. Deshalb machen wir jetzt den Raum frei für die humorvoll und provokanten Lines von Lena Störfaktor.

0: Das war's auch schon. Wir sind schon fast am Ende der Sendung und ich bedanke mich an allen Redakteuren, die für die Beiträge unterwegs waren und an Dominique. Das hat sehr viel Spaß gemacht.
1: Voll, likewise.
0: Ja, und wenn ihr mehr von CouchFM wollt, geht auf unsere Webseite und auf Instagram. Ihr hört weiterhin Alex Berlin auf DRB Plus im Livestream und für den musikalischen Abschluss gebe ich nochmal rüber an Dominique.
1: Genau, Before the World Blows Up lautet der Titel des neuen Albums von Erika Badu, das sie zusammen mit The Alchemist aufgenommen hat. Und mit diesem passenden Appell möchten wir die Sendung gerne beenden. Also, bevor die Welt auseinanderbricht, überlegt euch nochmal, wie ihr im Rahmen eurer Möglichkeiten unterstützen und auch solidarisch aktiv sein könnt. Bleibt aufmerksam für eure Mitmenschen, ganz wichtig. Geht auf jeden Fall wählen. Und genau, versucht einfach ein positives Vorbild zu sein in einer Welt, in der menschenfeindliches Denken.
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3: Mit Amelie Ritter. Rauch über der Charité. Ein Feuer auf dem Klinikgelände hat am frühen Morgen einen Großeinsatz der Berliner Feuerwehr ausgelöst. Das meldet die Berliner Morgenpost unter Berufung auf die Einsatzkräfte. Vor dem zweigeschossigen Gebäude sind zunächst Mülltonnen in Brand geraten, deren Qualm durch offene Fenster ans Haus gezogen ist. Kurz darauf stieg Rauch aus dem Dach. Über zwei Drehleitern hat die Feuerwehr das Dach geöffnet und die Ausbreitung der Flammen verhindern können. Verletzt wurde nach ersten Angaben niemand. Eine Woche nach der tödlichen Gewalttat an einer Schule in Gosa-Neuzitter findet heute ein Trauergottesdienst statt. Das teilte Michael Kunst, Sprecher der Bildungseinrichtung Ecke Media Education GmbH mit. Um den Angehörigen und Schülern einen geschützten Raum zu geben, sind Medien vor Ort nicht erwünscht. Vor 7 Tagen waren an der Privatschule eine 18-jährige Schülerin und ein 30-jähriger Erzieher getötet worden. Ein 19-jähriger Tatverdächtiger sitzt wegen zweifachen Mordverdachts in Untersuchungshaft. Laut Staatsanwaltschaft war das Mädchen seine Ex-Partnerin. Der Erzieher wollte ihr offenbar zu Hilfe eilen. Kein Ton auf der Leinwand, aber volles Programm im Kinosaal. Im Babylon in Berlin-Mitte startet heute das Festival Stummfilm Live 2026. Das meldet das offizielle Berliner Hauptstadtportal. Unter dem Motto 100 Jahre Stummfilm bringt das Lichtspielhaus am Rosa-Luxemburg-Platz bis zum 13. September Streifen auf die Leinwand, die genau ein Jahrhundert alt sind. Zu sehen gibt es echte Filmlegenden wie Buster Keaton. Begleitet werden die Vorführungen von Live-Musik, der Eintritt ist in der Regel kostenfrei. Hintergrund ist das Filmjahr 1926, das als einer der kreativsten Hochphasen der Stummfilmgeschichte gefeiert wird. Alle Informationen zum Programm findet ihr unter babylonberlin.eu.
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3: Packt den Regenschirm ein. In Berlin und Brandenburg zeigt sich der Spätsommer heute von seiner grauen Seite. Mit maximal 20 Grad ist immer wieder Regen mit spürbarem Wind zu erwarten. In der Nacht bleibt die Wolkendecke dicht. Die Temperaturen gehen auf rund 16 Grad runter.
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10: Einen wunderschönen guten Abend und herzlich willkommen zu einer neuen Ausgabe des interkulturellen Magazins von Radio Kaktus.
11: Wir freuen uns sehr, dass ihr eingeschaltet habt. Wir haben wieder eine tolle Sendung für euch vorbereitet mit interessanten Gästen und Berichten.
10: Wir sprechen mit Daniel Großböhmer, Leiter der Kommunalen Stiftung Münster, über das ehrenamtliche Engagement in unserer Stadt.
11: Außerdem berichten wir von einem Workshop mit der QSI International School Münster.
10: Darüber hinaus gibt es natürlich auch wieder viele künstlerische Beiträge in Form von Gedichten und Musik aus aller Welt. Durch die Sendung führen euch heute Soraya
11: und Räuben. Viel Spaß und bis gleich.

0: Hier ist wieder Radio Kaktus und wir freuen uns sehr, heute Daniel Großbommer bei uns im Studio begrüßen zu dürfen. Herr Großbommer, können Sie kurz erklären, was die Freiwilligenagentur Münster macht?
1: Ja, natürlich. Und erstmal vielen herzlichen Dank für die Einladung. Ich freue mich, hier zu sein. Die Freiwilligenagentur Münster ist eine ganz besondere Einrichtung. Münster ist ja eine Stadt, in der sehr viele Menschen tolle Sachen machen. Beruflich, aber eben auch privat im Ehrenamt. Ehrenamt ist für viele Menschen selbstverständlich, aber ganz sicherlich nicht für alle. Und Ehrenamt ist auch nichts, was man einfach so mal machen kann. Auch Ehrenamt kann man gut und kann man schlecht machen. Das ist ein ganz wichtiger Aspekt in der Freiwilligenagentur. Wir fangen aber ganz vorne an. Tatsächlich ist es so, dass Menschen, die sich engagieren wollen, oft gar nicht genau wissen, wo man sich am besten engagieren kann. Wir haben ja unterschiedliche Interessen, wir haben unterschiedliche Meinungen und Perspektiven und dann ist man auf der Suche nach einem Ort für gutes Engagement. Und da haben wir eine Datenbank, in der viele hunderte Vereine und Initiativen aus Münster sich eingetragen haben, die auch immer gut gepflegt wird, wo man schon mal gucken kann. Aber man kann auch zu uns in die Beratung kommen und sagen, ich möchte gerne was machen, ich weiß nicht, was gerade zu mir passt, wer bin ich? Was kann ich? Was soll ich machen? Und dann unterstützen wir eben Menschen dabei, ein passendes, ein gutes Ehrenamt für sie zu finden. Dann arbeiten wir zusätzlich auch noch mit den Vereinen und den Initiativen zusammen. Also wir haben Weiterbildung und Trainings in unserer Freiwilligenakademie. Das sind so die wichtigsten Faktoren und die wichtigsten Sachen, die wir in der Freiwilligenagentur machen, aber auch noch ganz viel anderes.
2: Könnten Sie sich vielleicht auch kurz selber vorstellen, vielleicht Ihren Werdegang erklären und sagen, wie Sie zur kommunalen Stiftung gekommen sind?
1: Ja, herzlich gerne. So ein Werdegang lässt sich ja immer ganz gut von hinten erzählen und dann macht es alles irgendwie Sinn. Bei mir ist es tatsächlich so, dass ich eigentlich immer sehr viel von Anfang an gesucht habe. Also ich bin direkt nach dem Abitur, das ich 2006 gemacht habe, noch in der Situation gewesen, dass ich eigentlich einen Wehrdienst hätte leisten müssen und wollte das aber nicht. Also habe ich mir eine Alternative gesucht und bin wirklich zufällig über einen Verein gestolpert, die Brasilien-Initiative Avicris, die statt Zivildienst, statt Wehrpflicht Menschen in einen anderen Dienst im Ausland, wie das damals hieß, geschickt hat. Und deswegen war ich ein Jahr in Brasilien und habe dort vor Ort mit Kindern aus schwierigen Verhältnissen gearbeitet. Das hat mich so begeistert und so fasziniert, dass ich dann gesagt habe, okay, ich muss Portugiesisch studieren. Das hat eine wunderschöne Sprache. Hat mir richtig viel Spaß gemacht und bin dann nach Gießen gegangen, habe Portugiesisch, Französisch und Betriebswirtschaftslehre studiert und bin dann über ein Praktikum ganz schnell in die Situation reingerutscht, dass ich mit Organisationen gearbeitet habe, die Ehrenamt und vor allen Dingen Freiwilligendienste angeboten haben. Ich habe Organisationen unterstützt, beraten und auch in der Abwicklung weitergeholfen, wenn es darum geht, wie kann man eigentlich solche Programme gut aufbauen. Das fand ich total spannend. Bin damit auch viel rumgekommen, hatte dann das Glück, bei Brot für die Welt zu arbeiten und da auch die Möglichkeit zu haben, ein Süd-Nord-Programm aufzubauen, also sprich ein Programm für Menschen aus dem globalen Süden, die nach Deutschland kommen wollten und Freiwilligendienst machen wollten. Das heißt, wir hatten immer Menschen aus Georgien, Kambodscha, Kamerun, Costa Rica, die nach Berlin gekommen sind und da vor Ort selber sich engagiert haben. Das fand ich richtig spannend, habe dann aber irgendwann festgestellt, okay, ich möchte noch einen Schritt weiter gehen und ich möchte wieder ins Ausland. Bin dann für 3 Jahre nach Südostasien gegangen, nach Myanmar, habe in Yangon gewohnt und dort lokale Organisationen, also Zivilgesellschaft vor Ort, beraten, wie man gut Projekte gestalten kann, gut in dem Sinne, was wir als Europäer unter guten Projekten verstehen. Also es geht da viel um Wirkungszusammenhänge und Strukturen. Das ist natürlich extrem kulturfremd gewesen, deswegen war es eine wirklich, wirklich spannende Aufgabe. Bin dann aber nach 3 Jahren und vielen Lernerfahrungen zurück nach Deutschland gekommen, habe dann für mich festgestellt, dass ich gesagt habe, irgendwie, wir müssen auch an den großen Fragen des Lebens arbeiten. Und das war die Zeit, wo Klimawandel en vogue war. Das ist ja mittlerweile nicht mehr so sehr. Ich habe das in Myanmar erlebt. Ich war in die Dörfer gegangen und habe gedacht, warum ist denn hier alles so neu? Dann wurde gesagt, naja, ganz klar, hier war gerade ein großer Steinschlag. Das ganze Dorf ist weggerutscht und wir mussten das Dorf neu bauen. Und das war in Deutschland, in Europa alles kein Thema. Und das dachte ich mir, das kann nicht sein. Ich bin dann bei einer Organisation gelandet, die mit hochvermögenden Menschen gearbeitet haben, die ihr Geld gegen den Klimawandel einsetzen wollten, habe sie beraten, habe Netzwerke aufgebaut, habe mit Stiftungen gearbeitet, die da Programme entwickelt haben und bin dann über diesen Weg nach 5 Jahren in der Beratung im Endeffekt hier nach Münster zurückgekommen und leite jetzt seit einem Jahr die kommunalen Stiftungen und ein Teil dieser Stiftung ist eben die Freiwilligenagentur. Und dann schließt sich der Kreis wieder und ich habe festgestellt, oh ja, freiwilliges Engagement, Ehrenamt, das ist

0: eine runde Sache bei mir, das war mir vorher noch nicht so bewusst. Aber gutes Engagement ist etwas, was mich ja mein Leben lang immer fasziniert und interessiert hat und auch der Versuch natürlich, das immer noch besser zu machen.
1: Genau, das bringt uns direkt zu unserer nächsten Frage. Sie haben eben gesagt, dass Sie Erfahrungen in Brasilien, auch in Myanmar haben. Und Sie haben das ein bisschen erwähnt, aber vielleicht können Sie das konkretisieren. Gibt es bestimmte Ideen aus dieser Arbeit im Ausland, die Sie in Münster umsetzen möchten?
0: Ich kann es versuchen und ich kann gucken, was passt und was Sinn macht. Natürlich habe ich aber immer nur, ja, verhältnismäßig kurze Zeit in diesen Ländern gelebt und andere Sachen gesehen als Menschen, die ihr ganzes Leben dort gelebt haben. Was mich aber immer fasziniert hat, ist die Frage, wie Menschen miteinander umgegangen sind und sich begegnet sind. Und vor allen Dingen auch Fragen, wo man sich begegnet ist. Und natürlich sind das Länder, und die, naja, allein aus klimatischen Bedingungen ganz anders aufgestellt sind und ganz andere Begegnungsräume und Orte haben. Aber das ist etwas, was mir in Deutschland allgemein wirklich fehlt. Und ich weiß, es gibt in Münster viele tolle Orte, wo man sich begegnen kann. Ich glaube aber, uns fehlt die Übung, Menschen zu treffen, die wir noch nicht so gut kennen. Und uns zufällig über den Weg zu laufen. Das ist etwas, was andere Länder, andere Kulturen, andere Menschen definitiv besser machen. Das fände ich schön, wenn wir das hier in Münster ein bisschen fördern könnten, dass wir uns mehr als Gemeinschaft finden können, ohne zu sagen, dass es bis jetzt nicht der Fall ist. Gar keine Frage. Aber es geht immer mehr. Und als Vertreter der kommunalen Stiftungen, die ja alles Sozialstiftungen sind, wo es eben um das Leben der Menschen und das bessere Leben der Menschen geht, finde ich das einen ganz charmanten und integrativen Ansatz, um Dinge zusammenzubringen.
2: Ich denke, das bringt uns nämlich direkt zu unserer nächsten Frage. Und zwar, welche Ziele Sie sich denn als Leiter gesetzt haben und welche haben Sie denn jetzt bis jetzt vielleicht schon erreichen können?
0: Ja, also ich bin ja, wie gesagt, nicht nur Leiter der Freiwilligenagentur, beziehungsweise auch das ist eine ganz tolle Kollegin von mir, sondern ich habe das große Vergnügen, das ganze Portfolio der kommunalen Stiftungen begleiten, leiten zu dürfen. Das sind insgesamt 10 Stiftungen, die auch alles andere als normale Stiftungen sind. Denn wir haben mit die ältesten Stiftungen Deutschlands hier und damit auch die ältesten Stiftungen der Welt. Die Stiftung Magdalenenhospital geht zurück in das Jahr 1174. Und wir haben auch aus dem 15. und 17. Jahrhundert Stiftungen in unserem Portfolio. Und das ist eine besondere Verantwortung. Dieses historische Erbe, diese Möglichkeiten, diese Chancen so einzusetzen, wie es die Stifterinnen und die Stifter damals sich gedacht haben. Denn das steht aber in einer Stiftung ganz oben. Was wollten eigentlich die Menschen, die das damals losgetreten haben? Und insofern ist es natürlich immer unsere Aufgabe, dieses Engagement zeitgemäß zu halten. Das werden wir über sehr viele verschiedene Themen und Ansätze erreichen. Wir arbeiten im Bereich Chancen für Kinder, wir arbeiten im Bereich Leben im Alter, wir arbeiten zum Thema Engagement sehr, sehr viel. Aber das sind natürlich große Themen und jetzt müssen wir immer genau gucken, was kann denn eine gute Schnittmenge, ein gutes Ziel sein und was fehlt denn zum Beispiel noch? Und gerade treibt mich und ich glaube fast jeden Menschen in Münster das Thema Wohnen sehr um. Ja, also wie wollen wir denn eine funktionierende Stadt bleiben, wenn man sich das Wohnen nur noch leisten kann, wenn man besonders gut Geld verdient? Das ist ja ein ganz merkwürdiger Faktor für das Zusammenleben, dass man nur Nachbarn in der gleichen Einkommensklasse hat. Das ist ja schrecklich. Was können wir da als Stiftung tun? Wir sind Sozialstiftung. Wir haben natürlich immer einen sehr sozialen, sehr menschennahen Auftrag und wir können nicht mit jedem und für jeden arbeiten. Aber das ist ein Thema, wo ich denke, das ist etwas, das dürfen wir nicht übersehen, verpassen, sondern da müssen wir schauen, wie können wir solche Themenressourcen nutzen. Das ist vielleicht das eine Punkt. Und der andere Punkt ist, der kommt so ein bisschen auf das zurück, was wir eben schon besprochen haben. Wie bringen wir eigentlich Menschen besser zusammen und fördern damit ein demokratisches Staatswesen? Wie schaffen wir es, dass wir gemeinsam etwas machen und uns selbst gut organisieren und gut miteinander umgehen? Das ist, glaube ich, eine Frage, die aber nicht nur für Münster wichtig ist.
3: Liebe Zuhörende, wir hören jetzt erstmal ein wenig Musik. Das portugiesische Lied Baiana von Baker Mutt. Danach geht es weiter mit dem zweiten Teil des Interviews. Bis gleich.

0: Willkommen zurück beim interkulturellen Magazin von Radio Kaktus. Wir machen weiter mit dem zweiten Teil unseres Interviews mit Daniel Großbrömer, Leiter der Kommunalen Stiftung Münster. Viel Spaß.
1: Wir sind hier bei Radio Kaktus mit Kinder und Jugendlichen tätig in der Arbeit. Welche Programme haben Sie dann bei der Stiftung für die Jugendliche aus Münster?
2: Also das ist vor allen Dingen das Thema Mitmachkinder. Ehrlich gesagt, für Jugendliche sind wir nicht besonders gut aufgestellt. Das liegt aber auch daran, dass wir wissen, es gibt so viele andere Akteure hier, die mit Jugendlichen arbeiten. Und wir haben uns damals überlegt, also das war lange vor meiner Zeit, aber ich finde den Gedanken nach wie vor gut, wir fangen einen Tacken früher an. Deshalb hat sich die Stiftung entschieden, vor allen Dingen mit Grundschülern zu arbeiten. Da gibt es weniger Sachen. Da gucken wir aber gerade so, was ist denn eigentlich das, was Kinder in dem Alter wirklich brauchen und wo kann man anfangen? Und da gibt es unter dem Dach der Mitmachkinder eine ganze Reihe von verschiedenen Aktivitäten. Ich nenne jetzt mal nur zwei, drei. Wir haben das Patenprogramm, das ich eben schon kurz beschrieben habe. Also Menschen, die Zeit mit den Kindern verbringen. Wir haben aber auch ein Förderprogramm. Also es gibt Kinder, wir haben ich denke so 120 bis 150 Kinder, die unterstützt werden und wo wir zum Beispiel die Beitragskosten für Sportvereine oder für bei der Musikschule übernehmen oder Schwimmkurse oder was es dann auch immer ist, wo dann gesagt wird, ah, das macht total Sinn, dass dieses Kind sich jetzt ein bisschen austoben kann zum Beispiel. Wir haben den Deutschsommer, das ist ein ganz fantastisches Programm. Das ist genau für Drittklässler, die dann 3 Wochen in den Sommerferien nochmal ran müssen. Am Anfang finden sie es richtig doof, am Ende finden sie es richtig super. Das ist ein theaterpädagogisches Projekt, wo über die Zeit von 3 Wochen wirklich konkret an der deutschen Sprache gearbeitet wird. Mhm. Und am Ende kommt da dabei ein Theaterstück raus. Und da hatten wir letztes Jahr zum Beispiel das Buch Ronja Räubertochter. Das wurde nachher groß aufgeführt. Die Kinder hatten einen Riesenspaß, es war richtig toll. Und wir wissen auch, die lernen sehr viel besser schreiben, sprechen und lesen. Gleichzeitig, wir machen Vorher-Tests und Nachher-Tests, evaluieren das sehr schön und wissen auch von vielen, vielen Lehrkräften, dass sie uns sagen, ja, dieses Programm hat dafür gesorgt, dass das Kind deutlich besser geworden ist, nicht nur in der Sprache, sondern auch im Selbstbewusstsein. Sie lernen andere Kinder aus anderen Schulen kennen. Wir haben immer 50 Kinder im Programm ungefähr. Das ist wirklich ein ganz fantastisches Angebot, muss ich mal ganz wertschätzend sagen.
3: Das benötigt natürlich auch Finanzierung. Wie entscheiden Sie als Gruppe, welche Projekte denn finanziert werden und welche unterstützt werden und welche nicht?
2: Ja, das ist eine super spannende, super wichtige Frage. Vielleicht nochmal einen Satz vorab zum Thema, woher kommt eigentlich das Geld? Weil das ist ja auch nicht selbstverständlich. Die Stiftungen, und was sind eigentlich Stiftungen? Das hatte ich ja eben schon mal gesagt, aber vielleicht, wenn man es ganz einfach begreifen oder erklären möchte, Stiftung ist Geld, das sich selbstständig gemacht hat. Da hat irgendjemand mal gesagt, boah, ich habe hier Summe X und ich möchte, dass diese Summe in diese Richtung geht und damit dieses oder jenes gemacht werden. Chancen für Kinder, Margarete Plate, 15. Jahrhundert, zusammen mit dem Ehemann haben sie ein Bürgerwaisenhaus gegründet und haben gesagt, okay, wir brauchen jetzt einen Ort, wo Kinder, die Waisen sind, die ihre Eltern verloren haben, leben können, wo sie was lernen können. So, das ist natürlich heute nicht mehr so. Den Ort gibt es nicht mehr, das Haus gibt es auch nicht mehr. Aber die Stiftung gibt es noch. Und der Wert aus der Stiftung, den gibt es auch noch. Und diese Werte investieren wir, setzen wir ein. Die Stiftungen haben Geld, die haben Immobilien hier in Münster, Mieterträge. Wir sind auch Vermieter, also wir kennen beide Seiten des Themas interessanterweise. Und damit kommen wir immer auf eine Summe X, die wir investieren können. Wie investieren wir das? Ja, das ist die spannende Frage. Und ganz anders als bei vielen anderen Stiftungen. Bei uns ist es so, dass unser Vorstand, also die Menschen, die Entscheidung treffen für die Stiftung, ist der Rat der Stadt Münster. Das heißt, sind gewählte Politiker, gewählte Menschen, die im Großen und Ganzen es über die großen Linien der Stiftungsprogramme entscheiden. Damit können wir sicherstellen, wir sind nah am Menschen. Wir nehmen die Veränderungen in der Gesellschaft auch gut mit. Viele Stiftungen sitzen ja sonst auch immer so in ihren Elfenbeintürmchen und wissen gar nicht, was da draußen so passiert. Das ist bei uns Gott sei Dank nicht der Fall. Und das sind natürlich die Menschen, die im Endeffekt entscheiden, ja, dafür möchten wir das Geld ausgeben. Das sind aber immer nur die groben Linien. Wir haben für jedes Projekt haben wir dann natürlich Richtlinien und Ideen sozusagen, was ist eigentlich möglich, was ist nicht möglich, bis zu welchem Betrag kann das gehen. Das kriegen wir dann alles mit und das können wir auch dann in weitesten Sinne frei entscheiden.
3: Wir haben natürlich auch sehr viel Positives bis jetzt gehört, aber uns würde natürlich auch interessieren, was für Schwierigkeiten es denn in Ihrem Beruf gibt.
2: Schwierigkeiten in meinem Beruf, ich will es mal jetzt für die Welt der Stiftungen nennen, weil ich ehrlich gesagt gar nicht so richtig sagen kann, was mein Beruf ist. Stiftungen werden, wie gesagt, oft missverstanden. Viele Leute denken gar nicht was oder denken nicht lange darüber nach, was Stiftungen sind, sondern sehen Stiftungen oft als Geldtöpfe. Und dass dann gesagt wird, ich habe irgendwie ein tolles Projekt und ich brauche irgendwie Geld, also rufe ich mal irgendeine Stiftung an. Mhm. Das ist ja auch total in Ordnung, weil Stiftungen brauchen ja auch diese Informationen, diesen Einfluss und so neue weiter von Ideen. Außen. Es wird sich aber oft sehr wenig damit beschäftigt, woher kommen eigentlich diese Stiftungen, was wollen die denn auch? Und was sind sie denn mehr als nur Geldgeber? Das würde ich jetzt mal so als eine Herausforderung beschreiben. Wie gesagt, es liegt auch sicherlich auch daran, dass Stiftungen sich nicht gut erklären können. Aber das ist hier manchmal nicht ganz einfach, dann in diese Gespräche reinzugehen. Weil du musst ja am Ende gucken, dass du faire Entscheidungen triffst. Und auch mit dem Geld, das dir anvertraut worden ist, und wenn es auch vor vielen hundert Jahren gewesen ist, du musst ja damit gut umgehen. Also wir sind dafür da, auf dieses Geld aufzupassen, es so gut wie möglich einzusetzen. Und das heißt für Einzelfälle und Einzelpersonen oft, dass andere Leute vielleicht bessere Ideen haben. Dass sie vielleicht eher eine Förderung bekommen könnten. Und das ist schwierig zu erklären.
3: Gibt es noch etwas, was Sie sich für die Zukunft wünschen, also bezogen auf Ihre Arbeit, aber auch bezogen auf Münster?
2: Naja, also die Stiftungen, die wir ja begleiten dürfen, die sind schon was ganz Besonderes. Das muss man mal so sagen. Also es gibt auch in anderen Städten Stiftungen, es gibt auch kommunal verwaltete Stiftungen, so wie wir das ja sind. Aber so wie das in Münster funktioniert und so lange, wie es das schon gibt, so gut etabliert, so groß und wirkungsvoll sozusagen, das ist nicht selbstverständlich. Und wenn ich mir was wünschen darf, tatsächlich ist das, dass Leute das sehen, anerkennen und auch immer überlegen, ja, ich bin Münsteraner, ich bin Münsteranerin. Ich mag diesen Ort, ich habe etwas beizutragen und wenn das Zeit ist, ist das toll, wenn das Geld ist, ist das toll, wenn das Netzwerke, Ideen, Wissen sind, ist es genauso toll. Ich möchte mitgestalten, ich möchte mitmachen, ich möchte etwas tun und etwas hinterlassen vielleicht auch, das weiß ich nicht ganz genau, aber zumindest ich möchte Teil der ganzen Geschichte sein. Ich bin kein Konsument, ich bin Gestalter. Und das ist das, was wir, glaube ich, in ganz vielen Städten in Deutschland brauchen, was wir in Münster schon viel haben, das will ich gar nicht kleinreden, aber da geht es natürlich immer mehr.
1: Herr Großbommer, wir müssen uns von Herzen bedanken, dass Sie die Zeit genommen haben, mit uns ins Studio zu kommen und danke für ein nettes Gespräch.
2: Ja, ganz herzlichen Dank. Ich freue mich, dass ich das einmal kurz vorstellen durfte und auf alles Weitere.
0: Einen ganz herzlichen Dank an Daniel Großbrömer für diese Einblicke in die Arbeit der Kommunalen Stiftung Münster.
4: Als nächstes hören wir wieder Musik, diesmal aus Frankreich, den Song Je veux von Sass. Viel Spaß!

0: Ihr hört das interkulturelle Magazin von Radio Kaktus. Willkommen zurück. Als nächstes geht es um einen Workshop, der bei unserem Kooperationspartner, dem Internationalen Kinderspielzeugmuseum und uns stattgefunden hat.
1: Eine Gruppe SchülerInnen im Alter von 8 bis 12 Jahren der QSI International School Münster war bei uns zu Besuch, um etwas über die Geschichte von Spielzeugen zu lernen.
0: Die Gruppe war bunt gemischt. Einige Kinder sprechen Englisch als Muttersprache und andere von ihnen lernen es gerade noch. So wurde der Workshop auch auf Englisch gehalten.
1: Es begann mit einem heiteren Kennenlernspiel, bei dem wir schon viel darüber erfahren haben, welchen Bezug die Kinder zu Spielzeug haben. Nach einer interaktiven Tour durch das Museum hatten die SchülerInnen dann die Aufgabe aufzuschreiben, was ihnen besonders gut gefallen hat und was sie sich für alle Kinder auf der Welt wünschen.
0: Und das haben wir dann in unserem Tonstudio aufgenommen. Adriel zum Beispiel haben die Dinosaurier besonders gut gefallen. Außerdem wünscht er sich, dass alle Kinder auf der Welt die Möglichkeit haben, zu spielen, zur Schule zu gehen und genug zu essen haben.
2: My name is Adriel. 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
1: Ähnlich sieht es auch Scarlett. Sie spielt gern Uno und mochte die Pandas im Museum.
3: My name is Scarlett. 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
0: Benjamin spielt gerne mit Kobi-Steinen und wünscht sich, dass jedes Kind sein Recht auf Bildung nutzen kann.
4: My name is Benjo. 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
1: Anita mag die Monchichis im Museum und möchte, dass kein Kind an Hunger leiden muss.
5: My name is Anita. 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
0: Milan ist großer Fan von Autos und wünscht sich, dass alle Kinder Spielzeug haben.
6: Hi, my name is Milan. 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
1: Sunny und ihr Bruder James spielen gerne mit Lego und wünschen sich, dass alle Kinder im Schnee spielen können.
7: My name is Sunny. 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
0: Zum Schluss gibt es noch ein paar Grußworte in den verschiedenen Muttersprachen der Kinder.
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8: 全部都是玩的时间，如果有雪的话，我们可以玩雪球大战。
1: Wir hatten viel Freude und eine tolle Zeit mit der Gruppe und bedanken uns herzlich bei der QSI International School Münster für den Besuch.
0: Jetzt hören wir wieder etwas Musik. Viel Spaß!

0: ist Radio Kaktus mit dem interkulturellen Magazin. Willkommen zurück. Falls ihr mal Interesse habt, selbst ein paar Einblicke in unsere vielfältige Medienarbeit zu bekommen oder junge Leute kennt, die das interessieren könnte, dann passt jetzt gut auf.
1: Zurzeit haben wir zwei Projekte für euch im Angebot. Medienbrücken aufeinander zugehen ist ein transkulturelles und mediales Teilhabeprojekt für Jugendliche aus Münster zwischen 14 und 22 Jahren.
0: Das zweite Projekt trägt den Namen Münsters Jugend informiert. Ein kreatives Medienprojekt von und mit Jugendlichen, bei denen ihr schon ab 13 Jahren mitmachen könnt. Im Rahmen dieser Projekte könnt ihr beim Radio Kaktus Münster e.V. die verschiedenen Aspekte der Medienarbeit kennenlernen.
1: Sammelt Erfahrung im redaktionellen Arbeiten, lernt den Umgang mit digitalen Tools kennen und gestaltet Radio- und TV-Beiträge sowohl vor und hinter der Kamera und Mikrofon.
0: Darüber hinaus gibt es die Möglichkeit, innerhalb der Projekte Workshops in Kooperation mit Schulen oder anderen Bildungseinrichtungen abzuhalten.
1: Neugierig? Dann meldet euch. Ein Projekteinstieg ist jederzeit möglich. Unsere Kontaktinfos gibt's wie immer am Ende der Sendung. Die Projekte werden vom Bundesministerium für Familie, Senioren, Frauen und Jugend gefördert.
0: Und nun hören wir das Gedicht Lauft Kinder von unserem Vereinsgründer Molla Demirel. Er trägt euch das türkische Original selbst vor. Die deutsche Übersetzung liest Türkan Heinrich.
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3: Lauft Kinder. Lauft, Kinder, lauft, strömt auf die Straßen, grenzenlos, frei von Verboten, um eine glückliche Welt zu erschaffen. Haltet euch an den Händen, ihr habt keine Rasse, die Welt gehört euch. Der großherzige Dichter Nazım Hikmet ruft: Leben, einzeln und frei wie ein Baum und dabei geschwisterlich wie ein Wald, diese Sehnsucht ist unsere. Strömt auf die Straßen. Nach und nach fällen sie die Bäume. Es fällt Feuer vom Himmel auf die Wälder. Unsere Wälder brennen. Unsere Dörfer, unsere Städte stürzen ein.
2: 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Dünyanın dört bir yanında süren savaş, kardeş öldürüyor kardeşi.
3: Lauft, Kinder, lauft. Haltet den Krieg auf, der unsere Wälder zerstört. Schaut, Kinder, schaut. Auf euren Spielplätzen, auf unseren Straßen ließen sie keinen Baum zurück. Heute seid ihr die Zweige des Lebensbaumes. Seine Blätter seid ihr, Kinder. Schaut euch um, Kinder. Verschmutzt wurden unsere Gewässer. Hunger, kein Zugang zur Medizin. Arbeitslose Menschen. Ein andauernder Krieg in allen vier Himmelsrichtungen der Erde. Geschwister töten Geschwister.
2: Koşun çocuklar, dökülün caddelere. 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Kurtarın annenizi, babanızı. Kurtarın kardeşlerinizi tutsaklıktan. Bakın çevrenize. Hani nerede özgürlük, nerede ağaç ve nerede bir orman gibi kardeşçe yaşam. Tehlikede dünyamız. 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Örnek olun siz büyüklere, bu dünya sizin. Barış özlemimiz, aydınlığa, güzel günlere açılan yollarımız, yarınlarımız sizin elinizde çocuklar, sizin elinizde.
3: Lauft, strömt auf die Straßen, stoppt diese Gefechte, rettet eure Mutter, euren Vater. Rettet eure Geschwister aus der Gefangenschaft. Schaut euch um. Wo ist die Freiheit? Wo der Baum? Und Wo ist das wie ein Wald geschwisterliche Zusammenleben? Unsere Welt ist in Gefahr. Lauft, Kinder, strömt auf die Straßen. Hand in Hand verankert euch, Kinder. Seid ein Beispiel für die Erwachsenen. Diese Welt gehört euch. Frieden ist unsere Sehnsucht. In Helligkeit und schöne Tage gehen unsere Wege auf. Unsere Zukunft liegt in euren Händen, Kinder.
0: Und damit verabschieden wir uns für heute. Wir hoffen, euch hat die Sendung gefallen. Solltet ihr Fragen oder Anregungen zu unserer Sendung, unseren Projekten oder unseren Mitarbeitenden des Radio Kaktus Münster e.V. haben, dann ruft uns gerne an unter 0251 66 6377 oder besucht uns persönlich im Verspool 7 bis 8. Unsere Gesprächszeiten sind montags bis freitags von 10 bis 16 Uhr.
1: Oder schaut doch mal auf unseren Social-Media-Kanälen oder unserer Homepage kaktus-net.de vorbei. Ihr könnt uns natürlich auch eine Mail schreiben an kaktus.ms@gmx.de. Immer lohnt sich auch ein Besuch bei unseren Nachbarn, dem Internationalen Kinderspielzeugmuseum Münster. Solltet ihr diese oder andere Sendung noch einmal nachhören wollen, dann findet ihr sie wie immer in voller Länge auf der Bürgermedienplattform NRVision. Vielen Dank an Mola Demirel in der Redaktion.
0: Es verabschieden sich von euch Soraya
1: und Räuben. Ciao, tschüss und bis zum nächsten Mal.

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1: Mit Amelie Ritter. Rauch über der Charité. Ein Feuer auf dem Klinikgelände hat am frühen Morgen einen Großeinsatz der Berliner Feuerwehr ausgelöst. Das meldet die Berliner Morgenpost unter Berufung auf die Einsatzkräfte. Vor dem zweigeschossigen Gebäude sind zunächst Mülltonnen in Brand geraten, deren Qualm durch offene Fenster ins Haus gezogen ist. Kurz darauf stieg Rauch aus dem Dach. Über zwei Drehleitern hat die Feuerwehr das Dach geöffnet und die Ausbreitung der Flammen verhindern können. Verletzt wurde nach ersten Angaben niemand. Eine Woche nach der tödlichen Gewalttat an einer Schule in Gosa-Nordzitter findet heute ein Trauergottesdienst statt. Das teilte Michael Kunst, Sprecher der Bildungseinrichtung Ecke Media Education GmbH mit. Um den Angehörigen und Schülern einen geschützten Raum zu geben, sind Medien vor Ort nicht erwünscht. Vor 7 Tagen waren an der Privatschule eine 18-jährige Schülerin und ein 30-jähriger Erzieher getötet worden. Ein 19-jähriger Tatverdächtiger sitzt wegen zweifachen Mordverdachts in Untersuchungshaft. Laut Staatsanwaltschaft war das Mädchen seine Ex-Partnerin. Der Erzieher wollte ihr offenbar zu Hilfe eilen. Kein Ton auf der Leinwand, aber volles Programm im Kinosaal. Im Babylon in Berlin-Mitte startet heute das Festival Stummfilm Live 2026. Das meldet das offizielle Berliner Hauptstadtportal. Unter dem Motto 100 Jahre Stummfilm bringt das Lichtspielhaus am Rosa-Luxemburg-Platz bis zum 13. September Streifen auf die Leinwand, die genau ein Jahrhundert alt sind. Zu sehen gibt es echte Filmlegenden wie Buster Keaton. Begleitet werden die Vorführungen von Live-Musik, der Eintritt ist in der Regel kostenfrei. Hintergrund ist das Filmjahr 1926, das als einer der kreativsten Hochphasen der Stummfilmgeschichte gefeiert wird. Alle Informationen zum Programm findet ihr unter babylonberlin.eu.
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1: Packt den Regenschirm ein. In Berlin und Brandenburg zeigt sich der Spätsommer heute von seiner grauen Seite. Mit maximal 20 Grad ist immer wieder Regen mit spürbarem Wind zu erwarten. In der Nacht bleibt die Wolkendecke dicht. Die Temperaturen gehen auf rund 16 Grad runter.
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1: Mit Amelie Ritter. Rauch über der Charité. Ein Feuer auf dem Klinikgelände hat am frühen Morgen einen Großeinsatz der Berliner Feuerwehr ausgelöst. Das meldet die Berliner Morgenpost unter Berufung auf die Einsatzkräfte. Vor dem zweigeschossigen Gebäude sind zunächst Mülltonnen in Brand geraten, deren Qualm durch offene Fenster ins Haus gezogen ist. Kurz darauf stieg Rauch aus dem Dach. Über zwei Drehleitern hat die Feuerwehr das Dach geöffnet und die Ausbreitung der Flammen verhindern können. Verletzt wurde nach ersten Angaben niemand. Eine Woche nach der tödlichen Gewalttat an einer Schule in Gosau-Neuzitter findet heute ein Trauergottesdienst statt. Das teilte Michael Kunst, Sprecher der Bildungseinrichtung Ecke Media Education GmbH, mit. Um den Angehörigen und Schülern einen geschützten Raum zu geben, sind Medien vor Ort nicht erwünscht. Vor 7 Tagen waren an der Privatschule eine 18-jährige Schülerin und ein 30-jähriger Erzieher getötet worden. Ein 19-jähriger Tatverdächtiger sitzt wegen zweifachen Mordverdachts in Untersuchungshaft. Laut Staatsanwaltschaft war das Mädchen seine Ex-Partnerin. Der Erzieher wollte ihr offenbar zu Hilfe eilen. Kein Ton auf der Leinwand, aber volles Programm im Kinosaal. Im Babylon in Berlin-Mitte startet heute das Festival Stummfilm Live 2026. Das meldet das offizielle Berliner Hauptstadtportal. Unter dem Motto 100 Jahre Stummfilm bringt das Lichtspielhaus am Rosa-Luxemburg-Platz bis zum 13. September Streifen auf die Leinwand, die genau ein Jahrhundert alt sind. Zu sehen gibt es echte Filmlegenden wie Buster Keaton. Begleitet werden die Vorführungen von Live-Musik, der Eintritt ist in der Regel kostenfrei. Hintergrund ist das Filmjahr 1926, das als einer der kreativsten Hochphasen der Stummfilmgeschichte gefeiert wird. Alle Informationen zum Programm findet ihr unter babylonberlin.eu.
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1: Packt den Regenschirm ein. In Berlin und Brandenburg zeigt sich der Spätsommer heute von seiner grauen Seite. Mit maximal 20 Grad ist immer wieder Regen mit spürbarem Wind zu erwarten. In der Nacht bleibt die Wolkendecke dicht. Die Temperaturen gehen auf rund 16 Grad runter.
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7: Hallo und herzlich willkommen zu einer weiteren Ausgabe des OK Beat. Und wer bin ich eigentlich?
8: Hier ist Produzent und Sendeverantwortlicher Rolf Gensrich.
7: So, und damit bin ich wieder live da. Hallo, herzlich willkommen zur 1248. Ausgabe. Mein Mikrofon hängt noch an der falschen Stelle. Jetzt bin ich auch richtig zu hören. Das Ganze heute am 3. September 2026. Bei Alex auf DAB Plus. Ich freue mich, dass Andrea Brieger von der ÖDP da ist. Hallo, schön, dass Sie da sind.
9: Hallo, danke, dass ich da sein darf.
7: Ich habe Sie erstmal platt gequatscht, das tut mir leid heute. Das passiert heute nicht wieder, das ist versprochen. Zumal ich ja, die Hörer wissen es ja, immer noch einhändig agiere, da bin ich ein bisschen langsamer als sonst, aber das schadet ja dann dem Gespräch nicht. Und weil vorhin gerade Werbung für eine tolle Sendung lief, die neu ist, freitags hier, der OKB, den gibt es schon ein paar Jahre länger, seit 31 Jahren. Und damit der Hinweis auf die Beatles, mit denen ich heute fortfahre. Die Single Can Buy Me Love, You Can't Do That vom Februar 64 lasse ich weg. Denn die Stücke sind auf dem nächsten Album mit drauf. Dafür heute zwei Titel der EP Long Tall Sally, die am 19. Juni 64 erschien. Das war die erste EP der Beatles mit bis dahin für die Fans unbekanntem Material. Während die EPs sonst bereits veröffentlichtes Material verwursteten. Die beiden Titel heute, Long Tall Sally, ein Stück von Little Richard von 1956, das die Beatles bis zu ihrem letzten Auftritt am 29. August 1966 im Candlestick Park in San Francisco als letztes spielten. Die Fans gerieten dabei immer aus dem Häuschen, die Veranstalter eher in Panik. Nur einen Take brauchten sie für diese Aufnahme. Paul singt und danach dann, oder später in der Sendung, I Call Your Name, ein ganz frühes Lennon-Stück, das die Beatles zuerst an Billy J. Kramer gaben, der auch von Brian Epstein gemanagt wurde, bevor sie es selbst aufnahmen. Also eine quasi unechte Lennon-McCartney-Nummer. John singt und ich beginne also hier mit Long Tall Sally.

0: bis zur letzten Zehntelsekunde ausgespielt. Die Beatles Long Tall Sally. Frau Brieger, was machen Sie denn überhaupt?
1: Ich bin Landesvorsitzende der ÖDP. Das ist die Ökologisch-Demokratische Partei. Eine kleine Partei, aber die es bundesweit gibt und auch eine lange Tradition hat. Uns gibt es seit über 40 Jahren. Und wir setzen uns ein für wirklich nachhaltige ökologische Politik und Nachhaltigkeit, nicht nur im umweltpolitischen Sinne, sondern auch im wirtschaftspolitischen und sonstigen Sinne, dass wir sagen, Politik sollte immer so gestaltet sein, dass die Entscheidungen für die Zukunft taugen und nicht auf Kosten der nächsten Generation gehen.
0: Also auf Anhieb würde ich Sie in Richtung Grüne setzen. Ist das richtig oder ist das ganz anders?
1: Na, ganz anders nicht. Also wir haben dieselben Gründungswurzeln. Mhm. Es gibt eine gemeinsame Gründungsveranstaltung, die dann auch von dem späteren Vorsitzenden der ÖDP geleitet wurde. Mhm.

0: Bayern, das auch bundesweit bekannt war. Das war eine ÖDP-Initiative, die sehr, sehr erfolgreich war. Und in Berlin gibt es uns zwar auch schon seit über 40 Jahren, aber wir sind weniger bekannt. Leider und noch, aber daran kann sich ja auch etwas ändern.
1: Gestern gab es ja so diese Wahlprognosen für den, was ist der 20. September. Da tauchen Sie gar nicht auf, leider. Wie kommt das denn?
0: Wie kommt denn das? Ja, also es hat, glaube ich, zwei Gründe. Zum einen, weil wir zu den kleinen Parteien gehören, die immer unter Sonstiges zusammengefasst werden und deshalb nicht so die explizite Erwähnung finden. Ich finde das sehr bedauerlich, weil es auch einen doch erheblichen Anteil der Wähler im Grunde ignoriert. Wir gucken uns die Ergebnisse der letzten Jahre an, Landtagswahl, Bundestagswahl, und wir sehen dort immer Ergebnisse von um die 10% für diese sonstigen oder angeblichen sonstigen Parteien. Das ist ein erheblicher Teil der Wähler, das heißt auch der Personen, die ihre Stimme ganz bewusst abgegeben haben. Und ich denke, es würde allein schon helfen, dort mehr Transparenz herzustellen. Leute, es gibt auch noch andere Möglichkeiten, außer die bekannten Großen, die ja auch zunehmend gar nicht mehr so groß sind. Das muss man auch sagen. Ich finde es schade, dass der Blick immer so verengt ist auf die im Parlament vertretenen Parteien.
1: Also wenn ich eine Alternative, eine politische Alternative wählen würde, dann wäre es nicht die das Ding im Namen trägt, sondern jemand anders wie Sie. Ist das richtig? Eigentlich sind Sie sicher die Alternative.
0: Ach so, das meinen Sie. Ja, das würde ich auch so sehen. Es ist interessant, dass gerade in den letzten Wochen der ehemalige Präsident des Bundesverfassungsgerichts, Herr Papier, das aufgegriffen hat. Man bräuchte doch mehr Vielfalt in den Parlamenten. Und da muss ich wirklich sagen, oho, man merkt auch, ein ehrenwerter Verfassungsrechtler argumentiert gegebenenfalls mal interessengeleitet. Früher hat er ganz andere Töne von sich gegeben bezüglich Abgrenzung zu Kleinparteien und man bräuchte das nicht. Ich muss sagen, ich halte es für ganz wichtig, mehr Vielfalt in die Parlamente auch zu lassen, demokratische Vielfalt. Eben nicht diese 5%-Hürde als eine Riesenhürde aufzubauen, die es verhindert, dass man wirklich auch Vielfalt im Parlament hat und mehr Optionen für Zusammenarbeit. Im EU-Parlament klappt das gut. Dort hat man eben nicht diese klassische Fraktionsbildung, und die an Parteien gebunden ist, wie wir sie in Deutschland traditionell haben, sondern wir haben zusammen, also schon Fraktionen, aber die, dadurch, dass die Länder ja ihre Abgeordneten schicken, sind die nicht klar ist eine Fraktion nicht auf eine Partei beschränkt. Und es ist auch insgesamt flexibler handhabbar und es funktioniert. Es ist auch demokratisch. Wir könnten auch hier in Deutschland ein solches Konzept haben.
1: Sind Sie denn im Europäischen Parlament vertreten?
0: Ja, seit 2014 mit einem Sitz.
1: Immerhin, also das muss man erstmal schaffen.
0: Ja, das hoffentlich schaffen wir auch in Zukunft und wir können es noch ausbauen.
1: Wie sieht denn so ein Wahlkampf bei Ihnen aus?
0: Wie sieht ein Wahlkampf bei einer kleinen Partei aus? Ja. Es ist so, wir als ÖDP haben ein politisches Alleinstellungsmerkmal. Wir legen großen Wert auf Lobbyfreiheit. Aha. Das heißt konkret, wir nehmen keine Spenden von Unternehmen an und auch keine Großspenden von Einzelpersonen. Das hat zur Folge, dass wir arm wie eine Kirchenmaus sind. Man kann dann sagen, selber schuld, aber so ist es. Also unser Wahlkampf ist finanziell arg beschränkt, aber im Rahmen dieser Möglichkeiten wollen wir Präsenz zeigen und versuchen auch die Bekanntheit zu steigern. Wir haben in diesem Jahr im 2020 eine Kampagne unter dem Motto Rettet den Respekt. Das heißt, wir plakatieren demokratische Werte. Das heißt, wir gehen nicht in den allgemeinen Wettkampf des Schriller, des konkrete Versprechungen machen, dort treten wir nicht ein, sondern wir sagen, ein Besinnen auf demokratische Werte wie Respekt, Fairness, Dialog, Kompromissfähigkeit ist wichtig, um Politik sinnvoll zu gestalten.
1: Wenn ich mir so im Allgemeinen nicht nur die politische Landschaft, sondern auch die Vereine anschaue, da kann ich mir vorstellen, dass bei einer gewissen Mitgliedergröße dennoch immer nur sehr wenige

0: Menschen mitmachen? Ist das, habe ich das jetzt so schön formuliert, dass ich nirgends angeeckt bin?
1: Ja, das trifft den Kern. Also wir haben ein Plakat, macht bei uns mit. Mhm. Das plakatieren wir auch im Stadtgebiet. Und wir haben sehr engagierte Aktive, aber wir sind zu wenige. Mhm. Und das ist etwas, was wir, da bin ich sicher, mit vielen Vereinen, auch Parteien und Organisationen gemeinsam haben, dass die Bereitschaft von Menschen, sich in einem Verein oder einer Partei zu engagieren und längerfristig sich wählen zu lassen und Verantwortung zu übernehmen, dass die eher gesunken ist und dass es schwieriger ist, dort Menschen zu finden, die mitmachen.
0: Ist das wirklich in den letzten Jahren so ein bisschen, hat sich das verändert, ja, oder?
1: In meiner Wahrnehmung schon. Mhm. Es ist eher so, dass punktuell Bereitschaft besteht, also projektbezogen mal mitzumachen, reinzuschnuppern, dann auch aktiv zu werden. Mhm. Aber wirklich verbindlich zu sagen, ja, ich lasse mich ganz altmodisch für 2 Jahre in einen Vorstand wählen, da ist dann die Bereitschaft eher geringer.
0: Wir unterhalten uns gleich noch über Ihr was ist das Wahlprogramm, was da vor Ihnen liegt? Da möchte ich noch ein bisschen drauf eingehen, denn dieses Aspekt, den Aspekt finde ich total interessant. Gehen wir gleich drauf ein. Davor

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1: Darauf trinken wir jetzt ein.
2: Ja, das hätte ich aber heute Morgen besser machen sollen. Hier, ihr hört den Okrabit bei Alex auf DAB+. Andrea Brieger, Landesvorsitzende der Ökologisch-Demokratischen Partei, ist bei mir. Rettet den Aspekt. Also mir fällt das jetzt gerade auf, wenn ich hier mit den Öffentlichen unterwegs bin, dass die Leute nicht gucken, dass die Leute einen über den Haufen rennen und man sich wirklich wehren muss, wenn man, oder ich schreie dann auch, haben Sie nicht gesehen, ich trage den Arm in der Schlinge, verdammt nochmal. Wenn ihr so einen Ruf hört, kann nur das sein. Das gehört sicherlich mit zum Aspekt dazu, oder?
3: Ja, respektvolles Miteinander hat ja ganz viele Seiten und uns geht es natürlich vor allem um das gesellschaftliche Miteinander, das sich auch politisch auswirkt. Ja, dass wir sehen, dass die politische Debatte immer aufgeheizter wird, immer plakativer, dass es eine Art Wettlauf um Aufmerksamkeit ist, der halt mit noch mehr Überspitzung und noch mehr Polarisierung geführt wird. Und das führt dazu, dass man immer schlechter zueinander findet in der Sache. Ja. Und demokratisches Miteinander muss anders laufen, damit es erfolgreich ist. Und wir leben in einer Zeit, in der es eben nicht mehr selbstverständlich ist, dass wir in einer funktionierenden Demokratie leben. Wir tun das noch. Mhm. Aber damit es auch so bleibt und damit die Demokratie gestärkt wird, dass wir eben nicht von einseitigen Interessen regiert und bestimmt werden, sondern eine Gesellschaft haben, in der es partizipativ zugeht, in der man miteinander gestaltet, dann muss man auch sich zurückbesinnen, so ist unsere Ansicht, auf das, was man ganz altmodisch als Wert oder Werte bezeichnen kann. Das sind einfach Dialog, das ist eine Gemeinwohlorientierung, eine Fairness des Umgangs miteinander, auch Empathie, die Fähigkeit, sich einzufühlen, einzudenken in die Bedürfnisse des Gegenüber. Und das ist wichtig und fehlt zunehmend und darauf wollen wir aufmerksam machen. Und ich finde es sehr schön, dass wir Rückmeldungen bekommen, nicht nur von Mitgliedern, da bin ich in der Meinung, naja, dass wir das selber schön finden, ist gut, aber sondern auch von Interessenten, von Externen, die sagen, euer Plakat, das hat mehr Tiefe, das hat eine Aussage, die wirklich wichtig ist. Und es ist nicht nur irgendwas mal eben hinplakatiert und hingeworfen. Und das freut uns sehr.
2: Wer hat sich das denn ausgedacht?
3: Wir als Landesvorstand waren kreativ. Ja, das ist wirklich, das ist der, also auch der Vorteil, das ist jetzt der kleine Werbeblock fürs Mitmachen. Der große Vorteil am Engagement in einer so relativ überschaubaren Organisationen wie der ÖDP ist, dass man alles mitmachen kann und mitgestalten kann. Das heißt, es ist wirklich so, dass wir als Landesvorstand und mit den Aktiven, die wir haben, zusammen diese Wahlkampagne von A bis Z konzipiert, erdacht und umgesetzt haben. Das heißt, jedes Plakat, das hängt, wenn es denn richtig hängt, manchmal hängen sie auf Halbmast, dann muss man nochmal korrigieren, ist dann halt auch wirklich von A bis Z von uns nicht nur erdacht, sondern auch umgesetzt worden. Ja.
2: Apropos Plakate, wie schaffen Sie denn das? Die Dinger sind doch teuer, oder?
3: Ja, sind unfassbar teuer und wir haben uns auch viel Gedanken gemacht, zum Beispiel um die Frage, sind nicht Pappplakate besser als diese Plastikdinger, die überall hängen. Wir haben uns dann bewusst für Plastik, für Hohlkammerplakate entschieden. Das ist ein Anbieter, der mit Recycle-Material arbeitet und auch eine Wiederverwendung anbietet. Das war gar nicht so einfach. Pappplakate klingen ja erstmal ökologischer, aber wenn man dann die wetterfest machen will, müssen sie mit einem Speziallack überzogen werden. Das mindert dann die Recyclingfähigkeit. Also all solche Fragen müssen dann auch bedacht werden und es ist ein sehr teurer Spaß. Also da hängt viel Geld an den Laternen.
2: Das wollte ich gerade sagen. Ja. Wie haben die denn die Plakatierung geschafft? Hängen sie berlinweit?
3: Nein, nicht berlinweit. Wir haben Schwerpunkt, also Pankow, Prenzlauer Berg hängt einiges, im Südwesten hängt auch einiges. Und wir plakatieren zum Teil mit Ehrenamtlichen selbst und zum Teil mit Hilfe einer Agentur.
2: Das bringt mich nun zu der Frage, treten Sie denn in ganz Berlin an?
3: Ja, wir haben eine Landesliste für die Abgeordnetenhauswahl. Wir haben keine Einzelkandidaten diesmal aufgestellt, weil wir eine Zersplitterung der Stimmen, die wir bekommen, verhindern wollen. Also wir wollen ein Angebot machen für ganz Berlin. Das haben wir geschafft. Der Wahlantritt ist für kleine Parteien immer eine große Hürde, die Unterstützungsunterschriften beisammen zu bekommen. Wir haben es geschafft. Wir waren auch die Ersten, die damit fertig waren, sind ganz stolz darauf. Und wir sind mit der Zweitstimme wählbar in allen Bezirken.
2: Da wollte ich gerade noch mal hin. Die Zweitstimme, das ist, ja, ist dann genau. Die Erststimme da nicht. Das genau. Wäre zu viel Aufwand.
3: Ja, es wäre nochmal für jeden Wahlkreis, für jeden Kandidaten, Kandidatin nochmal neues Unterschriftensammeln gewesen. Und da haben wir von Anfang an gesagt, wir konzentrieren uns auf diese Landesliste für die Zweitstimme.
2: Wie viele Unterschriften mussten Sie denn da sammeln?
3: 2200. Wie? Das ist nicht ohne, weil man eben Kaltakquise betreiben muss. Also man muss wirklich durch den öffentlichen Raum auf die Straße gehen, durch die Parks zu Demos und Veranstaltungen und wildfremde Leute ansprechen und sagen, hier, ich komme von der ÖDP und ich sammle gerade aus dem und dem Grund Unterschriften. Wie wäre es denn? Und oft kommt auch die Rückmeldung, ja, wem gebe ich denn jetzt da, was machen Sie denn mit meinen Daten? Ja. Und ich kann das auch verstehen. Mhm. Und es kommt die Rückmeldung, warum geht das nicht digital? Ja, warum das nicht geht, ich kann es auch nicht beantworten. Es ist schade, dass es nicht geht, aber es ist so, man muss wirklich ein bestimmtes Formular ganz analog in Papierform dann einreichen und das wird dann geprüft.
2: Okay. Das heißt also, Sie, auch wenn Sie nur teilweise in Berlin plakatieren, Sie sind berlinweit
3: auf jeden Fall
2: da und stehen auch auf den Wahlzetteln. Auch treten Sie auch zu allen BVV an?
3: Nein. Wir treten wirklich nur mit dieser Landesliste an.
2: Ach so.
3: Und sichtbar sind wir mit unseren Plakaten eben nicht auf jeder Straße, also um die Dimensionen deutlich zu machen. Also der Tagesspiegel hat eine Statistik veröffentlicht vor kurzem, welche Partei wie viel plakatiert. Mhm. Also Spitzenreiter ist, wenn ich mich richtig erinnere, die CDU mit 70.000. Wir schaffen mal 2200, dann ist das Budget erschöpft. Mhm. Deshalb bitte ich jeden und jede, die gerne ein ÖDP-Plakat sähe, um Verständnis. Aber in einigen U-Bahnhöfen, also insgesamt in 14 U-Bahnhöfen, haben wir große Plakate im Moment hängen. Zum Beispiel am Alex an der U5 Richtung Hönow kann man uns sehen. Ganz aktuelles Beispiel. Und wir hoffen, dass viele Menschen auf unsere Plakate auch aufmerksam werden.
2: Dann gibt es ja diese Wahlwerbespots im Fernsehen. Wollen Sie die Geschichte erzählen?
3: Ich kann die Geschichte erzählen. Ja, also auch kleine Parteien haben nach Parteiengesetz einen Anspruch darauf, Wahlwerbung machen zu können, auch im Fernsehen. Und das hat zur Folge, dass die ÖDP auch zweimal jemals eine Minute Wahlwerbespot beim RBB senden darf. Und nachdem wir unseren Rettet den Respekt Wahlwerbespot eingereicht haben, wurde uns von der Rechtsabteilung des RBB mitgeteilt, dieser Spot erfülle nicht die Voraussetzung, weil Rettet den Respekt und der Rest des nicht als Wahlwerbung erkennbar sei. Und wir waren dann doch sehr irritiert darüber, dass das Werben für demokratische Werte und Tugenden im Wahlkampf den Formalkriterien nach Ansicht des RBB nicht genügt. Aber wir haben dann juristisch argumentieren können, auch entsprechende Bundesverfassungsgerichtsurteile herbeizitieren können und haben das Angebot gemacht, man könnte ja noch einfügen für die Abgeordnetenhauswahl 2026. Und dann hat man der Sendung zugestimmt und inzwischen ist er auch schon einmal ausgestrahlt worden.
2: Wonach wird denn das, wird mal die Ausstrahlung, wird das ausgewürfelt oder?
3: Es ist nicht in der freien Entscheidung des RBB, diese Wahlwerbespots auszustrahlen, weil es ein Anspruch aus dem Parteiengesetz ist. Also das ist wirklich Ausdruck unserer demokratischen Verfassung, dass die Parteien eben dieses Anrecht haben. Also es ist im Grunde keine journalistische Entscheidung des RBB, die dort anstand, sondern eine Umsetzung einer Verpflichtung, die der RBB hat. Umso erstaunlicher fanden wir diese Reaktion und sind natürlich froh, dass sich der Konflikt nochmal lösen ließ.
2: Sehr schön. Wir unterhalten uns gleich nochmal über Ihr Wahlprogramm, so ein bisschen genauer.
3: Sehr gerne.
2: Und ich habe davor zwei Titel. Das eine ist ein Stück, das habe ich aus einem Film, Mr. Hobbs macht Ferien, der ist aus den 50er Jahren. Das ist so schön kurz, dass ich gleich hinten da noch Buddy Holly bei dem Ready Teddy, den ja auch John Lennon dann gecovert hat, hinten da ansetze. Wo geht's los? Da geht's los.
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2: Na, das doch sowieso. Und das Ganze am Donnerstag, am Okabit-Tag in Berlin. Die Frau Breger, die ist immer noch hier, die Landesvorsitzende der ÖDP. Und sie hat sich gerade amüsiert, wie ich hier die Kopfhörer immer auf und ab sitze. Es muss ein Gaudi sein. Der einarmige Geiger. Gewissermaßen. Kommen wir mal zu Ihrem Wahlprogramm. Was steht denn da alles drin?
3: Ja, also wir haben nicht nur eine Wahlkampagne, die eben auf diese demokratischen Werte abstellt und beschäftigen uns damit, sondern wir haben auch ein Landesprogramm, das ganz konkret auf politische Fragen in Berlin auch eingeht und beschäftigen uns damit auch, haben konkrete Forderungen zum Beispiel zum Thema Wohnungspolitik, ein ganz drängendes Thema. Da fordern wir zum Beispiel eine Abschaffung der traditionellen Berliner Traufhöhe.
2: Um höher zu bauen.
3: Genau, um höher zu bauen. Denn wir haben definitiv das Problem, dass Wohnraum Mangelware ist, dass die Preise immer mehr ansteigen. Es gibt sicherlich verschiedene Stellschrauben, die man drehen muss, auch ganz dringend und eingreifen muss. Aber eines wäre, um auch neue Wohnungen zu schaffen, diese Traufhöhenregelung zu lockern. Wenn man allein die Höhe von 22 auf 26 Metern erhöhen würde in der Bauordnung, ab wann ein Haus als Hochhaus gilt, könnte man Aufstockungen für ca. 100.000 Häuser in Berlin deutlich erleichtern. Dass das im Moment in der Bauordnung so restriktiv gehandhabt wird, hat was mit Brandschutz zu tun, weil die Feuerwehr bis vor anderthalb Jahren nur bis 24 Meter mit einer Drehleiter retten konnte, hat man gesagt, nein, das Standard Berliner Haus soll bitte nicht höher sein, um die Menschen nicht zu gefährden. Inzwischen gibt es eine Drehleiter, die geht über 40 Meter, glaube ich. Wir haben also das Problem nicht mehr, aber die Bauordnung ist immer noch die alte und verhindert Aufstockungen, die einen deutlichen Beitrag leisten könnten, um den Wohnungsmarkt zu entspannen. Also mit so etwas beschäftigen wir uns auch. Und was mir auch wichtig ist, ist, wir sind klein, aber wir machen ein sehr ernst gemeintes und ernsthaftes politisches Angebot auch an die Berlinerinnen und Berliner. Und das ist mir schon wichtig, auch nochmal hier mitzuteilen.
2: Was haben Sie denn noch dran zu stehen?
3: Klimaschutz ist uns sehr, sehr wichtig, Klima- und Umweltschutz. Ja. Gut, wir haben die Ökologie im Namen, also nicht nur im Namen, sondern wir meinen es damit auch ernst. Das heißt, dass auch eine Großstadt wie Berlin dringend sich einerseits rüsten muss, um mit dem vorhandenen Klimawandel und den daraus resultierenden Folgen für die Bevölkerung klarzukommen. Das ist das eine. Ich erlebe Berliner Politik bis jetzt da als völlig handlungslos oder da passiert gar nichts. Also Hitzeschutz, Konzepte, gibt nichts, keine Konzepte. Regenwassernutzung ist, also haben wir schon seit Jahren, ist das ein Thema, das uns auch umtreibt. Wir haben da relativ viel zu auch gemacht und uns Expertise extern reingeholt. Regenwasser sollte in der Stadt viel, viel besser genutzt werden. In Berlin landet es einfach nur im Abwasserkanal. Ja? Es ist, statt zu schauen, wie kann man es gesondert sammeln, nutzen, in Parks zum Beispiel zum Wässern der Grünanlagen auch nutzbar machen. Dort gäbe es schon Möglichkeiten, aber auch das würde politisches Handeln voraussetzen, Rechtsrahmen ändern, anpassen, Infrastruktur anpassen. Es ist nur ein Beispiel. Und mehr Hitzeschutz durch Bäume. Also wir haben den Baumentscheid auch unterstützt. Und wir hoffen, dass er dann auch wirklich mal umgesetzt wird. Das stockt ja doch sehr. Aber das ist uns ein wichtiges Anliegen und nicht nur Folgen mindern müsste sein, sondern es ist sehr, sehr dringend auch dafür zu sorgen, dass der Klimawandel eben gestoppt wird und dass mehr Maßnahmen gemacht werden, die eben den Verbrauch unserer Ressourcen, dieser Verbrauch schadet uns ja als Gesellschaft insgesamt, dass das reduziert wird und nicht immer nur mehr, mehr, mehr. Die Wirtschaft, die Wirtschaft, die Wirtschaft. Ja, Wirtschaft ist wichtig, aber wenn Wirtschaft auf Kosten der Zukunft geht, dann gibt es auch irgendwann keine Wirtschaft mehr.
2: Was steht noch dran bei Ihnen?
3: Wofür setzen wir uns noch ein? Also Infrastruktur, Mobilitätskonzepte ist auch ein wichtiges Thema. Radwegeinfrastruktur. Ah, ja. Ich sehe und lese mit Verwunderung und auch Sorge eine solche Ideologisierung und auch wieder Polarisierung und Spaltung in Bezug auf Auto, Rad, Fußgänger, dass im Grunde die verschiedenen Mobilitätskonzepte gegeneinander ausgespielt werden. Letztlich muss eine Stadt wie Berlin alles tun, damit die Menschen erstmal von A nach B kommen. Ja. Und das halt möglichst störungsfrei, sicher und zuverlässig. Und einfach nur zu sagen, Berlin, lass dir das Auto nicht verbieten, immer noch mein Lieblings, in Anführungsstrichen, Lieblingsslogan der CDU vom letzten Wahlkampf. Ich habe ihn mir gemerkt. das ist einfach absurd. Ja? Und im Moment ist es so, dass die Absurdität, was auch diese ideologiegebundene Verkehrspolitik angeht, wirklich krude Blüten treibt. Bei mir in der Nähe, also ich wohne im Südwesten Berlins, gibt es einen relativ neuen Fahrrad- und Busspur am Botanischen Garten. Ich weiß nicht, ob Sie davon gehört haben. Die soll von Frau Bonde auf Anweisung noch vor der Wahl zurückgebaut werden.
2: Ach so.
3: Ja, also ich fahre da fast jeden Tag lang und jeden Tag bin ich froh, noch ist sie da. Und ich hoffe ehrlich gesagt, Frau Bonde schafft es nicht mehr vor dem 20. September, ihre Pläne umzusetzen. Aber es ist einfach absurd. Dort gibt es keinen funktionierenden Radweg, auf den man zurückgreifen könnte. Und wenn diese Spur zurückgebaut würde, würde das nicht nur den Radverkehr massiv einschränken, sondern auch die Busspur auflösen. Und dann stünde der Bus mit den Autos zusammen im Stau. Also herzlichen Glückwunsch. Ja. Aber Hauptsache mal Ideologie betrieben, Politik gemacht. Ja.
2: Okay. Ich glaube, Sie können noch lange reden. Wir machen auch gleich weiter.
3: Gerne.
2: Jetzt mal ein Stück über diesen Monat, der gerade begonnen hat. Das ist eine sehr ruhige Nummer.
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0: Kalib bei Alex auf 91.0 nicht mehr, sondern nur noch auf DAB Plus, Kanal 12D. Das sollte nochmal gesagt werden. Und ich habe jetzt gerade meinen Kopfhörer abgesetzt, weil ich mich an den Kabeln aufgehängt habe. Wie gesagt, der einarmige Geiger ist wieder in Action. Die Frau Breger ist noch da von der ÖDP. Was haben Sie da noch alles Interessantes in Ihrem Wahlprogramm zu stehen? Das hört sich alles so toll an. Ich hätte ja die SPD übernehmen können.
1: Danke für das Kompliment, ja, auf gute Zusammenarbeit mit anderen Parteien. Wir sagen ja nicht nein. Kämpft für den Kompromiss und mehr Dialog. Was haben wir doch? Also unser landespolitisches Programm ist im Grunde einmal durch das, was politisch auch wichtig ist aus unserer Sicht für die Stadt. Und wenn Sie mich persönlich jetzt fragen, was mir gerade auf den Nägeln brennt, dann sind es auch digitalpolitische Themen und auch das Thema Informationsfreiheit.
0: Jetzt führen Sie mal genauer aus, was kann ich denn darunter verstehen?
1: Naja, fangen wir mit der Digitalpolitik an. Also ich denke, die meisten Hörerinnen und Hörer haben es genauso mitbekommen wie wir auch. Der IT-Sicherheitsvorfall in der Berliner Landesverwaltung, ein Hackerangriff hat Millionen von Datensätzen der Senatsverwaltung erbeutet. Tagelang waren alle digitalen Türen auf und die Verbrecher konnten sich bedienen. Dort sind auch sensibelste Daten gestohlen worden und letztlich ist immer noch nicht klar, wer dann damit irgendwann mal was machen kann und machen wird. Ich arbeite beruflich, bin ich im Datenschutz unterwegs. Ich arbeite als Datenschutzbeauftragte. Das heißt, das ist ein Thema, das mich dann schon bewegt und wo ich auch der Meinung bin, da müsste ganz anders drauf reagiert werden. Mir fehlt komplett im Moment eine Landesregierung, die zeigt, dass sie die Dimension dieses Angriffs und dieser Sicherheitslücken versteht. Von angemessen reagieren im Sinne von wir ergreifen Maßnahmen, die das für die Zukunft verhindern, sind wir noch viel weiter entfernt. Aber der erste Schritt wäre auch in der Weise zu gehen, überhaupt mal zu realisieren, was das heißt, wenn sensible Daten eines Bundeslandes, des Staates geklaut werden und verbrecherischen Organisationen in die Hände fallen. Das können private Verbrecher sein, genauso wie staatliche Verbrecher. Und wir müssen uns hier schützen. Das gehört zur Infrastruktur, die geschützt werden muss, genauso dazu wie Stromnetze oder andere kritische Infrastruktur. Und das fehlt mir im Moment völlig. Im Gegenteil, ich habe das Gefühl, das, was der Senat verstanden hat, ist, da sind ein paar Passwörter geklaut werden und jetzt müssen die Leute mal ein neues Passwort sich geben. Wenn es nur so das wäre, dann hätten wir kein Problem, sondern es geht darum, dass wirklich Datenbestände in falsche Hände kommen, die eben auch Schaden für Menschen verursachen können und für den Staat.
0: Das heißt also, sind halt nicht nur die Namen, sondern sicherlich auch Geburtsdaten, Wohnort und so weiter.
1: Alles nicht nur das, sondern auch, also nach dem, was man der Presse entnommen hat, nehmen konnte, auch Informationen und Akten aus Ordnungswidrigkeitsverfahren, aus Disziplinarverfahren im Beschäftigungsverhältnis und das Ganze in rauen Mengen. Wow. Also das birgt schon Risiken für die betroffenen Menschen. Ja.
0: Neben dieser Sache, was war das andere? Ich habe es jetzt vergessen. Ich habe jetzt den Durchhänger, tut mir leid.
1: Informationsfreiheit.
0: Ah ja, was ist denn darunter zu verstehen?
1: Was ist darunter zu verstehen?
0: Noch mehr Internet? Oder?
1: Nee. Also wir haben ja auch ein Informationsfreiheitsgesetz. Mhm. Das gibt jedem Bürger das Recht, von Behörden, von staatlichen Einrichtungen Auskunft darüber zu verlangen, was sie zu einem bestimmten Thema gemacht haben, was es dort für Unterlagen gibt. Wenn wir zum Beispiel an den Skandal rund um die Tennispartien unseres regierenden Bürgermeisters im Kontext des Stromausfalls denken, dann ist die Dimension der Irrungen und Wirrungen, die ich ansonsten hier wirklich nicht weiter kommentieren möchte, die Dimension ist erst zutage gekommen durch auch geltend machen, dieses Anspruchs auf Informationsfreiheit gegenüber staatlichen Einrichtungen zu sagen, leg doch offen, was hat der Mann offiziell als in seiner Rolle als Bürgermeister getan an diesem Tag und mit wem hat er wirklich Kontakt gehabt und das dann rauskam. Er hatte gar nicht mit Merz telefoniert, obwohl er gesagt hat, er hätte dauernd mit Merz telefoniert. All solche Dinge sind über diesen Kanal dann rausgekommen und im Moment steht dieser Rechtsanspruch, dieses Informationsfreiheitsgesetz massiv unter Druck, weil die Bundesregierung mit dem Argument, man müsse ja mal Bürokratie abbauen, auch dieses Informationsrecht der Bürger gegenüber staatlichen Institutionen einschränken möchte.
0: Ach so.
1: Und das ist etwas, das geht aus meiner Sicht und aus unserer Sicht auch als ÖDP in die massiv falsche Richtung. Wenn wir Demokratie stärken wollen, festigen wollen, dann müssen wir Transparenz erhöhen und nicht einschränken.
0: Einen kleinen Block haben wir noch. Ja. Den gibt es nach Rio Heiser. Und das ist der

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1: Letzte Runde mit der Frau Grieger hier von der ÖTP. Wo kann man sie denn mal treffen? Wie kann man sie denn unterstützen?
2: Also man kann das natürlich dadurch unterstützen, dass man am 20. September sein Kreuz bei der Zweitstimme bei der ÖDP macht. Ja. Jede Stimme für die ÖDP ist eine Stimme für ein wertschätzendes Miteinander in der Politik und für rettet den Respekt und kämpft für den Kompromiss.
1: Sie haben ja bisher noch keine Parteienfinanzierung bekommen, oder?
2: Ja, also das ist im Grunde auch unser erster Schritt, unser erstes Ziel rein in die Parteienfinanzierung, dass wir Wahlkampfkostenerstattung bekommen. Mhm. Ja, das ist wahr. Wo man uns treffen kann, mehr Informationen gibt es unter www.rettetdenrespekt.de. Da sind Infos zu uns und unserer Wahlkampagne zu finden und natürlich auf unserer Webseite der ÖDP Berlin, oedp-berlin.de.
1: Gibt es auch Infostände?
2: Machen wir aber sozusagen als fliegende Variante. Das heißt, wir gehen einfach auf die Straße und verteilen unsere Flyer und quatschen die Leute an. Das ist einfacher als erst Genehmigungen einholen für fixe Stände, die wir irgendwo hin transportieren müssen. Das ist zu umständlich. Wir gehen einfach so los.
1: Machen Sie auch Tür zu Tür?
2: Nein. Also ich gehe rum so halb. Also ich persönlich, ich gehe gerne zu Wohnanlagen und Siedlungen, wo ich dann in die Briefkästen den Flyer werfe und komme sehr gerne mit den Leuten ins Gespräch. Aber ich klingel nicht, um sie dann in der Privatsphäre aufzusuchen. Das geht mir zu weit.
1: Alles klar. Ich verstehe es. Wir machen jetzt so langsam, wir gehen jetzt so langsam wirklich in die Schlussrunde rein. Was haben Sie denn im Kühlschrank?
2: Was habe ich im Kühlschrank? Die Standardfrage. Ich habe extra heute nachgeguckt. Ich bin ja nicht zum ersten Mal Ihr Gast, deshalb war ich schon vorgewarnt. Bei uns gibt es heute Mangold. Mein Mann macht eine Schweizer Spezialität. Das sind Kapuns, das sind gefüllte Mangoldröllchen. Super lecker und deshalb ist der Kühlschrank voll mit Mangold und ansonsten das übliche Joghurt, Milch, Butter, Käse, was man sonst doch so im Kühlschrank hat.
1: Alles klar. Wann kann man Sie denn in Ihrer Parteizentrale treffen?
2: Nicht regelmäßig. Also wir sind jetzt natürlich öfter da, weil einfach im Wahlkampf viel zu tun ist und sei es nur Flyer nachholen oder irgendwie noch ein Plakat aus dem Fundus holen oder ähnliches. Aber wir haben keine festen Bürozeiten. Das ist mit den Ehrenamtlichen, die wir haben, nicht abbildbar, weil wir alle auch arbeiten.
1: Das wollte ich gerade sagen. Okay. Drei Takte von der Band Yellow Cab und dann geht's richtig rein in die Schlussrunde.

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1: Gehen wir nicht runter, gehen wir nicht weg. Wollen wir noch einen trinken? Das machen wir doch.
2: Darauf trinken wir jetzt einen.
1: Frau Brieger, viel Erfolg bei der Wahl. Ich drücke Ihnen die Daumen.
3: Das ist nett von Ihnen. Vielen Dank. Und danke für die Einladung in Ihre Sendung.
1: Sie können jederzeit wiederkommen. Sie wissen, wenn die nächsten Wahlen anstehen, ich nehme an, spätestens zur Bundestagswahl, da sehen wir uns wieder, hoffentlich.
3: Vielleicht sehen wir uns schon vorher. Wenn wir mal ein wichtiges Thema haben, melde ich mich.
1: Ja, bitte. Und ich bin ja auch in Ihrem Parteiteil. Insofern, ich habe Sie nicht ganz aus den Augen verloren bisher.
3: Vielen Dank. Danke dafür.
1: Hier geht es weiter um 14 Uhr mit Café Olé. Um 15 Uhr gibt es meines Wissens nach in die Royal und um 16 Uhr gibt es Rockwell Radio. Pommes Rot-Weiß gibt es jeden Dienstagabend ab 22 Uhr bei rockradio.de. Termine und so weiter findet ihr auf meinem Blog rolfgönzech.wordpress.com und auch das selber nochmal gesagt, obwohl ich noch immer nicht fit bin, ich versuche mal am Sonntag eine kleine Führung zu machen, allerdings nur so quasi die erste Hälfte, weil weiter traue ich mich noch nicht, ich bin noch nicht ganz so fit. Produzent Rolf Gerns, ich sage Tschüss und Zigarette und geht jetzt raus mit einer Band namens Michel Fugari at the Big Bazaar. Das ist irgendwas aus irgendeinem Film, ich weiß es auch nicht, den ich mir quasi rausgesucht habe. Tschüss.

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1: Mit Amelie Ritter. Rauch über der Charité. Ein Feuer auf dem Klinikgelände hat am frühen Morgen einen Großeinsatz der Berliner Feuerwehr ausgelöst. Das meldet die Berliner Morgenpost unter Berufung auf die Einsatzkräfte. Vor dem zweigeschossigen Gebäude sind zunächst Mülltonnen in Brand geraten, deren Qualm durch offene Fenster ins Haus gezogen ist. Kurz darauf stieg Rauch aus dem Dach. Über zwei Drehleitern hat die Feuerwehr das Dach geöffnet und die Ausbreitung der Flammen verhindern können. Verletzt wurde nach ersten Angaben niemand. Eine Woche nach der tödlichen Gewalttat an einer Schule in Gosau-Neuzitter findet heute ein Trauergottesdienst statt. Das teilte Michael Kunst, Sprecher der Bildungseinrichtung Ecke Media Education GmbH, mit. Um den Angehörigen und Schülern einen geschützten Raum zu geben, sind Medien vor Ort nicht erwünscht. Vor 7 Tagen waren an der Privatschule eine 18-jährige Schülerin und ein 30-jähriger Erzieher getötet worden. Ein 19-jähriger Tatverdächtiger sitzt wegen zweifachen Mordverdachts in Untersuchungshaft. Laut Staatsanwaltschaft war das Mädchen seine Ex-Partnerin. Der Erzieher wollte ihr offenbar zu Hilfe eilen. Kein Ton auf der Leinwand, aber volles Programm im Kinosaal. Im Babylon in Berlin-Mitte startet heute das Festival Stummfilm Live 2026. Das meldet das offizielle Berliner Hauptstadtportal. Unter dem Motto 100 Jahre Stummfilm bringt das Lichtspielhaus am Rosa-Luxemburg-Platz bis zum 13. September Streifen auf die Leinwand, die genau ein Jahrhundert alt sind. Zu sehen gibt es echte Filmlegenden wie Buster Keaton. Begleitet werden die Vorführungen von Live-Musik, der Eintritt ist in der Regel kostenfrei. Hintergrund ist das Filmjahr 1926, das als einer der kreativsten Hochphasen der Stummfilmgeschichte gefeiert wird. Alle Informationen zum Programm findet ihr unter babylonberlin.eu.
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1: Packt den Regenschirm ein. In Berlin und Brandenburg zeigt sich der Spätsommer heute von seiner grauen Seite. Mit maximal 20 Grad ist immer wieder Regen mit spürbarem Wind zu erwarten. In der Nacht bleibt die Wolkendecke dicht. Die Temperaturen gehen auf rund 16 Grad runter.
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Wie gewöhnlich habe ich wieder Konzertempfehlungen für Berlin und Mecklenburg-Vorpommern anzubieten. Und ich muss leider an einen kürzlich verstorbenen großen uruguayischen Musiker erinnern. Den musikalischen Anfang machen wir mit der leider ebenfalls schon verstorbenen tschechischen Roma-Sängerin Vera Bila.

Peter Chatman alias Memphis Slim sang und spielte seinen berühmtesten Song »Every Day I Have the Blues«, ein Titel, der wie kaum ein anderer zu einem Blues-Standard geworden ist und der von unzähligen anderen Musikern gecovert wurde. Wie sein Spitzname Memphis Slim vermuten lässt, stammte er aus eben dieser Stadt am Mississippi im äußersten Südwesten von Tennessee. 1939, mit 24 Jahren, zog er um in die neue Blues-Metropole Chicago. Da machte er Karriere als Pianist, Sänger und Songschreiber. Nachdem er schon 1960 durch Europa getourt war, ließ sich Memphis Slim 1962 in Paris nieder. Von da aus hatte er großen Einfluss auf die europäische Blues-Szene. 1988 starb er in der französischen Metropole an Nierenversagen, aber begraben liegt Memphis Slim in seiner Heimatstadt am Mississippi. Dort ist auch sein Geburtshaus renoviert worden. Heute ist es ein kleines Memphis Slim Museum. Gleich um die Ecke übrigens befindet sich das Stax Museum, das dem Andenken an die neben Motown wichtigste Soul-Plattenfirma gewidmet ist, Stax Records. Heute wäre Peter Chatman alias Memphis Slim 111 geworden. Dorothy Masuka kam 1935 in Bulawayo zur Welt, in der zweitgrößten Stadt der damaligen britischen Kolonie Südrhodesien. Als sie 12 war, zog die Familie um nach Johannesburg. Da entwickelte sich Dorothy Masuka zu einer erfolgreichen Sängerin. Eine enge Freundschaft verband sie ein Leben lang mit ihrer Kollegin Miriam Makeba. Als immer mehr Songs von Dorothy durch die Zensurbehörde verboten wurden und als sie in Südafrika zur Persona non grata geworden war, da ging sie zurück nach Südrhodesien und von da aus nach Nordrhodesien. Das war mittlerweile unabhängig geworden unter dem Namen Sambia. 1980 wurde aus Südrhodesien, das zwischenzeitlich Rhodesien hieß, die Republik Simbabwe. Und Dorothy Masuka ließ sich dort nieder. 10 Jahre später war es ihr auch wieder möglich, nach Südafrika zurückzukehren. Und da konnte sie an ihre früheren Erfolge anknüpfen. Sie tourte quer durchs Land und auch international. 2019 starb Dorothy Masuka in Johannesburg. Heute wäre sie 91 geworden. Und so klang ihre Stimme.

Das war der Perkussionist, Sänger und Songschreiber Ruben Rada mit seinem größten Hit Dedos, Finger. Rada entstammte der zahlenmäßig kleinen, aber kulturell sehr einflussreichen afrikanischstämmigen Bevölkerungsgruppe in Uruguay. Ihre traditionelle Musik, der Candombe, wurde 2009 zum Teil des immateriellen Weltkulturerbes erklärt. Auch Ruben Rada war im Candombe verwurzelt, aber er mischte ihn auch mit anderen Stilen aus Lateinamerika und auch mit Rock, Jazz und Funk. Sein Song Dedos, den wir gerade gehört haben, der war mit seinem scheinbar harmlosen Text eine Kritik am Propagandaapparat der uruguayischen Militärdiktatur. Darum wurde das Lied auch in anderen diktatorisch regierten Ländern von Lateinamerika populär, zum Beispiel in Brasilien, Argentinien und in Chile. Am Mittwoch letzter Woche ist Ruben Rada mit 83 Jahren in seiner Heimatstadt Montevideo gestorben. Gafiera Rio Miami nennt sich eine in Florida beheimatete 11-köpfige Band, deren Mitglieder aus Brasilien, Venezuela, Puerto Rico und aus den USA kommen. Gerade hat die Gruppe ihr zweites Album veröffentlicht, Beleza Pura heißt es, reine Schönheit. Und darauf findet sich auch ein Klassiker von Georgie Ben, Mais Que Nada.

A Foggy Day in London Town. Dieser Oldie von George und Ira Gershwin aus dem Jahr 1937, der wurde eben gesungen von Petra Agnew aus Prag. Sie gehört in diesem Jahr zum Künstlerteam vom Europe Blues Train Festival. Dieses Event findet seit 2009 vor allem in Deutschland und in Tschechien statt. Jetzt steht wieder mal ein Konzert in Berlin an, und zwar am kommenden Sonntag, am 6. September ab 17 Uhr im Centre Bagatelle in Berlin-Frohnau am nördlichen Rand der Stadt im Bezirk Reinickendorf. Da befand sich früher ein Offizierscasino der französischen Armee in Berlin, und anschließend war die Villa viele Jahre lang Sitz des französischen Kulturzentrums im französischen Sektor von West-Berlin. Seit 1993 wird das Haus von einem Verein als Centre Bagatelle betrieben, und dort geht, wie gesagt, am Sonntag ab 17 Uhr ein Tag vom Europe Blues Train Festival über die Bühne. Nach dem Auftritt von Petra Agnew mit dem tschechischen Gitarristen Adam Tvrdý gibt es ein Konzert mit der international besetzten Gruppe Mauer Blues um den tschechischen Saxophonisten Joe Kučera, der seit Jahrzehnten in Berlin lebt, und den uruguayischen Gitarristen Carlos Mieres. Der schrieb das folgende Stück für Joe Kučera, der auf der Bühne gern einen Hut trägt: O Homem do Chapeau, der Mann mit dem Hut.

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1: Auf die Gruppe Mauer Blues folgte das deutsche Trio Ragdoll mit einem Song, der durch Nina Simone bekannt wurde und der zu einer Hymne der US-Bürgerrechtsbewegung wurde. I wish I knew how it would feel to be free. Ich wünschte, ich wüsste, wie es sich anfühlt, frei zu sein. Die drei Damen von Ragdoll widmen sich im Wesentlichen dem klassischen Blues in der Tradition von Bessie Smith und Ma Rainey. Am kommenden Sonntag, am 6. September, werden sie ungefähr ab 20 Uhr den dritten und letzten Teil des Konzerts vom Europe Blues Train Festival bestreiten. Das deutsch-US-amerikanische Duo Annette Kuhr und Sue Sheehan kann man am Mittwoch nächster Woche am 9. September im Konzert erleben, und zwar ab 20 Uhr im Haus des Gastes in Gralmüritz in der Mecklenburger Seenplatte. Für uns besingen Annette Kuhr und Sue Sheehan jetzt Hiddensee.

Wir hörten Afro-Funk mit dem Keyboarder und Sänger Ray Lema aus Kinshasa, einem der international renommiertesten kongolesischen Musiker. Am Freitag nächster Woche, am 11. September, wird Ray Lema ab 19.30 Uhr im Miriam Makeba Auditorium vom Haus der Kultur in der Welt im Berliner Tiergarten auftreten. Und ganz wichtig, der Eintritt ist frei. Der New Yorker Pianist Onaji Allen Gums spielte mit zahllosen Koryphäen im Jazz- und Soul-Bereich und sogar im Hip-Hop. Zum Beispiel mit Roy Ayers, Bill Laswell, Curtis Blow, Will Downing und Gerald Albright. 2020 starb Onaji Allen Gums mit 70 an den Folgen von mehreren Schlaganfällen. Heute wäre er 77 geworden. Darum sind ihm die letzten Minuten in der heutigen 912. Ausgabe vom Café au Lait vorbehalten. Am Tresen vom Café au Lait verabschiedet sich Volker König. Tschüss zusammen.

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1: Mit Amelie Ritter. Rauch über der Charité. Ein Feuer auf dem Klinikgelände hat am frühen Morgen einen Großeinsatz der Berliner Feuerwehr ausgelöst. Das meldet die Berliner Morgenpost unter Berufung auf die Einsatzkräfte. Vor dem zweigeschossigen Gebäude sind zunächst Mülltonnen in Brand geraten, deren Qualm durch offene Fenster ins Haus gezogen ist. Kurz darauf stieg Rauch aus dem Dach. Über zwei Drehleitern hat die Feuerwehr das Dach geöffnet und die Ausbreitung der Flammen verhindern können. Verletzt wurde nach ersten Angaben niemand. Eine Woche nach der tödlichen Gewalttat an einer Schule in Gosa-Nordzitter findet heute ein Trauergottesdienst statt. Das teilte Michael Kunst, Sprecher der Bildungseinrichtung Ecemedia Education GmbH, mit. Um den Angehörigen und Schülern einen geschützten Raum zu geben, sind Medien vor Ort nicht erwünscht. Vor 7 Tagen waren an der Privatschule eine 18-jährige Schülerin und ein 30-jähriger Erzieher getötet worden. Ein 19-jähriger Tatverdächtiger sitzt wegen zweifachen Mordverdachts in Untersuchungshaft. Laut Staatsanwaltschaft war das Mädchen seine Ex-Partnerin. Der Erzieher wollte ihr offenbar zu Hilfe eilen. Kein Ton auf der Leinwand, aber volles Programm im Kinosaal. Im Babylon in Berlin-Mitte startet heute das Festival Stummfilm Live 2026. Das meldet das offizielle Berliner Hauptstadtportal. Unter dem Motto 100 Jahre Stummfilm bringt das Lichtspielhaus am Rosa-Luxemburg-Platz bis zum 13. September Streifen auf die Leinwand, die genau ein Jahrhundert alt sind. Zu sehen gibt es echte Filmlegenden wie Buster Keaton. Begleitet werden die Vorführungen von Live-Musik, der Eintritt ist in der Regel kostenfrei. Hintergrund ist das Filmjahr 1926, das als einer der kreativsten Hochphasen der Stummfilmgeschichte gefeiert wird. Alle Informationen zum Programm findet ihr unter babylonberlin.eu.
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1: Packt den Regenschirm ein. In Berlin und Brandenburg zeigt sich der Spätsommer heute von seiner grauen Seite. Mit maximal 20 Grad ist immer wieder Regen mit spürbarem Wind zu erwarten. In der Nacht bleibt die Wolkendecke dicht. Die Temperaturen gehen auf rund 16 Grad runter.
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5: Hallo und herzlich willkommen zu einer neuen Ausgabe Graufunk, dem bunten Konzertmagazin hier bei Alex Berlin. Mein Name ist Julian Schlingel und mir gegenüber sitzt wie immer Nicky Crush.
6: Hallo. Hallöchen.
5: Was heißt wie immer? Letztes Mal warst du nicht mit da, weil du im Urlaub warst, glaube ich, oder nee, auf dem Festival.
6: Ja,
5: aber jetzt bist du wieder da und vor allem bist du gerade aus dem ICE gesprungen, nur um hier die Sendung mit uns zu machen, was natürlich lobenswert ist.
6: Ja, aus dem ICE rein in den ICE. Ich fahre direkt um 16.40 Uhr, glaube ich, wieder los.
5: Ah ja, okay. Also nur mal ganz kurz hier hin, Jet gesettet.
6: Kurz Berlin-Luft schnuppern.
5: Ne? Ja, mal so kurz aus mal rein
6: kleinen
5: Kaff und dann
6: bei
5: raus.
6: Hannover. Ja,
5: genau.
6: Einfach mal die Großstadt wieder, die ganzen Pissegerüche. Ne?
5: Berlin-Microdosing
6: ja,
5: quasi.
6: Ja, das war großartig. Bin jetzt auch schon wieder fertig zum Wegfahren.
5: Ja, es reicht. Jetzt stellt sich aber trotzdem dann natürlich die Frage, weil du warst jetzt viel unterwegs, wo warst du unterwegs? Weil es ist relevant für unser Thema der Sendung, glaube ich auch. Ne?
6: Ja. Also nur für die Sendung habe ich mich wieder auf Festivaltournee begeben und war in Cottbus beim Blue Moon Festival, danach beim Voidfest in Waldmünchen im Bayerischen Wald und noch beim Hoflärm in der Nähe von Köln.
5: Also warte mal, das heißt also Lausitz, also
6: ja.
5: Nordosten,
6: genau.
5: Waldmünchen,
6: ja.
5: Südosten
6: ja.
5: Und dann tiefster Westen,
6: ja.
5: Dann Lehrte und jetzt hierher.
6: Genau, mhm. Ganz also normaler Move.
5: Außen, Deutschland Jet Set. Außen, Reporterin. Niki Crush wieder am Start.
6: Ja machen, sag
5: und,
6: ich immer,
5: und war
6: ne?
5: gut, ja?
6: War mega gut. Also da kommen wir vielleicht gleich auch nochmal drauf zurück, auf die geilen Bands, geilen Momente und geilen Festivals einfach.
5: Ja, läuft einiges im Moment, tröpfelt auch noch so ein bisschen aus, der Festival Sommer.
6: Ja.
5: Gibt es einiges, dazu später auch mehr. Heute machen wir, nachdem wir bei der letzten Sendung ja die Band International Music zu Gast hatten und es so ein bisschen interviewlastig war, heute machen wir wieder eine klassische Konzertvorschau, aber natürlich auch nicht ohne International Music, weil die spielen am Samstag im Festsaal Kreuzberg. Das müssen wir natürlich trotzdem nochmal empfehlen, weil das so eine tolle Band ist. Aber ganz allgemein, wir befinden uns gerade in so ein bisschen einer seltsamen Berliner Zwischenphase. Der Festivalsommer ist noch nicht ganz vorbei. Gleichzeitig tauchen aber schon wieder so viele Clubshows im Kalender auf, dass man eigentlich direkt sein komplettes Septembergehalt dafür zurücklegen könnte, um da ein bisschen Ordnung reinzubringen. Dafür sind wir heute da und ja, ich glaube auch der September wird richtig gut.
6: Ja, der September wird auf jeden Fall absurd. Wir haben heute ziemlich viel dabei. Punk, Post-Punk, Garage, Psych, Dream Pop, experimentelle Musik und natürlich ein bisschen Krach für euch. Aber wir fangen erstmal mit den letzten Augusttagen an. Und zwar mit, wie Jürgen schon gesagt hat, International Music, die am 22. August im Festsaal Kreuzberg spielen. Die kommen aus Essen, na, war ja gerade erst in der Nähe, ne? In der Nähe von Köln.
5: Kriegst du den Vibe mit?
6: Ja, genau. Ich habe die noch komplett im Ohr, die ganze Zeit gehört. Für mich ist es hier so eine der Bands, die man innerhalb von Sekunden erkennt, aber erstaunlich schwer erklären kann. Krautrock, Psychedelic Rock, Indie, alles irgendwie richtig. Aber dann kommen diese deutschsprachigen Texte dazu, die gleichzeitig komplett alltäglich und total absurd sein können. Manchmal denkt man, ich habe keine Ahnung, wovon ihr redet, aber ich fühl's.
5: Auf jeden. Da stehen immer so banale Beobachtungen neben ganz großen Gedanken und daraus entsteht dann eine ganz eigene Poesie. Wie eben schon erwähnt, am 22. August im Festsaal Kreuzberg, das ist der Samstag und wir hören jetzt gleich Guter Ort. Und danach bleiben wir auch noch im August, werden aber deutlich schneller. Wollen wir das auch noch gleich anmoderieren? Ich glaube schon, oder?
6: Ja, let's go.
5: Weil die Winelips spielen am 30. August im Lido.
6: Die kommen aus Toronto und machen Garage Punk mit sehr viel Fass und Psychedelic Rock. Und das ist vor allem eine Band, die live Sinn ergibt. Winelips touren gefühlt ununterbrochen und ihre Musik hat genau diese Energie. Schnell, dirty, direkt und gerade so kontrolliert, dass die ganze Sache nicht auseinanderfällt.
5: Dirty Lips quasi. Hier also zwei ziemlich unterschiedliche Varianten psychedelischer Gitarrenmusik, wobei Projector schon ordentlich kracht. Hier hört ihr International Music mit Guter Ort und danach die Winelips mit Projector.

0: So, natürlich war das gerade International Music, guter Ort. Und das davor waren die Wine Limbs mit Projector. Hier sind ein paar Buttons durcheinander geraten auf meiner Seite.
1: Aber wir sind live, Leute.
0: Genau, wir sind halt einfach live. Und außerdem könnt ihr dann schon ahnen, was jetzt als nächstes kommt. Zudem in ein, zwei Minuten mehr. Genau, nochmal zur Wiederholung. Wine Limbs am 30. August im Lido. International Music am 22. August im Fester Kreuzberg. Und bevor wir den August verlassen, müssen wir natürlich noch über das Popkultur sprechen. Ich finde es ja jedes Jahr interessant, weil die ja schon sehr, sehr divers buchen und genremäßig einiges durcheinander mischen und am Ende kommt dann trotzdem was dabei raus, was irgendwie Sinn macht. Es gibt natürlich auch Gespräche, Auftragsarbeiten in diesem Jahr von Lucy Krüger and the Lost Boys und anderen, glaube ich. Und es geht einfach darum, MusikerInnen Raum für Sachen zu geben, die bei einer normalen Tour vielleicht gar nicht möglich wären. Und das ist natürlich eine tolle Sache und das Line-Up ist auch entsprechend wieder sehr, sehr, sehr breit aufgestellt.
1: Mit Sophia Kennedy Nalan, weiß ich gar nicht, PVA, ja. The Not Twist, Discovery Zone und Rosa Anschütz sind da dieses Jahr auch einige Acts dabei, die sehr gut in unsere Sendung passen. Ich persönlich, ne, Festival erprobt, würde bei der Popkultur auf jeden Fall empfehlen, sich nicht nur ein, zwei Bands rauszusuchen, die man eh schon kennt, sondern einfach mal komplett offen da reinzugehen und vielleicht mit ein, zwei neuen Lieblingsbands herauszugehen.
0: Auf jeden Fall. Das ist da immer sehr, sehr empfohlen. Da fällt mir jetzt auch gerade ein, ich war auch vor zwei Wochen auf dem Festival, auf dem D-Tech Classic Festival auf dem Schloss Brühlin und da bin ich genau so in Sachen reingegangen. Ja. Ich habe einfach mal so, bin durch die Lineups gegangen, habe irgendwie gedacht, ah ja, das klingt interessant. Vielleicht auch nach was, wo ich jetzt gar nicht so den Zugang habe, wie zum Beispiel so ein ganz toller klassischer Pianist, der aber ziemlich ausgerastet ist. Genial, Lennart Smeed an der Stelle, ganz dicke Empfehlung. Das war toll und genauso kann man da neue Sachen entdecken. Nicht zu entdecken ist natürlich The Not Twist, weil die sind ja seit Anfang der 90er mittlerweile schon fast deutsche Indie-Geschichte und sie existieren aber weiter. Seit hier sogar Ende der 80er, ich dachte Anfang der 90er, naja, aber auf jeden Fall in dieser Zeit rum entstanden in Weilheim, in Oberbayern. Weilheim ist ja sowieso so ein Ort, der musikhistorisch in Deutschland sehr, sehr relevant ist. Da kommt zum Beispiel auch Konsole, also known as Acid Pauli her und der ganze Kosmos rund um The Not Twist, wo es ja tausende Bands gibt, ganz, ganz interessant. Es ging ganz am Anfang Richtung Grunge und teilweise Metal, dann Richtung Elektronik, experimentellen Pop und irgendwo dazwischen bewegen sie sich jetzt auch wieder. Ein neues Album ist jetzt auch erst rausgekommen und die spielen eben auch beim Popkultur. Hören wir auch gleich mit einem Track vom vorletzten Album. Und beim Popkultur nochmal zur Wiederholung stehen natürlich auch Acts wie Discovery Zone, das Projekt von J.J. Wild, sehr futuristischer elektronischer Pop oder PVA, auch ganz tolles Album dieses Jahr rausgekommen. Es

0: ist wirklich sehr, sehr breit und große Empfehlung.
1: Und dann springen wir auch schon direkt in den September, liebe Leute. Der ist nicht mehr weit weg. Am 1. September spielt Brother Wallace im Privatclub. Das ist auch einer unserer erst kleineren Tipps. Wir sind recht weit gefächert heute mit vielen großen Events. Aber der Privatclub hält den Brother Wallace bereit. Den man sich auf jeden Fall auch mal reinhören kann.
0: Auf jeden Fall.
1: Das Soul, mehr sozusagen.
0: Ja, Soul. Sehr, sehr klassischer Soul, aber trotzdem sehr, sehr frisch und total viel Energie. Ganz toller Künstler und Debütalbum ist rausgekommen, ich glaube, dieses Jahr. Und jetzt komme ich natürlich nicht drauf, wie das Debütalbum heißt. Dieser Track aber, den ihr jetzt gleich hört, ist Who's That und danach The Knot Twist mit Ship.

0: Go.
1: Ihr hört Graufunk bei Alex Berlin und wir sind inzwischen bei den September-Konzerten angekommen. Eben gehört noch The Not Twist, die beim Popkultur spielen. Am 5. September feiert Kein Bock auf Nazis 20-jähriges Bestehen in der Columbia-Halle. 20 Jahre antifaschistische Arbeit sind natürlich einerseits ein Grund zu feiern. Andererseits wäre es auch ganz schön gewesen, wenn man irgendwann hätte sagen können, brauchen wir gar nicht mehr. Dem ist aber leider nicht so.
0: Nee, eher im Gegenteil leider. Und genau deshalb finde ich es auch wichtig, dass solche Strukturen weiter existieren und politische Arbeit eben nicht nur dann passiert, wenn irgendwo eine Wahl ansteht. Aber ja, Kein Bock auf Nazis begleitet mittlerweile mehrere Generationen von Menschen mit eben Punk, Hardcore und alternativer Musikkultur und verbinden es mit Kampagnen, Infomaterial, Bildungsarbeit und Unterstützung für lokale Initiativen, gerade auch in Orten, wo es jetzt nicht nur ja wie in Berlin Friedrichshain oder Kreuzberg ausschaut. Und deswegen, Musik und Subkultur waren nie wirklich unpolitisch. Clubs, Konzerte und Festivals sind halt Räume, wo Leute zusammenkommen. Und damit stellt sich auch die Frage, wer dort willkommen und sicher ist. Und ja, gute Sache auf jeden Fall. Ich glaube, es gibt auch noch ein bisschen mehr als Musik.
1: Auf jeden Fall. Es gibt nämlich nachmittags ein kostenloses Familienfest, während es dann abends in der Columbia-Halle weitergeht. Bands sind noch gar nicht announced, aber trotzdem einfach mal am 5. September vormerken, 20 Jahre, kein Bock auf Nazis. Wer aber trotzdem Bock auf ein bisschen Punkmusik als Konzerttipp jetzt hat, am 23.09. spielt die Band aus Hoyerswerda mit dem anrüchigen Namen Pisse, auch in der Columbia-Halle. Wir hören sie jetzt mit ihrem neuen Song Drehtür, gefolgt von Sophia Kennedy mit Rodeo.

0: Sophia Kennedy mit Rodeo und Sophia Kennedy spielt ebenfalls beim Popkulturfestival, was auf dem Gelände der Kulturbrauerei in verschiedenen Venues stattfindet und Ende August startet.
1: Mega. Am 11. September gibt es dann im Cassiopeia eine Show, die so ursprünglich gar nicht geplant war. John Mood sollte eigentlich im AKO da spielen. Aufgrund der Schließung des Clubs wird die Show ins Cassiopeia verlegt. Cassiopeia, by the way, nochmal reingeworfen. Keine Schließung bis jetzt. Und mit
0: geht
1: den,
0: weiter. Geht sogar weiter. Langfristig weiter.
1: Geht, ist was die, glaube ich, 10 Jahre oder?
0: Irgend sowas. Also auf jeden Fall scheint es gerettet zu sein. Kurz
1: Yay.
0: Mal Jubel, Trubel, Heiterkeit.
1: Yay. Wir freuen uns sehr. Das Cassiopeia liebe ich sehr tatsächlich. Wo war ich jetzt? Aufgrund der Schließung des Clubs AKO, da wird die Show ins Cassiopeia verlegt und mit dem dort stattfindenden Konzert von Annie Taylor zusammengelegt. Ich finde das musikalisch tatsächlich eine schöne Kombi. John Woods ist das Soloprojekt von Jonathan Jarcina, den einige vielleicht von Fenster kennen. Sehr warmer, leicht verschrobener Softrock und Psychedelic Pop. Manchmal fast ein bisschen wie ein verlorenes Tape aus den 70s.
0: Ich glaube, das steht sogar im Pressetext, oder? Wenn ich mich richtig erinnere, das wie so vergilbt, wie so eine CD, die quasi auf der vorne am Armaturenbrett liegt.
1: Schon
0: vielleicht,
1: wo
0: vielleicht,
1: zu viel Sonne schon draufgekommen
0: genau.
1: ist.
0: Ich finde, das ist ein sehr schönes Bild. Ich
1: das
0: weiß
1: Papier
0: jetzt nicht, ob es davon
1: schon so
0: kommt,
1: leicht
0: aber,
1: welt
0: ja,
1: vielleicht.
0: Genau, auf jeden Fall. Und Annie Taylor, die da quasi dazustößt zu diesem Konzert, beziehungsweise andersrum, die sind dagegen die deutlich lautere Hälfte des Abends. Die Band kommt aus Zürich und verbindet Grunge und Alternative Rock mit Fass und
1: Alternative Rock.
0: Also zwei Gegensätze.
1: Alternative.
0: You know, like really alternative. Auf jeden Fall ist es sehr, sehr unterschiedlich, der Sound. Ich finde, gerade deswegen funktioniert das und der Konzertabend muss ja nicht bedeuten, dass drei Bands auftreten, die alle exakt dieselben Gitarrenpedale besitzen.
1: Ja, please not.
0: Ja, bitte nicht, genau. Wobei ich auch noch reinwerfen will, dass John Mood zusammen mit Magnus Sandman On the Keys spielt. Das ist auch ein bisschen eine Hommage, das ganze Konzert an die langjährige musikalische Kollaboration der zwei. Wird, glaube ich, sehr, sehr schön. Und diese ganzen Varianten dessen, was man mit Gitarren machen kann, die könnt ihr eben hören am 11. September im Cassiopeia. Und wir hören jetzt erstmal John Moods und Annie Taylor hintereinander und beginnen mit So Sweet, So Nice von John Moods.

0: Ja, das waren gerade eben, oder ist es, Annie Taylor mit Lucidity. Und davor habt ihr gehört, John Moots, die beiden Acts spielen zusammen am 11. September im Cassiopeia. Und wir hatten es vorhin schon mal kurz, aber jetzt will ich es doch nochmal genauer wissen. Du warst ja jetzt auf einigen Festivals unterwegs in den letzten Wochen. Und ja, erzähl doch mal, wie war das so? Wo warst du? Was hast du gesehen? Welche bleibenden Experiences gibt's?
1: Ja, also ich kann mal anfangen. Ich war jetzt tatsächlich an drei Wochenenden, darauf folgenden Wochenenden auf Festivals, immer von Anfang bis Ende. Angefangen haben wir Ende, was haben wir, August, Juli mit dem Blue Moon Festival in Cottbus, ist ja um die Ecke. Das ist ein sehr stonerlastiges Festival mit Bands wie Fu Manchu, Mephistopheles haben gespielt. Es ist in einem wunderschönen in einer wunderschönen Venue, nämlich dem Strombad direkt an der Spree. Das heißt, du kannst wirklich im Wasser sitzen und dir die Bands angucken. Wir hatten perfektes Wetter. Ich glaube, Samstag hat es mal kurz geregnet oder so. Aber was ich nochmal dazu sagen muss, Festivals, ich liebe sie. Ich gehe fast nur auf Festivals, die so 1000 bis 3000 Leute haben. Ich finde, das ist einfach ein richtig geiler familiärer Vibe. Du kennst die Leute irgendwie nach dem ersten Tag schon. Weißt du, bei wem du dir das Feuerzeug für die Kippe irgendwie schnorren kannst. Hast mit denen schon mal ein paar Bierchen getrunken. Triffst alle irgendwie einen Tag später wieder. Sehr, sehr angenehm. Dann bin ich direkt weitergefahren. Achso, erstmal ins Phantasialand, Leute.
0: Ins Phantasialand.
1: Ich war noch im Phantasialand. Ne, musste natürlich auch mitnehmen. Hat sich auch angefühlt wie ein Festival. Aber ein bisschen anstrengender. Fast schon. Bei 30 gerade in Sommerferien mal schnell Phantasialand mitgenommen. Dann ging es weiter nach Waldmünchen zum Voidfest. Das ist auch ein sehr, sehr kleines, szeniges, punkiges, hat man auch sehr stonerlastig angefangen. Es sind auch nur 1000 Leute, ist super schnell ausverkauft. Also wirklich, ich würde mal sagen, da gehen die coolen Kids hin. Ne? Und da zähle ich mich natürlich dazu. Deswegen musste ich nach 9 Jahren wieder hin. Wer mich da sehr imponiert hat, war unter anderem Moundrag. Das sind zwei Franzosen, die an der Orgel und am Schlagzeug spielen. Beide singen auch dazu. Und ich dachte fast ein bisschen, das wird ein bisschen langweilig für das sehr punkige Publikum. Aber die haben eine Show gebietet. Das war absolut absurd. Es war sehr 70s, Black Sabbath, lastig mit Bad Wings, etc., etc. Wir hatten da aber eine Unterkunft, das gönne ich mir mittlerweile mit 35. Da habe ich nicht gecampt. Ich bin ganz ehrlich, Leute, ich habe mich so gefreut. Es war so arschwarm, der Boden war trocken und ich konnte ausschlafen. Ne? Es war wirklich ein schöner Luxus. Und dann, also und Ragana habe ich auch noch entdeckt. Das ist auch so ein Doom-Duo. Zwei Frauen, auch Schlagzeug und Gitarre. Und die haben zwischenzeitlich auch noch die Instrumente gewechselt. Hat mich auch wahnsinnig abgeholt. Also wenn ihr ne, auf experimentellen Kram steht, ey, schaut euch einfach mal das Line-Up an. Dann ging es noch zum letzten Festival, nämlich zum Hoflärm. Da war ich jetzt zum dritten Mal. Das ist eines meiner absoluten Lieblingsfestivals. Und Shoutout auch an Kasper, der das jetzt seit, ich glaube zum siebten Mal aber schon veranstaltet. Nämlich auf dem alten Hof seiner Eltern. Die haben da auch noch ein kleines Hofcafé. Und wer hat so gespielt? Die Berliner? Na, weißt du, wer da noch spontan eingesprungen ist, Julian?
0: Nee, weiß ich jetzt nicht, sag mal.
1: Weil es hat abgesagt, Dead Meadow. Okay. Und eingesprungen sind unsere Freunde aus Berlin, die Elder-Jungs.
0: Nein,
1: Elder
0: wirklich?
1: War noch da
0: wow.
1: Am Sonntag. Ne? Das war wirklich wie Heimspiel. Am Samstag haben Kadaver gespielt. Annie Taylor hat, glaube ich, letztes Jahr schon auf dem Festival gespielt. Und einfach, es gibt ein Waldbad in der Nähe. Sorry, ey, wir müssen hier, glaube ich, überziehen. Ich muss hier noch ein bisschen
0: alles,
1: von den Festivals
0: okay.
1: Erzählen.
0: Es geht alles von Einstürzen und Neubauten ab. Das ist nicht so schlimm. Der Track
1: Spoiler
0: ist
1: Alert. Spoiler Alert. Genau, es gibt ein Waldbad in der Nähe. Der Lauf, hinlaufen, Leute. Absoluter Mammutmarsch. 40 Minuten wurde angesagt. Es ging aber berghoch und runter. Wenn du da einen Tag verkaddert bist, ne, ging gar nicht mehr. Ich habe gecampt. Ne, ich war ab 9 Uhr, konnte ich nicht mehr schlafen in dem Teil. Ne?
0: Also da gab es dann kein Bett für dich?
1: Nee,
0: quasi.
1: Da gab es, es gab meine Luftmatratze. Die war aber auch bequem. Da will mich ja nicht beschweren. Und aber dann dieses Waldbad war großartig, sehr viel Spaß. Dann läufst du nochmal 40 Minuten zurück. Also und dann kommst du gerade wieder beim Festivalgelände an, gehst nochmal duschen, dann fängt es erst richtig an. Du hast ja noch einen kompletten Festivaltag vor dir. Ich war fertig, ich war am Arsch am Samstag. Aber hatte auch sehr viel Spaß und habe natürlich jede Afterparty auch mitgenommen.
0: Wow.
1: Was man da so für Acts, ja, genau. Eldar, Kadaver, ich habe schon wieder vergessen. Teen Mortgage, das ist, glaube ich, so ein Ami-Punk-Duo. Die waren unfassbar geil. Midnight haben gespielt, die haben absolut alles abgerissen. Da ist auch immer sehr gemischt mit Black Metal nochmal. Boah, ich weiß es schon gar nicht mehr. Ich glaube, im letzten Gehirnzellen, aber auch mit dem letzten Bier. Ne?
0: Auf jeden Fall High
1: Leute.
0: Highlife, Nikki Crush.
1: Festival Highlife. Ich kann es nur empfehlen. Was wir auch noch empfehlen können.
0: Ja, wir
1: am
0: bleiben 14. bei Gitarren. Ja.
1: 14. September spielt nämlich Ty Siegel im Fässer Kreuzberg.
0: Ja, und Ty ist einer dieser Musiker, bei dem man sich auch so regelmäßig fragt, was macht der Mann eigentlich nicht? Soloalben, Kollaboration, Nebenprojekte, Garage Rock, Psychedelia, Glam Punk, Folk. Würde mich nicht wundern, wenn er als nächstes ein Gabba-Album rausbringt.
1: Gefühlt Gabba. Hör mal auf. Also Julian, geh nicht jemand nicht so weit aus dem Fenster.
0: Oder Klassik, keine Ahnung. Gefühlt ist auf jeden Fall jedes Jahr was Neues dabei.
1: Und trotzdem ist Fass wahrscheinlich die größte Konstante. Ich finde ja bei Ty Siegel auch schon, dass er so eine Art Brücke bildet zwischen klassischem Garage Rock und diesem ganzen neuen Psy-Kosmos. Und live darf es natürlich wieder ordentlich laut werden. Einen Tag später wird es dann deutlich düsterer mit Kalk. Die spielen am 15. September in der neuen Zukunft.
0: Auf jeden. Und die Wiener Band bewegt sich so ein bisschen zwischen Postpunk, Artrock, düsterem Indie. Aber was Kalk für mich auch sehr interessant macht, ist eben, dass diese Dunkelheit nicht nur in der Ästhetik ist. Die Texte von Sophie Löw, da geht es immer wieder um Machtverhältnisse, Geschlechterrollen, patriarchale Strukturen. Das ist auf jeden Fall politisch, aber eben auch poetisch und nicht so plakativ. Ja, ganz tolle Band, die ich euch auf jeden Fall auch nur empfehlen kann.
1: Und musikalisch sehr atmosphärisch, viel Spannung, viel Raum, teilweise fast unangenehm intensiv. Wir hören Kalk mit Nacht und davor noch Ty Siegel mit Taste.
0: Ty, bring it on, boy. Jetzt kommt er.
1: Julian.
0: Was?
1: Bring it on, boy.

0: Zuletzt gehört Jaguar Sun. Der spielt am 16.09. im Urban Spree. Das Projekt des kanadischen Musikers Chris Minnelli macht sehr warm atmosphärischen Indie- und Dream-Pop.
1: Herrlich. Herrlich. Ich bin gerade ein bisschen irritiert, weil hier
0: das Licht angegangen ist.
1: Gleichzeitig, wir haben hier die Mikros angemacht und das Licht ist angegangen. Hallo Alex, vielen Dank für diese Erhellung. Zurück zum Thema. Perfekte Musik eben für diesen Moment im September, wenn es plötzlich abends wieder früher dunkel wird und man anfängt unnötig melancholisch aus dem Fenster zu gucken und es geht natürlich um Kalk.
0: Das mache ich übrigens das ganze Jahr mit dem sehr melancholisch aus dem Fenster gucken. Aber am 19. September gucke ich mal melancholisch ins Urban Spree, denn deutlich wenig verträumt spielen dort Maria Iscariot. Belgischer Punk, wütend, rotzig, chaotisch und gleichzeitig sehr catchy. Vor allem aber eine Band, die überhaupt nicht so wirkt, als würde sie irgendeine Punk-Checklist abarbeiten. Let's go mit Leugner.

0: Ihr hört Maria Iskariot mit Leuchener und wir sind am Ende der Sendung angekommen.
1: Oh no.
0: Yes. Ja, was soll man sagen? Wir haben hoffentlich ausreichend Gründe geliefert, im September nicht zu Hause zu bleiben, sondern in euren Club eures Vertrauens zu gehen, zu den Bands eures Vertrauens. Ihr hört ganz kurz gleich noch Stella Maris von den einstürzenden Neubauten.
1: Dann, das war's mit Graufunk bei Alex Berlin.
0: So schaut's aus. Wir sind bald wieder da, ungefähr in einem Monat. Du bist Nikki Crush.
1: Und du bist Julian Schlingel.
0: Wir hören uns bald wieder. Tschüssi.
1: Tschüss.

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1: Mit Amelie Ritter. Rauche bei der Charité. Ein Feuer auf dem Klinikgelände hat am frühen Morgen einen Großeinsatz der Berliner Feuerwehr ausgelöst. Das meldet die Berliner Morgenpost unter Berufung auf die Einsatzkräfte. Vor dem zweigeschossigen Gebäude sind zunächst Mülltonnen in Brand geraten, deren Qualm durch offene Fenster ins Haus gezogen ist. Kurz darauf stieg Rauch aus dem Dach. Über zwei Drehleitern hat die Feuerwehr das Dach geöffnet und die Ausbreitung der Flammen verhindern können. Verletzt wurde nach ersten Angaben niemand. Eine Woche nach der tödlichen Gewalttat an einer Schule in Gosanow-Zittau findet heute ein Trauergottesdienst statt. Das teilte Michael Kunst, Sprecher der Bildungseinrichtung Ecke Media Education GmbH, mit. Um den Angehörigen und Schülern einen geschützten Raum zu geben, sind Medien vor Ort nicht erwünscht. Vor 7 Tagen waren an der Privatschule eine 18-jährige Schülerin und ein 30-jähriger Erzieher getötet worden. Ein 19-jähriger Tatverdächtiger sitzt wegen zweifachen Mordverdachts in Untersuchungshaft. Laut Staatsanwaltschaft war das Mädchen seine Ex-Partnerin. Der Erzieher wollte ihr offenbar zu Hilfe eilen. Kein Ton auf der Leinwand, aber volles Programm im Kinosaal. Im Babylon in Berlin-Mitte startet heute das Festival Stummfilm Live 2026. Das meldet das offizielle Berliner Hauptstadtportal. Unter dem Motto 100 Jahre Stummfilm bringt das Lichtspielhaus am Rosa-Luxemburg-Platz bis zum 13. September Streifen auf die Leinwand, die genau ein Jahrhundert alt sind. Zu sehen gibt es echte Filmlegenden wie Buster Keaton. Begleitet werden die Vorführungen von Live-Musik, der Eintritt ist in der Regel kostenfrei. Hintergrund ist das Filmjahr 1926, das als einer der kreativsten Hochphasen der Stummfilmgeschichte gefeiert wird. Alle Informationen zum Programm findet ihr unter babylonberlin.eu.
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1: Packt den Regenschirm ein. In Berlin und Brandenburg zeigt sich der Spätsommer heute von seiner grauen Seite. Mit maximal 20 Grad ist immer wieder Regen mit spürbarem Wind zu erwarten. In der Nacht bleibt die Wolkendecke dicht. Die Temperaturen gehen auf rund 16 Grad runter.
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0: Donnerstagnachmittag hier bei Alex Berlin. Das heißt, hier ist ab 4 wieder Rockville O'Clock und ihr hört Rockville Radio. Heute mit Beat Bärbel und Nils on Wheels. Hat leider keine Zeit, ist unpässlich. Aber das macht gar nichts, denn wir haben hier einen charmanten Mann von der Auswechselbank zum zweiten Mal dabei. Herzlich willkommen, Hermann Herzsprung. Ja, lacht da. Ja. Ich habe mir den Namen nicht ausgedacht.
1: Nee, ich lach sie.
0: Das wurde mir so von der Redaktion hier so vorgelegt, dieser Name.
1: Nee, ich lach dich wegen Namen. Also vielen Dank für diese herzliche Anmoderation. Aufgrund dessen habe ich mich gefreut.
0: Ja, Herz, vielen Dank. Guck mal, Herr Herzsprung, das kann ja nur herzlich werden. Und ging schon gut los, aber das war hier mehr so Twisting Krawall, wa?
1: Das war, Twisting Krawall. Rampage haben wir gehört von The Statesman, erschien 1961 auf so, glaube ich, Bradley, so ein kleines Label. Aber ja, Instrumente hat pfefferte rein jetzt gerade.
0: Das pfefferte rein. Das heißt, geht da in die Reise oder war das jetzt nur so ein kleiner Appetithappen?
1: Ich würde sagen, dabei bleibt's. Ich habe als nächstes rausgesucht The Sorcerers, Shawela Ruta. Das ist recht bekannt. Erschien, glaube ich, 1959 auf Falco Records. Willst du Go geben und aufs Knöpfchen drücken?
0: Ich würde sagen, ich gehe aufs Töpfchen, du drückst aufs Knöpfchen. Okay, und viel Spaß die nächste Stunde bei

0: Rockwell Radio bei Alex Berlin und heute für euch an den Plattenspielern Hermann Herzsprung mit wilden Rockern.
1: Wilder Rocker auf jeden Fall. Also so eben gehört Ole Miss Downbeat. Geraldine heißt der Song, unschwer zu erkennen. Und erschien auf Ardent. Ich glaube, das Label war aus Memphis. Glaubt man nicht, ne?
0: Also, ich glaube hier eh nichts mehr.
1: Ich glaube nichts mehr.
0: Nach all den Jahren. Lügenpresse.
1: Unglaublich. Na, das setzt mir einen guten Gegenpol gerade hier. Jetzt bin ich kurz aus dem Konzept gekommen. Guten Gegenpol. Nächster Titel ist von Count Track the Trap.

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0: We're gonna dance hier in Rockville. Denn ihr hört Rockville Radio und Hermann Herzsprung zeichnet sich verantwortlich für diese hervorragende Musik.
1: Vielen Dank. Soeben gehört haben wir We're Gonna Dance auf Cedric Records, erschien das glaube ich 1964, mit dieser wunderbaren Maultrommel.
0: Biam, biam, biam, biam, biam. Na, ich war jetzt eher so textlich, ich weiß nicht, ob du wusstest, aber ich sammle ja so Tanzlieder. Mhm. Und The Trance ist natürlich ein super Tanz, den kannte ich noch ja nicht.
1: Dass wir davor gehört hatten, Count-Track. Ja, auf jeden Fall. Hast du schon mal ausprobiert, The Trance? Eigentlich ich jedes Mal, wenn ich irgendwo betrunken bin und versuche zu tanzen.
0: Ja, super Tanz. Ist der Zombie-Walk. Und hier, We're Gonna Dance ist ja dann, ich bezeichne das als Tanzlieder 2.0, weil sich das ja schon so auf die Tänze bezieht. We do the mashed potato, we do the monkey, we do this, yeah? We're gonna dance. Finde ich immer klasse, weil die einen singen immer über den Tanz, den sie da gerade spielen. Und dann gibt es diese anderen, die so, ja, vergiss doch den Alligator. Ja. Hier kommt der Crazy Bunny oder keine Ahnung.
1: Ja, ich weiß, was du weißt, auf jeden Fall.
0: Ist auf jeden Fall super.
1: They do a brand new dance.
0: Yeah, there's a new dance in town und ja. Okay. Sehr schön, The Trance, Alter.
1: Okay, da bin ich gespannt, was du vom nächsten Tanz hältst. The Voodoo Mash von Shalimar. Mm. Shalimar and his friends auf Delphi Records haben sie den veröffentlicht. Wir hören Part 1, weil sonst müsst ihr mein Single umdrehen. Ja.
0: Woo, ist alles machbar.

0: The Noble Tones auf CNM hier bei Rockwell Radio auf Alex Berlin. Calypso, Baby.
1: Das hast du schön gesagt.
0: Vielen Dank. Ja, und dem anschließend will ich einen Klassiker, so einen Mad Mike-Klassiker, The Rhythmatics, Boom Bam.

0: Drei Hits am Stück, nur hier bei Rock the Radio, vor allem Betonung auf Hits. Schrille Gitarren, heiße Tänze, knisternde Schallplatten, das ist Rock the Radio. Heute mit Hermann Herzsprung.
1: Ja, also nochmal vielen Dank für die Einladung.
0: Na, du doch immer.
1: Macht sehr, sehr, sehr viel Spaß bis jetzt.
0: Du schleimst dich doch hier ein mit deinen Tanzliedern.
1: Ja, er schleimte sich mit Tanzliedern ein.
0: Ja. Das Tanzparkett meines Herzens hat er erobert.
1: Fandst du jetzt tanzbar? Wir hatten gerade Tony Shepard, Zack, da geht es um den Hund, der den Postboten verfolgt. Weiß nicht, ob das jetzt eine Art von Tanz ist, so.
0: Ist richtig.
1: Ich habe immer gedacht, es ist so eine Art Undanceable.
0: Ja, ist auch ein Tanz.
1: Ja, wenn man das so, ne?
0: Ja, ich war noch bei hier den anderen, ne? Chalypso und so.
1: Ach so, genau, da waren wir.
0: Boom.
1: Wir hatten vorher The Rhythm Addicts auf Frantic Records erschienen und danach Harvey and Doc mit dem wunderbaren Instrumente. Uncle Cav ist die Rückseite von Oh Baby, das ist so eine krasse, naja, ich weiß fast Early Punk Nummer. Ich stehe irgendwie auf die Flip. Weil die irgendwie durch diese Schweineorgelfläche, die macht so, ich kann mich da nie tot dran hören, Uncle Cav von Howie and Doc and the Twellers.
0: No. Sehr schön.
1: Gut, und dem schließe ich hier bei Rockwell Radio auf Alex Berlin als nächstes auf Ford Records erschien die Version, die LKC-Version von Ramrod.
0: Ja.

0: zweite Hälfte Rockville Radio heute für euch am Mikrofon und Plattenspielern. The one and only Hermann Herzsprung.
1: Dankeschön. Ja, vielen Dank. Wir haben gerade gehört, oder wir hatten zuerst Snarky Poo auf Infinity erschienen, von The Ringedings erschienen, dann später nochmal auf Mercury und dann waren sie unter dem Namen Titel Del Mar oder dem Namen Del Mars den gleichen Titel nochmal rausgebracht auf Mercury Records und jetzt im Anschluss auf Berger erschienen The Shandells Gorilla und das hatten wir gerade. Gibt es zig Versionen? Du hast?
0: Ich habe eher so modernere. Staggers haben das mal gemacht.
1: Ja. Auf
0: Scrooge.
1: Da haben wir uns mal drüber unterhalten. Es gibt auch noch die EDLs. So. Alles geile Versionen.
0: Ja, wer hat es zuerst gemacht? Aber noch viel interessanter. Mhm. Was zum Teufel ist denn bitte Snacky Poo? Worauf bezieht sich dieser Text?
1: Du hast mir damit gedroht, mir diese Frage im Radio zu stellen. Ich weiß es nicht.
0: Yummy, yummy, yummy, sag ich nur. Ja. Okay, Snacky Poo vom Go Gorilla. Das kann ja noch heiter werden.
1: Alter. Ja, der nächste Titel kommt von The Royal Jesters auf Chucks erschienen. What you gonna do about it? Or do about me? Wunderschöner Duo-Up. Viel Spaß.

0: Ihr hört Rockwell Radio bei Alex Berlin. Ich bin Gast, Hermann Herzsprung bei Beat Bärbel.
1: Oh ja, und Beat Bärbel freut sich. Wir hatten vorhin schon das Thema Tanzlieder. Jetzt sind wir ja angekommen bei tierische Tunes, weil wir hatten schon Go Gorilla.
0: Ja.
1: Und jetzt gerade hier die Hühner oder was?
0: Die Hühner, sagst du übersetzt des Spanischen mächtig?
1: Las Gallinas, na klar.
0: Ist okay, doch, cool.
1: Das hört man doch aber auch. Das ist doch hier Feldaufnahmen aus dem Hühnerstall. Das war ja wohl eindeutig.
0: Okay. Los Niños aus Mexiko auf RCA Records erschienen. Und ja, ist eine Surfnummer, oder?
1: Ist das Surf?
0: Ja, mit so einem treibenden E-Bass. Ich würde es auch als Surf sehen. Ja, stark.
1: Ja, Exotica Instrumentals. Früher sagte man Titty Shaker, darf man ja nicht mehr sagen. Deswegen sagt man es nicht mehr.
0: Genau, und deswegen ist der nächste Titel Roadhog von Johnny Zorro erschienen auf Warner Records. So ein cheesy Surf-Song.

0: Rockwell Radio mit Hermann Herzsprung und was soll ich sagen? Baby, I like it.
1: Ja, das war nicht The Heslons, sondern The Benlons.
0: The Heslons.
1: The Benlons, so hießen sie tatsächlich. Er erschien 1962.
0: Schönen Gruß an Heslon an dieser Stelle.
1: Okay, gut.
0: The Heslons.
1: The Benlons. Ja, wäre vielleicht ein Bandname. Vor allem im Duop. Ne?
0: Und dann singen die nur so über schöne Sachen und Liebe, The Heslons.
1: Du magst es kontrovers.
0: Hm? Was? Nein.
1: Erschien 1962 auf Fidelity Records, ist so ein wunderbares Beispiel für so Texas Doo-Wop, wunderbar rau. Ja, und wunderbar rau soll es auch weitergehen mit einem Titel, einem Rockabilly-Instrumente. Bob Taylor, Thunder, erschien auf Yucca Records.
0: Oh, Hermann Herzsprung will's wissen.

0: Sachen.
1: Ihr hört Rock'n Radio, aber nicht mehr lange, denn wie alle schönen Sachen ist doch dieses flotte Stündchen gleich vorbei. Und es ging sehr schnell, dank Hermann Herzsprung.
2: Ja, danke.
1: Der gerade noch ein Tanzlied um die Ohren gehauen hat.
2: Genau, also ich wollte jetzt ganz sagen, nur für dich und ich widme es dir.
1: Schleimer.
2: Ja. Du kriegst dann eben nicht.
1: Ja, du kriegst eh deine Eins ins Muttiheft mit Bienchen. Ist alt, gut, Hausaufgaben gemacht. Das war der Hopscotch. Aber du tanzt mir gleich noch den Hopscotch. Ich will sehen, wie das geht.
2: Ich tanze heute noch The Trance.
1: The Trance für mich. Ja.
2: Okay.
1: Rockwell Radio gibt es jede Woche donnerstags bei Alex Berlin, 16 bis 17 Uhr. Und nachzuhören im Internet. Bei rockwell-radio.de seid ihr immer auf dem Laufenden. So viel zum offiziellen Teil. Herr Herzsprung.
2: Ja.
1: Schön, dass du mal wieder da warst in Rockwell. Eine große Freude.
2: Ohne dass mir jetzt hier Schleim unterstellt wird. Nee. Vielen Dank. Es hat mir sehr, sehr viel Spaß bereitet, in dieser tollen Radiosendung zu sein.
1: Hier. Du wolltest noch deine Mutti grüßen?
2: Mutti, ich bin im Radio.
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4: Mit Amelie Ritter. Rauch über der Charité. Ein Feuer auf dem Klinikgelände hat am frühen Morgen einen Großeinsatz der Berliner Feuerwehr ausgelöst. Das meldet die Berliner Morgenpost unter Berufung auf die Einsatzkräfte. Vor dem zweigeschossigen Gebäude sind zunächst Mülltonnen in Brand geraten, deren Qualm durch offene Fenster ins Haus gezogen ist. Kurz darauf stieg Rauch aus dem Dach. Über zwei Drehleitern hat die Feuerwehr das Dach geöffnet und die Ausbreitung der Flammen verhindern können. Verletzt wurde nach ersten Angaben niemand. Eine Woche nach der tödlichen Gewalttat an einer Schule in Gosa-Neuzitter findet heute ein Trauergottesdienst statt. Das teilte Michael Kunst, Sprecher der Bildungseinrichtung Ecke Media Education GmbH mit. Um den Angehörigen und Schülern einen geschützten Raum zu geben, sind Medien vor Ort nicht erwünscht. Vor 7 Tagen waren an der Privatschule eine 18-jährige Schülerin und ein 30-jähriger Erzieher getötet worden. Ein 19-jähriger Tatverdächtiger sitzt wegen zweifachen Mordverdachts in Untersuchungshaft. Laut Staatsanwaltschaft war das Mädchen seine Ex-Partnerin. Der Erzieher wollte ihr offenbar zu Hilfe eilen. Kein Ton auf der Leinwand, aber volles Programm im Kinosaal. Im Babylon in Berlin-Mitte startet heute das Festival Stummfilm Live 2026. Das meldet das offizielle Berliner Hauptstadtportal. Unter dem Motto 100 Jahre Stummfilm bringt das Lichtspielhaus am Rosa-Luxemburg-Platz bis zum 13. September Streifen auf die Leinwand, die genau ein Jahrhundert alt sind. Zu sehen gibt es echte Filmlegenden wie Buster Keaton. Begleitet werden die Vorführungen von Live-Musik, der Eintritt ist in der Regel kostenfrei. Hintergrund ist das Filmjahr 1926, das als einer der kreativsten Hochphasen der Stummfilmgeschichte gefeiert wird. Alle Informationen zum Programm findet ihr unter babylonberlin.eu.
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4: Packt den Regenschirm ein. In Berlin und Brandenburg zeigt sich der Spätsommer heute von seiner grauen Seite. Mit maximal 20 Grad ist immer wieder Regen mit spürbarem Wind zu erwarten. In der Nacht bleibt die Wolkendecke dicht. Die Temperaturen gehen auf rund 16 Grad runter.
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10: Hallo alle miteinander. Ich bin's wieder, eure Lovina, und ich begrüße euch wie immer aus dem schönen Babelsberg in Potsdam. Und heute versorge ich euch mit einer neuen Ausgabe unseres Couch FM Gästezimmers. Das Gästezimmer ist eine Sendung, bei der wir, also die Couch FM ReporterInnen, Gäste zu uns ins Studio einladen, damit sie entweder sich selbst oder ein Projekt von ihnen vorstellen können. Man könnte es in gewisser Weise auch so ein bisschen wie so eine kleine Talkshow für die Ohren bezeichnen. Und heute haben wir wieder einen tollen Gast bei uns im Studio, die uns so ein bisschen aus ihrem Studium berichten wird. Ich habe euch heute nämlich eine ganz charmante junge Dame mitgebracht. Bitte begrüßt mit mir Sarah Knorr.
0: Hi.
10: Hallo Sarah, na, wie geht's dir?
0: Mir geht's super, ich freue mich da zu sein.
10: Ich finde es auch toll, dass du heute hier bist und so ein bisschen aus dem Nähkästchen uns erzählen wirst, was du studierst und vor allen Dingen natürlich, wie du es findest. Sarah studiert nämlich Master Internationale Beziehungen in Berlin und Potsdam. Das heißt, eigentlich bist du hier ja fast schon wieder in deinem natürlichen Habitat, ne? Potsdam ist ja für den Master, den du machst, nur einer von drei Uni-Standorten.
0: Ja, ganz genau. Also ich bin an der Uni Potsdam auch hauptmatrikuliert tatsächlich, aber durch Corona gar nicht mal so häufig hier. Aber ich freue mich, mal wieder da zu sein.
10: Ja, das ist ganz witzig eigentlich. Sarah und ich, wir kennen uns nämlich indirekt durch das Studium selbst. Wir studieren nämlich beide denselben Master, und zwar Master Internationale Beziehungen. Ich habe es aber auch schon gesagt, wir kennen uns nur indirekt durch das Studium, denn so richtig zusammen studieren wir ja eigentlich nicht. Ne? Du bist ja etwas fortgeschritten an deinem Studium als ich.
0: Genau, ich bin fast fertig. Es fehlt noch die Masterarbeit und dann der Berufsalltag.
10: Und nicht nur innerhalb Berlin und Brandenburgs kommst du mit deinem Studium ganz schon rum, sondern auch ins Ausland. Du kommst ja frisch auch aus den USA gerade, oder?
0: Ganz genau. Ich war jetzt in Washington D.C. und bin jetzt zu diesem Wintersemester wieder zurück in Berlin und Potsdam.
10: Ja, davon musst du uns natürlich auch unbedingt erzählen. Aber bevor wir so richtig in die Materie einsteigen, gibt's vorher noch ein bisschen Musik auf die Ohren. Sarah, du hast uns ja mehrere Songs heute mitgebracht. Der erste, den wir gleich spielen, ist Alexander Hamilton aus dem Musical Hamilton. Was verbindest du mit dem Song?
0: Tatsächlich kenne ich das Musical erst seit meinem Aufenthalt in den USA. Also ich habe davon schon gehört, aber gesehen auf einem Streaming-Anbieter habe ich es dort erst und durch meinen Mitbewohner kennengelernt und lieben gelernt. Genau, und das ist gleich so ein Einstieg in die Welt der Politikwissenschaft.
10: Das ist super. Dann will ich eigentlich nicht noch länger drum herum reden. Hier kommt dann nämlich Sarahs Wunschsong Alexander Hamilton aus dem Musical Hamilton.

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1: Hi, hi, da sind wir wieder. Couch FM Gästezimmer auf der 91.0 bei Alex Berlin. Wir, das sind Luvina und
2: Sarah, hi.
1: Und wir reden heute über Sarahs Masterstudiengang Internationale Beziehungen. Magst du uns vielleicht kurz und knapp erklären, was der Master UB genau ist?
2: Ja, ich werde es mal versuchen, dem gerecht zu werden. Und zwar ist es ein Master, der sich auf den Teilbereich der Politikwissenschaften, nämlich internationale Beziehungen, fokussiert und spezialisiert. Und das Besondere an dem Studiengang ist, dass er an drei Unis beheimatet ist, also der FUHU und der Uni Potsdam. Und genau, an allen drei Unis kann man dann gerne Kurse belegen.
1: Man kann dort Kurse belegen, man muss das aber nicht. Ne? Genau. Man könnte rein theoretisch auch einfach nur an der FU studieren und Kurse belegen.
2: Theoretisch ja, das wäre möglich. Aber ich habe tatsächlich an allen drei Unis Dinge belegt.
1: Ja, wenn man die Möglichkeit dazu hat, dann würde ich das halt auch dementsprechend ausnutzen. Erinnerst du dich noch daran, wie es damals war, die Bewerbung abzuschicken?
2: Ja, ich weiß es noch. Das war tatsächlich 2020 und gerade Corona war schon ein Thema, aber da dachte ich nicht, dass das mich auch im Studium noch begleiten wird.

0: aus Hygienemaßnahmen, wie sieht das organisatorisch aus und so weiter. Aber da hast du tatsächlich halt auch großes, großes Glück gehabt und bist in den Master reingekommen. Voll cool. Ich weiß noch ganz genau, wie es damals bei mir war. Boah, ey, ich dachte, die Bewerbung reißt mir so ein richtig krasses Loch ins Portemonnaie. Ich habe mich ja zweimal für den Master IB beworben, einmal auch wie bei dir 2020, da wurde ich aber abgelehnt, habe mich dann davon aber nicht unterkriegen lassen und ist 2021 gleich nochmal versucht und bin dann reingekommen. Und damals, 2020, musste man ja noch einen offiziellen Sprachnachweis für Englisch einreichen. Das heißt, es musste ein Sprachzertifikat her. Es gab Ausnahmen, also so Sonderfälle, wo man dann keinen Sprachtest machen musste, um nachzuweisen, dass man Englisch kann. Die trafen aber bei mir alle nicht zu. Deswegen musste ich, Sprachtest muss her, also TOEFL, Cambridge, irgendetwas.
1: Ja.
0: Bachelorstudium der Anglistik, also ich habe ja im Bachelor auch Anglistik studiert. Hat auch nicht ausgereicht.
1: Das hat nicht ausgereicht.
0: Das hat nicht ausgereicht. Da war ich auch erstaunt darüber. Habe ich also einen Test gemacht. Alter, 150 Euro für einen Online-Sprachtest, den ich rein theoretisch auch zu Hause für gratis hätte machen können. Also über Bubble oder sonst welche Programme, die es irgendwie gibt. Und dann ist das Ding auch nur noch ein Jahr gültig. Das heißt, ich konnte es für meine zweite Bewerbung ein Jahr später nicht mehr wieder in die Bewerbung einreichen. Wie war das bei dir mit den Bewerbungsunterlagen zusammensammeln? War das ein aufwendiger Prozess?
1: Tatsächlich habe ich den IELTS gemacht. Das heißt, ich habe mich auch im Vorfeld schon drum bemühen müssen, das rechtzeitig vorliegen zu haben, dass ich es einreichen kann. Ich bin aber ein sehr strukturierter Mensch, würde ich mal behaupten. Weswegen ich mir dann schon vorher genau überlegt habe, dann machst du das und dann hast du es auf jeden Fall sicher. Und ich glaube, der Sprachtest war das Einzige, wo ich wirklich aktiv danach suchen musste. Gut, Bachelor war gerade fertig, aber dann brauchte ich eben eine Bestätigung, dass ich den bestanden habe, weil ich noch nicht die Note bekommen hatte. Und ja, Motivationsschreiben war, glaube ich, noch dabei. Mhm. Da gibt man sich natürlich besonders Mühe, genau. Mhm. Deswegen, es hat natürlich schon länger gedauert, sage ich mal, als einfach nur so, hiermit möchte ich mich bewerben. Aber ja, alles im Maße, würde ich sagen.
0: Okay. Und wenn man dann mal drin ist, wie lange geht dann der Master?
1: Also Regelstudienzeit sind 4 Semester, also 2 Jahre. Das habe ich aber tatsächlich auch schon überschritten. Aber das ist auch, also mit Auslandsaufenthalten, denke ich, auf jeden Fall vertretbar. Und ich würde sagen, es sind 4 Semestern machbar. Aber einige von auch meinen KommilitonInnen studieren auch. Arbeiten auch neben dem Studium, meine ich natürlich. Und ja.
0: Dann dauert es halt auch länger, ne? Weil man die Zeit halt... Der Tag hat nur 24 Stunden und einige ganz Stunden genau. Davon muss man erstens schlafen verbringen und zweitens auch noch bei der Arbeit sein.
1: Genau, das ist auch nicht ganz unwichtig.
0: Genau, deswegen schafft man dann unter der Woche nicht so viele Kurse, ne, wenn man nebenbei halt noch jobbt.
1: Ja, absolut. Also und ich meine, ist ja auch total wichtig, finde ich, vor allem auch in dem Bereich einfach Arbeitserfahrung auch zu sammeln, sei es durch Praktika oder eben Tätigkeiten als Werkstudie oder Hiwi oder sonst was. Mhm. Deswegen glaube ich, ist das eine sehr sinnvolle Ergänzung.
0: Auf jeden Fall, cool. Und was genau studiert man denn da im Master IB?
1: Es ist tatsächlich wirklich sehr flexibel, wie du vorher schon meintest. Man kann theoretisch auch ein Studium an einer Uni nur verbringen oder auch wirklich nur einem bestimmten Thema sich widmen. Also im Großen und Ganzen internationale Beziehungen, also Außenpolitik, transatlantische und internationale Beziehungen zwischen den Staaten, internationale Organisationen, EU, wie ist die aufgebaut, was sind die Besonderheiten. Also da gibt es tatsächlich sehr, sehr viel, wo man sich auch drauf spezialisieren kann, Klimapolitik, Regionalstudien kann man sich auch tatsächlich einiges dazu machen. Also es ist tatsächlich sehr, sehr offen und flexibel. Also ich denke, man kann auch ein Studium verbringen, ohne irgendwas von seinen KommilitonInnen in dieser Zeit zu sehen.
0: Oh, das ist ja traurig. Gibt es da eine bestimmte Reihenfolge, die man beachten muss, wenn man studiert? Also bestimmte Pflichtkurse, Pflichtvorlesungen, die im ersten Semester absolviert werden müssen? Oder ist man da von Anfang an recht freigestellt?
1: Da fragst du die Richtige. Also ich habe schon eine Weile keine Kurse. Also ja, es ist eine Weile her. Ich glaube, es gibt 2 oder 3 Pflichtmodule, die man auch, also ich glaube, es wird schon empfohlen, das frühzeitig zu machen, zumal da ja auch ein paar Grundlagen dabei sind. Es kommen ja Studierende von ganz, ganz unterschiedlichen Hintergründen, deswegen macht das wahrscheinlich auch Sinn. Aber ich glaube, letzten Endes wird einem nichts fest vorgeschrieben. Also man kann das schon nach seinen Bedürfnissen anpassen.
0: Okay. Und was für Kurse hast du belegt?
1: Aha, da fragst du auch was.

0: Ich habe sehr unterschiedliche Dinge belegt. Also ein Kurs, der mir sehr präsent ist, war Gender in der Europäischen Union, eben über die Gender-Implikationen und eben Dinge, wie die EU rangeht, welche Policies sie machen, wie es mit um Repräsentation steht, der eben sehr in meinem Forschungsinteresse ist auf jeden Fall. Und was habe ich denn noch belegt? Also klassisch Theorien der internationalen Beziehungen, Methoden, also da gibt es wirklich viel.
1: Oh, cool. Wie ist denn das eigentlich mit der Verteilung der Kurse beziehungsweise der Spezialisierungen an den drei Universitätsstandorten? Hattest du das Gefühl, wenn du Kurse belegt hast, beispielsweise an der Uni Potsdam hier, dass du da eine andere, dass es dort einen anderen Schwerpunkt gibt, was die das Kursangebot gibt, als beispielsweise bei der FU?
0: Ja, absolut. Also um so grob das mal abzustecken, also ich glaube, Potsdam hat wie gesagt sehr viele Klimakurse, die, das weiß ich durch FreundInnen, die habe ich selbst nicht belegt, einfach nicht aus Interesse. Also es interessiert mich schon, aber es muss ja irgendwie alles auch zum Stundenplan passen. Deswegen hat es leider bei mir nie gepasst. Aber die Freie Universität hat auch mit dem JFKI und dem Lateinamerikanischen Institut eben, kann man Fokus darauf legen. EU ist auch sehr, sehr groß dort und HU hat eben auch sehr viele Regionalbezüge. Genau.
1: Gibt es eine bestimmte Region, für die du dich speziell interessierst oder bist du da mehr so querbeet?
0: Also wenn es eine Region gibt, also die ich so benennen würde, wäre es auf jeden Fall die USA. Genau, und hat sich dann auch gut ergänzt mit meinem Auslandssemester. Aber thematisch eher eben Feminismus, also da lässt sich eben auch gut kombinieren.
1: Super. Uni ist ja auch immer ein bisschen stressig. Du hast ja eben gerade schon Anriss gegeben, vor allen Dingen, wenn man nebenbei halt auch noch jobbt, um sich den Uni-Alltag oder generell den Lebensunterhalt finanzieren zu können. Was mir immer so ein bisschen hilft, und das dürfte bei dir sicherlich nicht anders sein, ist Musik. Mhm. Der Song, den wir jetzt gleich hören, da meintest du, der entspannt dich, wenn du Uni-Stress hast.
0: Ja, also auf das erste Hören, falls man es nicht kennt, mag das vielleicht überraschend wirken, aber mit dem nächsten Lied Mucho Gusto verbinde ich tatsächlich eine gute Zeit mit zwei engen Freundinnen aus dem Studiengang und ja, da kann ich mich einfach gut fallen lassen, beim Kochen beispielsweise.
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1: Hallo ihr Lieben, ihr hört Couch FM auf der 91.0 bei Alex Berlin. Ich bin hier im Studio mit unserem Gast Sarah. Sie studiert internationale Beziehungen in Berlin und Potsdam und hat uns eben gerade ein bisschen von dem Bewerbungsprozess berichtet. Zu den Bewerbungsunterlagen gehört auch ein Motivationsschreiben, das circa 2 Seiten lang sein soll. Und in diesem Motivationsschreiben soll man, und da zitiere ich jetzt die Webseite des Studiengangs, darlegen, weshalb sie sich für den Studiengang und den Themenbereich der internationalen Beziehungen interessieren. Also, Frau Knorr, weshalb interessieren Sie sich für den Themenbereich der internationalen Beziehungen?
2: Ja, wunderbar zitiert. Es ist schon eine Weile her, 3 Jahre, seit ich mich beworben habe. Aber ja, die Motivation und der Hintergrund, warum ich das studieren wollte und auch tue, ist, dass ich schon immer Politik faszinierend fand. Wahrscheinlich etwas familiär bedingt, weil meine Eltern tatsächlich in der DDR aufgewachsen sind und deswegen irgendwie politische Dinge immer präsent waren und irgendwie in einem anderen, dass meine Eltern in einem anderen Land aufgewachsen sind, hat mich irgendwie fasziniert und aus dem Grund habe ich eben erst Politikwissenschaft im Bachelor studiert und dachte so, okay, aber irgendwie die große weite Welt fasziniert mich schon immer und deswegen dieser Studiengang.
1: Wusstest du schon früh, dass du explizit IB studieren möchtest oder war das mehr so, kann ich studieren und dann bist du über diesen Studiengang gestolpert und hast dir gedacht, das passt eigentlich wie die Faust aufs Auge?
2: Tatsächlich wusste ich es während dem Bachelor schon, genau. Also da habe ich, wie gesagt, klassisch Politikwissenschaft studiert und da ist ja auch IB ein Teil davon und da dachte ich mir, okay, das hört sich schon sehr, sehr cool an. Und dann habe ich immer wieder recherchiert, was es noch für weitere Möglichkeiten für den Master gibt und da dachte ich mir so, okay, wow, ich will mich auf jeden Fall spezialisieren. Ich möchte nicht nochmal einen Master einfach nur in Politikwissenschaft machen. Für mich war, glaube ich, auch einfach Standort Berlin tatsächlich einfach ein Thema und einfach auch mit Jobperspektiven und Möglichkeiten, die man da so hat. Aber natürlich denkt man sich so, okay, cool, ich studiere an 3 Unis gleichzeitig, nice. Und es steht ja auch überall drauf, ein gemeinsamer Studiengang und das ist schon cool.
1: Hattest du noch andere Studiengänge bzw. Städte in Deutschland in Sicht?
2: Ja, ich hatte auch noch mit einem Doppelmaster in Köln-Maastricht geliebäugelt, für den ich auch tatsächlich eine Zusage hatte, aber von Anfang an war MAIB eigentlich so der Hauptwunsch und ich wollte eigentlich, wie ich gemeint hatte, schon eigentlich unbedingt nach Berlin und ja.
1: Und wie findest du es hier jetzt, wo du hier bist?
2: Super. Ich meine, ich hatte es ja am Anfang schon erwähnt, dass ich mit Corona sozusagen angefangen habe und zu Studienbeginn hat dann Lockdown Nummer 2 angefangen, was natürlich irgendwie auch den ganzen Spaß am Studium so ein bisschen den hemmt und das war nicht so leicht, deswegen habe ich auch Berlin auch von einer Seite kennengelernt, die ich wahrscheinlich nicht vermutet hätte, viel durch Spazieren gehen und Co., genau, aber ich bin sehr, sehr froh, da zu sein.
1: Okay. Wo hast du vorher im Bachelor studiert?
2: In Heidelberg.
1: Okay, alles klar. Das ist ja, also Heidelberg ist richtig Studentenstadt, ne? Also ich glaube, der Großteil der Bevölkerung sind Studierende dort.
2: Ja.
1: Und dann ist wahrscheinlich auch, also zumindest habe ich auch von Leuten gehört, die in Heidelberg studieren, das ist auch eine komplett andere Atmosphäre, ein komplett anderes Flair, weil eben auch die Kultur größtenteils geprägt wird in der Stadt von den Studierenden.
2: Absolut. Also ich würde, also für den Bachelor fand ich es wunderbar und perfekt. Ich würde es wirklich nicht anders machen wollen. Wie du meintest, auf jeden Fall total einfach Studi-Feeling und das fehlt natürlich hier in Berlin und auch in Potsdam bin ich jetzt nicht so viel unterwegs, aber so dieses Studierendenviertel oder sowas gibt es ja gar nicht so richtig und deswegen fand ich die Kombination echt für den Bachelor erstmal so wirklich lernen, was heißt es überhaupt zu studieren und irgendwie mit allem klarkommen und dann für den Master eine größere Stadt oder die größte Stadt in Deutschland, war für mich perfekt.
1: Das ist ganz witzig, weil ich habe auf der einen Seite hast du in deinem Grundstudium die Erfahrung gemacht, was heißt es eigentlich so voll standard, klischee-mäßig zu studieren, wenn man halt wirklich in so einer richtigen Studentenstadt lebt und auf der anderen Seite bist du halt jetzt in Berlin, die halt so fast schon europäische Metropole, Partystadt und sehr, sehr viele kulturelle Ereignisse im Jahr zu bieten hat. Ich kann mir vorstellen, dass wenn man diesen Wechsel macht von so einer kleineren, in Anführungsstrichen kleineren Studentenstadt wie Heidelberg zu so einer richtig großen City wie Berlin, dass das vielleicht auch ein bisschen einschüchternd oder zumindest überwältigend ist.
2: Ich bestimmt, aber ich war tatsächlich davor auch schon, beziehungsweise zwischen, genau vor dem Bachelorstudium im Ausland. Ich war zuerst jetzt mit FSJ oder habe ein FSJ in Albanien gemacht, habe da in Tirana gelebt und war dann noch in San Francisco tatsächlich. Beides um die Millionen, glaube ich, an EinwohnerInnen. Deswegen wusste ich, dass ich auf jeden Fall in einer großen Stadt leben will und habe das auch sehr, sehr gefeiert, dass ich dann jetzt endlich in Berlin bin und war davor auch viel in Berlin. Aber es ist schon nochmal was anderes, wenn man dann tatsächlich herzieht und denkt, okay, ja, hier läuft es ein bisschen anders. Aber.
1: Ja, Berlin hat immer eine Menge zu bieten. Manchmal ist es auch ein bisschen anstrengend. Was ich mir auch vorstellen kann, was in diesem Studiengang Master Internationale Beziehungen ein bisschen anstrengend ist, ist der Auswahlprozess. Ich habe nämlich zum Beispiel gehört, dass es sehr selektiv dazu gehen soll. Deswegen zum Beispiel halt auch die sehr umfangreiche Bewerbungsliste mit den verschiedenen Dokumenten, Motivationsschreiben, Lebenslauf muss man auch mit anhängen. Man braucht, wie schon gesagt, ein Sprachzertifikat, um seine Sprachnachweise auch zu bescheinigen. Wie viele Menschen, so Pi mal Daumen, was schätzt du, kommen eigentlich jedes Jahr rein, die sich bewerben?
2: Also ich meine, dass wir immer um die 45 Studis sind, die tatsächlich dann genommen werden, plus minus. Aber genau, ich habe auch schon mitbekommen, dass oder meine gelesen zu haben damals, dass sich um die 400 bewerben, also tatsächlich so um die 10% werden genommen. Man kannte schon irgendwie immer Leute, die davon erzählt hatten und so, ja, also ist nicht so leicht reinzukommen. Und was ich aber schade finde, weil ich hoffe, dass es eben nicht Leute davon abhält, sich trotzdem zu bewerben, weil ich finde ihn nicht elitär, so in dem Sinne. Also inhaltlich kann man, ist das alles super oder gut machbar, es ist sehr spannend und ich finde auch, also es ist ja natürlich bereichernd, wenn Menschen aus verschiedenen Hintergründen und Beweggründen diesen Studiengang studieren.
1: Was hast du nochmal im Bachelor studiert? Erinnere mich nochmal.
2: Politikwissenschaft und im Nebenfach VWL. Aber
1: okay, alles klar. Wie kommt es dazu, dass du den wirtschaftlichen Bereich nicht weiter verfolgt hast?
2: Es war nur mein Nebenfach und das aus gutem Grund. Also Berufswunsch von mir war von Anfang an eben als Journalistin auch zu arbeiten. Und da dachte ich mir, okay, Politik ist einfach da, wo mein Herz dran hängt. Und ja.
1: Da sind wir auch gleich beim Stichwort. Also du meintest ja eben gerade in zwei Sätzen vorher schon, dass es auch theoretisch ist, das Studium, dass man sich mit theoretischen politischen Texten befassen muss. Ist das Studium sehr textlastig oder habt ihr auch ab und zu die Möglichkeit, ein bisschen praxisorientierter zu lernen?
2: Also ich habe es als sehr theoretisch wahrgenommen und kennengelernt und habe eben auch den Vergleich aus meinem Auslandssemester in den USA, wo es wirklich sehr hands-on und irgendwie alle zwei Wochen irgendeine Abgabe und Gruppenarbeit und Co. war. Mhm. Deswegen ist es vielleicht auch ein bisschen gemein, eben so zu vergleichen, aber es ist schon wirklich sehr viel Literatur lesen, klar, es gibt verschiedene Dozierende, die auch wirklich kreativ geworden sind, haben auch gesagt, ja, aber nehmt einen Podcast auf, Gruppenarbeiten und so weiter. Aber da würde ich auch sagen, eben hat man sich über Zeit so ein bisschen eingegroovt. Also es war ja irgendwie für alle eine relativ neue Situation.
1: Als MAIB-Studie, also MAIB steht kurz als Abkürzung für Master IB, kann man sich ja nicht nur die Kurse an der FUH und Uni Potsdam belegen, wenn man möchte, sondern hat auch darüber hinaus die Möglichkeit, und das finde ich so cool an diesem Studiengang, man hat auch die Möglichkeit, Kurse aus anderen Fachbereichen zu besuchen. Also an der FU beispielsweise musst du nicht ständig in deinem eigenen Institut bleiben, sondern kannst Kurse beim Nordamerika-Institut, hattest du vorher genannt, belegen oder beim Osteuropa-Institut belegen. Kurse bei der Publizistik und Kommunikationswissenschaft, Kurse in Jura oder sogar auch in Wirtschaft. Also es ist einem fast alles erlaubt und man kann sich sein Studium so individuell zusammenstellen. Hm. War das bei dir auch so? Konntest du davon profitieren?
2: Ja, absolut. Also ich hatte auch bei Publizistik und Kommunikationswissenschaft, glaube ich, einen Kurs, den fand ich sehr interessant. Sprachkurse auch. Also ich habe meine Spanisch-Skills ein Semester lang ein bisschen aufpoliert. Doch, also absolut. Also das ist wirklich sehr, sehr flexibel und ich glaube, man sollte sich auch am Anfang, wenn man den Studiengang studiert, wirklich auch die Zeit nehmen und zu gucken, was ist denn alles möglich und nicht eben einfach versuchen, möglichst schnell alle Module voll zu bekommen, sondern sich wirklich so ein bisschen überlegen, okay, was kann ich hier noch mitnehmen und irgendwie einen Erweiterungs-, einen Horizont erweiternden Gewinn.
1: Jetzt bist du ja vor kurzem erst von einem längeren Aufenthalt zurückgekommen. Du hattest es schon mehrfach angeteasert. Ich hatte es auch vorher angekündigt zu Beginn der Sendung. Du warst nämlich vor kurzem in den USA. Wie kam es zu der Entscheidung?
2: Ja, ich war schon immer von den USA fasziniert. Ja, politisch natürlich sehr, sehr spannend, sehr traurig zum Teil auch, aber das macht es ja irgendwie aus. Und ich war tatsächlich mit dem Direktaustausch des MIB dort an der American University in Washington. Und das ist eben auch ein riesengroßer Pluspunkt am MIB, die Auslandsmöglichkeiten, weil man eben zum einen an allen drei Unis sich für Auslandsprogramme bewerben kann und auch, also Direktaustausche als auch Erasmus, und der MIB dann direkt auch noch Kooperation anbietet, und dadurch war ich eben in Washington.
1: Wie lange warst du da?
2: Ich war insgesamt 8 Monate da, davon waren aber die ersten 4 eben nur in Anführungsstrichen, an der AU, und dann habe ich noch ein Praktikum gemacht und bin ein bisschen gereist, genau. Mhm.
1: Wie bereitet man sich denn überhaupt auf so eine Reise vor? Ich meine, ich selbst war während meines Bachelors für 10 Monate in Schottland. Mhm. Und wenn man so lange weg ist, muss man sich ja genau überlegen, an alles zu denken. Ne? Ja. Also, okay, man muss dazu sagen, Schottland ist noch Europa. Ne? Also ja. 2017, okay, wir hatten Brexit und so weiter, deswegen war alles so ein bisschen unsicherer und man wusste nicht genau, was wird jetzt kommen und wie wird es sein mit den verwaltungstechnischen Vorbereitungen, um nochmal nach Großbritannien zu können. Trotzdem war es derselbe Kontinent. Also ich konnte immer entspannt nach Hause telefonieren auch, meine Bankgeschäfte von Edinburgh aus erledigen. Mhm. Hätte jederzeit, wenn was gewesen wäre, schnell nach Hause gekonnt. Oder meine Familie hätte mir ein Paket zugeschickt mit Sachen, die ich eventuell gebraucht hätte. Es war für mich, also auch schon bevor ich ausgereist bin und noch in Berlin war, immer beruhigend zu wissen, dass das eigene Zuhause gar nicht so krass weit weg ist. Ja. Dadurch hat sich meine Aufregung am Anfang dann auch noch in sehr, sehr großen Grenzen gehalten. Aber USA ist ja eine ganz andere Hausnummer. Wie bereitet man sich auf eine USA-Reise vor? Wie hast du dich auf deine Reise vorbereitet?
2: Ja, tatsächlich hatte ich, war meine größte Sorge, ich habe es leider heute schon viel zu häufig erwähnt und es ist ja hoffentlich jetzt gut, aber Corona tatsächlich, weil Omikron da gerade sein Unwesen getrieben hat. Das war tatsächlich ein bisschen blöd, weil auch meine MitbewohnerInnen Corona hatten, als kurz bevor ich gekommen bin. Und ich dachte so, um Gottes Willen, ich fliege da jetzt rüber und dann geht das irgendwie gleich weiter mit Quarantäne und Co. Das war zum Glück nicht so. Aber hatte ja schon erwähnt, ich war zuvor auch schon eben in Irland und wusste irgendwie, kriege ich es hin im Ausland? So, das war nicht die Sorge auf jeden Fall. Aber klar, man, wie du meintest, man muss so alles Mögliche beachten. So Auslandskrankenversicherung, Kreditkarte, sehr, sehr wichtig in den USA. Pro-Tipp für alle, die vorhaben hinzugehen. Und es ist schon echt einiges, was man im Vorfeld klären muss. Auch Wohnungssuche nicht so leicht. Da hatte ich sehr, sehr Glück, da ein Freund von mir ein Semester vor mir an der AU war und darüber dann mir helfen konnte zu vermitteln und ich dann eine schöne WG gefunden habe. Aber klar, das sind alles Dinge, über die man vorher sich Gedanken macht. Und dann klar, wenn man dort ist, 6 Stunden Zeitverschiebung, das sind halt Dinge, die man irgendwie sich vor Augen führen muss, und aber trotzdem ist ja irgendwie alles trotzdem nah. Also ich weiß nicht, das ist so die Takeaway-Message von dem, auch meines Studiengangs, so irgendwie sind wir doch alle näher, als man denkt. Also ja.
1: Und vor allen Dingen wird man auch nicht alleine gelassen in der Vorbereitung. Ne? Ich kann mir vorstellen, dass die Uni entweder hierzulande noch in Deutschland oder halt auch die im Ausland eventuell unterstützt hat bei der Vorbereitung.
2: Genau, also auf beiden Seiten konnte man sich immer an die Menschen wenden. Also das ist wirklich sehr, sehr gut. Und auch im Vorfeld einfach viel Fragen loswerden und
1: Jetzt hast du ja schon eine ganz große Strecke des Studiums hinter dir. Mhm. Wie gefällt es dir denn bisher? Gerade jetzt, wo du so allmählich auf die Zielgeraden zusteuerst.
2: Also ich fand das einen super guten Studiengang. Ich freue mich aber auch, wenn ich es geschafft habe, wenn der Master abgehakt ist, und ich glaube, es wird auch kein PhD folgen. Das kann ich schon mal sagen. Deswegen ein bisschen wehmütig. Also ich bin ein bisschen traurig, eben, dass jetzt irgendwie jetzt alles schon bald vorbei ist, und eben Teil davon nicht unter idealen Bedingungen war im Master, aber durch all die Möglichkeiten, die einem gegeben werden, auch inklusive eben Auslandssemester, war es wirklich, wirklich gut.
1: Was gefällt oder was gefiel dir denn nicht so gut an deinem Studium?
2: Also es ist auch viel organisatorischer Aufwand, den man am Anfang nicht versteht. Also man hat wirklich, wie ich meinte, man ist an drei Unis eingeschrieben, man hat drei Matrikelnummer, man hat drei E-Mail-Adressen, die zu jeder Uni gehören, man muss sich an allen drei rückmelden, alles machbar, aber irgendwie denkt man sich so, okay, also ist das nicht, ginge das nicht irgendwie leichter? Also den Studiengang gibt es ja jetzt auch schon eine Weile. Deswegen, das ist manchmal so ein bisschen blöd und ja, also es ist irgendwie schade gewesen, fand ich, dass es keine spezifische Veranstaltung nur für uns gab, MAIB-Studis, weil man sich eben auch sehr verlieren kann, denke ich. Und das war so ein Punkt am Anfang, wo ich dachte, okay, das wäre tatsächlich cool gewesen, einfach um alle mal so beisammen zu haben und auf den gleichen Stand so zu bringen oder sich einfach mal so zu connecten. Aber andererseits muss ich auch sagen, ich weiß nicht, wie deine Erfahrung ist, aber ich habe das Gefühl, wir sind auch alle sehr gut connected, was ein riesengroßer Pluspunkt ist, eben auch, weil angeblich nur sehr, sehr gute Menschen genommen werden, die dann auch irgendwie sehr ambitioniert durch die Welt gehen und man deswegen auch gute Connections hat.
1: Ja, so haben wir uns kennengelernt, ne? Also ja. Es wurde von Seiten der Studierendenvertretung innerhalb des Masters IB eine Online-Gruppe ins Leben gerufen auf unserer internen Universitätsmaterialsoftware Blackboard. Und da sind alle Leute drin, die diesen Master studieren. Das heißt, so habe ich dich dann halt auch kontaktiert, weil man dadurch Zugang hat zu allen Semestern, also ganz egal, wann die Leute angefangen haben, wie weit sie fortgeschritten sie jetzt schon in ihrem Studium sind, sind da einfach drin gelistet und dann hat man dadurch Zugang und eine Reichweite zu allen Masterstudierenden und halt auch die Möglichkeit unter Umständen, sich mit Leuten zu vernetzen, mal privat zu treffen und so. Also das ist schon eine echt super coole Sache. Es erfordert dann aber dementsprechend auch diese Eigeninitiative von Seiten der Studierenden, dass sie sich drum kümmern, sowas ins Leben zu rufen, ne?
2: Ja, genau.
1: Was gefiel dir denn am besten an deinem Studium? Vielleicht magst du noch mal kurz zusammenfassen, was sind so die Highlights gewesen, was wertschätzt du so am meisten an diesem Master IB?
2: Also Auslandssemester, super großes Pluspunkt. Also glaube ich, jeder, der gehen möchte, kann auch irgendwie gehen und auch an wirklich coole Orte. Und ja, in meinem Freundinnenkreis waren auch irgendwie alle gleichzeitig letztes Jahr weg. Und das war dann so, okay, ist schade, dass wir uns nicht mehr sehen, aber ihr seid an sehr nicen Orten. Und ja, das ist irgendwie natürlich auch, ist natürlich auch total wichtig für so ein Studium, dass man auch irgendwie Gleichgesinnte hat und eine gute Zeit mit denen. Und darüber bin ich auch sehr froh, über die Freundschaften, die ich geknüpft habe.
1: Du hast eben gerade auch schon vorhin gesagt, dass du froh bist, dass es jetzt so langsam zu Ende geht, dein Studium. In diesem Sinne kann ich eigentlich nur den nächsten Song anteasern von Lizzo, About Damn Time. Also ich denke, du kannst mir dazu stimmen, wenn ich sagen würde, it's about damn time, dass du mit deinem Studium fertig wirst.
2: Hell yes.

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1: Willkommen zurück zu unserem Gästezimmer am Donnerstagabend. Ich bin's, eure Couch Lovina, und ich habe Sarah bei mir zu Gast. Sarah studiert Master Internationale Beziehungen und erzählt heute ein bisschen aus ihrem Studium. Wir hatten es vor dem Song schon mehrfach erwähnt, denke ich. Du stehst kurz vor deinem Studienabschluss.
2: Ganz genau.
1: Hast den USA-Aufenthalt also so ziemlich ans Ende von deinem Master gepackt. Mhm. Und jetzt wird die Abschlussarbeit immer wichtiger.
2: Ja, ganz genau.
1: Kurzes Status-Update. Wo stehst du gerade in Sachen Masterarbeit? Anfang, mit oder Ende?
2: Anfang. Definitiv Anfang. Ich habe gerade mein Exposé fertig geschrieben. Und muss jetzt anfangen, eben BetreuerInnen anzufragen. Also es läuft ein bisschen anders bei uns, beziehungsweise man kann es natürlich schon im Vorfeld irgendwie abklären, wenn man bei jemandem ganz bestimmten schreiben möchte, aber in meinem Fall, ich war jetzt wie gesagt auch lange weg durch USA und ja, habe jetzt mal ein Thema ausgearbeitet und dann schauen wir mal, wer mich da betreut.
1: Magst du uns sagen, was das für ein Thema ist?
2: Also ich hoffe, es geht durch, aber es geht um Desinformation als außenpolitisches Mittel und da stellt sich die Frage, oder es gibt empirische Evidenz, dass vor allem weibliche Kandidatinnen mehr von Desinformationskampagnen betroffen sind und dem will ich ein bisschen auf die, ein bisschen genauer nachgehen, was es damit auf sich hat.
1: Das ist ja jetzt ein bisschen breites Feld natürlich auch. Ja. Wirst du das noch regional irgendwie eingrenzen?
2: Ja, ich hatte mir vorgenommen, 2 Case Studies zu machen mit Deutschland und USA. Naheliegend.
1: Ja, klar. Okay, dann beschäftigt sich deine Abschlussarbeit vor allen Dingen mit den transatlantischen Beziehungen. Mhm. Ist das auch das Spezialisierungsfeld, auf das du dich eventuell langfristig einpegelst?
2: Ja, denke ich mal. Ich hatte es vorher schon erwähnt, also ich habe auch tatsächlich angefangen zu studieren, eben mit dem Berufswunsch im Hintergrund ständig eben im Journalismus auch tätig zu sein und habe auch ein journalistisches Praktikum in den USA gemacht, deswegen wäre das natürlich ein Traum, wenn ich da auch nach der Masterarbeit im Berufsleben weiter in dem Feld arbeiten kann. Aber ich würde jetzt nicht sagen, dass ich so festgelegt bin.
1: Mhm. Was kann man überhaupt mit dem Master nach dem Abschluss denn machen?
2: Sehr, sehr viel. Das ist nicht so leicht. Also es wäre schön, wenn es tatsächlich so einen geradlinigen Weg gibt. Aber ich glaube, das muss man immer für sich selbst am besten irgendwie rausfinden. Wie gesagt, ich gehe in den Journalismus oder möchte da eben weiter beheimatet sein. Ich arbeite jetzt auch schon im Bereich. Und ich kenne auch ein paar Kommilitoninnen, bei denen es so ist. Ansonsten arbeiten viele irgendwie in Thinktanks, in der Politikberatung, aber auch natürlich klassisch in der Politik. Also ich kenne auch Leute, die eben im Bundestag arbeiten oder arbeiten werden, Auswärtiges Amt. Also da gibt es wirklich eine sehr große Spannbreite, Stiftungen. Ja.
1: Das heißt, man studiert zwar internationale Beziehungen, ist aber nicht in Stein gemeißelt, dass man dann eine internationale Karriere auch am Ende anstreben muss.
2: Nee, genau. Also klar, das gibt es natürlich auch. Bestimmt gibt es einige Leute auch mit Ambitionen auf UN oder EU Karrieren oder eben übers Auswärtige Amt. Aber ich denke, so einfach ein Grundverständnis ist schon mal wichtig und ich glaube, man kann super viel damit machen. Also ich glaube, PR oder Public Affairs wäre auch irgendwie eine Sache, die gut wäre oder in die man gut gehen kann. Deswegen hat man da schon, glaube ich, relativ viel Spielraum.
1: Wem würdest du denn deinen Studiengang weiterempfehlen?
2: Allen Menschen, die fasziniert sind von Abläufen der internationalen Politik, von Außenpolitik, wie Dinge passieren. Ich meine, viele haben mich gefragt, ob ich irgendwie Bundeskanzlerin werden will. Meine Antwort war immer nein. Also von Anfang an auch im Bachelor, wo ich mir sagte, nein, nur weil man das studiert, heißt das nicht unbedingt. Aber klar, wenn man irgendwie solche Ambitionen hat, weiß ich nicht, ob es dann vielleicht auch andere Studiengänge sind, die vielleicht sogar noch sinnvoller sind. Aber genau, einfach Menschen, die davon fasziniert sind, irgendwie versuchen, ich weiß nicht, ob man super viel erklären kann, wenn man es studiert hat, weil ich glaube, da gibt es dann schon einen Grund, warum Menschen auch in der Forschung danach noch tätig sind. Aber einfach dem ein bisschen genauer auf den Grund zu gehen und zu gucken, okay, was sind da für Zusammenhänge? Also für mich hat sich sehr viel erschlossen über auch sehr viele Ungerechtigkeiten und Abhängigkeiten, Stichwort Kolonialismus, Feminismus, wo man dann eben denkt, okay, da möchte ich vielleicht persönlich einfach auch mehr noch dran gehen oder beruflich damit arbeiten, dass man einfach irgendwie diesen Ausblick hat, okay, es ist nicht nur schwarz und weiß. Also ja, verstehst du, was ich meine?
1: Ja, es ist alles ein bisschen diverser, komplexer, abstrakter.
2: Genau, alles ist irgendwie sehr komplex und ich glaube, man kann nicht einfach die internationalen Beziehungen erklären, sondern man guckt sich halt wirklich einen ganz kleinen Ausschnitt davon an und dann ist man vielleicht Experte, Expertin auf diesem Gebiet und weiß aber auch, es gibt noch ganz, ganz viel mehr und das hängt irgendwie alles miteinander zusammen, aber es lässt sich auch nicht alles erklären.
1: Aber wenn du jetzt eben gerade sagst, dass es eigentlich nur ein kleiner Ausschnitt ist, mit dem man sich während seines Studiums befasst und es eigentlich noch so viel mehr gibt, was ja auch alles super spannend klingt und ich bin selbst jetzt total neugierig, so herauszufinden, was für andere Facetten die IB noch anbieten. Wieso bleibt man dann nicht einfach in der Forschung und guckt sich diese ganzen anderen Sachen an? War das für dich kein Thema oder hast du einfach nur nicht bisher darüber nachgedacht?
2: Ich meine, klar, man denkt schon mal nach so, okay, was gibt es für Perspektiven? Für mich war von Anfang an eigentlich Journalismus eben relativ safe so. Und ich habe immer mal wieder Dinge gemacht, um zu gucken, okay, ja, weiterhin, I'm on track. Also es ist gut, dass ich das so mache. Ich schreibe schon gerne, aber es ist natürlich ein Unterschied zwischen journalistischem und wissenschaftlichem Schreiben. Und man muss ja irgendwie, egal ob man jetzt eine kleine Hausarbeit oder, also irgendein Essay, eine kleine Hausarbeit oder eine größere Arbeit schreibt, man muss ja gefühlt immer erstmal von alles ab Adam und Eva erklären und definieren und das ist mein Verständnis. Und da, also klar ist es super wichtig für die Forschung, dass man sein Forschungsverständnis irgendwie da liegt. Aber ja, ich möchte ein bisschen mehr Hand und Fuß und Praxis.
1: Also ich halte fest, es ist schön und gut, wenn man sich in verschiedene Themenbereiche einlesen kann, aber am Ende zählt einfach machen, einfach ausprobieren, sich bewerben. Wenn man ganz großes Glück hat, dann kommt man rein und dann kann man sich in viele verschiedene Sachen hineinschnuppern und findet dann auf diesem Wege heraus, was einem am besten liegt und was einen am meisten interessiert.
2: Voll, ja, und im Motivationsschreiben, das zählt ja ein bisschen was rein in das Dings, also wenn man wirklich absolut überzeugt ist, dann schreibt das rein, Leute, macht das und vielleicht klappt das. Also es ist jetzt auch, glaube ich, nicht unmöglich. Ich meine, klar, ich wurde genommen, ich bin drin und bei dir ist es genauso und das lässt sich dann immer leichter sagen, aber wo ein Wille, da ein Weg.
1: Wo ein Wille, da ein Weg, das ist ein super Stichwort. So, ihr Lieben, das war's mal wieder mit unserem Gästezimmer. Ich habe das Gefühl, dass wir heute ordentlich viele Themen ansprechen konnten. Hoffentlich konnten wir euch durch den Studiengang auch ein bisschen dadurch was näher bringen, was ein Master internationale Beziehungen eigentlich bedeutet. Und ihr habt jetzt eine genauere Vorstellung davon. Wenn wir doch etwas ausgelassen haben sollten, das euch noch unter den Fingern brennt, schreibt uns gerne eine E-Mail an info@couchfm.org oder einfach auf Social Media. Auf Instagram findet ihr uns unter @couchfm und auf TikTok über @couchfm.berlin. Sarah, es hat mir riesen Spaß mit dir gemacht heute.
2: Mir auch. Vielen Dank, Lovina.
1: Danke, dass du dabei warst. Ich hoffe, wir sehen uns mal wieder bei einer der Couch-FM-Sitzungen. Jetzt, wo ich gehört habe, dass du journalistisch sehr interessiert bist, würde ich mich freuen, dich mal wieder zu sehen.
2: Sehr gerne.
1: Bis dahin sage ich nur Tschüss und Adios. Habt noch einen schönen Donnerstagabend und bis zum nächsten Mal bei Couch-FM. Ciao.
2: Ciao.
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4: Mit Amelie Ritter. Rauch über der Charité. Ein Feuer auf dem Klinikgelände hat am frühen Morgen einen Großeinsatz der Berliner Feuerwehr ausgelöst. Das meldet die Berliner Morgenpost unter Berufung auf die Einsatzkräfte. Vor dem zweigeschossigen Gebäude sind zunächst Mülltonnen in Brand geraten, deren Qualm durch offene Fenster ans Haus gezogen ist. Kurz darauf stieg Rauch aus dem Dach. Über zwei Drehleitern hat die Feuerwehr das Dach geöffnet und die Ausbreitung der Flammen verhindern können. Verletzt wurde nach ersten Angaben niemand. Eine Woche nach der tödlichen Gewalttat an einer Schule in Gosa-Neuzitter findet heute ein Trauergottesdienst statt. Das teilte Michael Kunst, Sprecher der Bildungseinrichtung Ecke Media Education GmbH mit. Um den Angehörigen und Schülern einen geschützten Raum zu geben, sind Medien vor Ort nicht erwünscht. Vor 7 Tagen waren an der Privatschule eine 18-jährige Schülerin und ein 30-jähriger Erzieher getötet worden. Ein 19-jähriger Tatverdächtiger sitzt wegen zweifachen Mordverdachts in Untersuchungshaft. Laut Staatsanwaltschaft war das Mädchen seine Ex-Partnerin. Der Erzieher wollte ihr offenbar zu Hilfe eilen. Kein Ton auf der Leinwand, aber volles Programm im Kinosaal. Im Babylon in Berlin-Mitte startet heute das Festival Stummfilm Live 2026. Das meldet das offizielle Berliner Hauptstadtportal. Unter dem Motto 100 Jahre Stummfilm bringt das Lichtspielhaus am Rosa-Luxemburg-Platz bis zum 13. September Streifen auf die Leinwand, die genau ein Jahrhundert alt sind. Zu sehen gibt es echte Filmlegenden wie Buster Keaton. Begleitet werden die Vorführungen von Live-Musik, der Eintritt ist in der Regel kostenfrei. Hintergrund ist das Filmjahr 1926, das als einer der kreativsten Hochphasen der Stummfilmgeschichte gefeiert wird. Alle Informationen zum Programm findet ihr unter babylonberlin.eu.
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4: Packt den Regenschirm ein. In Berlin und Brandenburg zeigt sich der Spätsommer heute von seiner grauen Seite. Mit maximal 20 Grad ist immer wieder Regen mit spürbarem Wind zu erwarten. In der Nacht bleibt die Wolkendecke dicht. Die Temperaturen gehen auf rund 16 Grad runter.
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0: Einen wunderschönen guten Tag, Wismar.
1: Hier knallt es ordentlich. Willkommen bei Farm, die Disco-Show.
0: Schön, dass ihr so zahlreich erschienen seid am Sonntagnachmittag. Nach diesen zwei atemberaubenden Festivaltagen, die wir schon hinter uns haben, trotzdem nochmal hergekommen seid. Wir haben jetzt was ganz Besonderes für euch vor. Wir sind Gregor Buser, gebürtig aus Wismar.
1: Dankeschön. Und natürlich Marius Zoschke, auch gebürtig aus Wismar.
0: Und wir machen eine kleine Disco-Show mit euch. Wir sind aber, ja, wir tanzen tatsächlich, es wird auch getanzt. Wir sind zwei Radiomoderatoren, wir haben eine Radiosendung und wir fahren mit unserem Disco-Rad, was wir gebaut sind, rum durchs Land an Kulturorte und gucken uns, was da los ist und wollen an den Orten rausfinden, wie feiern die Leute da eigentlich ihren Feierabend, wie verbringen die ihre Freizeit. Und das machen wir heute mit euch hier in Wismar.
1: So. Genau. Und ihr kommt ins Radio. Das heißt, ihr lauft live auf Alex Berlin am Donnerstag 18 Uhr. Ihr kommt alle ganz, ganz groß raus. Also umso lauter ihr seid, umso mehr hört ihr euch nachher im Radio. Es hat nichts mit Film oder Kamera zu tun. Man hört nur eure zarten, lauten Kehlen.
0: Deswegen würde ich das gerne mal testen. Wismar, könnt ihr laut sein?
1: Stark, stark, stark.
0: Also letzte Woche waren wir in Halle, die war noch ein bisschen lauter. Also frage ich euch nochmal, könnt ihr laut sein?
1: Oh ja, das wird man auf jeden Fall im Radio hören. Das heißt, wir kommen jetzt gleich raus. Dann startet die Sendung. Wir nehmen auf. Und umso mehr ihr Feuer reingebt in die ganze Sache, umso mehr und so krasser wird das Ganze. Also danke, dass ihr hier seid.
0: Wenn wir jetzt auf diesen Button klicken, dann starten wir die Aufnahme und ab dann ist es Radio. Also ab dann müsst ihr da sein, ja? Sind wir bereit, Gregor?
1: Wir sind bereit.
0: 3, 2, 1...

0: Show!
1: Jawohl!
2: Hallo Wismar!
1: Hallo Wismar! Oh Scheiße, die Stimme kocht!
0: Wir haben den unvergleichlichen, extravaganten, eloquenten Mari Zoschke!
2: Und wer ist noch hier?
0: Und nicht zu vergessen den Hübschling aus dem Duo. Ein Mann mit Charakter und Plattfüßen. Gregor Buse!
1: Danke, Wismar!
0: Die einzigen Radiomoderatoren, die ihr Studio gegen ein Diskorad eingetauscht haben. Die Herren der guten Laune, des gepflegten Halbwissens und der maximalen Eskalation. Macht mal Lärm und gebt alles, was ihr habt. Applaus für Mari und Gregor!
1: Dankeschön, danke, danke, dankeschön!
2: Okay, danke, danke, danke. Ihr seid da. Für die Zuhörerinnen auf Alex Berlin. Wir befinden uns im wunderschönen Wismar. Wir haben hier eine ganze Menge netter, freundlicher Gesichter vor uns. Wir sind im Marienforum, ein für uns besonderer Ort, da wo wir auch schon die ersten kreativen Ideen vor vielen Jahren hatten, als wir von hier kamen. Und wir wollen mit euch zusammen heute Spaß haben und euch kennenlernen. Nicht wahr, Gregor?
1: Oh ja, das heißt, wir gucken, wie feiert Wismar seinen Feierabend. Boah, was ist denn Feierabend überhaupt? Also wenn ich von der Arbeit nach Hause komme, gibt es ja ganz verschiedene Arten. Also ich bin ausgebrannt, ich brauche erstmal einen guten Film, plupp, Bier geht auf und dann sitze ich erstmal da. Weil ich muss mich erstmal erholen von dem Arbeitstag.
2: Ich gehe gern abends unter Leute, ich bin ein sehr geselliger Typ. Wenn ich Feierabend habe, dann gehe ich zum Beispiel hier in Wismar gern ins Kai oder in den Schlauch oder hab. Viel Zeit haben wir auch hier verbracht tatsächlich, an
1: das
2: diesem
1: stimmt.
2: Ort.
1: Hier hat alles begonnen damals. Hier gab es noch früher eine Bank, die haben sie nachher abgebaut, weil sie zu viel getrunken haben hier mal. Und da saßen wir und haben schon unsere wilden Ideen gesponnen.
2: Richtig. Und eine unserer wilden Ideen, die wir damals hatten, ist heute hier zu sein, um mit euch diese Show zu machen. Und deswegen würde ich mal sagen, Gregor, es ist eine Radiosendung, also da geht es auch um Musik. Wollen wir mal den Feierabend reinstarten?
1: Ich glaube, wir starten mal so richtig in Feierabend rein und damit die Leute mal gleich wissen, worauf es ankommt, präsentieren wir euch die volle Ekstase.
2: Die volle Ekstase, meine Damen und Herren. Und mit den Händen. Und ein verschmitztes Lächeln, ja genau.

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0: Dankeschön, Wismar. Das kommt ins Radio, egal wie es war.
1: Da ich glaube, das war mega. Singen macht Spaß, es geht nicht nur um Singen, aber ich bin gerade im Schlagerfieber. Wir spielen auch, meine Mutti ist heute hier, wir spielen immer Schlager für meine Mutti in der Radiosendung. Und ich glaube, da haben wir noch was vorbereitet. Hat jemand hier Bock, ich schaue dich jetzt mal an, einen kleinen Schlager mit uns zu singen? Dann komm mal her. Ein Applaus für die junge Dame hier in der ersten Reihe. Wie ist dein Name?
2: Nathalie.
1: Und was möchtest du heute für uns singen?
2: Ich singe von Trude her, ich will keine Schokolade.
0: Warte, den muss ich einen Song erstmal suchen. Oh ja, den haben wir da. Wenn du den willst, denn es ist jetzt dein Auftritt.

0: Ein Applaus für Nathalie, bitte, ja! Okay, das geht ja gut los hier bei euch, das mal. Das geht ja gut los. Wir haben jetzt schon eine Menge Spaß, würde ich sagen. Gregor, hast du Spaß?
1: Oh, ich habe eine Menge Spaß.
0: Aber es geht ja nicht nur um Spaß. Wir haben erzählt, wir sind hier für euch, um ein kleines Experiment zu machen und rauszufinden, wie feiert ihr euren Feierabend. Und das wollen wir auch ernst nehmen, würde ich sagen. Gregor!
1: Ja,
0: Sir? Reiche mir... Nee, warte, ich brauche noch unser Outfit.
1: Ja, Entschuldigung.
0: Kleine Umbaupause.
1: Bitte, Sir?
0: So, das wird jetzt hier ein bisschen ernst zu nehmen, ne? So, Leute, jetzt ist der Forschungsteil anbelangt. Liebe Hörer von Alex Berlin, wir sind in Wismar. Ich sehe viele tolle Menschen vor mir und Gregor, reich mir bitte die Forschungsunterlagen. So, die Feierabendshow-Checkliste. Wir befinden uns in Wismar. Hier sind, Gregor, Personenzahl?
1: Circa 450.
0: 450. Stimmung, wie ist die Stimmung in Wismar? Ausbaufähig.
1: Ausbaufähig.
0: Das ändert sich noch. Humorfähigkeit, Gregor.
1: Ja.
0: Erzähl mal einen Witz.
1: Sitzen zwei Kühe auf einem Apfelbaum und pflücken Kirschen. Okay. Dann kommt ein fliegendes Schwein vorbei. Da sagt die eine Kuh zur anderen, Sachen gibt's.
0: Jawohl, Gregor, das war ein Schenkelklopfer. Danke. Mach mal Lärm für Gregor Buse. Also die Humor
1: ausbaufähig.
0: Okay.
1: Ausbaufähig.
0: Bevor wir weitermachen mit unserem Profil, ich fühle diese Outfits schon, aber noch nicht ganz. Ich will die ein bisschen mehr feierabendmäßig machen. Deswegen brauche ich zwei KünstlerInnen hier vor Ort. Gregor, holst du mal die Spraydosen?
1: Ja.
0: Okay. Und zwar bitte ich jetzt einmal nach vorne Emily. Und ganz da hinten sitzt noch ein Künstler, der Maxi. Komm mal her.
1: Hey, kommst du mal bitte? Wir müssen uns beeilen, wir haben nur eine Stunde.
0: So, genau, der Plan ist jetzt, wir sehen scheiße aus in diesen Anzügen. Du musst uns jetzt mal richtig vollhacken, ihr beide. Ja? Irgendwas Schönes, ein Herz, eine Sonne, dass wir ein bisschen flippiger aussehen. Könnt ihr das mal machen, Richtung Publikum?
1: Vielleicht kann ich das schon erahnen, was da kommt. Ja, es geht in Richtung Herz, das spüre ich.
2: Spürst du das?
1: Ja, die Liebe ist da. Flügel.
2: Oh, das riecht aber ganz schön.
0: Ich kann es nicht so ganz erfühlen.
1: Ja, du hast auch keine Gefühle. Stark. Wie sieht's aus? Was steht denn da drauf? Hier? Okay.
0: Haben wir?
1: Wenn man es nicht lesen
0: schön,
1: kann.
0: Oder willst du mir nochmal hier Ärmel oder sonst was? Ich bin bereit. Ich fühle mich jetzt schon ein bisschen flippiger, muss ich sagen.
1: Also du siehst aus... Ja, schwer zu sagen, was du jetzt bist.
0: Flippig. Ich sag einfach
1: oh,
0: flippig.
1: Oh,
0: was
1: aber
0: bin ich?
1: Stark.
0: Was bin ich?
1: Richtig
0: was bin ich?
1: Coole Typen.
0: Danke stark, dir, Maxi. Mann. Ein Applaus für Maxi und Emily, ja?
1: Dankeschön.
0: Ich danke dir. Okay. So, jetzt fühle ich mich gleich ein bisschen besser. Jetzt können wir starten.
1: Das heißt, wir gehen jetzt in die Forschungsreise mal rein.
0: In die Forschungsreise?
1: Ja, das heißt, wir werden jetzt mal ein paar Daten erheben, was Wismar fühlt, was Wismar denkt. Und da bin ich jetzt ganz gespannt, was da rauskommt.
0: Genau. Ihr kennt alle 1, 2 oder 3, oder? Gregor präpariert uns jetzt hier 3 Felder.
1: Ja, Sir.
0: Sehr gut. Und dann wollen wir mal ein Profil von den Freizeitaktivitäten der WismarerInnen kennenlernen. Und dafür bitte ich euch, ganz viele

0: von euch mitzumachen. So. Als erstes will ich erstmal gleich wissen, wer hier überhaupt alles steht, ja? Also wer aus Wismar kommt und wer nicht, wer sind Touristen, wer sind zugezogen. Wir haben hier ein Feld rapiert. Ich würde euch jetzt bitten, alle mal ein Stück näher zu kommen, die Lust haben mitzumachen. Ja, genau. Wir spielen jetzt 1, 2 oder 3. Die erste Frage lautet, woher kommt ihr?
1: 1. Auf der 1.
0: Ihr seid in Wismar geboren?
1: Auf der 2.
0: Ihr seid nach Wismar gezogen?
1: Auf der 3.
0: Ihr seid nur zu Besuch, ihr seid Touristen. 1, 2, 3, in Wismar geboren, nach Wismar gezogen, Touristen. Gregor, hast du ein Beat für uns?
2: Aber selbstverständlich, wo gehört ihr hin?
0: Ob ihr wirklich richtig steht. Seht ihr, wenn der Beat ausgeht? Okay, wir haben hier auf jeden Fall richtig viele OG-Wismarer. Das gefällt mir schon mal sehr gut. Das ist schon mal sehr gut für unser Forschungsergebnis. Machen wir weiter mit der zweiten Frage. Wie fühlt ihr euch heute?
1: Auf der 1.
0: Voll Energie.
1: Auf der 2.
0: Tiefenentspannt.
1: Oder auf der 3.
0: Ihr seid 3 fürs Sofa. 1, 2 oder 3.

0: Okay, wir haben hier sehr viel energiegeladene Personen, das gefällt mir sehr gut. Wir haben heute noch sehr viel Action. Also, ich glaube, wir können die Feuernummer machen, Gregor.
1: Eine Fackel anmachen?
0: Nein, die Feuernummer, hier haben alle Bock auf Energie.
1: Achso,
0: okay, sehr viel voller Energie wird eingekreist. Nächste Frage. Mit welchem Getränk startet ihr perfekt in den Feierabend? Ist es?
1: Auf der 1.
0: Ein alkoholisches Spaßgetränk.
1: Auf der 2.
0: Ein koffeinhaltiges Energygetränk.
1: Oder auf der 3.
0: Ein teeinhaltiges Entspannungsgetränk. Wer hat sich das ausgedacht? 1, 2, 3.

0: Okay, das ist ziemlich, ja, Teetrinker, Kaffeetrinker, das ist ziemlich ausgeglichen, das notiere ich mir. Wir haben hier nicht, wir waren letzte Woche auf einem so ein Techno-Festival, da war sehr auf Spaßgetränke, kann ich nur sagen. Aber hier ist es gut durchmischt, es ist ja auch 15 Uhr nachmittags, aber wir kommen auch noch zu Spaßgetränken, keine Angst. Die nächste Frage lautet, was macht Wismar an einem nach einem stressigen Tag?
1: Auf der 1!
0: Rausgehen, Freunde, Kultur, Veranstaltungen.
1: Auf der 2!
0: Aktiv werden, Sport, Natur.
1: Oder auf der 3.
0: Runterfahren, Selfcare, Zuhause, Entspannung. 1, 2, 3. Auf der 1 rausgehen, auf der 2 aktiv werden, auf der 3 runterfahren. Was macht Wismar am liebsten? Ob ihr wirklich richtig steht? Seht ihr, wenn der Beat ausgeht? Rausgehen, aktiv werden. Das war zu spät, du bist jetzt in der Mitte, jetzt... Wir brauchen dich bei beiden Sachen. Sehr gut. Dann seid ihr auch meine Crowd für die ganzen Spiele. Sehr gut, okay. Eine haben wir noch. Da will ich mal ein bisschen rausfinden. Wir sind ja auch Wismar. Wir sind hier in einer Zeit geboren, wo es noch deutlich mehr Kulturangebote gab als jetzt so. Keine Kritik. Und ich frage euch, bietet Wismar euch genügend Möglichkeiten, um eure Freizeit perfekt zu zelebrieren?
1: Auf der 1.
0: Ja, mehr als genug.
1: Auf der 2?
0: Ah, Wismar ist ausbaufähig.
1: Oder auf der 3?
0: Nein, mir fehlt auf jeden Fall was in Wismar. 1, 2, 3.

0: Also die Jungen unter uns sind zufrieden auf jeden Fall, sehe ich so, nicht alle.
1: Okay, wir sind so bei ausbaufähig, nicht ganz.
2: Mari, okay. Kannst du ganz kurz gleich mal fragen, was das hier so schön macht in Wismar?
0: Stimmt, ich muss dich eigentlich hier fragen, ja, weil die Leute genau. Nicht völlig überzeugt sind. Was macht Wismar schön für dich?
3: Halt, dass die Stadt sehr gut ist. Also die, ich mag die Eisläden sehr gut.
2: Sehr schön.
0: Jawohl, hoch auf die Eisläden in Wismar! Was ist dein Lieblingsort in Wismar?
3: Das Café Chibo.
0: Das Café Chibo, sehr gut. Und ich gehe jetzt mal hier so in die andere Fraktion rüber. Was fehlt dir denn in Wismar?
4: Also eigentlich alles für Leute ab 18 bis 35.
0: Ja, da gehe ich so ein bisschen mit tatsächlich. Und hier ist so ein bisschen die Mischung. Was machst du denn am liebsten? Wo ist dein Lieblingsort in Wismar?
5: Oh. Das ist ja gerade das Ausbaufähige. Ich finde irgendwie keinen.
0: Okay, da muss Wismar noch ein bisschen arbeiten. Wir geben unsere Forschungsergebnisse auch gerne dem neuen Bürgermeister über. Vielleicht passiert dann was. So, was habt ihr denn für Wünsche? Was hast du denn für Wünsche?
6: Heute einen schönen Tag zu haben, das wird mir schon reichen mit euch.
0: Also, dann ist ja schon alles da. Okay. Das war's mit 1, 2, 3. Ich habe jetzt schon mal ein kleines Profil. Ihr dürft euch wieder entfernen, einmal kurz. Aber nicht zu lange, es geht gleich weiter. Gregor, was hast du denn jetzt hier schon so rausbekommen?
2: Also man sieht, Wismar könnte ein bisschen mehr für die Jugendlichen tun. Aber die Kleinen, die haben sehr viel Spaß im Café Chibo. Ich frage mich, wie viel Kaffee da getrunken wird. Und natürlich, dass die Eisdielen an der Grenze an der Perfektion münden. Das muss man aber sagen. Gutes Eis, das kann Wismar wirklich sehr gut.
0: Wir haben jetzt wieder ein bisschen viel rumgelabert und wir sind ja immer noch eine Radiosendung, deswegen wird es Zeit für Musik und das nächste Spiel. Auf meiner Liste habe ich hier gerade gesehen, hat Wismar einen guten Musikgeschmack? Das ist ja Ansichtssache, aber ich glaube, da haben wir was vorbereitet, Gregor. Let's go!
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0: Wir spielen jetzt mit euch zusammen Songs erraten. Ich habe hier einen Buzzer. Auf den könnt ihr raufballern, aber zart raufballern. Also ihr könnt mit Vollsprint hierher rasen, aber bitte so. Und wenn ihr Song und Interpret erratet, dann knallt ihr da drauf, sagt uns den und wir gucken, ob ihr richtig liegt. Und wenn ihr richtig liegt, Gregor, dann gibt es auch was zu gewinnen, oder nicht?
2: Da gibt es sowas von was zu gewinnen. Meine sehr verehrten Damen und Herren, wir haben hier den kleinen Klopferspaß für Jung und Alt und natürlich für alle unalkoholischen kleine Spaßsüßigkeiten, Gesichtsmasken und noch viel, viel mehr. Alles.

0: So, meine Freunde, wer hat Bock auf Songs raten? Jawohl. Oh, ich bin schon ganz schön dreckig. Naja, ist ja zum Glück nur Radio. Gregor! Gregor hat uns ein paar Songs mitgebracht, die er regelmäßig unter der Dusche hört.
1: Ja, das
0: liebe ich. Und knall uns doch mal einen rein.
1: Seid ihr ready für den ersten Song? Ihr wisst, der Button ist euer. Wenn ihr zuerst den Song richtig erratet, habt ihr die Möglichkeit, was zu gewinnen. Also, seid ihr ready?
0: Hä, Gregor, was ist denn jetzt da passiert? Ist es technisch schon wieder kaputt?
1: Ich glaube, wir haben da ein kleines technisches Problem. Und ich glaube, die Songs sind jetzt, ja, ich habe es befürchtet, die sind jetzt alle rückwärts.
0: Die sind jetzt rückwärts?
1: Ja.
0: Wisst mal, könnt ihr rückwärts auch Songs erraten? Ich glaube, das ist hier gar kein Problem. Ich glaube, das machen wir einfach mal. Gregor, knall mal einen rein!

0: Ja, wir haben schon gebannert.
1: Dancing Queen von ABBA.
2: Dancing Queen?
0: Dancing Queen von ABBA. Ist es Dancing Queen? Es ist Dancing Queen. Du darfst hier... Oh. Du darfst hier einen der Preise aussuchen.
2: Stark.
0: Und wir machen weiter. Wir sind immer noch Feierabend, die Disco-Show. Und hier ist Song Nummer 2. Das war ein bisschen einfach, Gregor. Was kriegst du jetzt für uns? Ja, was haben wir?
1: Hips Don't Lie von Shakira.
0: Ist das richtig, Gregor? Jawohl! Du darfst
3: oh, yeah.

0: Was ist das? Sein Tipp, dass es sehr regional ist. Wissen wir, das kann nicht sein.
1: Oh, da kommt jemand. Was haben wir?
2: Das ist Sabine Fischmarkt und komm an den Strand.
1: Ist das richtig, Gregor?
3: Oh, shit.
1: Oh ja, ich glaube, das ist richtig. Nimm dir einen der Preise mit.
0: Hat kein Shot oder was?
4: Komm an den Strand.
1: Komm an den Strand. Okay. Hast du mal ein bisschen was? Hau mal ein Beat rein. Oh, das ist Freestyle Rap. Gregor, mein Freund, ist der Beste. Yeah. Was haben wir da? Das war jetzt sehr schnell.
5: Ikimel, who's that?
1: Ist es Ikimel?
0: Ist es Ikimel?
1: Nimm dir gerne einen der kleinen Preise. Aber du schon. Du.
0: Okay.
1: Das hat niemand gehört.
0: Nicht gemacht.
1: Gut. Gregor, haben wir noch einen?
0: Oh, wir haben sowas von noch einen.
1: Was könnte das sein?
0: Was ist es? Was ist es? Was ist es?
1: Ja, was haben wir da?
5: Rihanna, only girl in the world.
1: Gregor, es ist richtig.
0: Jawohl!
1: Ich hätte gerne einen Preis gehabt,
0: was du haben möchtest.
1: Also Musikwissen ist da. Ich würde sagen, wir machen noch einen letzten oder was, Gregor? Hast du noch einen für uns?
0: Wollen wir mal Schwieriges machen?
1: Machen wir was Schwieriges. Waren die zu leicht bisher?
0: Okay. Die merken, es ist Sonntag, es ist 15 Uhr. Die Köpfe sind noch nicht ganz da.
1: Ja.
0: Also an mir liegt es hier nicht. Aber wir gehen rein, mal gucken, ob ihr den erwartet.
1: Oh, da hat er jetzt doch was gewusst.
6: Black Eyed Peas, Pump It.
1: Gregor! Ist es das? Oh ja, was ist es? Du kannst dir einen Schuss nehmen oder was Süßes.
0: Sag, Junge, hol dir was ab. Stark, stark, stark. Man merkt einfach, das Musikwissen ist doch da hier in Wismar.
1: Das glaube ich auch, Gregor.
0: Das müssen wir einmal notieren.
1: Das Musikwissen ist da. Gregor, weißt du was, ich bin jetzt auch schon ganz schön verschwitzt. Wollen wir uns auch mal eine Sekunde nehmen?
0: Ja.
1: Meine Forschungsergebnisse.
0: Nicht, dass sie geklaut werden.
1: Für die Wissenschaft.
0: Ja, dann machen wir doch mal einen ruhigen, wa?
1: Komm, ja. So, Gregor, machen wir uns mal ein bisschen was Chilliges kurz. Wir müssen uns auch mal einen Moment nehmen hier. Oh ja, yeah.
0: Schön. Schön, schön. Schön sonnig auf jeden Fall. Sehr heiß.
1: So, wissen wir, wir sind eine halbe Stunde drin. An die Zuhörerinnen da draußen auf Alex Berlin. Wir sitzen in der Sonne, genießen das Meer. Und ich muss sagen, Gregor, wie fandst du das Festival bisher?
0: Oh, schönes Festival. Schönes Festival. Man merkt einfach, Wismar ist auf den Beinen und man hat hier ordentlich was zu sehen. Feuershow, viele TheaterkünstlerInnen. Hier ist ordentlich was los und das liebe ich, wenn in der Wismar City ein bisschen was am Machen ist, oder Mari?
1: Ich liebe das aus. Wer von euch war denn in den letzten Tagen schon hier? Einmal die Hand. Okay. Okay, eine ganze Menge.
0: Ja, so.
1: Also ich muss sagen, mir hat ja am besten gestern Abend die Show gefallen am Markt. Phantom. Krasses Drink, krasses Brett, muss ich sagen. Und ich bin ein bisschen verzaubert worden und ich hoffe, ihr auch bei diesem schönen Boulevard-Festival. Gregor, Hydration Break.
0: Auf uns?
1: Auf uns. Und damit es so ein schönes Festival hier auch lange noch geben kann, laufen hier in den blauen T-Shirts die fleißigen Helferinnen rum mit so Spendenboxen. Also schmeiß da nochmal ordentlich was rein da hinten, damit wir auch noch lange so ein schönes Boulevard-Festival haben. Denn ich genieße das hier, seit ich ein Kind bin, alle 2 Jahre und lasse mich immer wieder aufs Neue verzaubern.
0: Ich habe nur noch eine Frage. Wirst du bezahlt für diesen Schirmständer?
3: Ich mache das nur, weil ihr so toll seid.
0: Das gefällt mir.
1: Okay, Hydration Break is over.
0: Ich gebe dir später meine Nummer.
1: Noch ein bisschen arbeiten, Herr Gregor. So, Leute. Also, wir haben jetzt einiges mit euch vor. Ich habe ja gerade erzählt, dass ich schon als Kind hier hingehe und mich seitdem verzaubern lasse. Und verzaubern wollen wir euch auch. Nicht wahr, Gregor?
0: Ja, ohne Zauberei geht hier gar nichts. Weil was bleibt denn beim Feierabend, wenn nicht die Zauberei? Ah, das ist der Nervenkitzel. Da passiert irgendwas, die Spannung, die Magie in der Luft. Das sind die kleinen Dinge, über die man sich freuen kann. Das Unerwartete, was jederzeit kommen kann.
1: Seid ihr bereit für Zauberei? Wir spielen jetzt gleich ein Spiel. Und für dieses Spiel werde ich etwas herzaubern. Und ich glaube, ihr werdet schon wissen, worum es dann dabei geht. Hoffe ich zumindest. Lasst euch verzaubern von Feierabend, die Disco-Show.
7: Neue Welt, diesen Vorhang.
0: Seid ihr ready?
1: Seid ihr ready? Oder weht ein bisschen weg.
0: Oh, das, der Zaubertrick.
1: Seid ihr ready, euch verzaubern zu lassen?
0: Oh.
1: Bim, Sala, Bim!
0: Oh, was ist es? Was ist es?
1: Was ist es? Es ist ein Stuhl.
0: Stark.
1: Ein, ja, oder ein Hocker.
0: Ein Hocker ist noch präziser.
1: Aber was spielt man mit Stühlen? Stuhltanz, jawohl, wir spielen jetzt Stuhltanz und nehmen euch ein bisschen mit in die Kindheit. Gregor, hast du da noch ein bisschen ein paar geile Outfits für?
0: Und weiter geht's. Noch eine Runde.

0: Oh ja, da ist noch einer. Okay, da. Junge Frau, Sie sind leider raus. Nehmen Sie sich gerne noch was.
1: Du kannst auch. Genau, ja, komm her. Du kannst auch einmal zugreifen. Hier, hier, guck mal, hier vorne. Guck mal hier, da kannst du noch was vom Teller nehmen. Stark.

0: Ich glaube, wir nehmen noch mal drei Stühle weg.
1: Ja, jetzt wird's schon knapp. Aber jeder nur auf einen Stuhl. Okay, okay. Eins, zwei, drei. Ne, okay. Ihr seid leider raus. Nehmt euch da noch was von den Süßigkeiten. Und wir kommen langsam ins Finale. Steht noch mal auf.
0: Wieder drei weg. Achtung, Achtung.

0: Jetzt mal ein bisschen anfeuern, die Erwachsenen hier, ja? Und ein bisschen schneller tanzen. Ein bisschen schneller an Geschwindigkeit aufnehmen. Oh, da ist wieder eine Person raus. Und ihr sitzt da zu zweit auf einem? Wer war zuerst drin drauf? Ich kann es nicht genau sagen. Aber gut, komm, Finalrunde.
1: Ein Stuhl, vier Personen. Ein Stuhl, vier Personen.
0: Finale!
1: Passt auf eure Rücken auf.

Slowmo-Dance. Oh, oh, oh, oh, oh, oh, oh. Ja. Okay, bei euch kann ich nicht sagen. Ihr beide seid raus, leider. Nehmt euch was Süßes und wir machen nochmal für euch beide eine letzte Finalrunde.

0: Ich würde sagen, du bist raus. Du.
1: Wer von beiden ist der Sieger?
0: Oh komm, einmal noch. Es ist nicht klar. Es ist nicht klar. Alle, die im Radio gerade zuhören, es ist stark, nee, nee, aber die Musik war noch nicht an. Es ist wirklich nicht klar. Sie kämpfen wirklich bis zum Letzten. Also werden wir sehen, wer da rauskommt. Ja, da haben wir einen Gewinner.
1: Wir haben einen Gewinner. Du bist der Gewinner. Du bist der Gewinner. Du darfst dir einmal was wieder hier rausnehmen. Und du darfst einmal aus unserer Mystery Box, ich weiß selber nicht, was da drin ist, dir ein Geschenk rausziehen. Ach so, das danke, dass ihr mitgespielt habt. Gregor, Kindheit. Oh, es gibt nur noch. Ja, gut.
0: Ich glaube, da wurde sehr viel.
1: Ja, nimm dir doch auch noch was von.
0: Nimm dir passt dicker.
1: So, schön, schön. Danke, dass ihr mitgespielt habt bei Stuhltanz. Gregor, ist bei dir noch ein bisschen von der Kindheit übrig? Ich habe das schon lange nicht mehr gespielt, muss ich sagen.
0: Ja.
1: So einen schönen Kindergeburtstag. Tom, könntest du auch mal wieder einladen?
0: Man muss wirklich sagen.
1: Bisschen Topf schlagen. Gregor, was ist bei dir noch übrig geblieben von der Kindheit?
0: Es ist nicht viel übrig geblieben. Natürlich Familie, Freunde und die kleinen Momente beim Genießen. Und ich hatte einen kleinen Moment, als ich genossen habe, oder ich habe es immer noch, wenn ich von der Arbeit komme, wenn ich meine alten Freunde wieder online treffe und die immer noch im Discord-Channel sitzen und du immer noch ihre Stimmen hörst. Gibt es hier ein paar Zocker? Zockt hier jemand unter uns?
1: Wo sind die Zocker?
0: Stark.
1: Fortnite.
0: Stark. Stark. Haben wir noch mehr Zocker? Was zockst du?
1: Da, haben wir ja nochmal.
0: Komm mal her, was zockst du?
2: Minecraft.
0: Minecraft. Das T-Shirt ist Programm. Ja, sag an. Minecraft. Auch Minecraft? Und du auch? FC26. Stark. Im Game lernt man auch was. Und ich liebe daran, dass man Competition hat. Man hat Nervenkitzel. Mari?
1: Ja?
0: Gib's mir. Volle Kalüle.
3: Ballon Battle Royale.
0: Oh yeah. Wir spielen Ballon Battle Royale. Seid ihr ready? Jetzt geht's um Kampf, Zerstörung und gewinnen und natürlich verlieren. Oh ja, jetzt fetzt es hier ordentlich. Seid ihr ready für die totale Zerstörung? Ich hab gefragt, seid ihr ready für die totale Zerstörung? Oh ja. Ich brauch zwei Freiwillige. Stark. Noch eine Person. Eine Person. Muss nicht viel machen. Ja, perfekt, komm her. Du stellst dich hin. Du stellst dich da an. Okay. Ich werde euch das Spiel präsentieren. Ich brauche ein Ziel. Anna, reiche mir ein Ziel, bitte. Okay. Ihr müsst gleich was für mich machen, okay? Du hältst ein Ziel, was du gleich bekommst. Stark. Du formst eine Pistole mit deinen Händen, okay? Form mal eine Pistole, okay? Ziel drauf, okay? Nicht auf den Körper, nur auf das Ziel. Pass auf, weil es gefährlich ist. An den Rand. Genau, schön einklemmen, schön festhalten. Okay, Ziel darauf. Und auf drei schießt du auf das, okay? Bist du ready dafür? Zack. Achtung. Eins. Ich halte dich hier, falls es zu doll ist, okay? Nicht erschrecken, könnte knallen. Eins. Hier rauf ziehen, nicht auf den Kopf. Hier hin. Zwei. Drei. Stark. Das heißt, wir spielen Ballon Battle Royale. Alle, die mitspielen wollen, binden sich jetzt ein Ballon ums Bein. Jetzt wird gefightet. Kommt her. Nicht so schüchtern. Jetzt wird getrampelt. Komm her jetzt. Jetzt geht's los für die totale Eskalation. Okay, seid ihr ready? Und denkt dran, die Todeszone, wer die nur berührt, ist raus. Ihr dürft nicht aus der Todeszone raus. Also, Seid ihr bereit für die Eskalation? Wismar, starten wir rein!
3: Battle Royale!
1: Und es geht los! Fightet!
0: Tackle erlaubt! Wer das hier verliert, ist raus!

0: Okay, es wird immer mal kleiner. Oh, es sind die letzten drei. Okay, die letzten drei. Oh, da ist jemand raus. Die letzten beiden, das Finale. Wir sind im Finale. Ich mach noch mal kleiner. Die Zone, die schrumpft. Oh, und wir haben einen Gewinner. Wie ist dein Name? Peter, komm mal her. Du bist ja wirklich der Gewinner. Warum kannst du das so gut? Lange Beine, warst du auf vielen Kindergeburtstagen eingeladen damals, wo es Ballonkampf gab?
1: Ich war wahnsinnig beliebt als kleines Kind.
0: Sehr gut. Nimm dir noch ein Geschenk. Der unalkoholische Bereich ist leider leer, aber es gibt noch andere tolle Sachen. Das war Ballon Battle Royale. Feiert nochmal unseren Gewinner! Ja? Was passiert denn jetzt? Was kommt denn da? Gibt es doch noch einen Fight? Peter! Du musst doch den Endgegner besiegen! Komm noch mal her! Wir brauchen noch mal einen Ballon! Wir brauchen noch mal Peter! Wir brauchen noch mal das Endbattle! Hier ist unser Großmeister! Das Ballon Battle Royale! Gregor Buse! Seid ihr bereit für den ultimativen Kampf? Der letzte Fight startet in wenigen Augenblicken.

Okay, na, es ist langes Intro. Macht euch ready! Leute, seid ihr dabei? Ballon Battle Royale Finale! Mach

0: wird gefightet. Oh, und Peter gewinnt das Duell. Oh mein Gott. So, Peter, lass ihn nochmal her. Rücken, pass auf, wir müssen nochmal hier. Oh, oh, oh. Einmal die Siegerehrung für Peter. Peter, komm nochmal her. Komm nochmal her. Gratuliere dem Sieger. Gregor, wo willst du jetzt hin? Gregor? Ey! Gregor? Ja, also, das war jetzt eigentlich nicht geplant. Gregor! Ja, ich weiß jetzt nicht so genau, wie es an der Stelle weitergeht. Eigentlich wollte Gregor jetzt noch einen Motorradstunt machen. Aber anscheinend kommt es nicht. Ich guck mal, was ich hier habe. Okay, was haben wir dann? Dann muss ich jetzt improvisieren, glaube ich. Ich würde einmal nochmal den Moment nutzen wollen. Wir reden ja hier ganz viel über Quatsch und so, ja? Also Feierabend machen, Entspannung, Erholung, Spielspaß. Aber man kann auch den Feierabend nutzen, um sich politisch zu engagieren, um Nachbarn zu helfen, Freunden zu helfen, beim Umzug, bei was auch immer, hier bei der Critical Mass mitzumachen für Fahrradfahrerinnenrechte, Fußgänger, was auch immer. Es ist egal. Mir ist nur wichtig, Leute, am 12.09. ist hier CSD in Wismar und ich würde mich freuen, wenn wir ein paar von euch da sehen, ja? Und eine Woche später haben wir Wahl in Mecklenburg-Vorpommern. Und egal, was ihr macht, geht da bitte hin, damit auch solche Veranstaltungen langfristig hier weiter stattfinden können, ja? Das einmal kurz am Rande gesagt. Das war mir einmal wichtig. Danke euch. Ja. So. Gregor, da bist du ja wieder. Was ist Scheiße? Verlieren ist Kacke. Gregor, vielleicht musst du auch mal loslassen. Musst du mal ein bisschen. Ist doch egal. Hauptsache, Spaß haben. Komm wieder her. Ey, aber in der Sache hier sind wir doch vereint. Verlieren will er nicht. Gregor, du bist wieder da. Schön, dass du wieder da bist. Ich glaube, wir haben selber was über Feierabend gelernt, über Loslassen. Wir sind gestern hierher gefahren, vorgestern, und haben das Auto geschrottet, mit dem wir hergefahren sind. Und nebenbei, neben diesem Festival, noch lange Struggle gehabt mit ADAC, mit dies und das. Und gestern, nachdem wir 2 Stunden auf die Pannenhilfe gewartet haben und dann auf diesem Festival waren, habe ich gelernt, dass Feierabend vielleicht auch einfach mal loslassen ist und sich nicht immer
1: davon
0: um die Sachen kümmern.
1: Ja, manchmal muss man einfach loslassen und das Leben geht da weiter und es gibt ja so viele schöne Dinge im Leben. Also loslassen? Genau.
0: Wir lassen jetzt auch los, Leute. Wir lassen jetzt los und zwar so richtig. Gregor, eine Sache haben wir noch, oder? Wenn wir so richtig loslassen wollen?
1: Loslassen? Du, das mache ich in vollem Programm. Das ist mir auch alles scheißegal. Oh. Freiheit. Genuss. Nervenkitzel, ja, verlieren ist scheiße, aber das gehört auch im Leben dazu und ich glaube, wenn man lernt, einfach weiterzumachen und daraus zu lernen und das nicht so sehr an sich ranzulassen, dann ist das auch alles in Ordnung. Denn gewinnen und verlieren
0: liegt
1: das
0: nah beieinander.
1: Oh ja.
0: Leute, wir lassen jetzt los und zwar lassen wir euch jetzt entscheiden, was das letzte Spiel für heute Abend ist. Ich habe hier einen Ballon. Gregor, du musst da mal hin, mein Kabel ist total verwirrt. Hier. Gib das mal rum, ich komme nicht so weit zu den
1: Leuten. Ja, ja. Ihr dürft entscheiden. Wir lassen jetzt richtig los. Wir haben hier ganz viele Spiele noch, aber eins können wir noch spielen, bevor wir runtergejagt werden. Und eine oder eine Person kann hier was rausziehen, okay? Wer möchte denn unbedingt? Oh yeah. Ja? Oh ja, kommt da alle her? Kommt da alle her? Na, wer zieht? Einer, komm. Greife rein. Eine Person. Und? Was steht drauf? Kannst du schon lesen?
2: Klimbo.
0: Limbo. Das ist mein Lieblingsspiel, Gregor. Wir spielen eine Runde Limbo, Alter. Da freue ich mich ja richtig drüber. Leute, alle nochmal, kommt zusammen. Wir verteilen jetzt alles, was wir hier noch haben. Wir spielen jetzt eine Runde Limbo. Kommt alle mal ran. Ey, ich brauche ein paar Leute, akrobatisch, flexibel. Wir sind dabei. Stellt euch mal alle hier auf. Ihr wisst, wie Limbo geht. Ich halte euch diese Stange und ihr müsst runter durchtanzen. Und ganz wichtig ist, ihr dürft sie nicht berühren, ihr dürft sie nicht anfassen. Und ihr dürft nicht hinfallen. Genau. So, Gregor, hast du uns einen sommerlichen Song bereit gemacht für Limbo? Nee, nicht den Song. Ah, ja. Okay, Leute. Let's go mit Limbo. Okay, das ist...
2: Leute, Leute.

Sind wir noch zu einfach, wir gehen noch ein bisschen tiefer. Nee, das war weggedrückt. Das war weggedrückt. Du auch. Ich steck unten immer nur gerade. Ihr seid leider raus. Jawohl. Auch weggedrückt. Weiter rein. Jawohl, weiter. Nee, nicht wegdrücken. Leider raus. Du hast nur gerade. Du hast nur gerade. Oh, oh, oh. Auch leider raus. Es ist langsam kleiner, das Feld. Jetzt ist es wirklich schwerer geworden.

Oh, auch raus. Jetzt haben wir nur noch die Kinder. Komm, jetzt müssen wir ganz schwer machen. Ja, jetzt. Auf dem Boden, du bist leider auch raus. Leider raus, auf dem Boden. Weiter geht's. Oh, oh, oh, oh, oh, oh. Stark, sau stark. Ihr drei noch. Let's go. Wir haben noch vier Leute drin, die beiden waren schon raus, genau. Okay.

0: damit haben wir eine Gewinnerin von Limbo.
1: Du darfst ja auch noch mal hier aus dem Geschenkbeutel was greifen. Ein Mystery-Geschenk. Mach doch mal Applaus für unsere Gewinnerin. So Leute, die Zeit ist knapp. Der nächste Act kommt gleich. Es wird eine wunderschöne Tanzperformance hier gleich geben. Wir möchten uns an der Stelle verabschieden. Ihr wart ein sehr schönes Publikum. Wir haben eine ganze Menge über Wismar rausgefunden. Auf jeden Fall, dass ihr alle Freizeit liebt und Spaß haben könnt. Nicht wahr, Gregor?
2: Oh,
1: hast
2: ja.
1: Hast du noch einen? Hast du noch einen, um mal richtig Tschüss zu sagen?
2: Wir sagen Tschüss. Danke, Wismar, dass ihr hier wart. Wir hatten sehr, sehr viel Spaß. Es ist schön, immer wieder hier zurückzukommen. Und weil es so schön ist, für euch.

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1: Mit Amelie Ritter. Rauch über der Charité. Ein Feuer auf dem Klinikgelände hat am frühen Morgen einen Großeinsatz der Berliner Feuerwehr ausgelöst. Das meldet die Berliner Morgenpost unter Berufung auf die Einsatzkräfte. Vor dem zweigeschossigen Gebäude sind zunächst Mülltonnen in Brand geraten, deren Qualm durch offene Fenster ins Haus gezogen ist. Kurz darauf stieg Rauch aus dem Dach. Über zwei Drehleitern hat die Feuerwehr das Dach geöffnet und die Ausbreitung der Flammen verhindern können. Verletzt wurde nach ersten Angaben niemand. Eine Woche nach der tödlichen Gewalttat an einer Schule in Gosau-Neuzitter findet heute ein Trauergottesdienst statt. Das teilte Michael Kunst, Sprecher der Bildungseinrichtung Ecke Media Education GmbH, mit. Um den Angehörigen und Schülern einen geschützten Raum zu geben, sind Medien vor Ort nicht erwünscht. Vor 7 Tagen waren an der Privatschule eine 18-jährige Schülerin und ein 30-jähriger Erzieher getötet worden. Ein 19-jähriger Tatverdächtiger sitzt wegen zweifachen Mordverdachts in Untersuchungshaft. Laut Staatsanwaltschaft war das Mädchen seine Ex-Partnerin. Der Erzieher wollte ihr offenbar zu Hilfe eilen. Kein Ton auf der Leinwand, aber volles Programm im Kinosaal. Im Babylon in Berlin-Mitte startet heute das Festival Stummfilm Live 2026. Das meldet das offizielle Berliner Hauptstadtportal. Unter dem Motto 100 Jahre Stummfilm bringt das Lichtspielhaus am Rosa-Luxemburg-Platz bis zum 13. September Streifen auf die Leinwand, die genau ein Jahrhundert alt sind. Zu sehen gibt es echte Filmlegenden wie Buster Keaton. Begleitet werden die Vorführungen von Live-Musik, der Eintritt ist in der Regel kostenfrei. Hintergrund ist das Filmjahr 1926, das als einer der kreativsten Hochphasen der Stummfilmgeschichte gefeiert wird. Alle Informationen zum Programm findet ihr unter babylonberlin.eu.
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1: Packt den Regenschirm ein. In Berlin und Brandenburg zeigt sich der Spätsommer heute von seiner grauen Seite. Mit maximal 20 Grad ist immer wieder Regen mit spürbarem Wind zu erwarten. In der Nacht bleibt die Wolkendecke dicht. Die Temperaturen gehen auf rund 16 Grad runter.
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4: Hallo, hier kommt die zweite Ausgabe von The Berlin Beat Invasion Radio Show, Beetle Boots, Mob Tops und Attitude, Compiling the Sound of Underground, die neue Live-Show bei Berlins Community-Radiosender Alex Berlin. Wir starten jetzt mit den Headcoaties.

Das waren The Headcoaties mit Give It To Me von der legendären LP Girlsville, gesungen von Headcoatie Ludella Black. Danach The Headcoaties hieß Gonna Kill That Girl von der LP Mantrap, erschienen im letzten Jahr, gesungen von Headcoatie Bongo Debbie. Danach Kira LaRubia mit Louise von ihrer LP Here I Am, I Always Am. Und Kira ist natürlich auch eine Headcoatie, genauso wie die vierte im Bunde, Holly Golightly. Die Band besitzt Kultstatus in der Garage-Punk-Szene. Warum? Ich schätze, wegen des unverwechselbaren Mix aus rauem Punk und diesen hellen, quirligen Headcoatie-Voices. Der Rolling Stone hat mal Folgendes geschrieben: dreckiger Instrumentalsound mit charmantem, mehrstimmigem und süßem Gesang im Stile der 60s Girl Groups. Wer also rumpeligen Rock'n'Roll mit süßen Mädchenstimmen mag, der kennt die Headcoaties und weiß, dass sie sehr lange nicht mehr gemeinsam aufgetreten sind. Sie haben in anderen Bands gespielt, Solokarrieren verfolgt, Holly Golightly lebt ja schon lange in den USA. Aber vor ein paar Tagen gab es ja Big News auf Social Media. Da hat das Label Damaged Good Records angekündigt, dass die Headcoaties gemeinsam mit Billy Childish's Headcoats nächstes Jahr im März Konzerte in London im Electric Ballroom spielen. Das erste Konzert der Headcoaties seit 27 Jahren. Der Freitag war in weniger als 24 Stunden ausverkauft und dann wurde noch eine Samstagshow angekündigt. Und ich habe dann mal doppelt zugeschlagen und habe mir echt für beide Konzerte ein Ticket gekauft. Kurz gezögert, aber echt nur kurz. Dann dachte ich es, das ist eigentlich die beste Idee des Jahres. Ich werde euch berichten. Wer Interesse hat, sollte schnell mal schauen, ob es für den Samstag noch Tickets gibt. Ich möchte auch gerne noch Saskia Hollings Buch Girls Will hier empfehlen. Sie stammt auch aus der Medway-Musikszene, spielt und singt selbst unter anderem bei Lord Rochester und hat auf Basis von Interviews wirklich

Das waren The 5678 in diesem Set mit einer Coverversion des Pretty Things Stücks Come See Me von der EP Beat Girls featuring Miss Ludella Black. Danach hörten wir die Masonics You Won't See Me Again von ihrer LP Obermann Rides Again, gefolgt von The Jackates Mute the Sound von ihrer LP Fade In. Das ist ihr neues und bereits viertes Album, veröffentlicht auf Beluga, mit einem neuen Bandline-Up, einem neuen Bassisten, ein neuer Drummer und jetzt neu dabei eine Orgel. Beide Bands habe ich ja auch in der ersten Sendung im August gespielt, aber weil sie ja auch beide in zwei Wochen nach Berlin kommen und am Samstag, den 19. September im Quasimodo spielen bei der Berlin Beat Invasion, habe ich sie heute einfach nochmal mitgebracht. Danach kamen The No Counts mit Cold as Ice, die erste 45 von den legendären Lo-Fi-Punkern aus Berlin aus dem Jahre 1995. Dann Coral Fuzz mit Reflections in My Mind von der neuen LP auf Sunny Boy Records. The No Counts eröffnen jetzt am Freitag, den 18. September, die Beat Invasion im Quasimodo. Sie springen netterweise ein für eine Band, die absagen musste. Am gleichen Abend spielen Coral Fuzz aus Athen die erste Show überhaupt in Deutschland. Die Berlin Beat Invasion startet am Donnerstag, den 17.09. im Wiener Blut mit Cream Soda und Sonntag spielen noch die Trainwrecks um 17 Uhr im Bausbill. Später spiele ich auch noch was von diesen beiden Bands. Und wer jetzt live zuhört und mir als erste Person im Rahmen meiner Live-Sendung eine E-Mail schreibt an berlinbeatinvasion@gmail.com, der oder die gewinnt einen Gästelistenplatz plus eins für die Berlin Beat Invasion, das ultimative Rock'n'Roll Underground Event im September. Tickets gibt's natürlich auch noch bei Ticks for Gigs. Und jetzt geht's weiter mit Musik.

Das waren unverkennbar Dead Moon, Walking on My Grave von der LP Defiance. Tootie Cole, Bassistin von Dead Moon, war gerade 3 Wochen auf Tour mit Jenny Don't and the Spurs als Vorband. Dead Moon war eine Underground DIY Lo-Fi Garage Rock Band aus Portland, die Ende der 80er Jahre Kultstatus erwarb, den sie bis heute behalten hat. Wie man in den letzten Wochen auf ihrer Europatour live erleben konnte. Tootie Cole ist das einzige Gründungsmitglied von Dead Moon, das noch aktiv ist, weil ihr Mann Fred, Gitarrist und Sänger der Band, und auch Drummer Andrew Loomis leider verstorben sind. Bestandteil ihres Songerbes sind also legendäre Stücke wie das gerade gespielte Walking on My Grave oder Dagger Moon. Ich habe Tootie Cole und ihre Band auf ihrer Tour 2-mal gesehen, am 18. August in der Neuen Zukunft und 10 Tage später in Oslo beim 25-jährigen Jubiläum von Gutterball Rock and Special Reiserfest. Beide Shows waren unglaublich gut. Tootie am Bass und als Sängerin der Dead Moon Songs wurde von Drummer Kelly Halliburton und Christopher March an der Gitarre unterstützt. Die beiden spielen auch bei Jenny Don't and the Spurs mit. Und Tootie war einfach unglaublich. Sie ist 77 Jahre alt, sie stand auf der Bühne, groß, schlank, lange graue Haare, enge schwarze Jeans, Dead Moon T-Shirt, mit ihrem mit Gafferband geflickten Bass, ernster Blick, manchmal ein kleines Lächeln, manchmal auch ein leicht ungläubiger Blick, weil es sie, glaube ich, doch heimlich echt umgehauen hat, wie die Menge jeden Abend ausflippt. Oslo hat sich hier von Berlin in nichts unterschieden. Überall glückliche Gesichter im Publikum. Die Menge singt fast jeden Song mit. Der Jubel und Beifall sind irre. Selbst die coolen Norweger flippen komplett aus. Der Merch-Table wird nach den Konzerten geplündert. Begleitet wurde Tootie Cole von der Band Jenny Don't and the Spurs, Lo-Fi Country vom Feinsten. Und da ja die große Dolly Parton kürzlich verstorben ist, bin ich wirklich sehr froh, dass Bands wie Jenny Don't das Publikum so begeistern mit ihren Songs von Liebe, gebrochenen Herzen und Wüstenblues. Und es passt alles wunderbar zusammen, Lo-Fi Punk und Outlaw Country. Nur das Bühnenoutfit von Jenny ist leuchtend gelb, bunt bestickt und mit Strass verziert und wunderschön. Wie alles an diesen beiden Abenden in Oslo in Berlin. Danach hörten wir Itchy and the Knits, ein Frauentrio aus Sydney, mit dem Song Waiting Around von dem neuen Album Greetings From. Rumpelrhythmen und mehrstimmiger Frauengesang, der den Songs eine fluffige, poppige Note verleiht. Neben selbstgeschriebenen Songs covern sie auch einen meiner All-Time-Favorites, Fortune Teller. Die Band kommt nächstes Jahr auf Tour, im Juni spielen sie in Berlin. Danach Secret Sisters, Why Baby Why, ein kleines Dankeschön an Dolly und Jenny.

Das waren The Night Times, I Don't Mind, Headliner der Berlin Beat Invasion. Ich sag nur, don't miss out. Danach Cream Soda, Medway Garage Punk Nachwuchs, Make Up Your Mind von der EP of Spin Out Nuggets. Jetzt kommen ein paar Veranstaltungstipps. Nummer 1, Kino. Der Film Wolfcat Fever läuft am Montag, den 14.09. in Kreuzberg im Babylon Kino. Ein Trash-Movie wie in den besten Zeiten von John Waters. Das neue Werk von Zombie Zoo Productions. Schaut euch den Film unbedingt an. Es geht um Trash, Sex und Rock'n'Roll. Nummer 2. Am 11. September spielt Billy Childish im Lido. Im Vorprogramm The Trainwrecks, zwei Frauen, eine Gitarre, ein Drumset, Trixie und Cynthia, die auch am Sonntag der Beat Invasion um 17 Uhr im Bowsville nochmal Gitarre und Drumsticks zum Farewell in die Hand nehmen. Nummer 3, Ausstellung. Pariser Künstlerin Elsa Kuhn, deren Kunstprojekt In Feld We Trust heißt, kommt mit ihren wunderbaren Plattencovern aus Filz nachgebaut nach Berlin. Sie stellt aus im Rahmen der Beat Invasion im Mausbild. Sie beginnt am Freitag, den 18.09. um 14 Uhr und wird von Beat Invasion DJs musikalisch begleitet. Und jetzt gibt's Musik.

Das waren Bumblebee im Original von Wanda Jackson. Hier die wunderbare Coverversion von Trixie Trainwreck. Danach The Jackets, Pie in the Sky und Zack Zack Zacks mit Be So Cool. Beide Bands, also die Jackets und Zack Zack Zacks, kommen nächstes Jahr am 7. März nach Berlin. Dazu erzähle ich aber mehr in einer meiner nächsten Sendungen. Dann habt ihr gehört The Fadeaways, Made of Sugar, Made of Spice. Ein Song, der im Original von Mouse and the Traps stammt. Aus dem Jahr 1966. Und auch die japanische Garage Rock'n'Roll Combo spielt am Freitag, den 19. September, im Quasimodo. Für heute sage ich Danke und Tschüss. Die Sendung ist jetzt 7 Tage online, wird auch nochmal wiederholt in 14 Tagen am 17.09. Live hört ihr mich wieder in 4 Wochen am 1. Oktober um 19 Uhr hier auf Radio Alex mit The Berlin Beat Invasion Radio Show Nummer 3. Und jetzt hört ihr The Sixpence mit Fortune Teller. Tschüss!

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1: Mit Amelie Ritter. Rauch über der Charité. Ein Feuer auf dem Klinikgelände hat am frühen Morgen einen Großeinsatz der Berliner Feuerwehr ausgelöst. Das meldet die Berliner Morgenpost unter Berufung auf die Einsatzkräfte. Vor dem zweigeschossigen Gebäude sind zunächst Mülltonnen in Brand geraten, deren Qualm durch offene Fenster ins Haus gezogen ist. Kurz darauf stieg Rauch aus dem Dach. Über zwei Drehleitern hat die Feuerwehr das Dach geöffnet und die Ausbreitung der Flammen verhindern können. Verletzt wurde nach ersten Angaben niemand. Eine Woche nach der tödlichen Gewalttat an einer Schule in Gosanow-Zittau findet heute ein Trauergottesdienst statt. Das teilte Michael Kunst, Sprecher der Bildungseinrichtung Ecke Media Education GmbH, mit. Um den Angehörigen und Schülern einen geschützten Raum zu geben, sind Medien vor Ort nicht erwünscht. Vor 7 Tagen waren an der Privatschule eine 18-jährige Schülerin und ein 30-jähriger Erzieher getötet worden. Ein 19-jähriger Tatverdächtiger sitzt wegen zweifachen Mordverdachts in Untersuchungshaft. Laut Staatsanwaltschaft war das Mädchen seine Ex-Partnerin. Der Erzieher wollte ihr offenbar zu Hilfe eilen. Kein Ton auf der Leinwand, aber volles Programm im Kinosaal. Im Babylon in Berlin-Mitte startet heute das Festival Stummfilm Live 2026. Das meldet das offizielle Berliner Hauptstadtportal. Unter dem Motto 100 Jahre Stummfilm bringt das Lichtspielhaus am Rosa-Luxemburg-Platz bis zum 13. September Streifen auf die Leinwand, die genau ein Jahrhundert alt sind. Zu sehen gibt es echte Filmlegenden wie Buster Keaton. Begleitet werden die Vorführungen von Live-Musik, der Eintritt ist in der Regel kostenfrei. Hintergrund ist das Filmjahr 1926, das als einer der kreativsten Hochphasen der Stummfilmgeschichte gefeiert wird. Alle Informationen zum Programm findet ihr unter babylonberlin.eu.
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1: Packt den Regenschirm ein. In Berlin und Brandenburg zeigt sich der Spätsommer heute von seiner grauen Seite. Mit maximal 20 Grad ist immer wieder Regen mit spürbarem Wind zu erwarten. In der Nacht bleibt die Wolkendecke dicht. Die Temperaturen gehen auf rund 16 Grad runter.
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5: Okay, wir haben jetzt... Wir müssen... Oh ja, okay. 1, 2, 3. Willkommen bei Schmackbollo. Ich leg einfach direkt los. Ja, wir haben keine Zeit. Philipp, du bist zu spät.
6: Du bist auch gerade erst gekommen.
5: Aber egal. Du bist schuld.
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2: Willkommen bei Spockbolle. Wir haben den 13.8. und wieder einen heißen Tag erwischt, aber nicht so heiß. Aber ein bisschen heißer wird es hier im Studio, weil ich habe Philipp Leinbach. Willkommen.
3: Dankeschön.
2: Freue mich voll, dass du es geschafft hast. Ja, hat auch ein bisschen lang gedauert.
3: Ich hätte es schon vorher geschafft, wenn du mich eingeladen hättest.
2: Ja, du warst immer auf meinem Plan, auf Platz 1, das weißt du. Mhm, auch andere, aber die haben
3: Zeit. Wie viel
2: Zeit.
3: Folge ist das jetzt?
2: Das also wird die Folge 16.
3: Mich interessiert einfach, wann wird Platz 1 eingeladen?
2: Das Folge 16. 16. Ja, das, cool. Das Beste kommt zum Schluss.
3: Mm. Ah, ist vorbei jetzt?
2: Nein, nicht. Die letzte Folge bin ich dann solo. Das mache ich dann so wunderbar. Philipp, ich fange immer bei Smash und Pass an. Das ist einfach nur so ein Bullshit. Mhm. Ich rede das auch immer so negativ, aber ist egal.
3: Super.
2: Du kennst das Prinzip, ja. Smash and Pass?
3: Ja.
2: Okay.
3: Ich bin alt, aber nicht so alt.
2: Ja, schon.
3: Also Smash und Pass, ja?
2: Smash und Pass.
3: Ja.
2: Und zwar wäre das dann einmal Smash oder Pass für dich, einmal eine Lederhose.
3: Smash.
2: Aber selber anziehen oder bei anderen?
3: Ich habe mir jetzt erst Anfang des Jahres eine gekauft. Ich war nämlich bei einem Fetisch-Festival und da gab es einen Leder-Second-Hand-Markt. Und da habe ich mir eine günstige gebrauchte Lederhose gekauft, die ich jetzt auch schon einmal anhatte.
2: Ja. Kriegt man die einfach hoch?
3: Also wir reden Leder, ne? Also Lederhosen jetzt nicht.
2: Ja, ja.
3: Bayerische Lederhosen.
2: Ach so, nee, ich... Wie heißen die, meine ich nicht? Ich meine diese so richtige schwarzen, langen Lederhosen. Die meine ich so. Echt? Also, ich denke mir immer, die sind super unbequem. Aber ich sehe immer so viele da.
3: Ja, krass bequem sind sie auch nicht. Aber die ist ja auch gebraucht, die ist auch schon eingetragen. Also, die ist halt weich.
2: Schon entspannt.
3: Aber ich musste sie schon auch irgendwann wechseln. Weil es war beim Festival und ich habe getanzt und dann war es relativ schnell ziemlich heiß.
2: Bleiben da Flecken? Bei so einem Leder.
3: Wo drauf?
2: Schweißflecken.
3: Ach
2: vom
3: so.
2: Satan. Bei Leder.
3: Nee, da ist so ein Lining drin. Also das Leder ist nicht direkt auf
2: Ach
3: der
2: so.
3: Haut.
2: Ach so. Nee, ja. Mir fällt nur gerade ein, da gab es so diese Folge mit Friends, mit Ross, wo er diese Lederhose hatte. Hast du Friends geguckt? Oder?
3: Ja, aber nicht so, nicht, dass ich alle Folgen kennen würde.
2: Okay, falls ihr das kennt. Ich fand das super lustig. Ich stelle mir das immer so funny vor. Weil die Beine schwellen ja irgendwann an, wenn es so heiß ist. Und dann wird ja die Lederhose, fühlt sich ja dann enger an.
3: Mhm.
2: Und ja, das war so der Fun Part in
3: das
2: der Serie.
3: Oft.
2: Ja. Ja.
3: Also.
2: Schaut euch die Folge an, falls ihr das nicht kennt. Also ist mega auf einer meiner Lieblings-Friends-Folgen. Smash or Pass, noch einer, und zwar Kiwi.
3: Pass.
2: Was?
3: Die Frucht?
2: Ja.
3: Ja.
2: Kiwi der Neuseeländer?
3: Smash.
2: Echt, ich liebe Kiwis. Also auch die Frucht halt.
3: Keine ja, das ist ja okay auch. Ich finde es auch gut für dich. Aber
2: ja, ich weiß. Ich bin dann immer so entsetzt, wenn Leute nicht meiner Meinung sind. Das ist ja.
3: Aber
2: das
3: ist ja. Also
2: ist ja normal.
3: Ja.
2: Ja, ist okay. Ich mag dich auch, wenn du nicht Kiwi magst. Ist voll gut.
3: Danke.
2: Philipp, wir kennen uns.
3: Das war's schon mit Smash and Pass.
2: Das war Smash. Okay. Ja, Smash and Pass. Oh, das war früher länger, aber jetzt bin ich so dieses, ich will es nur schnell durchziehen. Und
3: geht mir auch oft so.
2: Das ist so dieses, so lass uns mal kennenlernen. Das ist so ein Grinder-like-mäßig. So, hi, hast du Lust auf? Okay, ciao.
3: Ich will nur schnell durchziehen.
2: Einmal nur durchziehen. Und aber wir kennen uns ja, ich habe dich kennengelernt, bevor ich mit der Comedy schon angefangen hatte, weil ich dich schon angeschrieben hatte als für einen Auftritt, das weiß ich noch. Du kannst dich bestimmt nicht erinnern, weil 20.000 Leute dich immer anschreiben mit den Auftritten.
3: Aber war das für einen Auftritt, dass du auftreten willst oder du hast mich gefragt, ob ich irgendwo auftreten will?
2: Nein, ob ich mal auftreten darf, weil...
3: Ah, ja, doch, aber es hat lange gedauert, dann bis du es gemacht hast.
2: Genau, weil das war so diese Phase, mache ich Comedy, mache ich nicht Comedy? Und da war ich schon so am Beobachten, so und dann hat er, wo ich angefangen habe, Martin Haller direkt gesagt, du musst dich bei Philipp melden, LGBTQTs. Und ich so, ja, hab ich schon. Und dann war ich, ja, der macht gut Werbung, ja. Wirklich. Ist ein ganz lieber Martin, Grüße an dich, der muss auch bald kommen. Und
3: Ist auch wahrscheinlich auf Platz 2, aber dauert
2: ich,
3: auch
2: ist Platz total zwei, weird, weil ich habe so viele Leute direkt am Anfang gefragt, so wollt ihr mitmachen, und die sind immer noch alle, die haben alle ziemlich ja gesagt. Aber
3: ich weiß, du hast mich auch schon mal gefragt.
2: Genau, Anfang, aber alle sind so, ja okay, so jetzt nach einem Jahr fast, so okay, fangen wir mal an. Oder, das ist aber nicht Absicht, ich bin überfordert. Nee, ist, das ist einfach eine Überforderung. Jetzt weiß ich gar nicht, genau, dann war ich bei dir, bei LGBTQTs, und das war voll nice und alles, aber irgendwas wollte ich erzählen. Jetzt habe ich den Faden verloren.
3: Du wusstest noch nicht, ob du Comedy machen willst. Wir kennen uns, du hast angefangen mit, wir kennen uns schon.
2: Genau, LGBTQTs, genau, also wir kennen uns dadurch, also ich kenne dich eher davon, du kennst mich ja eigentlich erst wirklich, nachdem ich aufgetreten, obwohl, zurückspulen.
3: Ich kenne dich schon länger.
2: Wir kennen uns einfach, ja, okay, so. Aber auf jeden Fall, ich wollte sagen, das war, ich glaube, einer meiner coolsten Anfangsauftritte war auf jeden Fall bei LGBTQTs. Und ich fand es auch richtig cool, dass es die Show, also die gibt es immer noch, ich wollte jetzt sagen, dass es die gab, dass es die Show gibt. Und auch die von Marie mit Kaktus TV, wollte ich schon sagen, was? Kaktus Comedy. Gibt es ein Kaktus TV? Nee. Okay.
3: Klingt aber so, als ob es gäbe, ne? Vielleicht gibt es auch.
2: Vielleicht.
3: Ja, Kaktus TV klingt was, als ob es hier aufgenommen wird.
2: Ja. Hey, Marie, mach Kaktus TV. Und vielleicht, warum nicht? Kaktus TV
3: klingt. Vielleicht gibt es schon, müssen wir da einmal
2: recherchieren. Müssen wir recherchieren, müssen wir mal gucken, genau. Und ich fand das richtig cool, einfach, dass es einfach dieses Space gibt, dieses Safe Space für queere und Flinter-Personen. Was mich halt dann interessiert ist jetzt, du hast ja, seit wann machst du? Du bist ja Schauspieler, aber Comedy hast also du ja...
3: nicht mehr, aber ja.
2: Nicht, ja, wenn, ja, so, ja. Lalala. Aber wie lange machst du schon Comedy?
3: Ich habe mit Comedy angefangen. Ich hatte meinen ersten Comedy-Auftritt. Was machst du? Das irritiert. Achso.
2: Ich habe mir noch kurz Glas Wasser genommen.
3: Ich hatte meinen ersten Comedy-Auftritt im Februar, am 2. Februar 2022.
2: Wow.
3: Es war ein Dienstag.
2: Oh, das weißt du noch.
3: Was ja, weil das Open Mic, bei dem ich war, das war immer Dienstag. Das war im englischen Comedy-Club und das war so ein Show-Up, Sign-Up. Wo man hingeht, einen Namen aufschreibt und dann wird der Name gezogen, wenn du auf die Bühne kommst.
2: Das ist auch crazy. Man weiß gar nicht, ob man dann auftritt. Ne?
3: Doch. Also es werden schon, es wird irgendwann Stopp gemacht. Also es ist okay, wir haben jetzt, da waren glaube ich 13 Leute damals auch. Also ich hatte
2: So
3: 3,5 Minuten. Aber schon alle, die da waren, wurden schon aufgerufen. Aber dementsprechend halt weniger Zeit.
2: Wie war dein erster Auftritt so vom Feeling?
3: Richtig gut.
2: Ja?
3: Tatsächlich, der war richtig, richtig gut. Ich habe erst ein paar Tage vorher mein erstes englisches Set geschrieben und habe das dann auf Englisch gemacht, weil ich halt auf Deutsch keine Open Mics kannte, wo ich hingehen konnte.
2: Ja.
3: Und die ich kannte, die man irgendwie herausfinden konnte, die haben mich nicht eingeladen. Und dann bin ich dahin, innerhalb von 24 Stunden habe ich das entschieden. Und dann durfte ich auch von den 5,5 Minuten oder 6 Minuten, die ich geschrieben habe, halt nur 3,5 machen. So. Aber das war sehr lustig. Ich hatte sogar meinen ersten Crowdwork. Moment, der sehr, sehr gut lief tatsächlich, cool. Also mit einem Witz dabei auch irgendwie, aber bis vor ungefähr 30 Sekunden des Auftritts dachte ich, dass ich am liebsten gerne rausrennen würde und nach Hause gehen würde, weil ich so Angst hatte.
2: Oh Gott, aber danach war alles super.
3: Danach war super, ich habe danach gar nicht geschlafen, obwohl ich eine Schlaftablette genommen habe. Und was getrunken und was geraucht habe.
2: Nichts gebraucht.
3: Keiner macht den Drogen. Aber ja.
2: Ja, das war Adrenalin ist also krass.
3: Ja, ne? Ich habe wirklich kaum geschlagen, gar nicht eigentlich. War so, oh, geil, das ist, was ich machen will. Und
2: war direkt auch so bei dir, ne? Ja. Also muss ich gestehen, war bei mir auch so. Es war total weird einfach. So, wo
3: war dein erster Auftritt? War der bei mir?
2: Nee, also ich sag eigentlich immer gern Mad Monkey.
3: Ja.
2: Aber eigentlich war mein allererster Auftritt, es war auch eine englische Show, das war, ich glaube, 20. oder 28. August 2024. Es war so ein Open Air, das

0: Genau. Ja, wirklich. Also ich würde jetzt auch wegen einem Joint jetzt zum Beispiel rauchen, so mache ich ja immer nur abends zum Schlafen, so weil,
1: Ja.
0: wegen dem Adrenalin und dann diesen Gedankenzeugs, aber so tagsüber so durch die Stadt gehen. Wenn ich jetzt
1: Aber
0: abends einen Auftritt hätte, auf keinen, auf keinen.
1: ja, wissen wir auch, dass ein Joint rauchen abends auf jeden Fall gegen Gedanken hilft. Hört man ja immer wieder, dass die Gedanken dann ausbleiben.
0: Ja, aber bei mir bleiben die auch tagsüber manchmal weg. Und dann weiß ich gar nicht mehr, wie es
1: Ach
0: war zu
1: so.
0: denken. Denken ist sehr schwer.
1: Ach so, ich dachte jetzt eher, weil du Gedanken hast und dann rauchst du und das weiß man ja, dass das jetzt nicht unbedingt immer gegen Gedanken
0: Ach
1: hilft.
0: so, ja, bei mir ist es wirklich so. Bei mir ist es, wenn ich keinen geraucht habe, habe ich sehr viele Gedanken auf einmal. Und wenn ich einen rauche, habe ich so die Kontrolle über meine Gedanken. So fühlt sich's an. Also sprich, wenn ich sage, oh, ich möchte jetzt kreativ denken, dann denke ich kreativ. Aber ich bewege
1: Ach
0: mich halt nicht
1: krass.
0: mehr.
1: Ich habe voll die guten Gedanken, aber ich kann sie halt nicht aufschreiben,
0: Das ist das
1: weil mein
0: Problem.
1: Arm sich nicht mehr heben
0: Ich liege
1: lässt.
0: dann so da. Oh, das muss ich mir morgen unbedingt aufschreiben, wenn ich normal wieder
1: Und dann
0: bin.
1: aber am nächsten Tag
0: Nee, habe
1: dann.
0: ich nicht. Und dann bin ich wieder irgendwann high und dann fällt es mir wieder ein. Da war doch mal was. Und
1: Krass.
0: dann schreibe ich es manchmal auch auf, also so ist es nicht.
1: Sollen wir das jetzt entpacken hier oder?
0: Nein, ich mache das. Ich werde mich verbessern, ich werde professioneller. Aber ich war einfach, was ich eigentlich hauptsächlich sagen wollte zum Anfang, ich war einfach total happy, dass es einfach eine queere und Flinter-Szene gibt in Berlin. Und wo du angefangen hattest, gab es die?
1: Nee,
0: Nee, ne?
1: ich habe ja auch LGBTQDs quasi erschaffen, erfunden, angefangen, weil ich dachte, ach krass, es gibt so eine krasse Comedy-Szene in Berlin, aber es gibt keine einzige wirkliche queere Show. Was ich für Berlin halt einfach, es hat mich echt erstaunt, dachte ich so, wie crazy. Und deshalb habe ich das dann gemacht. Und ich habe ungefähr zeitgleich, Marie und ich kannten uns auch aus der englischen Szene und relativ, glaube ich, relativ danach, also sehr, sehr schnell danach, hat Marie auch mit Kaktus angefangen.
0: Super.
1: Und weil wir beide, glaube ich, so den Gedanken hatten, ach krass, es gibt sowas gibt es gar nicht. Obwohl die Szene eigentlich schon so voll etabliert und entwickelt war, aber in die Richtung gab es noch gar nichts. Und wir waren ja auch dann eine Weile halt auch relativ mit so die einzigen
0: Ja.
1: queeren Comedians. Also es gab vielleicht auch noch zwei, drei andere, aber es war so, die regelmäßig, wir sind uns immer wieder begegnet. Also es ist dann
0: Ja.
1: auch erst 2 Jahre später
0: Und dann
1: dazu
0: bin ich auch
1: gekommen.
0: so, Kuckuck, Tinky-Winky ist da. Aber ich glaube sogar tatsächlich durch die Gründung jetzt von LGBTQTs und dann auch von Kaktus, dass dadurch noch mehr aus der Flinter-Szene und queeren Szene sich in die Comedy-Szene auch trauen.
1: Ja, voll, weil es die Bühne halt dafür gibt. Und die gab es
0: Genau.
1: halt vorher nicht. Und es ist ja eh schon ein Schritt, den man gehen muss und eine Überwindung. Und dann nochmal
0: Absolut.
1: mehr, wie wir wissen, halt einfach, wenn man sich irgendwie dann auch nicht wohlfühlt und so in manchen Räumen. Und deshalb hilft das natürlich ungemein, dass da Leute dazukommen, die das vielleicht auf anderen Wegen nicht gemacht hätten.
0: Ja, deswegen sagen wir jetzt alle schön danke, Philipp, und danke, Marie. Danke,
1: Gerne
0: dass ihr
1: und
0: uns die
1: danke,
0: Bühne gibt.
1: Marie.
0: Und dann, nein, wirklich, jetzt, ich glaube, so die Tage, wo, ich hatte ja so eine Phase, wo ich einfach nicht mehr wusste, will ich noch auf die, ich sage jetzt mal, ich hasse den Begriff, aber normale Bühne. Nicht wegen den Kollegen, sondern einfach so dieses Gefühl von Sichtbarkeit, es war einfach so total, ich weiß nicht, wie ich das erklären kann. Manchmal habe ich einfach das Gefühl gehabt, manchmal gab es so ein Publikum, wo ich mich gefühlt habe, als ob ich gerade so ein Ausstellungsstück aus einer Freakshow bin. Aber nicht, weil ich der Comedian bin, sondern weil ich bin.
1: Ja.
0: Hattest du auch mal so Gefühle, also wo du denkst, boah, das Publikum nimmt mich gerade wirklich nicht als Mensch wahr, sondern sind so gerade total weird, einfach so die Blicke und alles.
1: Nee, kann ich eigentlich nicht sagen. Also jetzt wirklich nicht, dass es mir unangenehm aufgefallen ist oder
0: Ja.
1: dass ich das bewusst wahrgenommen habe und das, was man mit mir gemacht hat. Natürlich war es am Anfang einfach, weil ich mich auch selber finden musste und dass die Figur, die ich oder die Bühnenperson, die ich bin und also die natürlich sehr, sehr, sehr, sehr nah an mir selbst ist, aber ja trotzdem so eine
0: Ja.
1: Art Schutzfilter auch hat, sorry, wenn ich sage so,

0: und daneben rede, geht das nicht so, ne? Ich bin eher so, ja, ich bin, alles gut, ich kann's auch. Ach, hier ist noch, jetzt noch lauter.
1: Oh, jetzt haben wir ihn noch besser.
0: Yeah, ach so höre ich mich. Nee, genau, deshalb hatte ich nie so, kann ich jetzt nicht sagen, dass ich da ein negatives Gefühl zu hatte. Natürlich musste ich mir das irgendwie auch erarbeiten, dass ich da, wenn es dann mal ein schwierigeres Publikum ist oder eine schwierigere Show, dass ich dann mit besser umgehen kann und das dann auch irgendwie mir nicht, also nicht persönlich nehmen oder mir nicht zu nahe kommen lasse. Und ich arbeite ja auch sehr viel damit, dass ich halt teilweise halt schon auch hier mal einen dummen Witz mache, irgendwas mit, wenn das Mikrofon quasi als Penis gesehen wird. Das ist ja einfach ein dummer Witz, der dann einfach, der passiert, der funktioniert zum Beispiel bei queerem Publikum kaum halt einfach. Weil die sich denken, ach, hör auf.
1: Jetzt. Hatte ich heute schon im Mund.
0: Ja, oh, was Neues. Genau, aber ich muss auch sagen, und das ist jetzt ein Hot Take hier in dem Podcast, es gibt manchmal, ich bin manchmal aufgeregter und nervöser oder habe das Gefühl, ich muss mich mehr beweisen vor queeren Shows als vor nicht queeren Shows.
1: Krass. Ich habe das andere so.
0: Na? Interessant. Also,
1: dass ich bei den, es ist total weird. Ich habe immer das Gefühl, ich muss mich bei den normalen Shows mehr beweisen. Was aber wirklich so eine Kopfsache auch ist von mir. So, weil ich weiß es nicht. Ich denke immer, nein, ich bin genauso gut wie dieser cis-hetero-Kollege, so bla. Und ich will einfach das Publikum, weiß ich nicht. Also bei den normalen Shows, da bin ich halt nur nervös, weil ich immer Angst habe. Mittlerweile nicht mehr, Gott sei Dank. Aber dieses abwertende Blicke. Ich bin da sehr empfindlich. So, ich bin so eine, so, oh, ich spür die Blicke, so, weißt du, so Kopfkrankheit. Und,
0: ja, aber dein Beruf findet auf der Bühne statt, Leute gucken dich an.
1: Ja, ich weiß.
0: Spür die Blicke ist Teil des Berufs.
1: Ich habe am Anfang, voll immer so am
0: dreht zickig. Euch weg.
1: Ja, wirklich, ich war am Anfang immer so zickig, weil ich mir denke, die gucken mich alle zu doll an, wieso gucken die so? So in meine Gedanken waren total, bis ich irgendwann im Kopf mir auch gesagt habe, die schauen dich an, weil du redest, Tegen grad, so, und die hören dir zu. So, das hat bei mir sehr gedauert. Bei dem queeren Publikum habe ich, ich glaube, vielleicht fühlt sich das bei mir schöner an beim queeren Publikum, weil ich nie in einer queeren Bubble war vorher. Ich leider auch nicht wirklich in einer queeren Bubble bin, aber wenn ich dann bei diesen Shows bin, ich fühle mich einfach super wohl. Ich liebe es. Ich bin dann so, oh mein Gott, und ich habe halt null Angst vor dem, was im Publikum passieren könnte. Es fühlt sich dann für mich an wie, wir sind alle Friends, wir tun uns alle ein bisschen dissen und lachen und bla. So ist es dann bei mir. Aber wenn ich bei so die Normalos bin, dann habe ich immer das Gefühl, okay, ich muss denen jetzt irgendwas beweisen, weil ich bin, wer ich bin, mäßig. Was ist das bei dir?
0: Ja, also vielleicht hat das auch was damit zu tun, einfach, dass du dir das auch irgendwie erarbeitest oder so, weil ich kann es irgendwie nachvollziehen. Ich habe es gar nicht. Und ich glaube einfach, dass ich damit umgehen kann und das vielleicht auch ja, mir erarbeitet habe oder keine Ahnung, das ist auch, obwohl ich kann mich nicht erinnern, dass es irgendwie anders war. Also ich habe aus anderen Gründen mich unwohl gefühlt, einfach weil ich unsicher war und weil das neu war und als ich angefangen habe so. Aber ab einem gewissen Punkt war das dann schon so, dass ich gelernt habe, mit Sachen umzugehen und auch wenn es eine schlechte Show ist, wenn es nicht funktioniert oder so, ne, dass ich dann damit umgehen kann, einfach weitermachen kann, das zu Ende bringen kann und das passiert ja, wissen wir ja alle, dass das mal vorkommen kann, dass wir auch mit Material, was irgendwie bei 250 Shows schon wunderbar funktioniert hat, dass man eine Show spielt, wo man denkt, oh, die finden mich nicht lustig, ich mach das nie wieder. Und das gehört ja auch irgendwie dazu und damit umzugehen und grundsätzlich, ich weiß nicht, ich habe jetzt gerade wieder ein Wochenende im Quatsch Comedy Club gespielt und ich hatte da mal krassen Respekt davor. Und nicht, dass ich jetzt keinen Respekt mehr davon habe. Nee, das soll jetzt nicht. Ich habe Respekt vor ihm natürlich, aber halt, ich hatte so eine gute Zeit, aber ich bin da auch viel entspannter reingegangen, als ich da mal reingegangen bin, als ich das erste Mal da gespielt habe zum Beispiel. Ich habe sowieso auch Respekt, aber war es dann auch okay, dass es, und ich hatte das Publikum auch extrem gut dabei und obwohl das Publikum auch sehr unterschiedlich ist und teilweise da auch ein bisschen älter sein kann oder so. Das ist sowieso bei mir so, älteres Publikum, sprich 65 plus, würde ich jetzt mal sagen.
1: Ja.
0: Das kann in beide Richtungen gehen.
1: Ja.
0: Aber es kann extrem auch in wirklich sehr, sehr extrem in die Richtung gehen, wo ich denke so, bitte, wie krass die feiern, was ich gerade gesagt habe.
1: Oder?
0: Ich habe meine Show gespielt in der Lüneburger Heide auf so einem Hof in so einem Dorf. Also wirklich so die Voraussetzungen waren so, okay, was die Leute, krass, die Leute waren da, die haben gegessen, die waren da schon zum Essen und danach war halt die Comedy-Show. Also die haben halt in diesem Gasthaus quasi da gesessen, schon 3 Stunden bevor die Show losging. Und in der ersten Reihe, oder beziehungsweise am Tisch, am ersten Tisch vor der Bühne, saß so ein älteres Pärchen. Wirklich, also 85 plus, würde ich mal sagen. Und ich war so, oh fuck, direkt da vorne. Dann gucken die mich die ganze Zeit an und die werden mich gar nicht gut finden und so. Und sie hat sich kaum bewegt. Sie hat wirklich so, also und ich dachte, hallo? Noch immer da. Und dann habe ich angefangen und ich war der Zweite und der Erste hatte wirklich auch ein bisschen gestruggelt. Und dann dachte ich so, fuck. Und dann bin ich auf die Bühne und ich habe angefangen und ich hatte so eine geile Zeit.
1: Geil.
0: Und er hat die ganze Zeit echt auch richtig krass gelacht. Sie hat einfach, also ich glaube, die war einfach wirklich ein bisschen alt und hat nicht mehr so krass viel reagiert. So. Aber es war wirklich, und ich habe dann auch, irgendwann hatte ich die so weit, dass ich ständig so einen Running Gag gemacht habe mit diesem Orden, dass es da nur eine Straße gibt und bla bla bla. Und ich habe dann auch, weil ich über Dating rede und dann habe ich mir vorher schon überlegt, okay, wenn ich Dating-Apps und dann sage ich, ist jemand auf Tinder, natürlich ist da niemand auf Tinder. Und weil das einfach ein älteres Publikum war, habe ich mir einfach überlegt, dass ich halt sage, ja, Dating-Apps kennt ihr oder soll ich erstmal das Internet erklären oder sowas halt. Und das hätte natürlich auch ganz schön in die Hose gehen können. Ne?
1: Ja.
0: Das hätte echt, da hätte ich die verlieren können und egal, was ich gesagt hätte, die wären weg gewesen. Aber die fanden das richtig lustig. Also die waren wirklich voll dafür, dass ich über deren Alter und deren Wohnort Witze gemacht habe immer wieder so und das aufgegriffen habe und das hat voll gut funktioniert. Das kann natürlich, ich spiele jetzt nächste, ich weiß nicht, wann der Podcast rauskommt, aber ich habe jetzt in sehr, sehr naher Zukunft spiele ich in einem Open Air in NRW in einem Wald.
1: In einem Wald? Diesen Monat noch?
0: Ja, nächste Woche.
1: Achso. Oh, dann, wenn ihr es hört, dann war schon die Show leider.
0: Ja, da kommt eben nicht, dass da jemand hinkommt. Es geht nur darum, dass es so eine Show ist, halt, die schon seit Jahren veranstaltet wird von einem guten Freund von mir, der auch Comedy macht von Alarm, in dem ich auch viel unterwegs bin. Und der hostet die seit Jahren. Und das ist halt wirklich so das Highlight dort. Und da sind auch immer Comedians, würde ich jetzt mal sagen, die wir nicht unbedingt regelmäßig in den Shows treffen, die wir so spielen.
1: Ja.
0: Auf jeden Fall bin ich da jetzt und das ist halt so, ich bin sehr gespannt, weil das kann halt, das ist so ein Publikum, da kann es halt nicht. Ich freue mich sehr darauf.
1: Ja, das ist das Wichtigste.
0: Aber das ist so, genau, ja, so im Wald und so, ja.
1: Ach, einfach die Location, ich würde das schon fragen, egal wie es wird, es ist
0: ich bin ja gerne im Wald auch.
1: Wer nicht? So.
0: Gibt bestimmt mal Leute, die nicht.
1: Vielleicht findest du David, den Klabauter. Kennst du den? David, der Klabauter ist 400 Jahre alt.
0: Also okay, wir wissen alle, dass ich auf ältere Männer stehe, aber ich finde 400 ist jetzt ein bisschen hart.
1: Er lebt aber mit seiner Frau, aber ich glaube, die sind schon tot. Die letzte Folge war sehr traurig. Auch die erste Folge war total verwirrend. Das war eine ganz crazy Kinderserie.
0: Sind die beide gestorben oder nur die Frau?
1: Beide. Ah, okay. Die haben sich dann irgendwo hingesetzt so und haben gesagt, komm, hier. So
0: was
1: die,
0: ist das denn?
1: Ich glaube, das war so eine norwegische... Nee, ey, vor allem, Leute, wenn ihr das kennt, David der Klabauter, glaube ich, heißt es. Ich weiß nicht, ob es das bei Amazon Prime ist, keine Werbung. Allein die erste Folge ist sehenswert, weil die ersten 5 Minuten siehst du nur Krieg und Welt, aber so echte, reale Bilder, ne? Und das ist eine Kinderserie, wie die Welt voll scheiße ist. Und dann so Aufnahme in den Wald, so vom Baum, so Zeichentrick, dann kommt der David, der Klabauter. Aber vorher bist du erstmal total demotiviert, so das Leben macht gar keinen Sinn mehr. Schon als Kind schon so, oh mein Gott, alles böse. Ja, crazy Serie, hat mich sehr beeinflusst.
0: Und das ist eine skandinavische Serie, oder?
1: Ich glaube ja,
0: okay.
1: Auf jeden Fall, das auf jeden Fall.
0: Ja, und bin ich überrascht, dass sie dich beeinflusst hat. Jetzt wird mir einiges klar.
1: Da hat der rote spitze Mütze. Die Schlümpfe waren so schlapp auf dem Kopf. Das war nicht so meins. Oh mein. Aber weißt du, was ich auch so was ich so geil fand, erstmal, ich mag dich ja sehr. Also du bist sehr ehrlich als Person und ich schätze so, solche Leute. Also und bist auch sehr witzig, was sehr gut ist. Du machst ja Comedy. Und
0: wow.
1: Aber
0: danke, dass du ehrlich zuerst gesagt
1: hast. Was ich so feier, dass ich habe mich so mega gefreut, wirklich, wo ich diesen Post von dir gesehen hatte. Und das will ich unbedingt ansprechen. Du warst Opener für Bob the Drag Queen.
0: Ich
1: weiß, vielleicht hast du das schon oft gefragt gekriegt oder sonst was. Ich weiß es nicht. Aber ich feiere Drag Race und du sicherlich auch. Mhm. Hoffe ich natürlich. Und
0: ja.
1: wie war so die allgemeine Erfahrung so für dich so mit einer internationalen Künstlerin, Künstler und einfach Bob the Drag Queen. Ich weiß nicht, was man. Also für mich ist Bob the Drag Queen, es ist ein Star einfach.
0: Auf ja, jeden absolut. Fall. Absolut. Absolut. Ja, das war eine krasse Erfahrung. Das war noch bevor ich mit Allah auf Tour gegangen bin, beziehungsweise gerade so, wir hatten gerade ein paar Termine gemacht. Das heißt, es war auch meine erste Erfahrung, irgendwie vor krass großem Publikum zu spielen und so. Und ich habe mich natürlich erstmal extrem gefreut, als ich Bescheid bekommen habe, dass ich das machen darf. Weil ich habe mich 3 Monate vorher schon, wollten die irgendwie Sachen von mir haben und so. Und dann hat es 3 Monate gedauert, bis sie sich 2 Wochen vorher oder 10 Tage vorher entschieden haben.
1: Krass.
0: Und ich habe mich extrem gefreut. Und dann waren die auch so gleich so, ja, die wollen, dass du 20 Minuten machst als Opening. Ich war so, 20 Minuten? Das habe ich bis dahin, weiß ich gar nicht, wie oft gemacht. Nicht oft. Und dann ja noch Englisch. Und ich musste wirklich so mein ganzes englisches Material, ich hatte nur noch 2 Open Mics, glaube ich, die ich dazwischen quetschen konnte, dann um nochmal Englisch zu machen, was ich echt wenig gemacht habe. Und musste dann irgendwie so mein ganzes englisches Material, beziehungsweise habe dann auch noch was Deutsches übersetzt, was ich vorher in Englisch noch nie gemacht habe. Weil, also 20 Minuten ist für ein Opening auch krass, ne?
1: Ja, auf jeden Fall.
0: Und ja, das erste Mal, weil ich habe ja 3-mal gemacht, also ich war ja in Berlin dabei und dann haben die mich kurz vor Berlin noch für Köln gefragt und in Köln haben die mich gefragt, ob ich 5 Tage, 6 Tage später nach Warschau kommen will auch.
1: Geil.
0: Und das war schon krass, beim ersten Mal hier in Berlin auch mega geil im Admiralspalast, super schöne Location. Und ich bin dann da hingekommen, die waren alle super, super sweet und dann war ich halt, hatte ich meine Garderobe und dann war ich in meiner Garderobe und dann habe ich irgendwann die von der Produktion gefragt, D2M haben das produziert, habe ich irgendwann gefragt, so ja, wie ist es eigentlich, kann ich ihn kurz vorher sehen oder so? Und dann so, ja, ich gehe mal kurz fragen. Und dann war so, ja, der macht gerade noch ein Interview und dann kommt er rüber und so. Und dann kam er auch von sich selber danach. Also war so, hey Philipp, war super sweet. Also so auch wirklich, also null, man hat null denken können irgendwie, dass er ein großer Star ist oder dass er irgendwie da, also null Berührungsängste.
1: Voll cool,
0: und super sweet. Und das war ja auch gerade nicht ganz so lange, nachdem er mit Madonna auf Tour war.
1: Wollte ich schon sagen, das heißt, er hatte schon Madonna angefasst und dann, oh mein Gott, du hattest die Aura in deiner Nähe.
0: Das war krass. Und in Köln saßen wir dann auch nach der Show im Tourbus zusammen mit Rob noch, der Kostümdesigner von ihm. Mit dem habe ich mich auch super, super gut verstanden, cool, weil wir halt immer während der Show zusammen im Backstage waren und halt abgehangen haben. Und dann saßen wir da zusammen, da war noch ein Fotograf aus London dabei. Und dann haben die einfach so ein bisschen, weil die haben sich da kennengelernt,
1: ja.
0: Bob und Rob. Und dann haben die so ein bisschen erzählt, einfach von der Tour so. Und ich saß halt da und ich war so, wie krass das ist, dass die einfach gerade darüber reden, was auf der Tour mit Madonna passiert ist.
1: Oh, so surreal.
0: Das war alles wirklich, also ich bin jetzt nicht ein crazy Madonna-Fan.
1: Ich schon.
0: Aber in dem Moment, ich weiß, aber in dem Moment, das war wirklich, ich war so, was passiert hier? Ich sitze gerade im Tourbus mit denen und die reden darüber.
1: Wie,
0: das war schon so ein bisschen, und ich habe das einfach genossen. Ich habe das so einfach so eingesogen und war so geil. Und ja, es war voll, voll sweet. Und in Warschau waren wir dann Backstage und dann war Bob irgendwann so, dann haben wir so rumgealbert, saßen nebeneinander, hab ich irgendwie Ohrringe von ihm anprobiert und so, und dann war er irgendwann so, do I actually have your number already? Und ich war so, I don't think so.
1: Oh Gott.
0: Und dann haben wir Nummern getauscht und die war so, oh mein Gott.
1: Oh mein Gott. Falls Philipp sein Handy sucht, ich hab's.
0: Ja. Ich hab's unter einem Synonym eingespeichert.
1: Rob.
0: Da kommt niemand drauf.
1: Das ist so gut.
0: Nee, es war echt crazy. War schön.
1: Ich sag das, weil das ist immer etwas, wenn immer Leute sagen, kennst du den Philipp, ist das wirklich, sage ich immer, ja klar, Philipp, oh mein Gott, Philipp war ja Opener von Bob, das sage ich jedes Mal. Aber was auch zu sagen ist, dass du als auch sehr oft opens für Alain.
0: Mhm.
1: Und das, ich finde das so toll, also auch von ihm jetzt so, ne? Ich finde das richtig toll, aus meiner Perspektive nochmal erklärt, weil durch deinen Auftritt gibt er ja nochmal so eine zusätzliche Sichtbarkeit für die queeren Leute. Mhm. Und das macht er regelmäßig und das schätze ich so an ihm so. Und mit Sichtbarkeit meine ich jetzt aber auch nicht nur so dich auf der Bühne, sondern ich stelle mir halt auch immer so vor, im Publikum sitzen welche, so viele kleine Philips oder alte Philips, weiß man ja nicht so, aber die sehen halt anders aus. Oder Tekins, so, was weiß ich, so kleine Bobs. Und das meine ich als Sichtbarkeit, so, ja. Weißt du, dass die im Publikum jemanden auf der Bühne haben und sagen, war cool, so, ich fühle mich so abgeholt, so einfach so, ich fühle mich, als ob ich auch in dieser Welt dazugehöre, ja, weil voll. Ich auf einer Show bin, wo der Typ Mensch, die auch repräsentiert wird, ja. Was ich bin. So, das ist das, was ich meine mit, wir brauchen mehr Sichtbarkeit.
0: Ja, voll, total. Und das, ich glaube, das verstehen manche Menschen auch nicht so, wie krass wertvoll das ist und was das bedeutet. Ja. Allein wenn das schon, also gerade auch wenn ich mit Allah unterwegs bin und wir manchmal so 1.000, 1.500, 2.000 ist jetzt nicht immer, ich weiß auch nicht, weil natürlich nicht alle sich melden, wenn ich frage, hey, sind schwule Männer da oder so, ne, so in dem Moment, aber selbst wenn, da sind statistisch gesehen,
1: ja.
0: Wissen wir, dass da queere Personen im Publikum sitzen und natürlich, wenn da nur eine Person sitzt, die irgendwie denkt, was du gerade gesagt hast, so, dann bedeutet mir das schon super viel.
1: Voll.
0: Und ich kriege auch immer wieder mal Nachrichten, jetzt nicht unbedingt immer von queeren Menschen, aber so Nachrichten so, hey, gerade jetzt auch, wenn ich mit Allah unterwegs bin, ey, ihr habt gar keine Ahnung, was mir euer Auftritt heute Abend bedeutet hat. Und du warst so eine schöne Überraschung dabei zu sein. Ich hatte so eine krasse Zeit gerade so. Und irgendwie, ich krieg Gänsehaut, wenn ich das jetzt erzähle.
1: Ja, ich auch.
0: Wenn das nur so, weiß ich nicht, wenn ich nur dreimal im Jahr so eine Nachricht kriege, dann so denke ich irgendwie so, krass, was das irgendwie, weißt du? Ja. Und ich stehe auf der Bühne und erzähle Peniswitze. Aber... Nein, naja, wirklich, ja, aber es ist halt trotzdem, aber es ist was irgendwie alles, was dazugehört, so dass die Leute sich trotzdem irgendwie verbunden fühlen und ja. Das spüren können und denken, ah krass, das genau. Macht was mit mir und das hilft mir.
1: Und ich finde, das hilft halt auch so, diese Sichtbarkeit jetzt nicht nur für queere Leute, auch für POC-Leute, für so wirklich alle, auch für Menschen mit Behinderung, so wenn das einfach regelmäßiger wäre auf der Bühne. Ich weiß, man kann jetzt nicht erwarten, dass immer jemand dabei ist. Ne? Also es ist schon schwierig. Man kann jetzt nicht, wenn eine Show mit 4 Leuten ist oder manchmal auch 6. Wichtig ist mir persönlich immer, dass zumindest auf jeden Fall Frauen dabei sind. Und queer wäre halt auch noch so. Wichtig ist eigentlich, dass alle dabei sind. So. Mhm. Aber ich finde, so standardmäßig wäre immer schon mal gut Mann und Frau. Ach nee, das nehme ich raus. Das gefällt mir nicht, Mann und Frau zu sagen.
0: Ja, ich bin schockiert.
1: Ich bin auch
0: mein Herz ist ganz
1: schockiert.
0: Kurz stehen geblieben.
1: Ich hab gerade schon fast geschissen in die Hose. Ja, war so sauer auf mich, mein Darm gerade so, halt's Maul! Und nee, egal. Du weißt ja, worauf ich hinaus will.
0: Ja.
1: So, das meinte ich
0: Mann
1: halt.
0: Mann und Frau. Du willst, dass alles wieder ein bisschen klassischer wird.
1: Yes. Nee, weil ich hatte in Emden einen Auftritt vor, ich glaube, 2 Wochen oder 3, ich weiß es nicht mehr. Und das war aber lustig, weil das war auch so die gleiche Situation. Ich hatte in der ersten Reihe saßen 8 alte Damen, alle auch so ab 70 aufwärts. Und bevor der Auftritt losging, mein Freund war auch an dem Abend da mit seiner Mama bei der Show, weil er ist ja aus Friesen. Dann habe ich gedacht, ja okay, wenn ich schon mal aus Friesland bin, dann mach mit. Und er hat da schon mir so geschrieben, ich war so Backstage und dann meinte so, meinst du, es ist dein Publikum? Weil es halt alles so ältere Leute ziemlich waren vorne. Und dann habe ich gemeint, es ist wurscht. So, wir werden sehen.
0: Ja.
1: So, ne? Und ich war auch so ziemlich nervös, weil ich mir dachte, oh mein Gott, jetzt die erste Reise sind halt alles so ältere Menschen, dann ist man so. Aber die haben das auch total gefeiert. Ich hatte halt Glück, weil das war eigentlich so eine Girly-Group. Trotzdem, es waren so 8 Mädels, was weiß ich. Für mich waren es immer noch Mädels. Ich sehe die nicht als Seniorinnen irgendwie so. Weil ich habe dann irgendwann angefangen, über Blowjobs zu reden und habe dann mit denen drüber geredet.
0: Und die waren so,
1: ja, die eine war so am Räuspern. Ich so, bereitest du dich schon hier vorne, was will? Und dann, keine Ahnung. Ja, also die haben einfach so ganz viel gelacht. Einfach,
0: ja,
1: weil
0: ja, aber die, das ist ja das. Das funktioniert oft mit
1: ja,
0: älteren Menschen.
1: Das,
0: so.
1: Die, weil die, das fand ich so toll. So. Also ja, das war ein toller Auftritt. Aber worauf ich hinaus wollte, war, nach der Show kam ein Junge, ich weiß jetzt nicht wie alt, zwischen 17 und 20, ich kann das nicht mehr einschätzen. Und, die sehen alle gleich aus, so haben alle Hände und Beine. Und dann kam der so zu auf Philipps Gesicht gerade. Und so, ja, Bild machen. Und dann hat er gesagt, ah, ich feiere dich voll, bla. Und ich habe natürlich gemerkt, er ist ein queerer Artgenosse. Und das war so. Er hat mir dann auch so geschrieben, so, oh, ich feiere dich, das war so toll, so bla bla bla. Aber genau, das war dann auch so wieder so der Moment, wo ich dachte, oh mein Gott, wie toll ist das denn? Da habe ich mich so gefreut, dass bei so einer Masse irgendwo in Ostfriesland zumindest der eine da war, wo ich dachte, hey, der hat's gefeiert, so, weil ich war da, habe repräsentiert, so auch vielleicht nicht mit der Message, was er hätte, aber egal, ich war als Mensch da zum Repräsentieren und es hat mir halt auch sehr, sehr, es hat mir schon sehr gefallen.
0: Voll schön. Weißt du, was mir passiert ist vor kurzem? Also es war eine queere Show, aber es war trotzdem einfach ein super, super krasser Moment. Es beschäftigt mich auch eigentlich immer noch. Oh. Und zwar, ich habe eine Show gespielt und danach kam standen wir noch da. Ich habe Flyer verteilt, weil ich dort auch mein Solo spiele. Und dann habe ich mit so ein paar Leuten noch gequatscht und so. Und dann kam ein älterer Mann zu mir. Also wirklich so älter, also bestimmt 70 plus, 75 plus. Oder sagen wir zwischen 70 und 80, was 70 plus wäre. Anyway, zwischen 70 und 80 würde ich jetzt mal sagen. Und der war super nett, der war sehr, es war voll schön. Und ich so, ja, geil, dann komm zu meinem, also haben wir so ein bisschen Quatsch. Ich so, ja, komm zu meinem Solo nächstes Jahr. Und dann hat er gesagt, ja, auf jeden Fall, hast du noch einen Flyer? Und dann habe ich ihm einen Flyer gegeben und dann war er so, ja, dann komme ich vorbei. Dann kannst du mir mit meinem Coming Out helfen.
1: Oh mein Gott.
0: Und dann hat er das aber gesagt und ist dann gegangen. Und hat mich einfach damit stehen gelassen.
1: Oh mein Gott.
0: Und ich war so, okay, weil ich war so, war das jetzt ein Scherz? Mm. Weil wir waren ja auch, wir waren bei einem queeren Event mit, mit 250, 300 queeren ZuschauerInnen. Es war jetzt nicht so, weißt du, wir waren irgendwo und das sollte irgendwie, sondern es war so, und dann hat er es aber gesagt und ich wusste gar nicht, weil ich war so, was ist jetzt ein Spaß? War der, weißt du, hätte er jetzt mit mir darüber reden wollen, aber wenn ja, warum ist er dann einfach gegangen, nachdem er das gedroppt hat? Und es hat mich wirklich, und ich habe das dann noch einem Kollegen, der dabei war, erzählt, ein Drag-Kollege, und wir waren dann alle irgendwie so, ja krass, sowas zu sagen, und das hat mich auch krass, also beschäftigt mich irgendwie immer noch, weil ich halt so denke, ja, also wenn du das irgendwie ernst gemeint hast und so, I'm here for you, aber das irgendwie zu sagen und dann sich umzudrücken und zu gehen, war so, krass, was mache ich jetzt damit?
1: Das ist so, ich will helfen, aber ich kann nicht.
0: Also war das jetzt irgendwie Spaß oder weißt du, oder ist er wirklich an dem Punkt, wo, keine Ahnung, ich habe gar keine Ahnung, aber fand es ziemlich krass.
1: Es ist auch, also es tut, ich glaube, das macht auch mit einem was, weil man weiß ja, wie es ist, das Outing. Und wenn man sich dann vorstellt, man ist 70 plus.
0: Ja, voll. Und ich habe sowieso, ich habe zum Coming Out, zum Outing einen krasse Bezug irgendwie, obwohl meins echt sehr harmlos verlief. Ich rede ja auch auf der Bühne darüber mittlerweile. Aber ist, wenn auch immer ich irgendwo, wenn ich was sehe mit Coming Out, wenn ich einen Film gucke, eine Serie oder keine Ahnung, ich heule wie ein Schlosshund. Ja. Egal, ob das eine gute oder eine schlechte oder eine tolle Geschichte ist, es macht so krass viel mit mir, weil ich einfach weiß, wie viele Leute noch darunter leiden und es nicht so einfach haben.
1: Das ist wirklich so. Das ist wirklich so.
0: Und deshalb auch, wenn dann so jemand sagt, weißt du, bin ich so, oh fuck, hat er jetzt wirklich irgendwie 70 Jahre gelebt und kommt jetzt irgendwie an den Punkt, wo er denkt, so, ich hätte gern mein Coming Out.
1: Und dann ist halt die Frage, hat er denn wirklich gelebt dann all die Zeit, ne? So, dass du bist 70 Jahre, dann spielst du einfach so eine Rolle für die Gesellschaft. Voll. Und hast halt Angst, dich zu outen, die Angst wird ja größer, weil wir sehen ja, wir haben ja alle TikTok, Insta und so einen Scheiß, und dann sehen wir ja die Flut an rechtspopulistischen Sachen, mit diesen queerfeindlichen Sachen, was dann so auf. Es wird ja immer schlimmer, die Transfeindlichkeit, alles Mögliche. Die Leute haben einfach auch Angst, sich zu outen und das Ganze. Und es gab natürlich die Welle, wo viele sich mehr getraut haben zu outen irgendwann, weil wir natürlich Fortschritte machen, hoffentlich. Also zumindest ist es nicht mehr so wie damals bei mir so.
0: Wann hattest du dein Coming Out?
1: Oh Gott, ich war, also bei meiner damaligen besten Freundin, da war ich 13.
0: Ach krass.
1: 13. Da habe ich auf der Toilette geheult. Ja, weil ich war verknallt in Dimitri.
0: Ach so, ich dachte, du hast auf der Toilette geheult und sie war so, Tegin, bist du schwul?
1: Nee, aber ich glaube, das erste Outing ist immer so, ich glaube, ich bin bisexuell. Das war mein bisexuell.
0: Ja, aber bei mir hat es so lange gedauert, dass ich da ganz klar wusste, dass
1: Frauen... Ich wusste eigentlich schon immer, dass ich nicht auf Frauen überhaupt stehe, aber ich wollte jetzt noch nicht schwul sagen, glaube ich, weil ich Angst hatte einfach vor dem Ganzen. Es ist einfach ein Scheißleben so für sich, auch als Kind mit 7, wenn man schon weiß, man ist nicht so wie die Jungs.
0: Ja.
1: Und man weiß, ich wusste schon mit 7, in welche Richtung das alles bei mir geht. So, ich war auch mit 6 oder 7 verknallt in Atreo von Die unendliche Geschichte. Das war mein erster
0: Crush. Das ist nicht der Hund, ne?
1: Das ist Fuhur. Aber den mag ich auch. Nee, Atreo war der mit dem weißen Schimmelpferd da, was dann besoffen ist im Sumpf, das arme Ding.
0: Ah, ja, die Szene erinnere ich mich. Horror. Okay, krass.
1: Ja, Atreo, das war so mein Ding. Ich so, oh mein Gott. Und jetzt, dann wurde er, habe ich gelesen, als Teenager wurde dann drogensüchtig Junkie. Ich so, oh mein Gott, voll mein Typ.
2: I love you.
1: Nee, aber das wusste man ja schon so früh. Und dann musst du halt wirklich all die Jahre in der Schule und sonst wo gegenüber Familie, Freunden, allen so ein falsches Leben spielen. Und das macht ja psychisch auch ganz viel mit einem. Und dann outest du dich irgendwann erst, wo es schon voll spät ist, wo du psychisch eigentlich schon dir ein bisschen Schaden geholt hast aus dem Ganzen, weil du so lange nicht wirklich du warst.
0: Voll.
1: Und mir geht das wirklich gerade so, dass ich das Gefühl habe, und das finde ich halt so beschissen, weil ich bin ja leider schon über 40. Oh mein Gott, ich habe so lange gelebt. aber ich habe das Gefühl, durch die Comedy, durch zum Beispiel jetzt auch LGBTQ, durch dass ich dich kenne und was weiß ich, so diese Bubble, so Schwessi und Smash, all dieses, diese queeren Leute um mich herum, das hat mit mir viel gemacht. So, ne? Es hat schon irgendwie mehr, ich habe viel mehr das, was ich denke und für was ich stehe, auch gesagt dann irgendwann so, weil es war immer trotzdem so, ja, man weiß ja nie und aber jetzt bin ich so richtig so, fick dich!
0: Ja.
1: So, und habe so einen Schutzinstinkt in mir so hoch, so, nicht Schutzinstinkt, so weiß ich nicht. Ich kann es nicht erklären. Ich habe jetzt auch den Faden verloren, weil ich so krass hochgepusht habe gerade.
0: Atme du mal durch.
1: Ich rede kurz. Ja, Mann, ich trinke mal.
0: Vielleicht ist es ja auch einfach so, dass man irgendwann auch an einen Punkt kommt, gerade zu bestimmten Themen oder zu bestimmten Zeiten, wo man denkt so, boah, ich kann jetzt einfach nicht mehr und jetzt muss ich was dazu sagen und es ist egal, was die Konsequenzen dazu sind, weil es ist so und ich muss laut werden und so. Und das ist ja, kann ja auch sein, dass es immer so in Wellen kommt und mal extrem da ist. Und weil ich bin in letzter Zeit, merke ich voll oft, dass, obwohl ich voll oft was sage zu Sachen und so, also dass ich auch einfach echt so oft müde bin.
1: Ja.
0: Also auch einfach, weil ich, also wegen der Themen natürlich, aber auch, weil ich einfach grundsätzlich müde bin, weil ich nicht genug schlafe. Aber dann halt auch einfach so, ach, schon wieder und ist jetzt schon wieder. Also und mein Respekt auch wirklich so an alle, die halt deren berufliche Laufbahn, Karriere darauf basiert, Content dazu zu kreieren, weil mir fällt es manchmal schon schwer, das nur einmal zu machen. Einfach weil ich denke, so, boah, ich habe die Kraft nicht dazu.
1: Also Content meinst du jetzt so die Reels oder?
0: Ja, aber Content im Sinne von queere
1: ach so,
0: Content Creator,
1: ja,
0: Influencer in Anführungszeichen. die sich damit hauptberuflich beschäftigen.
1: Ja,
0: die das absolut. Halt ja machen müssen zu jedem Thema quasi, weil es einfach deren Beruf ist, weißt du?
1: Absolut.
0: Wohingegen ich ja dann sagen kann, okay, ich sag jetzt halt mal vielleicht weniger dazu,
1: ja.
0: weil ich bin ja auch nicht, ich muss ja nicht zu allem da was sagen und vor allem nicht zu Themen, die mich irgendwie persönlich auch betreffen
1: ja.
0: oder verletzen, so. Genau, aber die machen das beruflich einfach.
1: Und auch sehr gut, was die machen, danke euch.
0: Genau, danke. Ja, jetzt habe ich auch gerade den Faden verloren. Aber ja, achso, nee, genau, ich wollte dir das abnehmen. Einfach, dass das bla bla bla bla
1: bla. Bla. Bla.
0: Nee, genau, dass man das auch entscheiden kann, einfach mal sich rauszuhalten. Also das ist natürlich auch ein Privileg. Aber,
1: ja.
0: aber man muss es manchmal you don't have to fight every fight.
1: Das ist das Ding. Das ist es wirklich. Ich gebe dir da auf jeden Fall, also dieses müde Gefühl habe ich natürlich auch. So die
0: Ja.
1: Egal, Leute. Weil wir sind noch am Leben, voll geil. Aber ich möchte, das wirst du bestimmt auch meinen, ich möchte einfach auch so die Kolleginnen auch gerne motivieren, die sich trauen, auf Flinterbühnen und queeren Bühnen auch sich auf den regulären Bühnen zu probieren. Oder glaubst du, dass... ist Schwachsinn, der Gedanke.
0: Nee, natürlich, auf jeden Fall würde ich.
1: Ja, weil ich würde gerne mal, weil ich weiß, dass viele sich nicht trauen, so ein bisschen hier wegen Publikum oder vielleicht sogar wegen Line-Up-Sachen, so es hat alles unterschiedliche Gründe. Ja. Und was ich halt mir wünsche, ist einfach so, ich freue mich einfach, weil durch dein Open Mic und von Marie und auch durch Schwessi ist es halt so, dadurch haben wir noch mehr Comedians, dazu gewonnen, auch in der queeren Szene und in der Flinter halt. Und
0: es gibt jetzt auch ein queeres Open Mic in München. Grüße gehen raus.
1: Mega gut.
0: Ja.
1: Grüße an München, wir kommen. Und
0: wir kommen nach München jetzt nicht.
1: Achso, ja. Das noch nicht. Die Lederhose hat er heute nicht an. Das nicht. Heute keine Flecke. Und was wollte ich sagen? Genau, ich will nur, dass ihr euch motiviert fühlt, euch euren Platz auch einzunehmen auf der Bühne. Ne? Auch ihr macht das nicht nur für euch, sondern für uns erstmal das. Aber ich stelle mir immer vor, es können immer welche im Publikum sein, die nicht geoutet sind oder sonst was, die wissen, niemand kennt die Leute, die da sitzen im Publikum. Deswegen, es ist schön, jeden zu repräsentieren zu können, was im Publikum sitzt. Das wäre halt richtig cool, wenn ihr euch traut. So. Ich verstehe es auch, so, dass manche echt keinen Bock einfach schon haben mehr. Mhm. Ne? Also nicht nur trauen, sondern sie auch generell sagen, überhaupt keinen Bock drauf.
0: Ja, aber gut, ja. Also es kann ja auch nicht jeder Bock drauf haben.
1: Nee, die müssen es ja dann nicht machen.
0: Es ist nicht so, dass alle mal probiert haben,
1: müssen kommen zu machen.
0: Du musst aber auf jeden Fall, wenn jemand da Bock drauf hat, auf jeden Fall probieren einfach. Und dann kann man ja auch immer noch direkt feststellen, dass man es vielleicht nicht mag. Und auch auf anderen Bühnen und so. Und es gibt ja auch ganz, ganz oft einfach, muss man ja auch schon dazu sagen, auch wenn es manchmal nicht so schön ist, bin ich auch oft in Backstage, wo ich denke, so, heute ist einfach so angenehm, es ist so schön
1: ja.
0: mit den Leuten da und in den ganz, ganz selten gehe ich dann sogar noch danach was mit den Kolleginnen trinken.
1: Ah gut, weil bei uns ist er nicht mitgegangen, wollte ich nur mal sagen.
0: Ja, ich habe gerade gesagt, ganz, ganz selten.
1: Mm.
0: Nee, das hat auch... Scheiße, habe ich mir ein Eigentor geschossen.
1: Nee, alles gut.
0: aber das hat gar nichts, auch nur...
1: Ich weiß, was du meinst.
0: Das hat schon... Wovon reden wir eigentlich? Wo wir unterwegs waren auf Tour oder was?
1: Nee, ich war jetzt gerade bei LGBTQ Special, wo du gesagt hast, du gehst jetzt nach Hause.
0: Ja, aber das war nur ich wusste nicht, dass die noch da sitzen.
1: Ach, okay.
0: Und ich habe mich dann noch zu denen gesagt. Ich wusste es wirklich nicht, weil die eine Freundin von mir, wir sind zusammen mit dem Auto nach Hause gefahren.
1: Ach so, okay.
0: Und die saß da und deshalb musste ich dann auch, ich saß auch gern mit. Das war keine Absicht, war nicht, weil ich mit euch nicht sitzen wollte.
1: Nee, wir haben dich doch dann hochgenommen.
0: Ja,
1: wir wissen das doch. Aber es war so funny, weil da sind Tobi Born gehen? Und dann waren wir so Tobi Born, so Sophia und Marlene, wir dann so.
0: Nee, ich war eigentlich tatsächlich auch im Eimer, aber ich musste dann halt auch warten.
1: Ja.
0: Aber ich mache das wirklich super selten, weil ich auch echt immer gerade auch so nach so einer Show, nach der Show da war ich auch einfach richtig krass im Eimer.
1: Ja, war aber auch eine richtig tolle Show.
0: Und ich hatte wirklich. Ja am Tag danach nochmal eine.
1: Ja.
0: Die gleiche.
1: Du bist voll Workaholic.
0: Deshalb war das schon auch, wäre mir gegönnt gewesen, auch nicht mit euch da zu sitzen. Ich mag euch alle.
1: Okay.
0: Ich muss nochmal kurz überlegen, wer dabei. Nein, war Spaß.
1: Doch, das war ein super,
0: nein,
1: super
0: Line. Das war.
1: Aber das mit der Doku, kann man das sagen?
0: Ja, ja, ja.
1: Okay.
0: Kannst du kurz beschreiben, was du mir vorgemacht hast mit den Händen?
1: Ich habe ja gefragt, ob ich die Doku erwähnen kann. Ich habe dabei so ein Foto-Ding.
0: Ach so, das war ich, weil ich habe es gar nicht gecheckt. Ich dachte nur, hä? Also
1: ich wollte ein Fernsehschirm,
0: Fotoschirm
1: nachmachen.
0: Jetzt check ich's.
1: So LL auf den Anfänger. Ja, das war auch krass, also wo wir da waren. Du hast ja deine kommende Solo-Tour, die beginnt. Wann ist dein erster?
0: Am 29.10. in Hamburg.
1: Und
0: kommt vorbei, wenn ihr das hört und in Hamburg seid. Und wenn ihr nicht in Hamburg seid, fahrt nach Hamburg, damit ihr in Hamburg seid.
1: Ja, Hamburg, schön, geht hin. Und hey, wer war das? Jemand hat einen Stuhl fahren lassen drüben. Egal, habt ihr nicht gehört. Vielleicht habe ich es gehört, vielleicht ihr nicht, egal. Aber
0: ich habe es nicht gehört.
1: Okay, dann habe ich es auch
0: nicht gehört. Vielleicht ist es nicht passiert.
1: Vielleicht bin ich einfach nur krass gestört. Aha. Und was ich aber so krass fand, wo wir dann dort waren, da war ein Freund von dir da, der Niklas.
0: Ja.
1: Ich bin gerade happy, dass ich den Namen richtig erinnert habe. Und super, super sympathischer Typ. Und
0: Grüße gehen raus.
1: Ja, liebe Grüße. Und der nimmt eine Doku auf von deinem Weg zu deinem ersten Solo-Auftritt.
0: Genau.
1: Ja? Das finde ich so spannend.
0: Also großes Thema ist auch LGBTQs.
1: Ja.
0: Und die Idee, der ist irgendwann auf mich zugekommen, weil der war bei verschiedenen Shows von mir und hat dann irgendwann, als ich dann quasi in die Arbeit gegangen bin für Solo, gesagt, hey Philipp, hast du nicht Bock? Weil der ist Filmemacher, der ist Regisseur und Filmemacher und ich habe mal mit denen gearbeitet. Danke, ich bin danke. Ich bin gut. Ich bin gut, wow. Ich bin gut hier mit dem Mann. Nee, das wollte ich zum Wasser sagen, was du mir nachschenken wolltest. Ich habe mal mit dem gearbeitet, der hat seinen Debütfilm, da habe ich eine ganz kleine Rolle gespielt, daher kennen wir uns. Und dann hat er mich gefragt, ob ich Bock dazu hätte. Und dann haben wir ein bisschen geredet und so. Und dann haben wir überlegt, dass das ganz cool wäre. Und am Ende, das soll auch so sein, dass da noch zwei andere Erzählstränge in der Doku Teil von sind, die dann quasi auch einen ähnlichen Handlungsstrang haben,
1: ja,
0: und auch mit LGBTQs verbunden sind. Deshalb haben wir auch viel schon mit LGBTQs aufgenommen. Er war auch beim Geburtstag im März dabei und so.
1: Voll cool.
0: Genau. Und dann aber so auf dem Weg zum Solo. Wir meinen jetzt in den nächsten zwei Wochen nochmal, wo er dann so ein bisschen mich auch zu Hause, wie ich halt an Sachen schreibe und so. Und wir haben so ein Bit, woran ich arbeite, wo quasi in der Doku erzählt wird, wie es von, ich schreibe das erste Mal auf, ich habe den Gedanken bis zu, es ist fertig. Es wird getestet und es ist fertig. So, genau.
1: Oh, voll cool. Ich hatte aber so ein unangenehmes Moment mit Niklas. Aber Leute, falls ihr Prime-Mitglied seid, Schlussklappe heißt der Film.
0: Ah ja.
1: Da könnt ihr Philipp sehen. Hat mir Niklas verraten,
0: ganz,
1: alles.
0: Ganz kurz.
1: Egal! Schaut es euch trotzdem an. Auch weil Niklas ein ganz netter Typ ist.
0: Ja, so, guckt es euch an.
1: Aber was so unangenehm war,
0: ich
1: kam da an und ich hatte so einen Pulli an und dann wollte ich auf mein Shirt wechseln, mein Alpha-Male-Shirt. Und ich habe immer in meinem Rucksack so eine Ersatzunterhose.
0: Weil du dich oft einpinkelst oder was?
1: Nein, weil ich habe einfach immer eine Ersatzunterhose an, weil das mit der Blasenspülung war ja nicht gelogen, was ich mal auf der Bühne erzählt hatte. Es gab so eine Phase und dann hatte man manchmal das nicht so unter Kontrolle, ob da ein, zwei Tröpfchen mitkommen, ne? Und deswegen war es mir wichtig, dass ich sowas immer dabei habe. Ist nicht mehr so, aber es ist so ein Hängen geblieben in meinem Kopf einfach. Aber das Schlimme war, ich habe dann so mein Shirt aus meinem Rucksack rausgezogen, bin dann um die Ecke mich umziehen. Ich so, schaut mich nicht an, wenn ich mich umziehe. Und dann bin ich zurück und dann sehe ich, wie meine Unterhose schön gefaltet auf meinem Rucksack liegt. Und Niklas mich so anschaut und dann war ich so,
0: Weißt du? Aber wenigstens lag sie schön gefaltet.
1: Und Gott sei Dank die saubere. Stellt euch vor, ich hätte die schon umgewechselt, dann wärst du die urinstinkende, Alter. Okay, das.
0: Also, es gibt schlimmer.
1: Oh Gott, ey.
0: Welche Farbe haben deine Unterhosen?
1: Meistens schwarz, aber auch dunkelblau.
0: Ja, aber dann sieht man das doch sowieso nicht.
1: Nee, aber
0: also
1: riechen.
0: Ich trage nur weiße Unterhosen, das ist critical, sage ich dir.
1: Ja, aber man riecht es doch, denke ich, sonst. Also ich war, ja, Niklas hatte jetzt hoffentlich nicht auffällig geschnüffelt dran. Wenn, dann hätte es nach Lenore gerochen. Auf jeden Fall, die Alpenfrische.
0: Dann ist es auch ein bisschen mehr Niklas' Problem als dein Problem.
1: Ja, Niklas, ich hoffe, es hat gut gerochen. Ich wollte schon sagen, gut gemundet.
0: Who knows?
1: Gut gemundet. So, Niklas sagt jetzt schon, Philipp, ich hab noch ein Kopfkino für dich. Okay, ich werde dir jetzt so eine Situation erklären, gibst uns ein Kopfkino.
0: Okay.
1: Okay, aber es kann schon mental gehen. Ne? So, du bist auf der Bühne so, und machst so dein Programm und dann ist jetzt böse. Und dann schreit einer, Schwuchtel, was geht in meinem Kopf ab, wenn das auf der Bühne passiert?
0: Also wahrscheinlich würde es mich in der ersten Sekunde irgendwie, wäre ich krass überrascht und schockiert, weil das schon ein krasser Moment wäre, aber ich glaube, mir würde auch was einfallen, dass ich damit umgehen kann.
1: Das ist gut so.
0: Tatsächlich hat mal ein schwuler Kollege von mir
1: hat er reingeschrieben.
0: Hat mal von hinten, ja.
1: Echt jetzt?
0: Ja. Marcel hat damals, und der hat, und als ich dann gesagt habe, dass ich schwul bin, also in dem Bitten, in dem ich sage, ich bin übrigens schwul, für die es immer noch nicht mitgekriegt haben, hat er buh gerufen.
1: Ach Marcel.
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4: Mit Amelie Ritter. Rauch über der Charité. Ein Feuer auf dem Klinikgelände hat am frühen Morgen einen Großeinsatz der Berliner Feuerwehr ausgelöst. Das meldet die Berliner Morgenpost unter Berufung auf die Einsatzkräfte. Vor dem zweigeschossigen Gebäude sind zunächst Mülltonnen in Brand geraten, deren Qualm durch offene Fenster ins Haus gezogen ist. Kurz darauf stieg Rauch aus dem Dach. Über zwei Drehleitern hat die Feuerwehr das Dach geöffnet und die Ausbreitung der Flammen verhindern können. Verletzt wurde nach ersten Angaben niemand. Eine Woche nach der tödlichen Gewalttat an einer Schule in Gosa-Nord-Zitter findet heute ein Trauergottesdienst statt. Das teilte Michael Kunst, Sprecher der Bildungseinrichtung Icke Media Education GmbH, mit. Um den Angehörigen und Schülern einen geschützten Raum zu geben, sind Medien vor Ort nicht erwünscht. Vor 7 Tagen waren an der Privatschule eine 18-jährige Schülerin und ein 30-jähriger Erzieher getötet worden. Ein 19-jähriger Tatverdächtiger sitzt wegen zweifachen Mordverdachts in Untersuchungshaft. Laut Staatsanwaltschaft war das Mädchen seine Ex-Partnerin. Der Erzieher wollte ihr offenbar zu Hilfe eilen. Kein Ton auf der Leinwand, aber volles Programm im Kinosaal. Im Babylon in Berlin-Mitte startet heute das Festival Stummfilm Live 2026. Das meldet das offizielle Berliner Hauptstadtportal. Unter dem Motto 100 Jahre Stummfilm bringt das Lichtspielhaus am Rosa-Luxemburg-Platz bis zum 13. September Streifen auf die Leinwand, die genau ein Jahrhundert alt sind. Zu sehen gibt es echte Filmlegenden wie Buster Keaton. Begleitet werden die Vorführungen von Live-Musik, der Eintritt ist in der Regel kostenfrei. Hintergrund ist das Filmjahr 1926, das als einer der kreativsten Hochphasen der Stummfilmgeschichte gefeiert wird. Alle Informationen zum Programm findet ihr unter babylonberlin.eu.
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4: Packt den Regenschirm ein. In Berlin und Brandenburg zeigt sich der Spätsommer heute von seiner grauen Seite. Mit maximal 20 Grad ist immer wieder Regen mit spürbarem Wind zu erwarten. In der Nacht bleibt die Wolkendecke dicht. Die Temperaturen gehen auf rund 16 Grad runter.
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11: Am 3. September 1926 stand ich hier zu Füßen des Funkturms und rief hoch hinauf bis zu seiner Spitze: Funkturm Berlin, wir weihen dich ein. Berliner Jahre kommen und gehen. Sturm wird kommen, der Turm wird stehen.
12: Ja, hallo, hallo, hier ist Berlin. Wir sind auf dem tatsächlich Funkturm in 55 Metern Höhe im Restaurant live am historischen Geburtstag des Funkturms. Wir, das sind
13: Rainer Sukow,
14: Kai Knör,
15: Wolfgang Hübeninkhaus.
12: Ja, wir kriegen das hin mit dem Pegel hoffentlich, dass wir alle gleich laut klingen. Aber wir müssen vielleicht noch sagen, wer ist Dr. Kai Knör? Es ist ein altbekannter Rundfunkhistoriker, der schon auch zu Gast war, als ich noch das Medienmagazin machte. Seinerzeit am 25. März 2023 aus der legendären Sendung hier gegenüber im Haus des Rundfunks, als der Reichsrundfunk sozusagen gleichgeschaltet wurde. Wolfgang Mühl-Benninghaus, wir kennen uns aus der Zeit, als ich noch Theaterwissenschaft studiert habe an der Humboldt-Universität. Du bist Medienwissenschaftler und hast dich seit über 30 Jahren beschäftigt mit radiohistorischen Vorgängen und Details. Und vom Funkerberg, von der Welle 370, Rainer, du hast noch einen ganz besonderen Bezug, weil ich bin ja eigentlich der Ahnungsloseste von allen hier.
13: Ja, also ich komme ja von der Wiege des Rundfunks, Königs Wusterhausen, ihres Zeichens. Und wir haben ja auch sozusagen funkhistorische Relikte auf dem Funkerberg und stehen im magischen Kreis des Rundfunks zwischen Königs Wusterhausen als Wiege, zwischen Funkturm als Gebäude und eigentlich Fernsehturm. Ne?
12: Genau, aber du bist auch noch Sendetechniker oder hast zumindest Sendetechnik gelernt, studiert?
13: Genau, ich bin gelernter Facharbeiter für Nachrichtentechnik mit der Spezialisierungsrichtung Funk, Sende- und Empfangsanlagen. Ich habe in der Betriebsschule der Funkdirektion der Deutschen Post auf dem Funkerberg Sendetechnik gelernt, muss aber dazu sagen, ich habe nie in dem Metier gearbeitet, weil ich bin dann relativ schnell gewechselt in die Studiotechnik und später zur Telekom in die Fernmeldetechnik, also von der Warte her richtig gearbeitet habe ich in dem Bereich nicht. Braucht das Wissen aber trotzdem noch regelmäßig, weil ich eben im Museum Funkerberg logischerweise auch sendetechnische Dinge erkläre.
12: Wir müssen uns bedanken oder wollen uns natürlich bedanken bei der Messe Berlin, die uns diese Gelegenheit hier gegeben hat am historischen 100. Geburtstag am 3. September 2026 aus dem Restaurant zu senden, live zu streamen über DAB+, über den Kanal D12 von Alex Berlin und natürlich über das Internet. Und wir werden, das ist so die Kooperation angedacht, diese Sendung als Podcast veröffentlichen beim Medienpodcast Die Medienhölle. Und damit wir so ein bisschen eingestimmt werden, die IFA hat selber so kurz 45 Sekunden eine Zusammenfassung gemacht, was der Funkturm eigentlich ist.
16: Ein Turm, 100 Jahre Geschichte und 1000 Erlebnisse. Seit 100 Jahren gehört der Funkturm zur Berliner Skyline. Er wurde von 1924 bis 1926 nach den Bauplänen von Heinrich Straumer errichtet. Das aus Stahlfachwerk errichtete Bauwerk erreicht eine Höhe von 146 Metern und wiegt über 600 Tonnen. Zum 100-jährigen Jubiläum erstrahlt der Funkturm aufs Neue als leuchtender Wegweiser zu den großen Ereignissen der Messe Berlin. Der Berliner Funkturm, ein Bauwerk mit Herz und Seele.
12: Ja, was lässt sich denn tatsächlich über diesen Funkturm sagen, der in der Zeit eben von 1924 bis 1926 gebaut wurde? Aus welchen Gründen und warum erinnert er mich, nicht nur mich, an den Eiffelturm? Weiß da jemand Bescheid, warum der gebaut wurde?
13: Na, Gründe, ich würde mal erstmal die rundfunktechnische Sicht anführen, dass ja, also wenn man sich die Situation in der sozusagen den 20er Jahren anguckt, dann war es so, dass es in Berlin ja den ersten Sender im Voxhaus gab, der mit wenigen 250 Watt anfing zu senden und ungefähr, also vielleicht ein Drittel von Berlin versorgt hat, technisch gesehen, wie gesagt. Und man hat dann ja an verschiedenen Stellen versucht, mehr Sender zu bauen und es war ja die erste Funkausstellung. Und zwar klar, an der Funkausstellung soll auch was gesendet werden. Und so hat man hier erst ein Provisorium errichtet, so ein Mast, wenn ich richtig erinnert bin. Also ich sehe es mal aus technischer Sicht, ne? Weil das Entscheidende ist, man muss irgendwo eine Antenne anhängen. Das weiß man ja, wusste man ja sehr schnell. Man muss eine Antenne anhängen, die möglichst hoch, passend zur Wellenlänge lang ist. Und genau, das also grundsätzlich ist für mich der Funkturm erstmal ein Antennenträger. Aber da gab es ja noch mehr Anlässe, aus denen er so gebaut ist, wie er gebaut wurde.
5: Wolfgang?
15: Ja, es gibt natürlich, ich meine, es hängt natürlich zusammen mit diesem Begriff des Rundfunks. Ne? Rundfunk heißt ja eigentlich, ich sende ein Signal rund um die Welt. Das ging natürlich, das wissen wir von Nauen her, also der großen Funkstation, die vor dem Ersten Weltkrieg ja schon gebaut wurde, der es ja gelungen ist, im März 1914 ein Signal bis nach Windhoek zu senden und für die ja auch bis 1917, bis zum Kriegseintritt in der USA und wieder danach Amerika mit deutschem Rundfunk oder deutschen Nachrichten versorgt worden ist. Das ist dann die eine Linie. Die zweite Linie ist, dass man natürlich ein Wahrzeichen brauchte und wenn du dir die Rede anschaust, die der damalige Minister für Postwesen gehalten hat, wird ganz deutlich, wir wollen zurück in die Gemeinschaft der Völker. Es ist sozusagen ein Medium, was volksverbindend ist und wenige Wochen später nach dieser Funkausstellung ist ja Deutschland dann auch in den Völkerbund aufgenommen worden.
12: Dazu muss man natürlich sagen, wegen des Ersten Weltkrieges war Deutschland isoliert international und Kai, aber deswegen brauchen wir doch nicht einen Funkturm, oder? Das, um da sozusagen jetzt bis nach Windhoek zu reichen, war doch Nauen gerade richtig, ne?
14: Ja, eben. Also es gab ja schon die großen Senderanlagen. Es gab eben Nauen, es gab Königs Wusterhausen und deswegen ist natürlich eine hochinteressante Frage, warum es diesen Funkturm geben musste. Und es hat tatsächlich auch mit dem Marketing zu tun, das nötig war, um diese deutsche Funkindustrie aufzubauen. Tatsächlich war ja Hans Bredow, der Vater des Rundfunks, wie er sich selbst hat nennen lassen, ja ursprünglich mal Manager der Rundfunkindustrie bei Telefunken. Und man wollte nach dem Ersten Weltkrieg eine zivile Rundfunkindustrie aufbauen. Und deswegen gibt es das Messegelände, beziehungsweise das Messegelände war deswegen natürlich der Ort für den Funkturm, weil hier die große deutsche Rundfunkausstellung stattfand, 1924 die erste. Und dann hat man eben beschlossen, hier von hier aus auch funktechnische Novitäten zu zeigen. Es gab ja hier auch, das muss man ja auch als Ensemble denken, also zu dem geplanten Funkturm gab es ja vorher schon eine hölzerne Halle unten, die Halle der deutschen Funkindustrie und dort wurden eben auch Sendeanlagen gezeigt und demonstriert und der Funkturm dazu gedacht, ein Werbemittel auch für diesen neu zu errichtenden deutsche Funkindustrie. Und interessant ist, wir sitzen im Restaurant hier und es ist ja eigentlich bezeichnend, das Restaurant ist von Anfang an mitgeplant worden und man schaut ja hier auch in ein sehr beeindruckendes, hölzernes Interieur, in diese Intarsienarbeiten der 20er Jahre. Das heißt, es wurde auch gleich zu dieser Vermarktung des Rundfunks mitgedacht, dass hier eben auch eine gewisse touristische Möglichkeit geschaffen wird. Also dieses Restaurant war von Anfang an mit geplant.
12: Und es hat in 55 Meter Höhe einen sensationellen Ausblick auf Berlin nicht nur. Und damit man überhaupt an den Tischen bequem in das jetzt nächtliche Berlin gucken kann, sind die Fenster angeschrägt. Und ich habe gelesen, dass die deswegen so aussehen, wie sie aussehen, weil man sich an die Zeppelin-Architektur angelehnt hat. Unter dem großen Helium- oder Wasserstoff, je nachdem, Ballon, waren so eine Gondeln. Und das muss so ausgesehen haben. Und man hat sich davon inspirieren lassen. Weniger jetzt von Paris, ne? Vielleicht von der Konstruktion her, von der Stahlkonstruktion.
14: Also hat man hier eher so ein Hindenburg-Feeling, ja? Ich hab hier gerade aufgeschlagen, mal so ein Standardwerk zu der Geschichte dieser Sendertechnik von Gerd Klawitter, 100 Jahre Funktechnik in Deutschland. Und da steht ja also tatsächlich der Hergang. Da steht, auf der Leipziger Frühjahrsmesse 1924 hatte die Radioindustrie erstmals in einer Sonderschau für ihre Geräte geworben und damit in der Öffentlichkeit eine hohe Beachtung erzielt. Nach dem Ende der Messe beschloss der Verband deshalb, also die Funkindustrie, im Herbst des gleichen Jahres eine Funkausstellung in Berlin zu veranstalten. Und das war dann der Aufschlag für die 1924er Funkausstellung. Die Messegesellschaft wurde dafür gegründet. Also das hängt alles wirklich genuin zusammen. Nicht nur die IFA, die hier unten ja gerade auch wieder läuft. Also das alles ist sozusagen als Ensemble von Anfang an gedacht gewesen. Und

0: Träger selber kann kein Wahrzeichen sein. Und so ist ja letztendlich auch, um mal wieder auf deine Ursprungsfrage zurückzukommen, so ist ja auch die letztendliche Form dann entstanden. Ob die jetzt vom Eiffelturm wirklich inspiriert war, weiß ich nicht, aber zumindest dieses Restaurant hier war ja das und die Aussichtsplattform war ja das, was dazu geführt hat, dass es eben diesen Kultstatus und diesen Wahrzeichencharakter erst kriegen konnte, was ja der technisch gesehen dann wieder dieser Sendefähigkeit ja widersprach. Ne? Also das muss man dazu sagen, letztendlich wurde dann ja in verschiedenen Konfigurationen Antennen hier aufgebaut und es wurde immer wieder versucht, den Standort zu verbessern. Technisch gesehen war es aber, also als Antennenträger und technisch gesehen war es eigentlich eine Fehlkonstruktion, kann man fast sagen.
1: Ja, ja natürlich. Die eigentliche Ausstrahlung ging ja dann von Tegel aus.
0: Genau,
1: bis 48.
0: Also, genau, also vielleicht um die Geschichte zu Ende zu bringen, man hat hier eine T-Antenne aufgebaut, die hat nur so mittel funktioniert, da gibt es verschiedene Theorien, aber zwei sagen, einmal sozusagen ist die Wellenlänge des Funkturmes hier genau passend oder unpassend zur Mittelwelle. Das zweite ist, dass natürlich eine Abstrahlung durch dieses, Abschirmung durch dieses Metallgebäude passiert, sodass der eine Richtwirkung hat und du gar keine richtigen schönen Rundstrahler hast. Dann hat man wieder eine T-Antenne, hat mit einer Schrägantenne versucht, das irgendwie zu heilen und es hat alles nicht geklappt und so kam es ja dann Ende der 20er Jahre zum Aufbau des Senders Tegel, der ja tatsächlich aus diesen Erfahrungen heraus auch diesen Holzturm hatte, wo man in der Mitte eine schöne Antenne anhängen konnte und die dann schön gerade und auch rund gestrahlt hat.
2: Wir sind im Jahr 2 eigentlich des Deutschen Rundfunks.
0: Ja, ja, genau, das darf man nicht vergessen.
2: Also wir haben ein komplett neues Medium hier und trotzdem muss man sagen, also um dir jetzt nicht so schlecht zu reden, den Funkturm als Sender, ne, dass der sozusagen als Sendemast ein Flop war, wie hier Gerd Klawitter auch schreibt, als Symbol hat er von Anfang an perfekt funktioniert und das Restaurant, in dem wir hier sitzen, war ja überhaupt die Ursache dafür, dass das ein Flop war, denn die Versorgungsleitungen, die hier hochgeführt haben, auch damals schon, die haben ja gerade auch mit dazu beigetragen, dass der Sendemast Funkturm Berlin nicht funktioniert hat, aber eben als Symbol für den Deutschen Rundfunk und für die auch hier erwähnte Elektropolis, also die Hauptstadt der deutschen Elektroindustrie, die ja Berlin war damals auch. Alle großen Elektrounternehmen waren ja hier und haben natürlich den Rundfunk mit aufgebaut. Und dafür hat das als Symbol funktioniert.
0: Ja, und man muss natürlich sagen, und für die Messe, also für die Funkausstellung, für die große deutsche Funkausstellung war natürlich zur dritten großen Funkausstellung heute vor 100 Jahren die Eröffnung. Das ist immer wieder noch verrückt, dass wir hier heute hier sitzen. Ne? Das muss man sich mal vorstellen. Vor 100 Jahren ist es alles passiert. Und da war das natürlich perfekt, weil dadurch hat dieser Aufschwung, der im Rundfunk gerade, also es fing ja, oder es war ja gerade das Massenmedium, das entstehende Massenmedium, war gerade sozusagen durch die erschwingliche Rundfunkgebühr auch für viele erreichbar, sag ich mal. Und da ist natürlich so ein Turm schon schön.
3: Und dass wir hier auch so sitzen können, müssen wir uns nicht nur bei der Messe Berlin bedanken, sondern auch bei den vielen Handwerkern, die im letzten Jahr hier die Farbschicht runter gemacht haben, bis also auf den Stahl hinein, mit großen Schleifgeräten das alles runtergeholt und dann nochmal mit 4 verschiedenen Lackierungen hier wieder eine Rostschutzfarbe raufgebracht. Dann wurde hier auch, ich bin hier mal an, ein bisschen rekonstruiert, weil ich war hier vor etwa 25 Jahren das letzte Mal hier oben, da sah es nicht so schick aus wie jetzt. Also der Teppich wird wahrscheinlich auch neu sein. Und damit wir jetzt hier nicht die Hörerinnen und Hörer an den Empfangsgeräten mehr oder weniger das Wasser im Mund zusammenlaufen lassen, hier animieren, man kann hier hochfahren, tatsächlich am Wochenende. Am besten, man geht auf messe-berlin.de und bucht sich hier einen Platz, weil ich glaube, so einfach so ein Zufallsgast wird hier keinen Platz finden. Aber man kann auch auf die Aussichtsplattform, das Ding ist 146 Meter hoch und auf, ich glaube, 126 Meter Höhe ist diese Aussichtsplattform. Da sieht man noch mehr als hier im Café.
2: Wenn man hoch hinaus will in Berlin, muss man natürlich nicht unbedingt auf den Funkturm. Aber wenn man 1926er Art Deco, also ein Restaurant, was wirklich das Jahr 1926 repräsentiert, erleben will, dann muss man hier schon hoch. Ja.
3: Und wir dürfen nicht vergessen, bevor wir gleich zu dem berühmtesten Gast dieses Funkturms kommen, dass das wirklich für Radio optimiert war. Und deswegen gönnen wir uns mal eine echte Radiomusik.
1: Ja.

0: Das war Ludwig Ruth. Im Radio gibt's heute Tanzmusik. Bis heute eigentlich, über 100 Jahre gibt's ja den Deutschen Unterhaltungsrundfunk. Und ja, am Anfang hatte man noch Live-Musik gespielt in Ermangelung irgendwelcher Tonwiedergabegeräte. Und dann gab's die Grammophonabtastung, wahrscheinlich mit Mikrofon, ne, Rainer?
1: Genau. Erstmal gab's diese Röhren, also diese mit Metallröhren, diese Lautsprecher mit Metallröhren waren ja die ersten. Und ab Anfang der 30er Jahre gibt es den elektronischen.
2: Genau, also im Prinzip, man hat von Anfang an versucht, natürlich Dinge, die aufgezeichnet waren, auch abzuspielen. Also auch schon die ersten Versuche in Königs Wusterhausen waren ja mit Grammophonplatte und in die Grammophon, in den Trichter dann die Sprechkapsel des Telefons reingefangen. Man kann sich die Qualität vorstellen, die da war. Genau, aber für den Rundfunkbetrieb selber kann man eigentlich sagen, dass am Anfang alles live war. Alles musste live erzeugt werden. Und das war ja auch einer der Gründe, warum eben das Voxhaus als erste Sendestelle in Betrieb ging, weil eben die Firma Vox als Schallplattenfirma Erfahrung mit den Künstlern hatte, Bezug zu den Künstlern hatte. Die Künstler selber kannten das Haus, den Ort und der Raum da oben war auch entsprechend eingerichtet. Wobei ja überliefert ist, dass am Anfang sich alle schwer taten, ohne Publikum und nur vor so einem kleinen Mikrofon zu sprechen, weil sie waren halt die großen Aufnahmegeräte, die mechanischen, vorher gewöhnt.
1: Ja, aber um das noch zu ergänzen, für die Hörspiele haben sich dann die Schauspieler direkt auch noch in den Kostümen verkleidet, die sie auch auf der Bühne getragen haben.
0: Ja, um sie auch besser einzufügen, glaube ich. Ne? Dass man das imitieren kann, das kam eben sehr, sehr, sehr später, als es dann extra Hörspielstudios gab mit verschiedenen Akustiken und so weiter. Da war die große, ich weiß, wovon ich rede, ich habe mal tatsächlich als Kind Hörspiele aufgenommen. Da musste man sich tatsächlich immer vorstellen, wie es denn ist, was weiß ich, im Freien zu sein. Und das war die besondere Herausforderung. Aber ich will nochmal zurück ins Jahr 1930. Ich glaube, das war am 22. August, als die Funkausstellung stattfand, und da stand am Fuße des Funkturms jemand, den kann man sich auf YouTube sogar in Farbe betrachten, weil nachträglich jemand diesen alten O-Ton, der im Bild festgehalten wurde, während die Einweihung vom 3. September 1926, da gibt es eigentlich kaum was, also schriftliche Dokumente, paar Fotos, ne, vom Bau des Funkturms, aber Einstein ist dort abgefilmt worden, und wir hören mal in den ersten Teil seiner Rede hinein.
3: Verehrte An- und Abwesende, wenn ihr den Rundfunk hört, so denkt auch daran, wie die Menschen in den Besitz dieses wunderbaren Werkzeuges der Mitteilung gekommen sind. Der Urquell aller technischen Errungenschaften ist die göttliche Neugier und der Spieltrieb des bastelnden und grübelnden Forschers und nicht minder die konstruktive Fantasie des technischen Erfinders. Denkt an Oersted, der zuerst die magnetische Wirkung elektrischer Ströme bemerkte. An Reis, der diese Wirkung zuerst benutzte, um auf elektromagnetischem Wege Schall zu erzeugen. An Bell, der unter Benutzung empfindlicher Kontakte mit seinem Mikrofon zuerst Schallschwingungen in variable elektrische Ströme verwandelte. Denkt auch an Maxwell, der die Existenz elektrischer Wellen auf mathematischem Wege aufzeigte. An Hertz, der sie zuerst mit Hilfe des Funkens erzeugte und nachwies. Gedenket besonders auch Liebens, der in der elektrischen Ventilröhre ein unvergleichliches Spürorgan für elektrische Schwingungen erdachte, das sich zugleich als ideal einfaches Instrument zur Erzeugung elektrischer Schwingungen herausstellte. Gedenke dankbar des Heeres namenloser Techniker, welche die Instrumente des Radioverkehrs so vereinfachten und der Massenfabrikation anpassten, dass sie jedermann zugänglich geworden sind.
0: Also im ersten Teil der Rede hat Einstein tatsächlich daran erinnert, dass wir von irgendwo herkommen und dass das nicht aus dem Nichts entsteht, und hat wirklich solidarisch geradezu für mich auf diese ganze Tradition verwiesen, bis hin, das müssen wir nochmal würdigen, eigentlich müsste man auch noch die Porzellanmanufaktur irgendwo in Meißen würdigen. Ich weiß nicht, woher diese Isolatoren vom Funkturm kamen. Weißt du da Näheres?
2: Ich weiß, dass sie mit Telefunken gezeichnet sind, mit dem Symbol. Ich gehe also wo sie jetzt genau her, weiß nicht, weißt du das so viel, wo die hergestellt wurden? Aber sie sind bis heute, zumindest für mich so aus sendetechnischer Sicht, ja so ein Mysterium, weil also die Isolatoren befinden sich im Tragwerk, also rein theoretisch könnte der Funkturm damit ja isoliert stehen, aber sie sind ja an verschiedenen Stellen sowohl unmittelbar im Umfeld als auch durch das Gebäude selber ist ja der Funkturm geerdet. Also die Isolatoren machen elektrisch gesehen überhaupt keinen Sinn. Und auch da gibt es ja verschiedene Theorien. Die eine sagt, dass er am Anfang vielleicht doch als Sendemast oder als Sendeträger, als eigene Antenne sozusagen in Betracht gezogen wurde. Meine wahrscheinlichste Variante ist eigentlich, dass es eine Bauordnung gab, die in der Mitte der 20er Jahre entstanden war, die vorgeschrieben hat, dass hohe Metall, also tragende Gebäude, isoliert stehen müssen. Und darum wurde der auf Isolatoren gestellt. Das würde nämlich auch erklären, warum unser Mast 17 auf dem Funkerberg in Königs Wusterhausen, an der Stelle mal erwähnt, der anderthalb Jahre älter ist als der Funkturm und darum der älteste Antennenträger in Deutschland, so viel Zeit muss sein. Der steht nämlich interessanterweise auch auf Isolatoren und da war von Anfang an klar, dass der niemals als Antenne fungieren würde, sondern immer nur als Antennenträger. Von der Warte bin ich eigentlich der Überzeugung, dass es diese Bauordnungsgeschichte das am besten begründet, warum der Funkturm eigentlich Isolatoren hat.
4: Aus also meiner Sicht. Ich hätte noch anzubieten, ja, so ein bisschen kulturwissenschaftlichen Schnack dazu, nämlich man könnte ja auch sagen, es ist auch die Leistung dieser Industrie, die damit ja gezeigt wird, also mit dieser Elektroindustrie. Wir haben hier 600 Tonnen, die sind auf diesen vier filigranen Füßen drauf, ja, und dann auch noch auf Porzellanfüße. Also das heißt, da wird ja auch eine Macht gezeigt, was eine Industrie leisten kann, eine Elektroindustrie. Und insofern ist es auch ein Teil der Ausstellung, der Inszenierung dieses Bauwerks. Also ob das sozusagen vielleicht 26 noch State of the Art war, immerhin, wenn du sagst, in KW wurde das auch so gebaut, war es vielleicht sogar technologischer Stand. Aber genau, es wird dann sofort auch Teil der Inszenierung natürlich.
2: Und es ist einfach schön. Also wer am Funkturm mal ist und sich mal die Konstruktion von unten anguckt, das ist, also man glaubt nicht, wie einfach eine Konstruktion sein kann, die so eine Last trägt. Das ist wirklich toll.
0: Weiß man denn, warum man gerade Einstein angesprochen hatte? War der berühmteste Berliner, der Ahnung hatte von Funktechnik oder was? Was führte ihn zur 30. Nee, das war nicht die 30. 1930 zur Funkausstellung?
4: Naja, Einstein war der berühmteste Naturwissenschaftler Deutschlands, denke ich mal, zu diesem Zeitpunkt, Professor der Berliner Universität, und er würdigt hier ja im Prinzip auch die Leistungen seiner Vorgänger bis ins frühe 19. Jahrhundert zurück, bis zur Oerste zurück, und übrigens das eben auch, preist das auch das Radio als eine internationale Leistung an, also eine Leistung einer sozusagen wissenschaftlichen Weltgemeinschaft. Und im zweiten Teil dieser Einstein-Rede soll es ja auch um sozusagen ein völkerverbindendes transnationales Medium
0: gehen. Können wir uns mal anhören, was mich fasziniert hat, als ich die zum ersten Mal gehört hatte, das ist schon irgendwie 30 Jahre her, da war ich hier im Funkturm Radiomuseum, hier gab es noch eins,
1: ja, Rundfunkmuseum.
0: Rundfunkmuseum. Ja, ja. Und da hatte man mir, ich war damals gerade bei DD64, kam aus dem Osten und hatte von nichts eine Ahnung natürlich hier von diesem Messegelände, ich habe es damals nur gesehen vom Balkon, meine Eltern hatten am Tierpark eine Hochhauswohnung mit Westblick, wir sagten immer, heute gibt es ein gutes Westbild, wenn besonders klar sich der Funkturm abzeichnete. Mit bloßem Auge war es nicht zu erkennen, sondern da hatte ich den Feldstecher meines Vaters von Carl Zeiss dann immer bemüht. Daneben drehte sich immer der Mercedes-Stern. Jedenfalls kam ich da hier an und dann gab man mir die Rede und ich war fasziniert davon, dass Einstein die These aufstellte, dass eigentlich die Techniker es sind, die Demokratie erst möglich machen. Hören wir uns mal diesen Ausschnitt an.
3: Denkt auch daran, dass die Techniker es sind, die erst wahre Demokratie möglich macht. denn sie erleichtern nicht nur des Menschen Tagewerk, sondern machen auch die Werke der freien Denker und Künstler, deren Genuss noch vor kurzem ein Privileg bevorzugter Klassen war, der Gesamtheit zugänglich und erwecken so die Völker aus schläfriger Stumpfheit. Was speziell den Rundfunk anlangt, so hat er eine einzigartige Funktion zu erfüllen im Sinne der Völkerversöhnung. Bis auf unsere Tage lernten die Völker einander fast ausschließlich durch den verzerrenden Spiegel der eigenen Tagespresse kennen. Der Rundfunk zeigt sie einander in lebendigster Form und in der Hauptsache von der liebenswürdigen Seite. Er wird so dazu beitragen, das Gefühl gegenseitiger Fremdheit auszutilgen, das so leicht in Misstrauen und Feindseligkeit umschlägt. Betrachtet in dieser Gesinnung die Ergebnisse des Schaffens, welche diese Ausstellung den staunenden Sinnen des Besuchers darbietet.
0: Also sensationelle Gedanken, 1930, drei Jahre vor der Machtergreifung der Nazis hier gegenüber, auch im HDR, im Haus des Rundfunks. Wenn ihr das jetzt, ich meine, ihr habt das bestimmt auch schon ein paar Mal gehört, ne? Wolfgang, du bist ja sowieso auch an der Uni, wo Einstein gelehrt hat, jahrelang gewesen. Diese Vibrationen und diese geistige Voraussicht und einfach so ein Sendemast einzubauen, beziehen in philosophische, gesamtgesellschaftspolitische Gedanken. Ist das je überhaupt so richtig gewürdigt worden, diese Rede? Oder sind wir nur hier so fasziniert, weil wir radiobesessen sind?
1: Also ich habe die Rede, ich meine, mindestens in 10 Publikationen schon gefunden, habe sie natürlich auch zu Hause im Original liegen. Sie ist ja auch im Deutschen Rundfunkarchiv auch nochmal der Gesamtbevölkerung zur Verfügung gestellt worden mit anderen wichtigen Themen oder Rundfunkdurchsagen. Was natürlich auch für jemanden, der sich sozusagen jahrelang mit Mediengeschichte beschäftigt, ist natürlich auch diese Utopie, jetzt können wir uns sozusagen original an die Bevölkerung wenden. Ne? Diese gleiche Utopie haben wir ja schon mal gehabt, als es die Presse gab, ne, Anfang. Jetzt kann ich sofort und jeder kann daran teilnehmen. Und wiederum auch diese Utopie, jeder und wer ist jeder? Um diese Zeit gab es maximal 300.000, 400.000 Radiogeräte. Wenn man das mal 4 nimmt, also eine Familie mit 2 Kindern, kommt man auch nicht auf mehr als eine gute halbe Million. Das heißt, der Fernsehturm selbst oder der Funkturm selbst, als auch diese Rede sind natürlich Utopien und mit diesen Utopien über Medien, was Medien können, Medien als demokratische Form, Medien als Verständigung zwischen den Völkern etc. pp. All das sind Utopien, die leider dann 3 Jahre später völlig abgeschnitten worden sind. Aber diese Utopie lebt natürlich bis heute weiter. Wir haben sie hier dann wieder im Internet und mit Podcasts, was wir jetzt hier auch machen, gibt es ja immer wieder diese Form, ich kann mich direkt an die Bevölkerung wenden, ich kann mit ihr in Kontakt treten, ich kann mit ihnen sozusagen über alle möglichen Probleme des Alltags, aber auch von Zukunft und so weiter in Kontakt treten.
0: Also das, was im Prinzip heute die Social Media leisten,
1: das, was Social Media
0: dass
1: leistet,
0: man selbst zum Sender wird und mit, im Kontakt mit allen auf der Welt irgendwie sein kann, war damals das Radio quasi ja sowas wie ein Brennglas, nee, also wie ein Fernrohr in die Welt, ne? Ja, ein akustisches. Genau. Ne?
4: Na, zumindest war das genauso dieser heiße Scheiß, wenn ich das mal so sagen darf, 1926, wie Social Media vor 15 Jahren. Und übrigens drehte sich das dann ja auch genauso bald um in eine Dystopie. Also aus der Utopie wird eine Dystopie und die neuen Medien werden immer utopisch begrüßt, eigentlich mit diesem Motiv, ne, dass man sagt, Völker verbinden, Unmittelbarkeit, obwohl das ja ein Paradox ist, dass Medien unmittelbar sein können, aber dieser Wunsch nach dem unmittelbaren Kontakt zu allen oder zu dem Einzelnen in der Ferne, das wird immer dann in der Realität wird es dann sozusagen ökonomisiert, politisiert und dann auch aus der Utopie eine Dystopie. Und das ist ja beim Radio geworden, so ist es beim Internet letztlich geworden, bei den sozialen Medien ist es so geworden. Das muss dann irgendwann domestiziert werden, reguliert werden, in vernünftige Bahnen gelenkt worden werden. Und das ist halt beim Radio 1945 folgende passiert.
0: Aber lass uns trotzdem nochmal, oder Wolfgang?
1: Ich würde sagen, reguliert wurde Rundfunk hier schon relativ schnell. Man hat ja sozusagen nach dieser Sendung, die da in Königs Wusterhausen kam und vorher schon die Programme, die zusammen mit der Novemberrevolution da stattgefunden haben, wird ja der Rundfunk, nachdem er sozusagen halbstaatlich ist, 1925, 26 ja sofort reguliert. Und es gibt ja um diese Zeit schon 67 Leute, Männer, die sich nichts anderes als, die nichts anderes machen, als diesen Rundfunk immer wieder zu kontrollieren und die Sendungen abzuhören. Das ist, glaube ich, ganz wichtig. Und diese Utopie, die damit aber auf der anderen Seite bei Einstein da ist, ne, der sozusagen diese freie Entfaltung hat, das ist sozusagen dieser Widerspruch, der von den historischen Fakten besonders stark hervortritt.
0: Rainer?
2: Und ja, also mich fasziniert immer wieder, wenn man sich in diese Zeit zurückversetzt, 26, als der Funkturm hier in Betrieb genommen wurde, dass der ja auch Menschen, also wir haben den Funkturm gesehen, die vielleicht das Medium Radio so noch nie wahrgenommen haben. Also es ist schon so, ich habe gerade noch mal gegoogelt, also ungefähr 26 war die erste Million Hörer erreicht, also oder erste Million Geräte war erreicht, laut Statistik. Das ist aber bei weitem nicht alle, die logischerweise, also das ist ein Bruchteil eigentlich von dem, die in, also deutschlandweit, jetzt, das heißt in Berlin entsprechend weniger, wie viel hat damals Berlin Einwohner gehabt? 4 Millionen oder so? Oder 3,5 Millionen? Das heißt, dieser Funkturm ist auch so ein richtiges Zeichen gewesen für Leute, die es vielleicht noch gar nicht so wahrgenommen haben. Okay, da ist jetzt was entstanden. Vielleicht beschäftige ich mich auch nochmal damit oder vielleicht wäre ich mal aufmerksam damit. Und das, finde ich, geht ja auch von solchen Bauwerken dann aus, dass man die Welle kann man halt, die elektromagnetische Welle kann man nicht sehen. Sie hat keine Grenzen, sie breitet sich aus, soweit sie kommt. Aber dass man dann auch so nochmal so einen richtigen Hinweis darauf bekommen hat, das ist eigentlich faszinierend.
4: Also dieser Marketing-Effekt, schreckliches Wort eigentlich, das Ausstellen des Rundfunks in Form dieses Funkturms ist klar. Und dann brauchst du ja damals auch nur ganz, ganz kleines Equipment für dieses Detektorradio, um dann die Stimme aus dem Nichts, aus dem Äther zu hören. Die Stimme, die alle hören. Also das Fantastische, dieses Phänomen des Rundfunks, das wurde natürlich mit dem Funkturm auch manifestiert.
2: Und also wenn ich noch sagen kann, was ich, also aus meiner eigenen Geschichte heraus, kann ich mich nicht an sehr viele Ereignisse erinnern, die mich total bleibend geprägt haben, was Akustik angeht. Das Einzige, was ich wirklich habe, ist, als ich das erste Mal Stereo über Kopfhörer hörte. Und das war für mich eine totale Wucht, wie Musik mit einmal anders klingt, wenn man sie quasi über Kopfhörer in Stereo hört. Mhm. Und wenn ich dann zurück überlege, wie viel anders das für die Leute vor 100 Jahren sein muss, als das erste Mal an irgendeiner Stelle Musik rauskommt, ohne dass sie vor Ort an dieser Stelle gemacht wird.
0: Ja, und das kann man
2: Geschichte erzählt wird, das ist verrückt.
0: Gleich auch nochmal anhören. Ja. Kleine musikalische Zäsur.
2: Ach, okay. Ach, sehr gut.

0: Das war unverkennbar Udo Lindenberg und Andreas Burani. Und da wurde eine interessante Geschichte mittransportiert, dass Radio auch Musik populär macht und dass man manchmal auch gegen Plattenkonzerne tatsächlich einen Hit machen kann. So, jetzt machen wir einen großen Sprung, würde ich vorschlagen, in die Zeit, als Musik hören wirklich angenehm war, nämlich mit der Ultrakurzwelle. Vielleicht, Rainer, ganz kurz, was ist der Unterschied zwischen Mittelwelle und Ultrakurzwelle?
1: Also erstmal der Frequenzbereich, in dem übertragen wird. Also Mittelwelle ist halt eine etwas oder deutlich tiefere Frequenz als die Ultrakurzwelle. Und der entscheidende Unterschied ist, dass ich eben bei UKW die sogenannte Frequenzmodulation habe. Das heißt, ich habe ein deutlich stabileres und, ich sag mal, schöner moduliertes Signal, was auch deutlich breitbandiger ist, also viel mehr Klanginhalt hat. Während ich bei der Mittelwelle, sagen wir mal, so ungefähr doppelte Telefonqualität habe, kann ich im UKW, heutzutage kennen wir das alle, quasi, na, ich sag mal, nahe zur Hi-Fi transportieren.
0: Und die Alex Berlin-Hörer hatten ja bis vor kurzem auch das Vergnügen, UKW zu hören. Jetzt DRB Plus, der neue Standard, schon seit gefühlt 30 Jahren. Also habe ich das
1: gesehen. Ja, DRB Plus noch nicht, den gibt es noch nicht ganz so lange, aber DRB, Digitalradio, genau.
0: Digitalradio.
1: Wobei der Klang ja dadurch nicht besser wird. Also das muss man ganz klar sagen, der Klang wird durch
0: die
1: DRB.
0: Die Dynamik wird besser vielleicht?
1: Nee, auch eigentlich nicht. Nichts. Also klanglich ändert sich eigentlich eher nichts.
0: Aber man muss dazu sagen, warum wir das überhaupt erwähnen heute am 100. Geburtstag des Funkturms, weil nämlich 1950 für Berlin am 1. Oktober zum ersten Mal UKW abgestrahlt wurde. Dadurch, dass hier kein eigenes Funkhaus war, was dieses Programm beliefern konnte, gab es ein Signal, dazu muss man ja sagen, es war ja noch ein Berlin, vom Nordwestdeutschen Rundfunk. Und ich konnte im Jahre 2010 denjenigen interviewen, der dieses Programm quasi auf Antenne gegeben hat, durch Einschalten des Senders aus, ich glaube, das kam damals aus Hamburg. Ja, vom tatsächlich norddeutschen Teil des Nordwestdeutschen Rundfunks.
2: Für Pathos müsste ich jetzt versichern, dass wir einen historischen Augenblick erleben. Die erste Sendung des zweiten NWDR-Programms über die Ultrakurzwelle. Dieses Programm soll ein zweites, kein zweitklassiges Programm sein und ein Gegensatzprogramm zur Mittelwelle. Oder wenn Sie wollen, auch ein Ausweichprogramm, damit Sie, meine Hörerinnen und Hörer, das Unterhaltende oder das Anspruchsvolle nach Lust und Laune selbst auswählen können, und zwar an jedem Abend in der Hauptsendezeit, also von 19 bis 23 Uhr. Dass beispielsweise am Montag, dem Sinfoniekonzert der Mittelwelle, ein Tanzabend der Ultrakurzwelle und am Donnerstag, dem Hörspiel der Mittelwelle, ein Konzert schöner Stimmen auf der Ultrakurzwelle gegenüberstehen. Ich bin sicher, dass es Ihnen Freude machen wird, eine neue Entwicklung des Rundfunks mitzuerleben und uns von Anfang an auf diesem Weg zu begleiten.
3: Gerade diese Geräte werden in unserer Heimat Nordrhein-Westfalen bevorzugt. So haben wir zum Beispiel ständig die Feststellung machen können, dass besonders der Bergmann ein Käufer solcher Geräte ist. Er will während seines Feierabends durch ein technisch erstklassiges Rundfunkgerät mit der Welt verbunden sein.
4: Ich bin 1950 zum damaligen NWDR gekommen. Es wurde ein UKW-Sender am Funkturm aufgebaut. Und ich war in den ersten Tagen dort, ohne schon angestellt zu sein. Ich habe den Aufbau mitgemacht und dann am 1. Oktober haben wir ihn in Betrieb genommen. Dann war ich offiziell Mitarbeiter beim NWDR und alleiniger Herrscher in diesem Bereich des UKW-Senders. Das war ja nur ein Sender, 3 Kilowatt, stand in einem Zimmer. Es war nichts darum. Und alle anderen Anlagen haben wir erst so langsam dazu gebaut.
0: Wie sind Sie denn zu der ehrenvollen Aufgabe gekommen, diese UKW-Anlage als erster überhaupt in Betrieb nehmen zu können? Was haben Sie denn vorher überhaupt gemacht?
4: Vor dem Kriege. Ich war im Internat und habe dort als Jahresarbeit Bau und Betrieb eines modulierten UKW-Senders gemacht.
0: Also UKW war eigentlich schon eine Erfindung. Seit wann?
4: Das hat man vor dem Kriege schon. Doch, war schon verbreitet beim Militär vor allem. Zivil wurde es noch nicht genutzt. Dann nach dem Kriege war ich erstmal selbstständig, eine Weile, habe Radioapparate gebaut und Oszillographen gebaut. Und als das nicht mehr ging, weil die Währung sofort dazwischen kam, da bin ich zum Berliner Rundfunk. Ich war dort als Akustiker und hatte aber doch Freunde schon, die beim NWDR waren. Und die haben mich dann dorthin empfohlen. Und so bekam ich die Aufgabe, den ersten UKW-Sender in Berlin mit in Betrieb zu nehmen.
0: Was wissen Sie denn von dem Grund? Warum hat man das gemacht? Warum hat man nicht einfach die Mittelwelle weiterlaufen lassen, sondern sich überlegt, wir müssen jetzt den Hörfunk auf UKW übertragen? Was war der eigentliche Grund?
4: Man konnte mehr Sender über eine Fläche bringen. Es gab zu viele Mittelwellensender. Jeder Sender, der in Europa war, hat mindestens einen Sender auf der gleichen Frequenz gehabt. Und abends war es nur noch Gemisch. Es war ein Jaulen und Heulen.
0: Da kam dann die Raumwelle dazu, weil wenn es dunkel ist, wird es dann an der Ionosphäre gespiegelt und dann hatte man plötzlich Salat im Radio.
4: Ja, das war der Hauptgrund. Jetzt hatte man plötzlich eine Frequenz, die man ungestört die Sendung übertragen konnte, ob Tag oder Nacht. Man hatte begrenzte Ausstrahlungsradien, sodass man die Frequenz sogar in gehöriger Entfernung wiederholen konnte, ohne dass man befürchten musste, dass sich irgendwann mal stört.
0: Das so ungefähr nach 200 Kilometern oder so kann man es.
4: Ja, 200 Kilometer. Also wir waren sehr stolz, nach Westdeutschland mit dem Auto fuhren, wenn wir unseren UKW-Sender noch in 80 Kilometer Entfernung empfangen konnten. Aber dann hört es auch auf.
0: Was wissen Sie denn von dem eigentlichen Bestreben, am 1. Oktober ausgerechnet 1950 am Funkturm diesen Sender in Betrieb zu nehmen? Warum war das dieses Datum? Warum war es nicht ein Jahr später? Warum war es nicht ein Jahr früher?
4: Nein, es war die erste Industrieausstellung in Berlin. Das war schon ein großes Ereignis, dass überhaupt eine Industrieausstellung in Berlin war. Und der NDR oder NWDR hatte ja schon in Hamburg einen Sender. Und wir gehörten zum NWDR hier in Berlin. Und wir hatten in Berlin schon ein Jahr eine Versuchssendung mit einem 100-Watt-Sender, glaube ich. Und so hat man das Interesse gehabt, das UKW-Hören dem Hörer vorzuführen. Also die Qualität der UKW-Sendung.
0: Also eine Art Demonstrationssender.
4: Ja, das war es unbedingt. Und es hat sich ja sehr, sehr schnell durchgesetzt. Es wurden also im nächsten Jahr schon, gab es bessere Empfänger. In dem Jahr gab es noch fürchterlich schlechte Empfänger. Aber es gab bald bessere Empfänger, die allerdings unstabil waren bezüglich der Demodulatoren. Aber es war akzeptiert. Dann kam dazu, dass die Moderatoren der Sendung locker waren. Es wurde die Welle der Freude. Bis dahin hat man sehr steife Sendungen gemacht. Auch ein Moderator oder jemand, der ein Interview machte, machte das sehr förmlich und steif. Und die Moderatoren begriffen, dass es nicht besser ist, locker zu sein und machten es locker. Und es hieß sehr bald die Welle der Freude, weil es wirklich locker war.
0: Und Sie sprechen jetzt von der Versuchssendung oder schon von dem Programm nach 1950?
4: Von der Versuchssendung habe ich selbst gar nichts mitgekriegt.
0: Aber jetzt nochmal, das war jetzt nicht das Programm, was offiziell auf Mittelwelle abgestrahlt wurde, nochmal parallel.
4: Nein,
0: auf...
4: Das war vom NDR, kam aus Hamburg, NWDR Hamburg. Der hatte schon einen UKW in Betrieb und hat zu uns wurde das übertragen, also per Leitung. Und wir haben dann dieses gleiche Programm wie der NWDR Hamburg gehabt, bevor wir nachher ein eigenes Studioprogramm machten.
0: Die momentane Entwicklung geht ja hin, so zumindest seit 20 Jahren möchte man es immer wieder durchsetzen zum Digitalradio. Aber UKW ist immer noch so mächtig, so etabliert in den verschiedenen Haushalten, dass das ziemlich schwierig ist. Wie beurteilen Sie die Entwicklung? Ist UKW sozusagen der Standard, der auch noch die nächsten Jahre durchaus seine Berechtigung hat?
4: Ich habe noch keinen besseren Standard gesehen. Das, ich glaube unbedingt, dass es weiterhin seine Berechtigung hat. Es mögen andere Dinge kommen und andere Sendemöglichkeiten oder Frequenzen, Abstrahlungsmöglichkeiten, aber die müssen erstmal besser sein als UKW. Und UKW hat es noch unschlagbar gut.
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0: Ja, das war Hans Albers, gesungen natürlich zwischen Hamburg und Tahiti, aber dieser Titel gab einer Radiosendung den Namen. Das ist inzwischen die älteste Radiosendung überhaupt im deutschen Rundfunk. Wenn ich nichts anderes jetzt angezeigt bekomme, dann ist das so. Ich muss noch nachreichen, mit wem ich da eigentlich gesprochen habe. Mit Oberingenieur Werner Stresemann. Der ist inzwischen leider verstorben. Der war damals schon 91 oder so. Also das, wir werden auch nicht den 200. Geburtstag dieses Funkturms erleben. Ist euch das bewusst, dass wir hier am historischen Platz zu einer historischen Zeit sind? 100 Jahre Berliner Funkturm?
1: Heute um diese Zeit, der war ja auch beleuchtet, haben Berliner den Funkturm gesehen und haben sich vielleicht gefragt, was ist denn da? Da gehe ich mal gucken. Und das ist schon, also nochmal vielen Dank an alle, die das möglich gemacht haben, dass wir hier heute sitzen können und uns mit dem Funkturm beschäftigen können und Rundfunk machen können quasi.
0: Mit den technischen Fähigkeiten, die man heute hat, nämlich genau. Mit dem Internet und einer Klimaanlage im Hintergrund. Dann ist hier ein Konzert auf dem IFA-Gelände, was bis hier hoch wummert. Vielleicht haben Sie das im Hintergrund, habt ihr das gehört, dass es nicht ein ganz akustisch reiner Raum war.
1: Aber es ist ein großer emotionaler Augenblick, finde ich persönlich, sowas machen zu dürfen.
6: Ich habe übrigens noch was Schönes mitgebracht, nämlich die Funkturmsprengung. Ach. Tatsächlich ist der Funkturm zumindest in der bildenden Kunst von Matthias Köppel 1996 schon mal gesprengt worden.
0: Also warum denn das?
6: Einfach so, er hat so Berlin-Motive gemacht. Es ist ja die, also fantastischer Maler, neue Prächtigkeit heißt dieser Stil. Und Köppel hat eben einfach mal die Sprengung des Funkturms imaginiert in so einer Reihe von.
1: Wobei man sagen muss, dass er ja heute steht, ist ja ein großes Wunder eigentlich mehrfach. Er hat ja auch gelitten. Es ist ihm ja fast ein Bein abhanden gekommen. Ja, und dass das alles so gerettet werden konnte. Und dass
0: wieso Bein?
1: Ja, weil es, glaube ich, zum Ende des Zweiten Weltkrieges ist ja, ich weiß nicht, durch einen Brand oder durch irgendwas, ist doch die Konstruktion unten kaputt gegangen und da war quasi ein Bein fast ab von den dreien. Und dann musste es erst provisorisch gerettet und dann richtig gerettet werden und so. Das ist also auch ein großer Glücksumstand, dass das Ding heute so steht, wie er steht.
0: Ja. Genau. Aber vielleicht noch was zur, ich sag mal, mehr, also es ist ja ein Symbol geworden, ein Stadtsymbol, ja. Ganz klar. Es gibt dann auf der anderen Seite den Fernsehturm, der, ich weiß nicht, deswegen wahrscheinlich größer ist, weil Ulbricht meinte, man muss hier größer, schneller, höher, weiter.
1: Je höher die Antenne kommt, desto besser. Also, und es war ja letztendlich auch schon von vornherein klar, dass der Fernsehturm obendrauf in der Spitze Antennen haben wird. Ne? Also der Standort ist ja gewählt worden, auch weil er so gute Sichtachsen hat und so auch zum Beispiel aus West-Berlin gut sichtbar war. Das war ja so ein bisschen so ein Standortding.
0: Na, ich habe wieder gehört, dass Ulbricht, ursprünglich sollte der auf dem Mont-Clamotte stehen.
7: Genau.
0: Und dass Ulbricht den genommen hat vom Modell, ne, und sagt, nö, genau, sind ja hier. Und zack, hat er den einfach an den Alexanderplatz gestellt.
1: Das halte ich für eine
0: Mehrheit. Wolfgang?
7: Das war so, das geht. Es sind ja 1969, als der Fernsehturm eröffnet worden ist, gab es ja 14 sozialistische Großstädte oder Stadtzentren, die gebaut worden sind. Und das wichtigste Zentrum war natürlich der Alex. Und damit musste natürlich auch ein Wahrzeichen weit über die Stadtgrenzen also hinausgesetzt.
1: Der Alexanderplatz sozusagen.
7: Ja, der ganze Alexanderplatz. Okay. Und deswegen musste der da hinkommen. Am Mont-Clamotte wäre sehr, sehr viel billiger gewesen, der Bau, weil unendlich viele Kabel und so weiter, die alle verlegt werden mussten und so weiter. Und es wurden natürlich auch viele Häuser abgerissen, um das Ding zu bauen. Deswegen ist er sozusagen das Gegenmodell zu dem, was wir hier im wo wir heute gerade sitzen.
0: Aber Berlin verträgt zwei solche Türme. Dann haben wir noch den Schäferberg, den UKW-Sender, also auch Fernseh- und UKW-Sender.
7: Der war ja als gedacht als Verbindung zwischen Braunschweig und Berlin.
0: Genau. Ja, 100 Jahre Berliner Funkturm. Die Funkstunde, die wir jetzt hier gerade erlebt haben, live aus dem Restaurant des Funkturms, ist schnell vorbeigegangen. Wer denn gute Sicht zum Funkturm hat, müsste eigentlich zur Stunde auch irgendwie sowas wie eine Lichtshow sehen. Man hat uns gesagt, von der Messe Berlin zum Geburtstag wird wieder illuminiert.
1: In den Fenstern sieht man so leicht rot-orangen, magentafarbenen Ton. Das könnte also diese Illuminierung sein.
0: Wir sind selbst sehen das nicht. Wir werden jetzt runterfahren mit dem Fahrstuhl wieder und wir bedanken uns für die geschätzte Aufmerksamkeit und für die, ja, wir haben es schon gespürt, es gibt so ein paar Funknerds, die uns hier die Vibrationen geschickt haben und diese Sendung darf natürlich nicht zu Ende gehen.
1: Ja, Rainer, oder? Ja, genau, ohne darauf hinzuweisen, dass wir morgen um 15 Uhr auf demselben Kanal direkt von der IFA aus dem Content Creator Hub senden werden.
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1: Herzlich willkommen bei den On-Air-Stories. In dieser On-Air-Story möchte ich euch die Sendung Oldie-Treff von Peter Ziermann vorstellen. Hallo Peter, schön, dass du da bist.
2: Ja, freut mich auch.
1: Was ist denn die Sendung Oldie-Treff genau? Also worum geht es?
2: Ja, ein bisschen old-fashioned Radio. Zum einen wird für ich ja seit 100 Jahren gefühlt durch, dass wir hier noch Plattenspieler im Studio haben, weil ich tatsächlich immer noch eigentlich 100% Vinyl spiele und mein Musikgeschmack, der liegt ja eigentlich eher bei internationalen Titeln, bei Beat und ja, vernünftigen Nummern der 60er, 70er Jahre. Aber ich spiele auch sehr viel deutsche Musik, bin nach wie vor jedes Wochenende auf dem Flohmarkt, sammle da irgendwelche Schallplatten ein. Und es gibt so einen Spruch, den ich auch seit Jahren mache. Bei mir kann sich jeder jeden Titel wünschen. Wenn jemand von Heino die schwarze Barbara haben will, dann kriegt er die auch. Ja.

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1: Herzlich willkommen zu einer weiteren On-Air-Story. Ich bin heute mit Rolf Gensrich im Studio, der die Sendung OK Beat macht.
2: Hallo, freue mich, dass ich hier sein darf.
1: Wie würdest du ansonsten deine Sendung generell beschreiben?
2: Die Sendung lässt sich eigentlich schlecht beschreiben. Also es gibt mehrere Varianten. Ich versuche, Gäste mir heranzuholen aus allen möglichen Gegenden, so Sachen, die mir über den Weg laufen. Das kann also der Würstchenverkäufer sein bis hin zu irgendwelchen kleinen Aktionen, Grundeinkommen zum Beispiel oder kleine Parteien oder aber Musiker, die mir auf der Straße auffallen, denen ich dann mal meine Visitenkarte gebe und sage, kommt doch mal vorbei, meldet euch doch mal.
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4: Oh, die Sendung beginnt.
5: Ja, wir sind live.
4: Ja, aber ich habe gar keinen Jingle, hier funktioniert ja gar nichts.
5: Ich habe immer mit dem Telefon hier Licht mal, ich sehe das nicht mehr
4: genau. Bitte.
5: Den Jingle takest du rein, oder?
4: Ja, aber es funktioniert ja nichts.
6: Auf MLA drücken.
4: Was?
6: Auf MLA drücken.
5: Achtung.
6: Nach oben fahren.
5: Nach oben fahren?
4: Ja,
6: jetzt
4: Ja. Das ist übrigens der kurze Jingle, den du hier reingeschoben hast. Oh Gott, Lutz.
5: Das leuchtet jetzt.
4: Ich bin in der Hölle. Also falls ich schon online bin und mich irgendjemand hört oder ihr mich im Fernsehen sehen könnt, ich befinde mich hier nach 6 Wochen Urlaub in einem Ausnahmezustand, nämlich auf einer Baustelle. Und ihr seht, es gibt ganz viele Heimwerker, die hier versuchen, meinen Computer zu reparieren, die mir einen Tisch aufbauen, die versuchen, dass wir überhaupt Strom haben. Und schreib mir mal bitte diese Nummer hier auf, weil ich das überhaupt nicht sehen kann aus der Entfernung. Und mein Name ist Nina Queer, das ist Nina hebt ab und wie gesagt, zurück aus der Sommerpause. Sind wir doch ehrlich, Stammseher und StammseherInnen wissen Bescheid. Wir wussten alles, wird nicht funktionieren, wenn ich wieder aus dem Urlaub komme, aber ich hoffe, ihr könnt mich hören. Gebt mir ein Zeichen, gebt mir ein Sign und ruft mich an. Heute hier auf Alex, dem geilsten Sender der Welt, in dem irgendwie immer alle im Dauerurlaub sind und niemand sich um irgendwas kümmert. 030 464 00517. 17. Das ist die Telefonnummer zu mir. Und mein Thema heute ist die neue deutsche Homophobie. Woher kommt sie? Wer ist schuld daran? Viele sagen, na, das hat mit dem Erstarken der AfD zu tun. Andere sagen, so ein Quatsch. Das sind die queeren Personen selber, die mit all ihren Auferlegungen, Strafen und perversen Wünschen alle Menschen so wahnsinnig gemacht haben, dass alle durchgedreht sind und jetzt Schwule hassen. Ne? Und weil ja normale Heteros Schwule von queeren Personen nicht unterscheiden können, werden wir einfach alle gehasst. Lasst uns drüber reden, es ist sehr interessant. So, wer spricht denn da? Hallo? Hallo? Oh, bitte nochmal anrufen. Ich habe vielleicht ein bisschen zu lange gewartet. Hallo, wer spricht denn da?
7: Hallo Nina.
4: Oh, der Martin.
7: Hallo, grüße dich.
4: Die lange Bohnenstange hat meinen Stift mitgenommen. Ja, irgendjemand hat meinen Stift mitgenommen. Ich kann überhaupt nicht aufschreiben, dass Martin mein erster Hörer und Seher heute ist, der anruft. Du siehst, Martin, einmal mit Profis arbeiten ist nicht. Ne? Andererseits, warum soll es sich in 4 Jahren ändern? Ne? Ich mache diese Sendung erst seit 4 oder 5 Jahren. Also, warum soll da denn das Studio funktionieren? Das ist doch alles zu viel erwartet.
7: Irgendwie kann man dich live gar nicht sehen.
4: Was? Man kann mich live nicht sehen, sagt Martin. Man kann mich nicht sehen. Was ist los?
5: Die Kamera ist ein bisschen...
4: Die Kamera habe ich aber an.
5: Nina, du schaltest doch die Kameras um. Das machst du ja.
4: Das mache ich, ja. Aber Martin sagt, er kann mich gar nicht sehen. Im Fernsehen nicht oder im Stream nicht? Wo guckst du denn?
7: Bei YouTube im Stream nicht.
4: Er kann mich bei YouTube im Stream nicht gucken. Was ist da los? Bitte check das. Auch Facebook checken. So, Martin.
7: Lina, fantastisch, dass du wieder da bist.
4: Siehst du mich jetzt? Jetzt siehst du mich. Woher weißt du das denn, wenn du mich nicht sehen kannst?
7: Am Anfang habe ich dich kurz gesehen, als dein Personal dran war.
4: Ja, und nun?
7: Nee, kann man dich nicht sehen.
4: Man kann mich nicht sehen. Das ist ja schrecklich. Ich check das. Also kein Wunder, dass ich bin ja auch nicht beleuchtet. Ne? Also ist dir klar, hinten, das Schild ist beleuchtet. Jetzt kannst du mich sehen?
7: Jetzt sehe ich dich
4: jetzt
7: wieder.
4: Jetzt sieht er mich wieder.
7: Und du siehst selbstverständlich erholt aus.
4: Ja, aber irgendwie, man sieht mich ja auch gar nicht, weil ich ja überhaupt, also ich habe hier die Leuchten, die sind alle dunkel und das einzige Licht, das an ist, beleuchtet den Hintergrund. Aber gut, scheiß drauf, in meinem Alter ist sowieso Mond und Kerzenlicht das einzige, das noch auf mich fallen sollte, nicht? Ne? Also, danke Martin für die Komplimente. Komm, lass uns jetzt erstmal mit der Talkshow beginnen. Ne? Ich glaube nämlich, dass du einiges dazu zu sagen hast. Bist du denn der Meinung, dass die neue deutsche Homophobie, also vielleicht sollte ich das mal ein bisschen erklären, ich bin in letzter Zeit ja immer mal auf TikTok unterwegs, ne? Du ja auch, ja. Ne? Und du guckst ja auch bestimmt mal bei TikTok live, ne? Und das Einzige, was es da gibt, sind Russen, irgendwelche Araber und irgendwie so deutsche Ost-Junkies sind da auch noch dabei, die da nachts immer so live gehen, ne? Irgendwie keine Zähne mehr im Mund haben, immer auf Speed die ganze Nacht und so. Und bei diesen Ost-Junkies, da ist es manchmal so, die finden das cool, wenn die dann unten meinen Namen sehen, ne, so. Aber, also, bei diesen ganzen Arabern und den ganzen Russen, die sind ja mega homophob, ne. Also, wenn die schon queer sehen, mein Name, der übrigens von den queeren Personen ja auch geklaut und in den Schmutz gezogen wurde, muss ich sagen. Also, an der Stelle, ich möchte meinen Nachnamen wieder zurück, ihr Wichser. So. Und da herrscht ja eine unglaubliche Homophobie vor, ne? Also die sehen da nur den Namen queer und machen schon weiter. Manche werden auch richtig aggressiv, ne? Man muss ja auch ein bisschen benehmen, weil dieser Algorithmus. Oh Gott, guck mal, jetzt haben die so ein helles Licht hier angeschaltet. Also die sind ja nicht ganz dicht. Also ich wollte nicht durchleuchtet oder gerönt. Ich wollte eigentlich nicht gerönt werden.
5: Das ist doch besser, oder?
4: Ja, es ist besser. Besser Putzlicht als gar kein Licht. Alles gut.
7: Ja, schau mal, aber ich glaube, man kann. Der Livestream funktioniert, glaube ich, nicht.
4: Der Livestream funktioniert. Hey! Hey! Huhu! Er sagt, der Livestream funktioniert irgendwie nicht. Was denn für ein Livestream? Aber im Fernsehen sehen wir, sind wir bei Facebook?
7: Wer bei YouTube habe ich nicht.
4: Wo guckst du denn, Martin? Markus Gesin. Markus Gesin schaut auch zu. Der hat mir nämlich geschrieben. Und das würde mich. Ah, Markus Gesin schreibt, in der Schweiz funktioniert YouTube auch nicht mehr.
7: Ja.
4: Okay. Also, dann würde ich jetzt an dieser Stelle ganz einfach sagen: Kinder, wir brechen die Sendung ab. Weil 6 Wochen Zeit, sich vorzubereiten und irgendwie niemand weiß Bescheid. Für die Leute im Fernsehen, im Radio tut's mir leid. Ich habe keine Ahnung. Wollt ihr bitte irgendwie... Hallo?
5: Ja,
4: ich gehe jetzt nach Hause. Was?
5: Ich kann es ja nicht...
4: Na, ihr könnt es nicht ändern, aber was soll ich denn hier sitzen, wenn mich keiner sehen kann? Also,
5: na, wir sind ja dran. Ich hab's ja toll.
4: Ach so, angeblich arbeiten sie dran. Na gut, dann telefonieren wir... Einfach weiter, lieber.
7: Ja. Ja,
4: das
7: wobei
4: so
7: ich muss dir ehrlich sagen, Nina, ich glaube, die Russen, ein ganz besonderes Völkchen, aber am schlimmsten finde ich, also wenn du schon von homophobischen Hass sprichst, meiner Meinung nach ist der homophobische Hass muslimisch.
4: Also das beschreite ich nicht. Also ich habe ja die meisten, die da drin sind. Und wenn ich jetzt Bild hätte, würde ich dir das auch zeigen. Ich würde jetzt mal live gehen. Das war eigentlich heute meine Intuition oder das, was ich machen wollte. Und das ist dann wirklich so, also der ganze, also ich sag jetzt mal diese ganzen Araber-Kids oder so, der Islam ist, glaube ich, mit Homosexualität, zumindest offen, nicht vereinbar auf wirklich
7: nicht vereinbar.
4: Nein, es
7: aber
4: ist nicht
7: du,
4: vereinbar.
7: Ist?
4: Also außer es sind die Leute, also außer es gibt ja auch Schwule, die aus dem Islam oder aus islamistischen Familien kommen, sagt man islamistischen Familien, muslimischen Familien, entschuldigt, ja. So heißt es korrekt, genau. Und da gibt es die tollsten Leute, ne? Aber eben wenn na, die schwul stimmt. sind, ne? Mhm.
7: Ja, so. Ja klar, also bei den Türken ist das, sage ich jetzt mal, noch so ein bisschen besser etabliert als bei den Arabern. Aber weißt du, was mich am meisten stört? Das sind dann solche, die natürlich, klar, woher kommt denn dieser Hass? Weil das ja natürlich auch eigene Anteile sind, die sie selbst nicht an sich selber wahrhaben wollen. Ja. Und das haben ja meistens Leute, die mit ihrer Sexualität nicht d'accord sind. Wenn du deine eigene Sexualität hast, dann ist es doch scheißegal, was der andere für eine Sexualität hat.
4: Naja, Arschficken tun sie alle gern.
7: Aber, ganz genau, aber guck dir mal in Berlin im Tiergarten, da hast du ja nur 70% sind Araber, die da irgendein Loch zum Vögeln suchen.
4: Ja, I know. Und gibt's ja auch eine ziemlich große arabische Stricher-Community. Muss man sagen, im Tiergarten, ne? Da gibt es ja so ganz viele junge Araber, die so gay for pay sind oder so, ne?
7: Ja, die für einen Zehner hinhalten.
4: Ja, oder wenn so eine alte Dose kommt, die sie da mal kurz da in den Arsch bumsen oder so für ein 20 oder was, je nachdem, ne? Also, das gibt's da tatsächlich. Deshalb ist es für mich eine komische Doppelmoral, ne? Aber gut, ich merke aber trotzdem, lassen wir das mal weg kurz oder schieben das mal bei der Seite, die Homophobie, die da von irgendwelchen, sag ich jetzt mal, arabischen Menschen kommen. Ich merke, dass die Homophobie auch bei den Deutschen wieder stark erstarrt. Denn jetzt mal weg von TikTok. Ich habe neulich auf Facebook etwas gepostet und zwar war das nur ein einminütiges Werbevideo für eine Bingo-Veranstaltung, die ich hatte und so. Und das hat diesen ganzen, da muss ich jetzt leider echt sagen, Nazi-Leuten, ja, oder irgendwelchen komischen Hausfrauen vom Land, ich weiß nicht, ich nenne es jetzt mal ungebildetes Volk, schon gereicht.
7: Ungeficktes Volk.
4: Bitte, ja. Ungeficktes, ungebildetes Volk, genau. Schon gereicht, um völlig auf die Palme zu gehen. Also scroll mal runter auf meiner Facebook-Seite, falls du noch Facebook hast. Guck
7: nicht.
4: Dir das bitte mal an. Also es ist wirklich der Wahnsinn, wie beschimpft ich da wurde und so weiter und so fort. Also wirklich mit ganz schlimmen trans- und homophoben, transphobischen und homophoben Sprüchen. Also das hörte gar nicht auf. Also hunderte von Hasskommentaren und so. Ich habe mir das auch mal durchgeguckt, was das alles für Leute sind.

0: sind, als die das jemals sein werden.
1: Ja, und ich kriege auch die besseren Typen Momo, im Bett. Ne? Aber das sind auch viele Männer dabei. Und ich, was mich halt wundert ist, das war früher oder bis vor, sag jetzt mal, ein, zwei Jahren oder eigentlich bis vor einem halben Jahr überhaupt nicht das Problem. Solche Probleme von homophoben, transphoben Übergriffen hatte ich auf Facebook überhaupt nie, ne? Und ja, jetzt drehen die da alle durch und so. Also ich frage mich, woher kommt das? Deshalb heute mein Thema, die neue deutsche Homophobie, ne? Weil ich finde, in Deutschland sind plötzlich irgendwie alle homophob. Jüngstes Beispiel, als da nach dem Anschlag auf dem CSD, ja, diese Regenbogenbank da auf gestellt wurde, da dachte, habe ich zu meiner Assistentin gesagt, pass auf, es wird keine 3 Wochen dauern, wird diese Bank geschändet und zerstört, weil Menschen, die eben nicht schwul sind, sehen das mittlerweile alles als Provokation. Denn diese queeren Personen und Vereinigungen haben mittlerweile immer eins zu tun, alles mit dem Regenbogen anzupinseln und den anderen zu suggerieren, das gehört uns. Das gehört nicht euch. Und es war für mich ganz klar, dass nicht lange dauern wird, bis auch dieses Denkmal zerstört wird. Also finde ich vollkommen Banane. Es reicht doch, wenn man da irgendwie, was weiß ich, man ein Kunstwerk aufstellt, wo die Leute Zettel dran kleben können. So muss auch noch eine Parkbank Regenbogenfarben angestrichen werden irgendwo, die sich ja prädestiniert dafür geschändet und zerstört zu werden, weißt du? Und dann ist dann muss der Staatsschutz wieder ermitteln und so. Ich finde irgendwie, man kann auch mal einen Gang zurückschalten, oder nicht? Oder bin ich da auf dem Holzweg?
0: Nee, gar nicht. Ich finde das auch so ein bisschen übertrieben. Genauso wie die ganzen Fußgänger, Zebra, was dann jetzt auch im Regenbogen ist, finde ich auch alles so ein bisschen too much übertrieben. Aber ich würde mich persönlich nie als queer bezeichnen. Ich bin schwul, ich war immer schon schwul und ich werde immer schwul bleiben und habe mit dieser Queer-Community nichts zu tun. Mit keinen Füchsen, mit keinen Hunden, mit keinen Puppies,
1: und keine Ahnung. Das finde ich ja alles noch witzig. Also ich hasse einfach diese, was ich hasse, ist diese linksextreme, nicht die linke queere Szene oder schwule Szene, diese linksextreme queere Szene. Ich glaube, dass die mit all ihren Forderungen, all ihren Verboten, all ihren Wünschen und all ihren Aneckungen und die ganze Zeit den Menschen zu bestimmen, was sie zu tun haben. Also ich habe ja, wir haben uns, glaube ich, vor dem Urlaub ja drüber unterhalten, bevor die, ich glaube, in der letzten, vorletzten Sendung, also ich darf ja mich nicht mal mehr Transe nennen. Ne? Das ist ja bei denen jetzt ein Schimpfwort. Ja, wie soll ich denn heißen? Ja, Transperson, queere Person. Sagen, nee, das finde ich aber nicht für mich. Tut mir leid. Also Entertainerin, okay, das ist denen ja schon wieder dann zu überbegrifflich. Ne? Und dann sage ich, wie heiße ich denn? Was ist denn meine Bezeichnung? Ja, Flinter. Guck ich nach, was heißt denn Flinter? Na, eine Person, die sich irgendwie nicht zugeordnet fühlt, eventuell eine Transperson. Da weiß auch gar niemand, da wird ein Wort erfunden, das gar nirgends so erklärt wird, das kommt gar nirgendwo her, das bedeutet irgendwie nichts. Also diese ganze Bagage, muss ich mal sagen, hat nichts als Scheiße im Kopf. Und ich möchte meine Berufsbezeichnung oder meine Personenbezeichnung wirklich nicht alle 3 Minuten ändern. Weißt du, überleg mal, was das für mich bedeutet. Als ich hier an diesem Sender angefangen habe, da war ich eine Transe. Dann war ich ein Jahr später eine Transperson. Dann war ich ein Jahr später eine queere Person. Und jetzt bin ich Flinter. So, als ich damit...
0: Aber ich find,
1: also, was ist los? Als ich angefangen habe, war ich eine dreckige Schwanzlutscherin. Das war meine Berufsbezeichnung. Die habe ich mir ausgesucht und die will ich bitte gerne wieder zurückhaben. Ich möchte, dass die Leute, die hier anrufen, sagen, hallo Frau Nina, dreckige Schwanzlutscherin. Das fände ich...
0: Aber toll. Wenn du irgendwo im Hotel eincheckst und dann hast du öfter so ein Zettelchen, wo man dann ausfüllt, Beruf, kriegst du doch Star ein, oder?
1: Ja, dann trage ich Star ein. Aber im Grunde weiß jeder, dass ich eine dreckige Schwanzlutscherin bin.
0: Aber nochmal zu dieser Transphobie. Also ich sag jetzt mal, klar, natürlich die eine Berlinerin, den Namen möchte ich jetzt gar nicht in den Mund nehmen, aber du weißt, wen ich meine, die da diesen Skandal in Berlin hatte.
1: Jurassica.
0: Die
1: mehrfach vorbestrafte pädophile Jurassica Parker, kann man sagen. Ich glaube, das ist mittlerweile von allen Gerichten bestätigt. Da kann uns niemand ans Bein pissen.
0: Aber die hat natürlich den Ruf im Keller gehauen.

0: aufbauen. Und du bist ja seit Jahren schon bekannt. Jeder Schwule kennt dich, mhm. ja. Du bist eine Ikone, würde ich sagen, ja. Weil du das einfach knallhart durchziehst und immer die gleiche geblieben bist. Aber wer mir so richtig, richtig auf den Sack geht, ist diese Verrückte aus Hamburg, die da so viele Bars hat.
1: Olivia Jones?
0: Wieso denn? Als ich noch in Paderborn gewohnt habe, war die mit meinem Nachbar ganz gut. Mein Nachbar war nämlich bei RTL damals der Wetterfrosch.
1: Ja, und warum geht dir Olivia auf die Nerven? Weil die einfach so omnipräsent ist oder?
0: Oversex and underfucked. Also die geht mir richtig, also die kann ich auch nicht leiden, wenn ich die irgendwo sehe. Ich habe ja keinen Fernseher, aber
1: diesen Olivia-Film auf der ARD oder im ZDF, glaube ich, war es, fand ich total nett. Also.
0: Ja.
1: Ja, ich mag gut. Olivia auch. Ich finde, die ist arbeitsam. Ich finde sie weder besonders schön noch besonders witzig. Für mich ist das eher wie so ein bisschen karnevalesk, ne? Aber jedes Volk kriegt die Star-Transe, die es verdient. Und die Deutschen haben es ja so ein bisschen mit Fasching und Karneval. Also passt das eigentlich ganz gut, oder?
0: Ja, sollen die mögen, was sie wollen,
1: ja,
0: natürlich, ne?
1: Ja.
0: Sie zieht ihr Ding knallhart auf, natürlich ihr Ding durch.
1: Ja.
0: Aber ich persönlich mag die nicht, weil das einfach überpräsent ist.
1: Aber zu guter Letzt, und wir haben ja jetzt nämlich so ein bisschen die Probleme beseitigt, jetzt glaube ich, kann ich auch wieder neue Hörer durchlassen, wenn Gott es so will. Martin, glaubst du wirklich, dass Jessica Parker auch mit Schuld daran trägt, an der aktuellen Homo- und Transphobie in diesem Land, durch eben diesen Pädoskandal?
0: Ich denke schon, ja. Ich denke auch, die Leute, die das mitbekommen haben, krempeln alles über alles, meinen, es ist alles genauso oder alle sind gleich. Genauso wie tatsächlich diese ganzen Links versiften, die das alles in Kindergärten und in Schulen überpräsentieren.
1: Überpräsentieren, dass es präsentiert wird, bin ich fein mit. Die Kinder kriegen heute eh alles mit, die sollen auch wissen, dass es das gibt, aber überpräsentiert, du sagst es, das mag ich auch überhaupt nicht.
0: Und dann werden die Leute natürlich dann hellhörig und 80% der Menschheit ist dumm. Und schwimmt mit dem Strom.
1: Ja, wahrscheinlich sogar 90%.
0: Und dann ist das Ergebnis davon, ne?
1: Ja, sie verstehen es nicht, aber es wird ihnen ja auch brutal beigebracht, das muss man sagen. Es wird ja kein Schongang eingelegt und eben diese ganze wirklich linksextreme queere Bubble, wie ich es nenne, ich will ja gar nicht alle in einen Topf werfen, ne? Also die machen das leider mit der eisernen Faust und die verwenden eigentlich die gleichen Mittel und Wege, sie beschreiten die gleichen Wege wie die ganz Rechten, muss man einfach sagen.
0: Ja.
1: Na, es ist für mich kein Unterschied mehr. Also sie bedienen sich komplett der gleichen Mittel. Ich finde es zum Kotzen. Gut, Martin, dann gucke ich mal, ob noch irgendjemand anders in Deutschland
0: unbedingt
1: und zuguckt. Danke, dass du mein erster Gast war und schön, dass wir uns wieder haben. Ne? Wir ziehen ja jetzt durch bis zu den Weihnachtsferien. Ne?
0: Sehr gerne, bis bald, gut. Nina.
1: Hab dich lieb, bis dann. Ciao, ciao, tschüss. Auch,
0: tschüss.
1: So, meine Lieben, die Leitung ist wieder frei. Tut mir leid, ich habe den Martin ein bisschen länger drin gelassen in der Leitung, weil natürlich viel repariert werden musste. Das erste Mal nach so langer Zeit wieder zurück im Sender. Ich wäre ja fast nach Hause gegangen. Hallo, wer spricht denn da?
2: Hallo, Frau Nina, du dreckige Schwanzlutscherin.
1: Hallo, guten Tag, wer ist da? Martin, bist du's?
2: Nein, Markus.
1: Markus ist da dran. Ich dachte, das wäre der andere Martin gewesen, das ist der Markus. Bist du alleine oder bist du mit Gianni zusammen?
2: Nee, Gianni guckt oder hört jetzt übers Radio wahrscheinlich zu.
1: Ach so, okay, also ihr seid getrennt, aber hört doch beide meine Sendung.
2: Natürlich.
1: Und wie geht es dir, mein Schatz? Ganz kurz will ich das natürlich wissen. Wie hast du den Sommer verbracht? Also noch mit mir zum CSD, ne?
2: Genau, ja genau. Dann haben wir ja noch eine grandiose Podcast-Folge aufgenommen.
1: Allerdings.
2: Dann waren wir im Urlaub. Und jetzt bin ich wieder arbeiten.
1: Ihr habt so einen Campingurlaub gemacht, alle zusammen, über Frankreich rüber oder so, ne? Oder?
2: Nee. Meine bessere Hälfte und ich waren auf Gran Canaria spontan.
1: Aber habt ihr mir nicht erzählt, ihr wollt irgendwie zu viert irgendwie bis nach Saint-Michel? Das habt ihr abgesagt und seid dann einfach nach Gran Canaria?
2: Nee. Gianluca und Partner und zwei andere Freunde fahren Samstag.
1: Ach, die machen diese Jean-Michel-Reise. Okay,
2: genau.
1: Dann bin ich jetzt wieder richtig gepolt und informiert.
2: Sehr schön.
1: Und ihr wart auf Gran Canaria, um dort was zu tun?
2: Wir sind ganz ordentlich, Nina. Du weißt doch, dass wir monogam sind.
1: Mhm.
2: Wir machen nichts.
1: Ja, deshalb fragen wir, was ihr denn auf Gran Canaria macht.
2: Wir lagen am Pool und haben Cocktails getrunken, nett gegessen und uns unterhalten.
1: Okay, verstehe. Und lass uns mal zum Thema kommen, bitte.
2: Ja.
1: Zur neuen deutschen Homophobie. Du hast ja ein bisschen mitgehört. Wie siehst du es denn? Wer ist denn für dich da der große Verursacher? Woher kommt das plötzlich, dass wirklich von A bis Z alle scheinbar homophob sind wieder? Das war doch mal weg.
2: Also weg war es meiner Meinung nach nie.
1: Ja, aber klein gehalten. Ne? Also ich habe es zum Beispiel überhaupt nicht gefühlt oder gespürt und jetzt ist das irgendwie wie so eine Eisenfaust in your face.
2: Ja, also ich fand das, was ihr eben gesagt habt, ganz gut, dieses Überpräsentieren.
1: Mhm.
2: Und ich glaube, ganz stark trägt dazu bei TikTok und Instagram und Co.
1: Das
2: also
1: heißt,
2: ich sag mal, jeder Idiot und jeder Otto und sonst was kriegt das jetzt ja auf die Nase gebunden. Weil wieder irgendein Influencer...
1: Was auf die Nase gebunden? Dass Riccardo Simonetti die Regenbogenfahne schwenkt? Oder was kriegt der auf die Nase gebunden?
2: Ach, ich meine jetzt gar nicht...
1: Oder den Hass umgekehrt? Oder was meinst du?
2: Da ich
1: muss
2: mein,
1: ich schon ordentlich ausdrücken bei mir hier in der Sendung.
2: Ich meine ja, Riccardo Simonetti, das ist ja ein Thema für mich, das hatten wir ja schon.
1: Da braucht man mal einen eigenen Podcast für, allerdings.
2: Genau, aber ich meine, dann kommt da wieder irgendein ein Neuinfluencer, irgendein junger Bengel, der dann meint, er wäre jetzt, ich sag mal, trans und müsste dann allen Leuten die Welt erklären. Und er soll trans sein. Herrgott, bitte.
1: Ja.
2: Wenn das ist was, da bin ich unterstützend.
1: Aha.
2: Aber wie du das dann eben auch gesagt hast, sehr linksextrem und die wollen dann den Leuten das aufdrücken und man darf nichts mehr sagen und ein falsches Wort benutzt und man wird sofort in eine falsche Ecke gedrückt. Und ich glaube, das ist das große Problem. Und ich behaupte, Social Media ist ein Hauptgrund oder ein sehr großer Grund.
1: Ja, allerdings.
2: Der dazu
1: beiträgt. Aber komischerweise ist den Leuten ja auch, ich sehe das ja immer dann eben auch so bei so Trans-Kids und so rich Trans-Kids und so, die dann auf TikTok irgendwie posten und dann auch die ganze Zeit stellen sie sich selber in die Opferrolle, wollen aber gleichzeitig den anderen allen sagen, was sie zu tun und zu lassen haben und wie das sein soll. Ne? Und die sind aber ja komplett selber, komplett humorbefreit, ne? So und wundern sich dann aber auch, dass das Thema niemand mehr locker nimmt, ne? Also so. Andererseits muss ich sagen, ich bin ja überhaupt nicht humorbefreit. Ich würde sagen, ich bin die Letzte, die überhaupt noch Humor hat in diesem Land. Und wenn ich aber dann bei Facebook oder Instagram auch manchmal was Lustiges poste, einen Witz, ne? Dann wird der sofort hergenommen, politisiert und dann gibt es eine politische Diskussion drunter, wo ich mir dachte, oh, ich habe einfach nur einen lustigen Gag gemacht von 1,5 Sätzen oder poste ein lustiges Bildchen, wo ich wirklich herzhaft drüber gelacht habe und die Leute gehen da drunter ab in einem politischen Diskurs, wo ich mir denke, das war doch gar nicht so gemeint. Was ist denn mit euch allen los?
2: Ich weiß nicht, ob du es verfolgt hattest in deinem Urlaub, aber wir hatten noch ein Reel hochgeladen, wo Gianluca darüber gesprochen hat, dass es jetzt eine Ozempic-Vagina gibt.
1: Was soll das denn sein, Ozempic-Vagina?
2: Und zwar, weil...
1: Und wo bekomme ich sie?
2: Wenn du Ozempic nimmst, nicht bei allen Damen, ist das so. Aber bei vielen Damen, wenn die dann viel Gewicht in kurzer Zeit abnehmen, ist eben auch am Vulva-Bereich, ist ja auch Fett.
1: Und das
2: verschwindet dann auch und die Haut kommt so schnell nicht hinterher. Und dann ist das halt sehr, wie soll man sagen,
1: flatterig
2: da unten.
1: Flatterig.
2: Und Gianluca hat das dann beschrieben, dass das aussieht wie ein Schmetterling mit zu großen Flügeln. Und was glaubst du, was wir da für Kommentare drunter gekriegt haben? Von diesen Hardcore-Feministen.
1: Aber ich meine, guck mal, er sagt so was Lustiges und tut mir leid, eine ausgetrocknete Vagina, die aussieht wie ein Schmetterling mit zu großen Flügeln. Das ist saulustig.
2: Nein, das fanden die Mädels nicht lustig.
1: Aber wo ist denn der Humor hingekommen? Also ich finde es witzig. Ich höre davon gerade zum ersten Mal. Ich werde mir gleich im Internet...
2: Ja, wirklich.
1: Noch
2: nein, wir wurden dann
1: müssen.
2: Es wurde dann gesagt, dass wir doch bitte nur über Penisse reden sollen und Ozempic Pimmel oder über Pimmelgirls oder sonst was und nicht über Vaginas. Das dürfen wir nicht.
1: Ich finde, man sollte stundenlang über Vaginas reden. Also ich gucke mir das ja auch manchmal an. Also es gibt ja teilweise also schön, wie soll ich sagen, also ich empfinde sie nicht als erotisch, aber ich kann schon sehen, wenn eine Vagina hübsch zurechtgemacht ist. Ne?
2: Ja, was, ich verstehe.
1: So, ne? Wie sage ich jetzt mal so? Aber wenn du zum Beispiel bei Naked Attraction guckst, ne? Und das sieht manchmal aus, als weiß ich nicht, als hätte da ein Baum noch Wurzeln geschlagen, die da unten rauskommen und so. Also wirklich, also ich. Also ästhetisch ist das für mich nicht. Und dann frage ich mich immer, wer sind die Männer, die da rein wollen?
2: Es gibt ja, ich vergleiche das immer mit einem Sandwich. Es gibt ja ein Sandwich mit Putenbrust, was mit wenig Putenbrust und mit viel Putenbrust. Und wenn da halt viel Putenbrust draufgelegt ist, dann ist das halt so flatterig.
1: Flatterig. Naja, also gnietschig, na, keine Ahnung. Aber ich, ja, wie auch immer, also wir kommen vom Thema ja komplett weg.
2: Ein wenig.
1: Also die neue deutsche Homophobie, wo kommt sie für dich konkret her, so als Schlusswort vielleicht?
2: Ich würde einfach behaupten, es ist ein Zusammenspiel von, wie du eben sagst, das Linksextrem, dieser Überpräsentation. Mhm. Ist es zu viel, also es wird den Leuten ja wirklich aufgezwungen, durchgehend. Mhm. Und zu viel. Und ihr dürft das nicht mehr. Wie du sagst, dass man darf dich nicht mehr Transe nennen.
1: Also es ist doch diese queere, merkwürdige Bubble, die an dieser neuen deutschen Homophobie schuld ist für dich.
2: Die extreme Bubble.
1: Ja, die extreme. Wir reden jetzt von einer linksextremen, queeren Bubble. Und ich sag, extrem reicht fast gar nicht mehr. Nennen wir es bitte linksradikal.
2: Auch gut.
1: Das ist ja, glaube ich, noch mehr und noch, also damit wir da
2: noch mehr als extrem.
1: Na, ich will auch nicht, ich weißt du so, ich verortete mich ja mein Leben lang selbst in die linke Szene oder so, ne? Aber das wurde mir eben von dieser linksextremen, linksradikalen Szene einfach weggenommen, ne? Ich wurde ja gar nicht gefragt, ne? Und ich glaube, das geht vielen so mittlerweile.
2: Ja? Ich würde auch behaupten, man kann das Ganze auch noch viel politischer sehen, aber ich glaube, dann machst du noch ein viel größeres Fass auf.
1: Könnte man allerdings.
2: Ja.
1: Aber gut. Gut, dann habe ich eine Antwort von dir und dann sage ich mal, grüß mit Gianluca und deinen lieben Mann. Und
2: der ist gerade übrigens in Berlin.
1: Ach, warum?
2: Ist da nicht die Messe jetzt, diese IFA?
1: Ach so, da macht er Fotos oder was? Oder
2: nee, das ist dann oder vom Hauptjob her ist er da.
1: Stereoanlage oder was?
2: Ja, und ein DVD-Player.
1: Irgendwie sowas.
2: Ja. Nee, der ist beruflich da.
1: Gut, was auch immer er tut, Gott mit ihm. Markus, ich hab dich lieb, bis bald.
2: Tschüss. Wir hören uns, ne? Du flatterst.
1: Ich flattere jetzt zum nächsten Hörer und sehe. Bis dann, tschüss. So, meine Lieben, die Leitungen sind wieder frei. Ach, ist das heute aufregend und schön. Erst hat gar nichts funktioniert und jetzt funktioniert alles ganz besonders toll, glaube ich zumindest. Und es wäre toll, wenn ihr mich anruft zum Thema neudeutsche Homophobie. Und da haben wir auch schon den nächsten Hörer oder die nächste Hörerin. Wer spricht denn da?
3: Ist da die Hotline der stadtbekannten Alkoholiker?
1: Ich hab doch gerade gesagt, was du sagen sollst, wenn du anrufst. Du bist es doch,
3: Anke. Ach, du dreckige Schwanzlutscherin,
1: ja,
3: halt Maul.
1: Ja, genau, so möchte ich jetzt immer begrüßt werden. Guten Abend, mein Liebling. Wie ist es bei dir?
3: Ja, also erstmal an die ZuhörerInnen und Zuschauer. Hier ist die Anka. Mhm. Ja, es geht soweit. Ich habe mich die ganze Zeit jetzt hier nüchtern extra für dich gehalten.
1: Aber besoffen ist es doch viel schöner.
3: Ja, das kommt dann in der nächsten Sendung, weißt
1: gut,
3: du doch.
1: Gut. Anka, lass uns direkt zum Thema kommen, weil die Zeit eilt ja so ein bisschen und ich will ja noch ein paar andere Hörer dran nehmen, aber du sollst natürlich auch deine
3: Zeit... Was für eine nette Begrüßung, danke.
1: Du sollst natürlich auch deine Zeit bekommen, das wollte ich sagen, genauso wie alle anderen auch. Und deshalb ab zum Thema, woher glaubst du, kommt diese neue deutsche Homophobie?
3: Gut, ich muss aber vorher noch was sagen.
1: Ja, bitte
3: sagen. Du bist eine Travestiekünstlerin.
1: Danke,
3: ne? Danke,
1: ja.
3: So, ja, weil das ein bisschen durcheinander geraten ist mit Transperson. Transperson hat ja damit nichts zu tun.
1: Aber die sagten ja, dass ich das sein sollte, weil sie es ja gar nicht verstehen, dass ich Travestiekünstlerin bin. Bei denen muss man ja immer irgendwie sich ewig irgendwie an etwas binden, weißt du? Diese,
3: ja.
1: Das ist furchtbar. Siehst du, und auskennen tun sie sich auch nicht, by the way, ne?
3: Ja, das stimmt. Und dem Vorredner auch nochmal mit aufzugreifen, ja, ich finde das auch ganz, ganz unmöglich. Bei Instagram schießen die ja raus wie die Pilze, ja, diese kleinen Influencer, die dann meinen, den Menschen die Welt erklären zu müssen, wo wir, Entschuldigung bitte, in den 90er Jahren viel, viel weiter waren. Wo ich einfach denke, ach, bitte, verschonen uns doch einfach, ne? Und dann wollen sie das Rad halt neu erfinden. Und ich muss, ja, das ist meine persönliche Meinung, meine Beobachtung jetzt, ne? Das muss jetzt nicht Allgemeingültigkeit halt eben haben. Ich finde, dass viele dieses Thema, diese Diagnose aufgreifen, um dort halt eben Kasse damit halt eben zu machen. Mhm. Die sind es gar nicht. Weil du merkst, dass halt eben, da fehlt es an so vielen Punkten, da sagst du, dass du bist doch nie im Leben, bist du transsexuell. Lass es doch bitte einfach sein. Und das ist auch so eine Sache, wie ihr das ja auch schon alles erkannt habt. Es wird furchtbar, wird das Thema auseinandergenommen, es wird missbraucht, das Thema, um den Menschen auf den Sack zu gehen. Auf Deutsch gesagt, der Regenbogen ist überspannt worden.
1: Oh, das hast du aber schön gesagt.
3: Also, das weißt du doch, das kennst du doch von mir. Ich sag doch die Dinger mal ganz, ganz schön.
1: Kann ich auch nur zustimmen, also vollkommen richtig.
3: Ja.
1: Bin ich bei dir.
3: Ja, und dieses Ganze wird halt eben als Schutzschild vor den Linken. Ich finde die Linken, also ja, du sagst jetzt wieder linksextrem und so weiter, ich mag das gar nicht so kategorisieren. Es gibt dort sicherlich Menschen, die sich tatsächlich einsetzen für die Minderheiten. Mhm. Ne? Also auch gerade für die queere Community. Mhm. Aber ganz wie gesagt, sicher, da werden ja Leute mit eingeschleust, die mit damit überhaupt nichts zu tun haben. Mhm. Also die haben damit überhaupt nichts zu tun. Das sind irgendwelche Leute, die, was weiß ich, vielleicht narzisstische Persönlichkeitsstörungen haben oder sonst irgendwas, die unbedingt im Mittelpunkt stehen wollen, dann greifen die System auf und dann geht's los und dann gehen die Menschen damit auf den Sack. Mhm. Und ganz ehrlich, sind wir mal ehrlich, das geht uns doch auch auf den Nerv mittlerweile.
1: Mir geht's so auf den Zünder, das kannst du dir gar nicht vorstellen. Also,
3: ja, und überall
1: also
3: dieser Regenbogen geklatscht.
1: Obwohl mein Nachname queer ist und dafür kann ich nichts, denn ich verwende den seit 26 Jahren, muss ich dir ganz ehrlich sagen, also ich möchte meinen Nachnamen zurückhaben. Ich möchte nicht, dass diese Leute meinen Nachnamen missbrauchen.
3: Du, da habe ich mir die Tage auch Gedanken drüber gemacht. Da habe ich gesagt, wie will man eigentlich in der Sendung jetzt das thematisieren? Du hast ja den Namen queer am
1: ich
3: Ende, ne?
1: Queer, aber
3: die wollen uns
1: ich
3: da jetzt eigentlich nicht, aber nein, der Name
1: Person
3: ist missbraucht
1: worden. Ich habe mit queeren Personen nichts zu tun und ich will mit denen auch nichts zu tun haben.
3: Ja. Und ganz
1: also,
3: ehrlich,
1: gerne mit Schwulen, nee, Lesben und Transpersonen, ja, aber diese linksradikale queere Community, die kann mir den Buckel runterrutschen.
3: Und ich bin auch sehr enttäuscht von einer Person.
1: Sind ja in Deutschland auch nur 500, mehr gibt's ja nicht. Aber die wollen über alle anderen bestimmen, das ist ja was nervt. Ja, welche Person nervt dich?
3: Naja, eine Person, ich nenne jetzt bewusst nicht den Namen. Ne? Ich mag sie wirklich sehr. Eigentlich, bis ich das halt immer mitbekommen habe. Also eine ehemalige Drag Queen, die dann halt aber ihren Weg halt gefunden hat, dann doch in die Transsexualität, sicherlich auch vorher schon alles das auch gespürt hat, aber halt wahrscheinlich versucht hat über Drag Queen
1: berühmt,
3: halt eben.
1: Berühmt, bekannt aus dem Fernsehen, oder?
3: Ja, berühmt, ne? Du weißt, wen ich meine. Wir hatten auch die Tage,
1: die auch so abgenommen
3: darüber
1: hat.
3: Ja, aber wir reden jetzt nicht weiter. Ich möchte, weißt du, was ich meine?
1: Ja, die auch
3: ich möchte sie
1: war
3: auch schonen,
1: ja, gut, okay,
3: weil ich sie auch sehr, sehr mag.
1: Ja, okay, dann
3: aber
1: was ist mit
3: dann
1: der
3: auf eine Bühne aufzutreten bei den Linken in Neukölln.
1: Stimmt.
3: In dieser Szenerie, was da wieder geäußert worden ist, da wurde die Intifada ausgerufen. Ich kann das alles nicht mehr. Ich kann das alles nicht mehr. Stell dich mit auf die Bühne, wo die Linken gegen Kapitalismus schreien, aber ist in dieser Welt, konnte sie erstmal zu sich finden. Ja, der Kapitalismus ist bestimmt nicht das Beste auf dieser Welt, aber es ist das Einzige, was bisher funktioniert hat.
1: Ich gehe sogar noch mal einen Schritt weiter. Das Problem, das ich mit der aktuellen Linken habe, die sind ja so pro-Palestine, ne?
3: Ja,
1: so.
3: Total unterwandert sind die.
1: Ja, und auch pro-Palestine. Die haben ja auch gesagt, die Palästinenserfahne wird aufgehangen am Roten Rathaus, wenn die diesmal da gewinnen. Und die machen ja auch keinen Hehl draus. Gysi hat ja gesagt, das ist schon ganz schön judenfeindlich mittlerweile, alles, was die machen und so weiter und so fort. Lassen wir das mal außen stehen, aber alleine, dass die Linken pro-Palestine schreien laut oder zumindest diese Bewegung unterstützen oder in ihren Reihen viele Fürsprecher dafür haben, ja, lässt mich als schwule Person, als Drag Queen, wie auch immer man das sehen möchte,
3: dreckige
1: Schwanzlutscherin. Ich kann diese Partei nicht wählen, denn ich weiß, was Palästinenser mit mir, ich ja, weiß, was Palästinenser mit mir machen würden. Weißt du, was ich meine? Sie würden mich wenigstens Wenn sie Gnade haben, bringen sie mich sofort um. Weißt du, was ich meine?
3: Ja, natürlich.
1: Lass uns doch mal einen Gazastreifen fahren, liebe Anka, und gucken, wie lange wir beide da überleben.
3: Nee, danke, das mache ich nicht, das Experiment. Das brauche ich nur durch Neukölln zu laufen, da weiß ich schon, was auf mich zukommt.
1: Oder so, ne? Also, da muss man mal wirklich einfach offen reden. Ist für mich als schwule Person, als Transperson nicht wählbar. Deshalb ist für mich unerklärbar, dass auch so eine Drag-Queen wie die, ich glaube, Langzeitarbeitslose, lass mich nicht lügen, Gloria Viagra, ich weiß gar nicht, ich glaube nicht,
3: dass die einen festen Job hat. Oh Gott, ich habe das Plakat gesehen.
1: Ja, also, aber wie kann die denn zu den Linken gehen? Das ist doch fürchterlich. Also, das tut mir auch so leid, weil ich kann doch nicht zu einer Partei gehen, die Menschen vertritt und unterstützt, die Schwule umbringen wollen oder hassen. Also,
3: und schau mal, das ist auch das, worüber ich mir ja auch Gedanken gemacht habe, ne?
1: Ja.
3: Im Vorfeld auch zu der Sendung. Es geht auch nicht. Auf der einen Seite bekämpft man zu Recht wirklich Rechtsextremismus. Ne? Da ist ja auch Homophobie mit verankert.
1: Natürlich,
3: und Transphobie.
1: Natürlich.
3: Aber auf der anderen Seite importiert man Menschen, die genau dieses Gedankengut mit hierher bringen. Und man differenziert auch nicht. Man weiß gar nicht, wer hier mit reinkommt. In der Vergangenheit war es ja auch so, dass, wie gesagt, das sind ja selbst Muslime, sind ja Opfer von diesen Islamisten und so weiter.
1: Ja, natürlich.
3: Diese
1: natürlich.
3: Menschen, da flüchten zu Recht Menschen zu uns und die sollen auch aufgenommen werden.
1: So ist
3: aber,
1: das nicht ganz genauso.
3: Aber, jetzt kommt das große Aber, Sie selber haben gesagt, ey, das kann doch nicht wahr sein. Wir Opfer sind geflohen und ihr habt die Täter mit importiert.
1: Genau so. Und da, genau das sagen auch schwule Syrer, die ich kenne. Genau das sagen schwule Leute, die aus dem arabischen Raum kommen, aus der Türkei und so weiter und so fort. Ich habe zum Beispiel auch neulich mit einem schwulen Pärchen aus der Türkei geredet, die sagt, ihr seid selber schuld. Ihr habt halt echt den letzten Bauern aus Anatolien hier noch mit hergeholt. Und dann wundert er euch, weißt du, dass der sie nicht integrieren lässt. Also bescheuert, ne?
3: Wie gesagt, also, man braucht ja nur Instagram zu öffnen oder den Fernseher einzuschalten. Man wird ja schon berieselt.
1: Ja,
3: und wie gesagt, mittlerweile muss man ja aufpassen, das kitzelt an ja hinten schon am Zäpfchen, ja, wenn man schon das nicht mehr hören kann.
1: Dich sowieso. Ich mache das ja alles nicht mehr an, sag ich dir ganz ehrlich. Ich gucke noch 10 Minuten morgens Nachrichten und ansonsten läuft bei mir noch einmal Bares für Rares zum Einschlafen und das war's. Ich gucke gerade überhaupt kein Fernsehen mehr, noch nicht mal mehr eine Netflix-Serie. Also im Moment bin ich komplett raus. Ich führe komplett ein anderes Leben gerade.
3: Oh, apropos Netflix.
1: Ja.
3: Dieses ganze Woke. Ich hatte dir doch jetzt eine Serie jetzt angeschaut. Das war Willkommen auf Eden. Also ich kann es nicht empfehlen. Am Anfang wirkt das alles noch spannend. Du denkst, oh wow, die Serie wird bestimmt total der Hammer. Und was wird das in der zweiten Staffel? Entschuldigung, das wird ein schwuler Softporno. Dann haben sie alle miteinander rumgerödelt. Dann denke ich mir, Leute, es wird wieder alles so überzogen und übertrieben. Ja, es gibt homosexuelle Sexualität, logischerweise, aber muss das jetzt so extrem? Das hat mit der Handlung überhaupt nichts mehr zu tun gehabt. Es war, du hast echt gedacht, was ist denn das? Und dann haben sie die Serie natürlich abgesetzt.
1: Na Gott sei Dank. Also ich sag mal so, was keine Langzeit- oder langfristige Qualität hat, ne, muss gehen. Ich bin sowieso der Meinung, durchsetzen sollte sich nur, was Qualität hat. Zum Beispiel dieses Gespräch hier, ne, mit uns war wieder wunderbar.
3: Natürlich.
1: Anka, ich schmeiß dich jetzt raus, beziehungsweise wir sind ja eh wunderbar fertig geworden, glaube ich. Wir haben alles angesprochen, inklusive deiner neuen Lieblings-Netflix-Serie. Und dann wünsche ich dir einen schönen Abend. Und wir hören uns. Bussi, bussi. Ciao, ciao.
3: Bussi, bussi. Bis nachher.
1: Tschüss. So, 030-464-00517. Das ist die Nummer in mein Studio. Und da ist auch schon der nächste Gast, der Hörer oder Hörerin, Seher oder Seherin. Mit wem spreche ich denn? Hier ist die Nina.
4: Hallo Nina.
1: Hallo, wer ist denn da? Oh Gott, bist du's, Uschi?
4: Uschi? Wer ist Uschi?
1: Wer spricht denn da?
4: Ich bin der Kersten, hi.
1: Kersten, grüß dich. Sorry, weil du gerade so geflüstert hast wie unsere Stammprostituierte Uschi, die ruft immer von so einem Rummelplatz, so einem stillgelegten Rummelplatz an und die flüstert auch immer so, wenn sie anruft. Kersten, grüß dich, servus. Von wo aus rufst du denn an?
4: Aus dem schönen Leipzig.
1: Oh, Leipzig ist wirklich schön. Ich war neulich erst dort.
4: Man kann sich auch schön reden. Also, es ist nett.
1: Och, wenn man aus Berlin kommt, fühlt man sich da durchaus sehr wohl, muss ich sagen.
4: schöne Schwänze, nette Typen.
1: Ja.
4: Aber
1: also freundlich die Leute alle. Ich
4: ja, aber ich will hier nicht leben.
1: Du bist wieder weg aus Leipzig oder bist du gerade nur zu Besuch da oder wie?
4: Business.
1: Ah, okay, du bist im Business, gut.
4: Ich bin im Business und das Leipzig wirklich cool, die Leute sind nett, aber...
1: Aber irgendwie auch nicht.
4: Nee, also, will hier nicht leben.
1: Dann, Kerstin, lass uns ums eigentliche Thema kümmern. Woher kommt für dich denn die neue deutsche Homophobie? Wer ist denn für dich da der Brandstifter, der Brandbeschleuniger?
4: Weißt du, warum ich dich anrufe? Das ja, Witzige bitte. Ist, dieser komische Typ aus Sachsen-Anhalt, ne? Sag mir kurz, wie heißt Sigmund?
1: Sigmund Ulrich, ja, ja.
4: Weißt du was? Ich saß in der Zahnarztpraxis am Kudamm.
1: Ja.
4: Und dann kam der eines Tages rein und wollte mir irgendeinen Duft verkaufen. Ja. Damals war es ganz Mode, dass man...
1: Na, der hat ja so eine Raumduftfirma
4: gehabt. Ja, genau, pass auf. Das war damals ja ganz Mode, dass du in der Zahnarztpraxis bist und nichts nach Zahnarzt riechen darf.
1: Ja, sollte.
4: Du kaufst ja auch im Kino viel mehr.
1: Ja, wenn es nach süßen, geilen Popcorn riecht, frisch gemacht, gebuttert, lecker. Mhm.
4: Und damals war das auch in der Zahnarztpraxis so. Und dann haben wir den Scheiß gekauft. Jetzt habe ich mir mal von meiner Assistentin die Rechnungen mal kommen lassen von 1912, also 2000. Warte mal ganz kurz.
1: 2012?
4: 2013. 2014 und da steht wirklich Rechnungsnehmer sein Name.
1: Ach, ist doch toll. Das heißt, du hast dem Sigmund Ulrich ein Stäbchen abgekauft.
4: Nee, aber warte ganz kurz. Wenn ich denn, ich kann mich überhaupt nicht daran erinnern. Der war so jung und so dünn und ich kann mich überhaupt nicht daran erinnern. Ich habe keine Ahnung, wer das war.
1: Also vielleicht war es nicht dein Typ und ich ist nicht in ein Raster gefallen, aber das ist jetzt natürlich schade, weil ich wollte dich jetzt fragen, wie das Stäbchen von dem Ulrich so war oder ob das auch gut gerochen hat oder so.
4: Weißt du noch, ob es gut gerochen hat? Er war familiär
1: interessiert. Ich wollte doch fragen, wie das Stäbchen gerochen hat.
4: Na, woran soll ich das Stäbchen denn wissen?
1: Ja, du hast ihm doch
4: was abgekauft. Ich darf ja auch nicht mit jedem,
1: Nein, die Duftstäbchen doch, Mensch.
4: Die waren lecker. Na, die rochen alle nach Popcorn.
1: Also, dass du gleich wieder dran denkst, dass ich annehme, dass du ihm auch gleich einen geblasen hast, das habe ich natürlich nicht. Ich wollte fragen, wie sein Duftstäbchen gerochen hat, das er dir verkauft hat, Mensch, 2012, 13 und 14. Wenn du recht hast du dem doch wohl jedes Mal eine ordentliche Portion abgenommen.
4: Habe ich gemacht, ja.
1: Ja, also ich muss ja sagen...
4: Das braucht auch immer lecker, muss ich sagen, ne? Aber wenn ich das jetzt im Nachhinein, ich kann mich natürlich jetzt remembern nach der Zeit, ne? Wenn ich heute angerufen werde, ja, wie war das denn damals? Also ich kann mich jetzt ein bisschen erinnern, der war natürlich völlig unbeholfen und völlig ratlos. Aber, meine liebe Nina, ich habe noch eine andere Frage.
1: Ja, bitte, gerne.
4: Pass auf.
1: Sei nicht so zurückhaltend.
4: Ich überlege gerade, wie ich formulieren soll.
1: Ja.
4: Weil ich bin ja überhaupt nicht rechts und ich habe damit nichts zu tun. Ich komme ja aus Bayern, ne? Mhm. Also, weißt du, findest du nicht, dass ich nichtsdestotrotz, die AfD, ne? Nichtsdestotrotz. Muss sich doch etwas verändern, oder?
1: Es muss sich ganz dringend etwas verändern. Also ich glaube zwar
4: aber
1: nicht...
4: Aber die Lösung,
1: ja.
4: Entschuldigung, dass ich unterbreche, kann ja nicht die AfD sein. Ne?
1: Also ich glaube, dass die AfD tatsächlich nicht die Lösung ist.
4: Was ist die Lösung?
1: Also ich habe keine Ahnung. Also aber alle anderen Parteien sind es auch nicht. Und deshalb, also ich bin wirklich so... Ich finde irgendwie, dann lasst sie doch mal kurz probieren. Ist das schon schlimm? Weil, also,
4: ich komme
1: ja aus Österreich, Kerstin. Ne?
4: Ich weiß.
1: Und ich hatte schon rechte Regierungen. Und also die haben jetzt auch
4: nicht... Wobei, Christian Kurz, also mal ganz kurzes Intermezzo am Rande, ne?
1: Ja.
4: Also den Christian Kurz, also...
1: Der heißt Sebastian Kurz.
4: Also nicht Christian, Sebastian, sorry.
1: Ja.
4: Also Sebastian, also ganz ehrlich, der hat ja riesige Ohren.
1: Ja.
4: Und ich habe gehört, dass Österreich, ne? Ich bin ja sehr vernetzt mit Österreich, aus Bayern, du weißt ja, Starnberger See, war ja sehr vernetzt mit Österreich. Ja. Der soll einen riesigen dicken Schwanz haben.
1: Unser ehemaliger österreichischer Bundeskanzler Sebastian Kurz.
4: Jetzt klär mich auf.
1: Ja, ich weiß es nicht. Ich hab ihn nie getroffen, ich habe nie mit ihm geschlafen. Also, aber von wem hast du denn diese Informationen? Oder wie kamen die denn an dich ran, so besser gefragt?
4: Du weißt doch, wie es ist. Man darf ja auch niemanden outen hier.
1: Nee.
4: Das ist also, auch immer ganz schwierig.
1: Willst du sagen, das hat dir ein Mann erzählt? Okay.
4: Hat mir ein Mann erzählt in Aha. Österreich,
1: ja.
4: Der da lebt und der triebig ist.
1: Der was umtriebig ist?
4: Umtriebig
1: ist, aha. Und hat er das auch nur irgendwo gehört oder hat er das so ein bisschen mitgemacht?
4: Gibt doch Fotos.
1: Mit dem und dem anderen?
4: Also nicht vom Gesicht,
1: ja,
4: aber
1: ja.
4: Vom Schwanz.
1: Ah ja, okay. Dann schick mir das Foto doch bitte mal zu bei Instagram. Ich werfe mal einen Blick drauf und kann dir dann sofort sagen, ob das der österreichische Bundeskanzler war.
4: Los, ohne Gesicht.
1: Ja, ohne Gesicht. Sowas sehe ich sofort. Na, ich bin ja so eine, wie soll ich sagen, du weißt ja, also ich bin ja so ein... Ja, so eine magische Person, die braucht nur einen Penis sehen und dann baut sich das Gesicht im Kopf selber auf und ich weiß ganz genau, welcher Penis zu welcher Person gehört.
4: Da kannst du auch ganz, ganz schlecht auch daneben liegen, ne?
1: Bitte? Ich lag noch nie daneben.
4: Echt?
1: Nein, noch nie.
4: Ich habe bei Grindr ganz oft Schwanzfotos bekommen und dann dachte ich mir, oh Gott, der muss ja so und so aussehen. Dann kam der Typ da, ne? Auf Knien wartete ich, ne? Im Hotelzimmer in Motel One. Und dann kam der, ich dachte mir, oh mein Gott, ich muss sofort aufstehen, Tschüssikowski.
1: Nee, das ist bei mir noch nie passiert. Da bin ich unfehlbar. Unfehlbar. Und das
4: wirklich?
1: Mein Leben lang schon.
4: Du bist halt eine Schwanzexperte.
1: Ja, ich bin einfach so ein, wie soll ich sagen, ich bin einfach begabt. Nennen wir es begabt.
4: Okay, cool.
1: Na?
4: Of course,
1: also,
4: I know.
1: Gut, dann wissen wir jetzt, dass der ehemalige österreichische Bundeskanzler Sebastian Kurz einen riesengroßen Penis hat.
4: Habe ich gehört.
1: Ja, haben wir gehört. Angeblich gibt es aber auch Fotos. Ich warte darauf. Und ja, das Homophobie-Thema haben wir so ein bisschen angeschnitten. Wolltest du dazu noch was sagen oder lassen wir es einfach so unterm Teppich fallen?
4: Natürlich nicht unterm Teppich fallen.
1: Ja.
4: Weißt du, das Thema ist auch so, da müssten wir einen Podcast starten.
1: Ja,
4: Nina.
1: Ja.
4: Weil, weißt du, wo soll ich denn jetzt anfangen?
1: Ja, wo fängt man an? Wo fange ich jetzt an?
4: Also, weißt du, also es ist auch unheimlich schwierig. Also, was ist denn Homophobie? Da müsste ich bei meiner Mutter anfangen, bei meiner Tante, die aus Bayern kommt. Weißt du, also, wo fange ich jetzt an? Also, es ist ja immer schon Thema gewesen. Ich weiß auch nicht so genau, warum wir uns jetzt auch darüber unterhalten. Also,
1: Weil es wieder schlimmer wird.
4: Doch aus Malta 1990.
1: 1804, ne? Ja, natürlich. Ich
4: genau.
1: Kenne es.
4: Da hat sich doch bis heute. Mein Trost ist, es ist ein bisschen besser geworden.
1: Es ist, also bei uns ist es wirklich nett geworden. Also überhaupt
4: gar nicht.
1: Ich war gerade übrigens auf der Wiesn in Rosenheim. Ich mit 9000 besoffenen Bauern in einem Festzelt. Du, ich wurde da gefeiert. Ich wurde angeflirt. Die Leute haben mich dort geliebt. Also von Homo und Transphobie keine Spur. Am Land ist es oft noch viel freundlicher als hier in der Stadt. Du, da wird man hier in der Stadt öfters homophob angesprochen als am Land. Das kann ich dir sagen.
4: Da bist du doch auch schön. Deine Knie sind ja auch wund geworden, ne? In Rosenheim, oder?
1: Das weiß man nicht. Ich sag mal so, ich will sie jetzt gerade nicht herzeigen. Na? Aber Kerstin,
4: ich war ja auch in Rosenheim und ich kann dir sagen, also in Rosenheim haben meine Knie schon ein bisschen gescheuert.
1: Weil
4: die ganzen Frauen da den Schwanz nicht in den Mund nehmen, weißt du?
1: Ist das so?
4: Ja. Also in Rosenheim, na, also hat mir so ein Heterotyp erzählt, der war auch ganz jung, der war 28 und hat gesagt, ja, ich habe jetzt meine Perle da geheiratet, ne, die kenne ich von der Schulzeit und die nimmt meinen Schwanz nicht mehr so doll tief in den Mund und immer nur vorne an der Kuppe.
1: Also immer nur so ein bisschen wie Lippenstift.
4: Ganz tief in den Mund und dann war der ganz glücklich und sagte, ach, weißt du, bist du öfters hier in Rosenheim? Ich so, natürlich bin ich nicht öfters in Rosenheim, aber Weißt du, also das fand ich schon sehr interessant. Also
1: meine ja. Güte. Stichwort Hetenkneten. Kersten, es war wie immer ein Vergnügen, mit dir zu telefonieren. Ich hole mir noch ein, zwei Hörer rein, denn meine Sendung ist schon gleich wieder um. Bitte ruf mich doch nächste Woche wieder an, haben wir bestimmt wieder ein tolles Thema und da fällt dir bestimmt wieder jemand ein, der auch da wieder einen großen Schwengel hat. Na, mich würde es freuen, ist immer angenehm mit dir. Bis dann, ciao, ciao, tschüss. Ja, lustig. Ach, Kersten ist wirklich eine Nummer. Meine Lieben, die Leitung ist wieder frei, 030 für Berlin, 464-00517. Ich würde noch ein oder zwei Hörer vertragen, die hier anrufen, die ein bisschen mitdiskutieren. Heute geht es um die neue deutsche Homophobie. Woher kommt sie? Wer ist dran schuld? Viele sagen, das hat mit dem Erstarken der AfD zu tun. Viele sagen, nein, das kommt aus der linksextremen queeren Bubble selbst. Was ist eure Meinung dazu? Seid ihr selbst homophob? Dann ruft mich an unter der Nummer 030 464 00517. Wenn ihr einmal so richtig alle Schwulen beschimpfen wollt, ruft an. Wir verfolgen euch strafrechtlich nicht zurück, denn in meiner Sendung darf man alles sagen. Also fast alles. Nein, eigentlich alles. Ne? Aber der Rundfunkrat muss dann dahinterher drüber entscheiden. Aber von mir aus ist hier wirklich jeder willkommen. Es gibt hier kein Verbot. Das ist ein öffentlich-rechtlicher Sender, aber das ist eine Sendung, wo es überhaupt keine Verbote gibt, weder für schwarz noch weiß noch links noch rechts. Ich frage mich auch, wo ist eigentlich die Mitte geblieben? Also ne, auch meine Hörer immer so ganz links oder so tendenziell auch mal ein bisschen rechts oder so. Aber gibt es noch irgendjemand in der Mitte? Gibt es noch irgendjemand, der normal ist? Also normal sind sie alle, aber normalpolitisch eingestellt, dem das alles so egal ist oder der so ein bisschen das handeln kann. Naja, also wir hätten noch Zeit, meine Lieben. Ruft mich an 030 für Berlin 464-00517. Das wäre die Nummer zu mir ins Studio. Wir hätten noch ein wunderbares Gespräch, hätte hier noch Platz. Ein wunderbares Gespräch unter Telefonnummer 030 464 00517. Also ich muss ja sagen, auch wenn Berlin schroffer geworden ist und härter geworden ist, ich fühle mich eigentlich rechtssicher bei mir im Prenzlauer Berg. Das geht mir aber nicht in allen Bezirken so, weil im Prenzlauer Berg, muss ich sagen, sind auch die Moslems natürlich ein bisschen cooler als, ich glaube, in Kreuzberg oder Neukölln. Da geht es schon ein bisschen rougher zu, was die Homophobie betrifft. Hallo, wer spricht denn da?
5: Hallo, was denkst du, wer bin ich?
1: Hallo, wer ist denn da? Keine Ahnung, bist du's, Uschi?
5: Ja, ich bin
1: Mensch, Uschi, wir haben dich schon so vermisst. Guck mal, jetzt haben wir gerade noch die letzten 4 Minuten. Ja. Du musst mir jetzt unbedingt erzählen, wie es dir gegangen ist. Scheiß auf das Thema der Sendung, haben wir jetzt genug drüber geredet. Mhm. Wie geht es dir auf deinem Parkplatz? Wie geht es dir mit der Prostitution? Und dann hast du ja auch einen neuen Namen, oder?
5: Nee, noch nicht. Ich muss im Bereich September, ich fange ja Ende September wieder an zu arbeiten.
1: Warte mal, gehst du jetzt nicht anschaffen gerade?
5: Nein, ich war in Sommerpause.
1: Du gehst in Sommerpause? Warum denn? Weil da die Schwänze so stinken oder was?
5: Nö, sind keine Schwänze mehr da.
1: Ach, die sind alle im Urlaub mit ihren Frauen und Familien oder was?
5: Ja.
1: Ach, das ist
5: ich bin da öfters mit dem Lutschbus vorbeigefahren. Da habe ich das Kotzen gekriegt. Ich bin da öfters mit dem Lutschbus vorbeigefahren.
1: Was ist denn der Lutschbus?
5: Der Lutschbus, der ist derjenige, die Buslinie, die zu meiner Arbeit
1: entfernt. Ach, okay, der heißt der Lutschbus, der führt aus der Stadt raus zu dem alten Kirmesplatz, wo die Prostituierten sind.
5: Ganz
1: und die
5: genau.
1: Linie, die dort endet, das ist der Lutschbus.
5: Ich habe den so genannt, weil die ja lutschen und deswegen dachte ich, ich wollte wieder aussteigen.
1: Endstation Uschi. So, aber Uschi, wie ist es dir denn ergangen? Kannst du denn, lebst du gerade noch irgendwie gut? Hast du denn noch Einnahmequellen oder was ist, bist du nicht komplett frustriert so einen ganzen Sommer ohne Schwänze und ohne Geld?
5: Ich habe ja privat noch Schwänze am Lutschen.
1: Ach, das machst du noch, ja? Privat auch noch nebenbei. Das gefällt dir noch, obwohl das dein Beruf ist.
5: Ja, mir macht das Spaß.
1: Aber von denen nimmst du dann kein Geld, ne?
5: Doch, klar.
1: Auch privat von Freunden nimmst du Geld, wenn du denen einen bläst?
5: Ach, von Freunden? Ich dachte jetzt so von Kunden oder
1: Na,
5: so.
1: Von Kunden ja, aber das sind ja auch nur immer 5 Euro, die du da nimmst. Da musst du jetzt auch mal, alles wird teurer, man hat doch Stromkosten, musst doch da auch dein Handy irgendwo laden.
5: Fünfer nicht.
1: Ja, das, was nimmst du denn? Aber Blasen oder Wichsen hast du schon mal für einen Fünfer gemacht, hast du mir hier in der Sendung schon mal erzählt?
5: Ja doch, das war.
1: Also Wichsen ist 5 Euro genau. Oder was?
5: Wichsen ist 5 Euro.
1: Wichsen 5 Euro. Ich werde jetzt mal hier deine. Sind 5 Euro. Ja, ich werde jetzt mal hier deine Preisliste aufschreiben. Ja, weiter. Blasen.
5: Blasen für 20.
1: 20, aha. Analverkehr.
5: 40 Euro.
1: Verkehr 40. Ist das das teuerste oder gibt es noch irgendeine perverse Lache?
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7: Heute geht es um das Campus Radio CouchFM. Das ist ein Projekt in Zusammenarbeit der drei Berliner Hochschulen, der Humboldt-Universität, der Freien Universität und der Technischen Universität Berlin. Und ich möchte euch nun das Campus Radio genauer vorstellen und habe hierzu Laura und Emily von CouchFM eingeladen. Herzlich willkommen.
8: Hi.
9: Hi.
7: Seit wann gibt es denn das Format Campus Radio CouchFM?
8: Also 2011 kam die Idee auf. Und 2012 lief dann die erste Sendung schon. Also es ist jetzt schon ganz schön lange her.
7: Und ihr sendet ja jeden Tag und habt verschiedene Formate. Wie ist die Sendung denn aufgebaut?
8: Genau, also wir haben jeden Tag in der Woche ein unterschiedliches Format. Zweimal die Woche läuft unser Live-Magazin. Das heißt, da stehen wir live im Studio und reden über alles Mögliche. Und dann läuft auch Musik zwischendurch, wie man es aus dem Radio halt so kennt. Und montags ist bei uns immer Platz für eine Gästesendung. Mhm. Also da können zum Beispiel andere Unis ihre Projekte vorstellen, wenn sie selbst einen Podcast produzieren und so weiter. Dann haben wir am Mittwoch unsere Musiksendung, das Klangkompott. Das wird von der Musikredaktion gemacht und es kann auch alles Mögliche sein. Interviews, einfach eine Band vorstellen, ein Genre vorstellen, alles Mögliche. Genau, donnerstags läuft unser Gästezimmer. Das ist ein Interviewformat mit Personen zum Beispiel aus Politik oder der Kultur, Berliner Figuren, alles Mögliche. Ja, samstags ist bei uns Tanzstunde. Da können DJs aus Berlin ihre Sets spielen und sich so ein bisschen vorstellen. Und am Sonntag läuft unsere Wiedergabeliste mit den besten Songs aus der Woche.
7: Wie kommt ihr denn zu den Themen, die ihr in der Sendung besprecht?
9: Also ich finde, das ist auch mal ein sehr spannender Prozess, weil es einfach wirklich das ist, was die Couchies so im Alltag beschäftigt. Und das fand ich am Anfang auch so ganz ungewohnt, dass wirklich der Themenvorschlag einfach so reingeworfen werden kann. Und meistens wird er auch total cool aufgenommen und dann wird gebrainstormt, dann können andere relaten oder eben nicht. Und das ist immer ein total spannender Prozess. Also das meiste findet so in der Wortredaktion dann statt oder halt davor in den allgemeinen Sitzungen.
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1: Ich bin heute mit Bettina und Lida im Studio, die die Sendung Monday Movie Talk machen.
2: Hallo.
3: Hallo, Benni.
1: Die Schlagwörter zu eurer Sendung sind Aktuelles zum Film, Theater, Tanz und Literatur, grob zusammengefasst. Wie würdet ihr die Sendung in euren eigenen Worten beschreiben?
2: So ein anderes Schlagwort ist natürlich die Kritik zu Spielfilmen und Dokumentationen. Und wir bringen natürlich auch so ein paar O-Töne vom roten Teppich. Und wir haben ausgewählte Studiogäste. Wir besprechen eben aktuelle Theaterproduktionen und Tanzinszenierungen aus Berlin und Co. Das heißt, wir wandern auch mal in andere Städte und gucken, was in anderen Städten so los ist, dass man von Berlin aus dahin fahren kann. Aber primär sind wir queer-feministisch.
3: Absolut. In die linke Ecke. Immer klassenkritisch, nicht nur film- und theaterkritisch.
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0: Ich bin heute hier mit zwei Hosts von der ukrainischen Radiosendung Trambeats FM. Schön, dass ihr da seid.
1: Ja, danke. Danke für die Einladung.
2: Danke, thanks a lot.
0: Lass uns über den Namen sprechen. Trambeats FM. Was heißt es?
1: Es gibt ein traditionelles ukrainisches Instrument, Musikinstrument, in Gebirgen meistens. Es ist ein großes Rohr, das heißt Trambita.
2: Dieses Name Trambeats FM, das bedeutet Trambita wie Musikinstrument und auch Beat für Musik. Trambita mit Beat.
0: Was sind die Themen, mit denen ihr euch beschäftigt?
1: Alles, was für die Ukrainer in Deutschland interessant ist. Ja, es ist die Sozialfragen, die Nachrichten, die Fragen der Kommunikation, die Fragen, die helfen auch die Gemeinde zusammen sammeln. Alles, was wichtig in der Ukraine ist, auch teilen wir mit. Und was für die Ukrainer in Deutschland wichtig ist, auch.
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1: Herzlich willkommen bei den On-Air-Stories. In dieser On-Air-Story möchte ich euch die Sendung Oldie-Treff von Peter Ziermann vorstellen. Hallo Peter, schön, dass du da bist.
2: Ja, freut mich auch.
1: Was ist denn die Sendung Oldie-Treff genau? Also worum geht es?
2: Ja, ein bisschen old-fashioned Radio. Zum einen werde ich ja seit 100 Jahren gefühlt durch, dass wir hier noch Plattenspieler im Studio haben, weil ich tatsächlich immer noch eigentlich 100% Vinyl spiele und mein Musikgeschmack, der liegt ja eigentlich eher bei internationalen Titeln, bei Beat und ja, vernünftigen Nummern der 60er, 70er Jahre. Aber ich spiele auch sehr viel deutsche Musik, bin nach wie vor jedes Wochenende auf dem Flohmarkt, sammle da irgendwelche Schallplatten ein. Und es gibt so einen Spruch, den ich auch seit Jahren mache. Bei mir kann sich jeder jeden Titel wünschen. Wenn jemand von Heino die schwarze Barbara haben will, dann kriegt er die auch. Ja.

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1: Herzlich willkommen zu einer weiteren On-Air-Story. Ich bin heute mit Rolf Gensrich im Studio, der die Sendung OK Beat macht.
2: Hallo, freue mich, dass ich hier sein darf.
1: Wie würdest du ansonsten deine Sendung generell beschreiben?
2: Die Sendung lässt sich eigentlich schlecht beschreiben. Also es gibt mehrere Varianten. Ich versuche, Gäste mir heranzuholen aus allen möglichen Gegenden, so Sachen, die mir über den Weg laufen. Das kann also der Würstchenverkäufer sein bis hin zu irgendwelchen kleinen Aktionen, Grundeinkommen zum Beispiel oder kleine Parteien oder aber Musiker, die mir auf der Straße auffallen, denen ich dann mal meine Visitenkarte gebe und sage, kommt doch mal vorbei, meldet euch doch mal.
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7: Herzlich willkommen zu Trennung FM bei Alex Radio, ein Podcast über Beziehungen, Trennung und das Leben im Wechselmodell. Wir sprechen hier anonym aus Respekt vor unseren Kindern und vor den Menschen, die Teil unserer Geschichte sind.
8: Wir sind kein Therapie-Podcast und kein juristischer Ratgeber. Wir sprechen einfach über das, was viele Eltern erleben, wenn eine Beziehung endet, die Familie aber bleibt.
7: Unser Leitsatz für diesen Podcast lautet: Wir reden nicht über Schuld, wir reden über Realität.
8: Die folgenden Erzählungen beruhen auf wahren Begebenheiten. Wir sind Doreen und Marco. Zum Schutz der beteiligten Personen wurden die Namen jedoch geändert. Willkommen zu Trennung FM. Schön, dass ihr wieder dabei seid.
7: Hallihallo. Heute sprechen wir über einen Moment, der viele getrennte Eltern völlig unvorbereitet trifft, obwohl eigentlich jeder weiß, dass er irgendwann kommen kann.
8: Der oder die Ex hat einen neuen Partner.
7: Und plötzlich ist da ein Mensch, den man sich nicht ausgesucht hätte oder nie ausgesucht hätte.
8: Ja, so sieht's aus. Ja, Doreen, erinnerst du dich noch an den Moment?
7: Von welchem der vielen Momente soll ich denn erzählen?
8: Na, wir sind ja hier beim ersten Moment nach der Trennung und dann kam der erste Moment. Wie ging's dir damit?
7: Also ehrlich gesagt habe ich davon nie wirklich immer offiziell erfahren. Es gab jetzt keinen Anruf oder dass mir irgendjemand Bescheid gegeben hat. Es habe ich eigentlich immer über Umwege irgendwie erfahren und letztendlich dann mein Ex damals dann irgendwann mal gefragt, ob da jetzt jemand Neues ist, weil Annika dann erzählt hat, am Wochenende haben wir mit dieser und jener Person was gemacht und dort sind wir gewesen. Und dann wurden auf einmal Dinge unternommen, wo ich dann gedacht habe, so, hä, okay, das hat er ja sonst nicht gemacht. Und ja, und da war eine nette Frau dabei und so hieß die. Und wenn es dann irgendwie 2, 3 Wochenenden dann mal in Folge waren, bei irgendeinem Telefonat oder bei der Übergabe, beim Wechsel, da habe ich dann ihn angesprochen und gefragt und habe dann nur zur Antwort bekommen, geht es ja eigentlich gar nichts an, aber ja, ist so.
8: Mhm.
7: Ah, okay.
8: Also ich entnehme da jetzt daraus, das hat dich auch gar nicht so gestört, also es war sozusagen dir auch ein Stück weit egal.
7: Ja, war's. Ich wollte eigentlich ja nur wissen, ob er sich mehr oder weniger an die Regeln hält, die wir mal ausgemacht hatten, dass neue Partner jetzt unter 2 oder 3 Monaten besser gar nicht, ich sag mal, das Kind kennenlernen.
8: Mhm.
7: Also wenn ich jetzt an das erste Mal denke, war das nicht der Fall und auch an alle anderen Nachfolgenden nicht. Es wurde sich seinerseits nicht daran gehalten. Also es wurde immer irgendeine Bekannte irgendwo mit hingeschleppt und war dann erstmal für Annika ist nur eine gute Freundin und dann irgendwann hat man dann mitbekommen, dass es dann doch mehr als eine gute Freundin war. Und
8: es gibt ja so ein wunderbares Lied, das heißt, gute Freunde bleiben nicht über Nacht. Das ist von Roland Kaiser.
7: Mhm. Genau, ja, und wenn die guten Freundinnen dann über Nacht blieben, dann war es dann ja manchmal so, dass man dann nachhaken konnte. Aber das ist alles nur über Erzählungen von Annika erfolgt. Also das ist nie offiziell an mich herangetragen worden und ist ja auch nie langfristig gewesen.
9: Mhm. Mhm. Also es hat dich auch nie so wirklich getroffen. Es war dir wirklich immer komplett egal. Also nur, also jetzt aus deiner Sicht gesprochen, da dein Ex hat eine neue Partnerin, das war dir sozusagen, also es war wirklich egal. Das ist ja auch eine Grundeinstellung, die man haben kann, wenn man damit abgeschlossen hat.
7: Ja, also mir war es tatsächlich sehr egal. Ich habe nur gemerkt, dass er dann besser drauf war. Also in den Gesprächen, Telefonaten, die wir führen mussten, die wir Termine klären mussten, Uhrzeiten klären mussten oder jetzt für die Schule Sachen klären mussten, da habe ich gemerkt, oh, der ist ja auf einmal so nett, der ist ja auf einmal so gut drauf, der ist ja auf einmal so entgegenkommend, ist ja alles gar kein Problem und ach, ich kann sie auch mal eine Stunde länger behalten. Das ist ja sonst immer alles zu krassen Diskussionen geführt und auf einmal war das total entspannt. Also für mich war das total angenehm. Mhm. Und wenn dann Annika erzählt hat, ja, und am Wochenende waren wir mit Katharina zusammen unterwegs und die hatte dann noch eine Tochter dabei und ja, das hat total viel Spaß gemacht und dann hat der Papa was unternommen mit mir, wir waren dort und dort und keine Ahnung, im Zoo, Tierpark oder irgendwas, ich weiß es nicht mehr, ich krieg's nicht mehr zusammen. Und dann habe ich immer gedacht so, ja Mensch, toll, wenn er mit einer neuen Frau zusammen ist, dann ist das also positiv für mich und fürs Kind, mhm, weil er ja dann sich die Zeit nimmt, was zu unternehmen, was er ja vorher dann ja nicht in dem Maße so gemacht hat. Da wurde mal zu Freunden gefahren oder, das hatte ich glaube ich in Folge 2 mal erzählt, da wurde mal zu Freunden gefahren oder zu meiner Familie irgendwie in den Garten übers Wochenende, aber da war jetzt nicht so wirklich was, wo man, ich sag mal, wo man Eintritt bezahlen muss, wo man wirklich was vorher organisieren muss, wo man eine Karte kaufen muss, sowas gab es jetzt von seiner Seite aus nicht so. Und das war dann auf einmal da.
9: Das ist ja auch eigentlich eine Verbesserung für Annika dann gewesen.
7: Ja, ja, ja. Weil das war dann, es hat dann von seiner Seite aus kurzzeitig dann immer so ein Familienleben stattgefunden. Und das habe ich mir ja eigentlich auf der anderen Seite auch gewünscht. Weil ich hatte ja erzählt, dass tatsächlich eben auch viel durch meine eigene Mutter an Zeit abgedeckt wurde. Oder eben an die eine Nachbarin im Haus oder die eine Freundin im Haus. Für Zeiten, die er nicht da war und Annika dann schon von der Schule kam. Und deswegen war das, dann hat sich das irgendwie alles so ein bisschen immer gewandelt. Und beim ersten Mal habe ich auch der Frau gegenüber jetzt keine negativen Emotionen gehabt, weil ich hatte mich ja schon im Kopf, wie das so ist bei Frauen, lange, lange, lange vorher schon getrennt und war ja eigentlich froh, von diesem Menschen getrennt zu sein, weil es war ja mein Wunsch. Mhm. Es war ja nicht nur das erste Mal, sondern es war ja dann das zweite Mal schon, die endgültige Trennung. Und also es war ja eine sehr toxische Beziehung, die wir geführt hatten.
9: Ja.
7: Und ich war ja froh, dass ich diesen toxischen Partner los war. Und habe nur festgestellt, dass wenn es stattgefunden hat, also eine Kennenlernphase oder eine beziehungsähnliches Konstrukt stattgefunden hat, dann habe ich immer gemerkt, oh, ja, jetzt ist er besser drauf. Und das war dann schön.
9: Das klingt wirklich gut. Ich habe ihn ja auch nur einmal richtig kennengelernt. Das war der letzte Ausflug, den ihr zusammen gemacht habt. Ich war dabei mit meiner Tochter und das war sehr toxisch, der Ausflug, muss man sagen. Ich habe mit den Kindern hinten im Auto gesessen und habe mich wie ein kleines Kind gefühlt, wo die Eltern sich die ganze Zeit streiten.
7: Ja. Ja, es war sehr viel Eifersucht, Kontrolle, Negativität. Ja, ich will es jetzt gar nicht alles aufzählen. Es ist einfach, ich hatte meine Gründe und war dann eigentlich gespannt, wie es mit einer neuen Partnerin laufen würde. Weil es gab ja auch vor mir jede Menge andere Freundinnen, Frauen, Partnerinnen. Und da war ich dann einfach gespannt darauf, ob das jetzt dann auch so weitergehen würde.
9: Mhm.
7: Oder ob sich das jetzt verändern würde aufgrund des Alters, weil man jetzt selber ein Kind hat, weil man jetzt eben auch schon verheiratet war. War ja dann tatsächlich, glaube ich, die längste Beziehung. Also es war für mich total positiv. War gar nichts negativ in dem Sinne. Wie war es denn bei dir?
9: Ach, da müsste ich erst mal ein bisschen ausholen. Bei uns war es ja auch die zweite Trennung. Die erste Trennung, die war ja ein Jahr vorher. Und ich hatte eigentlich auch schon jemand Neues kennengelernt und war, und dann ging es ja wieder doch zurück, weil sie dann doch zurückkam. Und ein Jahr später, als wir wieder zusammengezogen sind, hat sie mir dann erklärt, dass sie für sich festgestellt hat, dass sie falsch gelebt hat und eigentlich lieber eine Partnerin haben möchte. Von daher war die Trennungssituation etwas anders wie bei dir. Und es war mir dann auch klar, dass irgendwann dieser Moment kommen wird, wo dann eine Partnerin da ist bei meiner Ex-Partnerin. Und der Moment, ja, also mir wurde es nicht gesagt. Ich habe irgendwann gemerkt, als ich Florentine bei ihr zu Hause abgegeben habe, dass da ein paar Schuhe stand, was ich noch nicht kannte. In einer anderen Größe. Also es war auffällig eine andere Größe, wo ich dachte, oh, okay, hier scheint es jetzt jemand zu geben. Aber gesagt wurde mir nichts. Florentine hat irgendwann mal erzählt von einer Frau, die auf dem Sofa sitzt.
7: Ein Stillleben.
9: Ja, so. Es war wirklich so. Sie hatte irgendwann, ich hatte mit ihr Fernsehen, so ihre Kinderserien geguckt und dann sagte sie auf einmal, bei Mama sitzt jetzt immer eine Frau auf dem Sofa. Das war dann, da habe ich dann gedacht, wie gehe ich denn jetzt damit um? Was sage ich denn jetzt? Es war natürlich auch, muss man zugeben, schon so ein Stich, der dann so kam. Klar. Und also es war, ja, aber der Spruch war irgendwie so. Ja, da sitzt eine Frau immer auf dem Sofa. Und dann dachte ich, so bei mir, die wird ja nicht die ganze Zeit auf dem Sofa rumsitzen. Und dann habe ich sie auch gefragt, ja, weißt du noch, wie die heißt und warum die da rumsitzt? Nö, das weiß ich nicht. Also das glaube ich ja nicht, dass sie da nicht wusste, wie sie hieß. Aber war schon, war eigentlich eine lustige Situation, dass ich so erfahren habe. Also es kam auch nie von meiner Ex-Partnerin irgendwie mal so, ich habe da jetzt jemanden als Partnerin oder so. Die war halt einfach auf einmal da.
7: Aber was war jetzt genau die Ursache für den Stich, dass jetzt tatsächlich jemand Neues da war oder dass es sogar eine Partnerin war und kein Mann?
9: Ich glaube, es war beides, weil das hat ja auch was, dann noch mal so was Endgültiges, weil ich wollte diese Trennung ja eigentlich nicht und ich habe so gedacht, ach naja, wer weiß, was das jetzt schon wieder soll. Und ja, das war dann so diese Endgültigkeit, so dieses, ja gut, das Kapitel in meinem Leben ist jetzt wirklich abgeschlossen. Das war schon, das tat dann noch mal weh, ja.
7: Weil sie dann festgestellt hat, dass sie mit Männern eigentlich gar nicht mehr will und kann, dass es da kein Zurück mehr für dich gibt.
9: Genau, das ist richtig. Ja, ja, so kann man so sagen. Das war so nochmal so dieses, hatte mich nochmal kurz runtergezogen, war aber das war nur ein kurzer Moment, ehrlich gesagt. Das hat nicht lange angehalten. Also das war so, ja, okay, dann ist es jetzt so.
7: Wann hast du sie denn kennengelernt? Die Frau auf dem Sofa?
9: Die Frau auf dem Sofa? Ich habe sie kennengelernt, da saß sie auf dem Sofa. Irgendwann musste ich wegen irgendwas mal in die Wohnung, weil wir irgendwas besprechen mussten. Und da saß die Frau auf dem Sofa und die war auch da. Und die saß da wirklich. Ja, und war ein bisschen verhalten mir gegenüber, hat man gemerkt. Ich war ja auch ein bisschen zurückhaltend, es war okay eigentlich. Also es war jetzt nicht... Es war komisch, war aber nicht schlimm. Und wir haben uns dann auch ein bisschen unterhalten so und dann.
7: Aber auch da wurde auch nicht gesagt, so, das ist jetzt hier übrigens die Claudia, das ist jetzt meine neue Freundin. Oder also sie saß einfach da und war einfach wie eine Bekannte, die einfach mit im Raum war.
9: Nee, nicht wie eine Bekannte, das war schon klar. Das war die Ausstrahlung. So, ich bin jetzt hier die Claudia, ich bin jetzt hier da. Ich bin jetzt die Partnerin. Das war schon, das hat sie ganz toll ausgestrahlt.
7: Ah ja.
9: Da war schon so richtig so ein Dominanzverhalten, war schon da, wo ich dachte, boom, so hier, du bist jetzt hier in meinem Revier, ich bin hier.
7: Ah ja, okay.

0: Sache nicht, ob ich dann überhaupt in die Wohnung gegangen wäre, ob ich dem überhaupt die Hand gegeben hätte. Irgendwie da, also da, das ist schon ein Unterschied, ob dann sozusagen Männlein oder Weiblein sitzt. Das macht auch was in der Wahrnehmung dann aus. Für mich als Mann, also ich bin ein alter weißer Cis-Mann, das muss ich ganz klar so sagen, da stehe ich auch zu. Das wird sich auch nicht mehr ändern in meinem Leben. Ich bin halt auch so, wie ich bin. Und dann, das war halt für mich, vielleicht habe ich sie in erster Linie auch am Anfang gar nicht richtig ernst genommen, ist vielleicht die richtige Begrifflichkeit dafür, wo ich dachte, naja, so, das ist jetzt ist die halt da. Mhm. Mal gucken, wie lange die da ist. Also so, weiß man nicht, man hat ja so auch so gewisse Vorurteile gegenüber gleichgeschlechtlichen Beziehungen, wo dann, also ich habe das irgendwo mal gelesen, dass da der Partnerwechsel häufiger stattfindet und so. Das waren so die Sachen, die ich so für mich als alter weißer Cis-Mann im Hinterkopf hatte, wo ich jetzt auch drüber lache, ehrlich gesagt. Also jetzt mittlerweile finde ich es auch lustig, weil man ändert ja über die Jahre auch so seine Sichtweise so ein bisschen und wird ja auch ein bisschen offener. Also man, aber so, ja, anders kann ich das, glaube ich, nicht beschreiben, wie ich das meine. Hm. Ich habe sie nicht wirklich als Frau, als Konkurrentin empfunden.
1: Okay, obwohl du trotzdem verstanden hast, dass dadurch deine Zeit komplett abgelaufen ist?
0: Ja.
1: Ja, also wie habt ihr euch denn angenähert? Weil heute weiß ich, glaube ich, dass ihr ein sehr gutes Miteinander und ein sehr gutes Verhältnis habt.
0: Ja, das ist...
1: Wie lange hat es gedauert, bis man die Person als erstmal als Neue und dann so, bis es zwischen euch so funktioniert hat und du gemerkt hast, so, ach Mensch, ist ja doch ganz cool.
0: Naja, ganz cool, also ganz nett in gewisser Weise, würde ich sagen. Ja, das hat schon so, das hat echt lange gedauert, auch ein Also ich würde schon sagen, ein paar Jahre hat es gedauert. Ich weiß, wir haben ja eine Aufteilung immer gehabt, dass von Florentine der Geburtstag ein Jahr bei mir und ein Jahr bei der Mama stattfindet. Und das Jahr nach dem Kennenlernen war es bei mir, da war sie nicht dabei. Und das nächste Jahr war es ja dann bei der Mama und da war logischerweise sie dabei. Und da weiß ich noch, also da kannte man sich ja auch schon ein bisschen und da bin ich in die Wohnung gekommen, hab Hallo, hab alle begrüßt, auch die Verwandten, die ich ja natürlich alle noch kannte und da habe ich sie das erste Mal gedrückt und meine Ex stand daneben und sagte, das ist jetzt aber irgendwie komisch. Ja, aber es war okay, also nee, es hat ein Stück weit ein bisschen länger gedauert. Ich weiß, dass da auch, das wurde mir schon mal erzählt, auch, dass da immer noch so ein bisschen, nennen wir es Konkurrenzdenken von ihrer Seite da ist, mir gegenüber so, was bei mir gar nicht ist. Aber ich weiß, das wurde mir mal erzählt. Aber eigentlich, wir gegenüber verhalten uns völlig normal. Also da gibt es keine irgendwie, dass wir uns angiften oder ankeifen oder sowas. Nö, ist nicht. Hm. Also bei manchen Erziehungssachen haben wir sogar gleiche Ansichten im Gegensatz zur Mama von Florentine. Und das ist manchmal ganz lustig.
1: Also ist sie strenger?
0: Sie ist strenger, definitiv. Und Florentine erzählt mir das dann auch immer wieder, ah, da hat die Claudia jetzt wieder rumgemeckert und blablabla. Und dann sage ich dann aber auch zu Florentine, ja, weißt du, aber ich hätte an der Stelle auch gemeckert.
1: Mhm. Ja, das ist ja gut, dass ihr da...
0: Da kam dann von Florentine auch schon mal der Spruch, naja, dann solltest du vielleicht mit der Claudia zusammen sein.
1: Auch schön, ja.
0: Ja, also so war das bei uns. Wir haben ja beide festgestellt, okay, da sind neue Partner. Wir haben ja gerade festgestellt, bei dir lief es ein bisschen anders ab wie bei mir, auch von den emotionalen, wie man damit umgeht. Aber hattest du trotzdem irgendwann mal, als dein Ex sozusagen neue Partnerin hatte, die Angst ersetzt zu werden? Also, dass irgendwie die Partnerin, welche auch immer, dann so versucht, so eine Mutterrolle einzunehmen und das Kind einzuverleiben und sozusagen von dir wegzuziehen?
1: Also ganz klares Nein, weil all die Partnerinnen, die es gab, waren viel zu kurz dabei in diesem Family Game, mhm, um da irgendwie irgendeine Rolle hätten streitig machen können. Ich habe irgendwann aufgehört zu zählen. Ich möchte jetzt auch gar nicht weiter darauf eingehen. Es gab auch tatsächlich zwei Personen, an die ich mich, oder wo es intensiveren Kontakt gab. Eine Person relativ am Anfang nach der Trennung, vielleicht ein halbes Jahr später oder so, ich weiß nicht. Das war dann erstmal ein paar Monate.

0: hatte, schön. Und es fand auch Annika total schön. Da habe ich mir aber nie einen Kopf drüber gemacht, weil ich weiß ja, dass er sehr schwierig ist und sie ja auch oft Momente hatte, wo sie mich vermisst hat. Und dann war ja diese andere Partnerin da, die es eigentlich ja dann schöner gemacht hat, weil dann eben mehr passiert ist. Und aber letztendlich war dann irgendwann nach ein paar Monaten, war das dann vorbei und dann wurde es wieder recht schwierig.
1: Aber hattest du denn das Gefühl, dass Annika sie auch mochte?
0: Ja, also sie hatte auch ein eigenes Kind, das war aber recht klein. Das fand sie aber total süß und sehr angenehm. Dadurch hatte das alles so ein bisschen familiären Touch bekommen, weil man dann ja eben kindergerechtes Programm machen musste. Deswegen hatte sie ja eigentlich nur positiv erzählt. Und ich hatte vorher ja, wie gesagt, oft den Eindruck, dass das nicht so schön für sie war. Und diese neue Partnerin hatte dann das irgendwie für Annika angenehmer gemacht. Und dann hatte ich nicht mehr diese Anspannung, wenn ich wusste, dass sie dort ist. Also da war dann irgendwie eine Frau, die auch so einen Blick auf bestimmte Dinge hatte, der ihm gefehlt hat. Und da hatte ich das Gefühl, es läuft besser.
1: Also auch gut für Annika.
0: Ja. Und deswegen fand ich das gar nicht schlimm. Im Gegenteil, ich hatte dann so mal angeboten, dass wir zusammen was unternehmen. Dazu ist es dann aber auch gar nicht mehr gekommen. Also er hatte erst signalisiert, dass er das wohl nicht möchte. Oder dann hatte er auf ein zweites Mal Fragen signalisiert, er wird es mal anregen oder fragen. Und dann war auch schon wieder vorbei mit den beiden. Und deswegen kam es dann gar nicht dazu. Ich habe die Person nie kennengelernt.
1: Ah, okay.
0: Vor 6 Jahren kam dann eine Partnerin, die dann mal wieder deutlich länger geblieben ist. Die haben sich dann ein Jahr lang kennengelernt. Am Anfang hat Annika noch sehr positiv darüber berichtet. Ja, die ist Lehrerin. Also bei der ist dann mal mehr passiert, sage ich jetzt mal, im Vergleich zu davor. Die haben dann sich nämlich ein gemeinsames Haus angeschafft. Und da sind sie dann gemeinsam eingezogen.
1: Okay. Das ist ja eine andere Hausnummer.
0: Ja, also sie haben vorher nicht zusammen gewohnt und dann sind sie zusammen in das Haus gezogen nach Brandenburg, wo der Papa ja jetzt immer noch wohnt quasi von Annika. Und dann hat Annika das erste Mal quasi auch mit einer anderen Person zusammengelebt in der Woche, wo sie bei ihrem Papa war. Und da fing es dann an, ins Negative auszuschlagen. Die war wohl recht streng zu ihr, während sie zu ihrem eigenen, also sie hatte 2 Kinder, aber der ältere Sohn, der ist nicht mitgezogen nach Brandenburg, so dass sie nur den kleineren mitgenommen hatte und der dann quasi mit im Haus gelebt hat. Und mit dem hat sie sich so ganz und gar nicht verstanden. Der Junge war 6 und Annika war ja zu dem Zeitpunkt 11. Da fing ja die vorpubertäre Phase schon an. Also ein kleinerer Junge, das passte ja dann irgendwie gar nicht. Jedenfalls hat sie mal erzählt, dass er sehr anstrengend war. Und zudem war die Mama selber überhaupt gar nicht streng. Und zu Annika war sie total streng.
1: Also da wurden dann krasse Unterschiede durch sie gemacht, ja?
0: Ja, so hatte sie es jedenfalls erzählt. Sie musste immer aufpassen, auch ganz oft auf ihn. Wenn Besuch da war oder die irgendwo hingefahren sind, dann wurde Annika mal abgestellt und ja, hier, pass doch mal jetzt auf oder kümmere dich mal, kannst ihn ja mal mitnehmen. Also wenn sie dann irgendwo hingegangen sind, weiß ich nicht, baden an See oder schwimmen oder irgendwo bei irgendwelchen Freunden waren oder so, dann wollte sie mit den Kindern da spielen, die dann eher in ihrem Alter waren und dann musste sie den Kleinen immer mitnehmen und da die sich aber nicht so gut verstanden haben, fand sie das immer sehr nervig und anstrengend, dass sie ihn immer mitnehmen musste. Und selbst wenn Freundinnen zu ihr zu Besuch kamen in ihr Zimmer, dort ins Haus, wurde dann immer verlangt, dass, kannst du ihn ja jetzt mal mit reinnehmen. Der kann ja mit dabei sein, ist ja jetzt nicht schlimm. Da wurden dann aber Mädelssachen besprochen und vielleicht so mit Schminke angefangen hat das zu dem Zeitpunkt und wo man dann so über Jungs sprechen wollte. Da wollte man dann keinen 6-jährigen Sohn der neuen Partnerin mit bei haben. Und das hatte sie mir dann irgendwie erzählt, dass sie das nicht so gut fand und sehr anstrengend empfunden hat. Und dementsprechend wurde sie dann auch gemaßregelt davor oder danach. Und da gab es dann auch wohl, die war dann auch Vegetarierin.
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0: Also, sie wollte dann immer, dass Annika und ihr Papa auch nur vegetarisch essen. Und dann gab's.
1: Also da findet dann jetzt aber, was du jetzt so erzählst, das zeigt ja schon so ein bisschen, dass sie ein bisschen die Mutterrolle übernommen hat. Vielleicht nicht bewusst oder so, aber schon. Weil wenn sie dann mit so einen Maßnahmen greift, das sind ja schon, ja, da wo sie versucht hat sozusagen, die Mutterrolle ein Stück weit zu übernehmen in der Zeit, wo Annika bei ihrem Papa ist. Also so klingt es jetzt für mich, als wenn ich es höre, ich jetzt raus.
0: Nee, ja, nicht Mutterrolle, sondern sie hat dann einfach, sie wollte dann für bestimmte Sachen neue Impulse setzen und das kam aber leider nicht so gut an. Ich weiß, dass dank ihr mein Kind bis heute kein Spinat mehr isst und das ärgert mich bis heute noch, weil sie da irgendwie, keine Ahnung, irgendein Spinatgericht gekocht hat mit frischen Sachen, gedacht hat, sie macht wunder was Tolles damit und hat dann aber Annika dazu gezwungen, das aufzuessen. Und früher mochte sie Spinat sehr gerne, aber diesen, ich sag mal, den mit dem Blub, ne, den wir alle irgendwie kennen. Und da war ich immer sehr froh, dass sie eins von wenigen Kindern waren, die sowas gegessen hatten.
1: Ja.
0: Jetzt will sie gar nichts mehr in diese Richtung essen, hat sie gesagt. Seitdem mag sie das nicht mehr. Sie findet das eklig, sie musste das da essen und es hat ihr überhaupt nicht geschmeckt, weil sie sonst Ärger bekommen hätte. Und das fand ich dann schon übergriffig und nicht mehr Mutterrolle einnehmen. Also,
1: und wie bist du dann damit umgegangen? Hast du das dann auch zurückgemeldet oder hast du das einfach laufen lassen? Hast du es dir angehört?
0: Ja, ich habe es mir angehört und habe gesagt, sie soll es dann eben auch sagen, wenn sie da irgendwas nicht mag und soll es dann mit dem Papa zusammen klären. Aber der durfte ja dann auch irgendwie sein Fleisch auch selber machen und hatte sich ja dann auch selber sehr schnell über sehr viele Dinge geärgert, sodass das dann auch nach 5 Monaten schon zu einer Trennung geführt hat und sie wieder aus dem Haus ausgezogen ist, weil sie sich gemeinsam gekauft hatten.
1: Auch nicht schlecht.
0: Hat sie sich wieder eine Wohnung genommen, ist in die Wohnung gezogen und ja, dann alleine dort gewohnt. Und das tut er jetzt noch. Und das hatte sie ja dann auch relativ schnell dann erzählt. Ja, die streiten sich nur noch und irgendwann nach 3 Monaten fing sie dann schon an zu erzählen, dass es da wahrscheinlich bald einen Auszug gibt, weil das überhaupt nicht funktioniert. Mit dem Kind nicht und mit ihr nicht. Und deswegen war das dann auch relativ schnell beendet. Da habe ich mir also auch keine Gedanken gemacht, weil das, was sie erzählt hat, war mehr oder weniger negativ. Das andere war sehr angenehm und sehr positiv und das war sehr, sehr negativ behaftet. Aber ich habe mir da eben dann auch keine Gedanken gemacht, weil ich wusste ja, dass mein Kind und ich eine ganz andere Verbindung miteinander hatten.
1: Ja.
0: Und das kam ja nie so weit, dass da irgendwelche, dass man jetzt Angst haben müsste, dass sie da irgendwie meine Rolle einnimmt oder so. Das kam ja nicht mal in die Nähe ansatzweise dazu. Und wie war es bei dir? Hat die Frau auf der Couch irgendwie deine Rolle versucht zu übernehmen oder dich da irgendwie, dir da irgendwie in dein Gebiet zu kommen, um da irgendwas gemacht, was dich vielleicht gestört hat?
1: Also für mich gefühlt, ja, ich hatte lange, lange, lange das Gefühl, für mich so irgendwie soll ich hier ausgebootet werden und hatte das Gefühl so ein Stück weit von Verdrängung. Also das war bei mir ganz doll.
0: Als Mann oder als Papa?
1: Als Papa. Ganz lange war das. Also das Gefühl hatte, ich soll da irgendwie verdrängt werden. Ich hatte das ja auch in der ersten Folge, glaube ich, auch schon mal gesagt, dass ich ja auch lange das Gefühl hatte, oh, das Wechselmodell wird mir wieder weggenommen. Und das hatte das dann nochmal so verstärkt, so, weil dann gab es dann manchmal so...
0: Sag mal ein Beispiel.
1: Mein Weltbild von damals so, ja, das sind ja 2 Frauen und die können ja kein eigenes Kind haben und jetzt ist ja da eins, dann nehmen sie sich halt das und der Vater muss dann irgendwie beiseite geschoben werden. So, das war Tatsache so ein bisschen in meinem Hinterkopf drin, weil ich ja gleichzeitig auch eine Beziehung hatte, wo auch ein Kind, also ich hatte ja auch lange eine Beziehung, wo ein anderes Kind im Spiel war und wo ich ja irgendwie auch irgendwie in so eine Vaterrolle mit reingerutscht bin, die, was gar nicht so das Ziel war, aber wo ich gemerkt habe, dass ja doch das Kind auch eine starke Bindung zum neuen Partner aufbauen kann und die dann schon sehr fest sein kann. Und das hatte ich so ein bisschen Angst, dass bei Florentin auch passiert mit der neuen Frau. Und dass ich dann so ein bisschen außen vor stehe Und da gab es ja manchmal auch so Situationen, also eine fällt mir gerade ein, da war irgendwie, da ging es Florentine nicht gut, sie hatte ganz dolle Kopfschmerzen irgendwie und dann sind sie auch ins Krankenhaus gefahren und ich habe das hinterher irgendwann erfahren, wo ich dann dachte, das war so, nö, fand ich nicht in Ordnung. Also es wurde mir dann erst hinterher irgendwann mal mitgeteilt, ja, da waren wir ein paar Stunden in der Notaufnahme, aber die Claudia war ja dabei. Das war so, das hat echt gesessen. Das war dann so, da habe ich dann auch deutlich meine Meinung gesagt, dass ich das nicht möchte. Und das sind so Sachen, die müssen sich dann auch so einspielen. Also das Gefühl, dass ersetzt werden, hatte ich lange.
0: Okay.
1: Aber dieses Gefühl, was ja dann für mich da war, das ging mit der Zeit dann auch so mit Gesprächen dann auch wieder weg. Also ich konnte das dann schon auch mit den beiden klären. Und da gab es ja dann, letztendlich gab es ja mehr Konfliktpunkte für Florentine mit meiner neuen Partnerin als dann mit der Partnerin von meiner Ex-Frau. Das muss man auch dazu sagen. Und dadurch hatte sich das dann wieder so ein bisschen, zumal meine neue Partnerin, also die damalige, dann auch immer so ein bisschen versucht hat zu sticheln, die wollen dir doch die wegnehmen und so. Und dann in anderen Momenten hat sie aber auch zu mir gesagt, naja, eigentlich gehört Florentine auch zu den beiden, die hat bei dir gar nichts zu suchen. Also es war ja auch immer, dadurch war ich dann auch immer so ein bisschen in so Durcheinander für mich im Kopf. Das war dann immer dann so Gedanken, die man sich dann auch macht, wenn man dann selber alleine zu Hause auf seinem eigenen Sofa sitzt und das Kind dann auch gerade beim Partner ist. Und das sind dann so Sachen, über die man dann auch so nachdenkt. Also ich für mich.
0: Aber wie ist es denn jetzt heute?
1: Heute ist es wesentlich, wesentlich entspannter. Es hat sich ja alles über die Jahre eingespielt. Und es ist wirklich so, dass ich mit der Partnerin ziemlich ähnlich ticke, was Sachen, die Florentine betreffen, wie man angehen sollte und auch von gleichen Sachen genervt sind. Das fällt dann schon auf, wo dann die Mama wieder so die entspanntere ist und also Florentine kommt dann auch ganz oft zu mir, ja, und da hat die Claudia schon wieder rumgemeckert, habe ich ja vorhin schon mal erzählt. Und dann, wo ich dann sage, ja, das hättest du bei mir dir auch angehört. Also die Unterschiede sind da auch gar nicht mehr so groß und ich habe auch schon lange nicht mehr das Gefühl, dass ich irgendwie...
0: Ist keine Konkurrenz mehr.
1: Nein, das ist keine Konkurrenz mehr da. Also auf keinen Fall. Ich glaube, da war auch nie so richtig Konkurrenz da gewesen. Das war nur meine Wahrnehmung, aber... Jetzt habe ich die auch nicht mehr. Also ich gehe da jetzt auch ein bisschen entspannter mit um. Als Beispiel, ich hatte mit Florentine letztens auch irgendwie einen großen Tam-Tam-Streit, pubertierend halt. Und dann ist sie sauer halt zu ihrer Mama und ihrer Partnerin gerannt. So, da gehe ich jetzt hin. Und ich habe so für mich gedacht, naja, dann mach mal. Eine Stunde später war sie wieder da, weil Claudia irgendwie rumgemeckert hat. Also von daher, da ist ja bei mir auch eine gewisse Sicherheit eingekehrt über die Zeit.
0: Naja, das hört sich doch gut an.
1: Ja, hätte auch anders laufen können, muss man auch immer dazu sagen. Aber von daher kann ich eigentlich ganz zufrieden sein, wie es sich so über die Jahre, wie das geht da jetzt schon viele Jahre und über die Jahre entwickelt hat. Und da, das ist schon okay so. Es gibt auch immer mal wieder Differenzen, finde ich aber auch alles normal. Solange wie man das irgendwie halbwegs klären kann, ist das schon okay. Und es muss ja auch mal um das Kind gehen, das ist das Entscheidende, das Kind. Sollte im Mittelpunkt der Sanse stehen und nicht darunter leiden. Das ist aber dann meine Frage, die ich an dich jetzt mal stellen würde. Muss man sich mit dem neuen Partner, Partnerin verstehen? Wie siehst du das, wenn es bezüglich um das Kind geht?
0: Ja, also sollte schon, aber in den Genuss bin ich ja nie gekommen. Ich habe die andere Partnerin, die dann mal da war, habe ich dann, glaube ich, auf 2 Geburtstagen dann irgendwie mal erlebt.
1: Ja, aber wie viel Kontakt findest du denn dann sinnvoll? Also wenn jetzt...
0: Wenn die wirklich richtig zusammen gewohnt hätten und sie dann wirklich Woche für Woche Kontakt gehabt hätte, dann wäre mir das schon wichtig gewesen, mit dieser Person auch einen Austausch zu haben oder vermutlich, dass man... Also ich habe ja nicht immer so das Empfinden gehabt, dass der Papa immer so alles im Blick hatte. Das war ja jetzt bis zum Schluss nicht der Fall. Und deswegen hätte ich mir da schon auch einen weiblichen Part gewünscht, der da vielleicht auf die eine oder andere Sache mal achtet oder guckt, wenn so ein Puppertier unterwegs ist und wie soll ich das sagen? Also sie unterstützt bei bestimmten Situationen ob es jetzt Liebeskummer ist oder irgendwie Kopfschmerzen sind, weil man krank wird oder dass da einfach eine Person ist, die dann nicht sagt so, ach komm, reiß dich mal zusammen, hab dich nicht so, sondern die dann eben vielleicht diesen Mama-Part ja dann dargestellt hätte oder dafür gesorgt hätte, dass zum Beispiel auch Medikamente da sind oder mal eine Frage dazu beantwortet hätte. Aber war ja nie der Fall, weil es ja keine dauerhaften Partnerschaften gab.
1: Naja, das, ja, die schwierigen Themen kommen ja dann, glaube ich, erst mit einer dauerhaften Partnerschaft, wenn dann sie so eine Beständigkeit hat und dann ja die Partner auch was erreichen wollen. Das ist ja.
0: Ja, deswegen kam das bei mir nie zum Tragen und das ist bis heute noch so. Also die beiden haben wohl immer noch eine On-Off-Geschichte laufen. Das erzählt Annika situativ mal hier und da. Jetzt ist sie ja, wie gesagt, jetzt wohnt sie ja hier und geht nur alle 14 Tage noch zum Papa. Da hat sie jetzt, kriegt sie jetzt da relativ wenig mit. Aber es ist ganz oft bis dahin, wo sie hergezogen ist, der Fall gewesen, dass sie oft von On-Off-Situationen erzählt hat und dass eben dann auch überraschend die andere Partnerin mal vorbeikam an einem Wochenende, wo sie eigentlich gedacht hat, dass sie ihren Papa für sich hat und dann eben auch mit ihm irgendwas Tolles machen konnte. Und dann war das aber nicht der Fall, weil sie dann er dann zu ihr gefahren ist oder irgendwelche Situationen vorlagen, wo sie dann irgendwie dann zu viert was unternommen haben, worauf Annika überhaupt keine Lust hatte.
1: Ah, okay. Also da war Annika dann auch ein Stück weit enttäuscht dann sozusagen.
0: Ja.
1: Also war ja über die neue Partnerin der Enttäuschung, war ja sozusagen ihre Erwartungen dann nicht erfüllt wurden fürs Wochenende.
0: Ja.
1: Oder für die Zeit beim Papa. Oder das ist natürlich schon hart.
0: Also auch schon, wo sie dann, kurz bevor sie hergezogen ist, gab es die eine oder andere Situation, wo sie dann, sie wollte dann, sie ist dann schon länger hier geblieben und ist dann nur für 4 oder 5 Tage zu ihm gegangen. Und dann gab es irgendwann mal die Situation, dass sie dann irgendwie vor einem Wochenende erst zu ihm gehen wollte und dann, weil es war in den Ferien, da wollte sie dann irgendwie wechseln, rüberwechseln und dann vor einem Wochenende. Und da hatte der Papa irgendwie aber dann plötzlich gar keine Zeit, weil er dann irgendwie zu der Ex-Freundin ja angeblich musste. Und dann hatte sie sich aber einen schönen Abend mit ihm gewünscht, irgendwie einen Filmabend auf der Couch. Und dann hat er gesagt, er holt sie ab, sobald er da fertig ist bei der, weil er da irgendwas machen muss, keine Ahnung. Und dann hat er ewig nicht angerufen und dann, ja, dann habe ich ihr angeboten, dass sie dann einfach hier bleiben soll, weil sie muss ja jetzt nicht dann abends noch bis nach Brandenburg rausfahren. Und dann habe ich ihr gesagt, bleib hier, sag ihm Bescheid, du musst jetzt da nicht noch rausfahren. Und da hatte sie dann auch schon gar keine Lust mehr, dorthin zu fahren. Und dann haben sie das, glaube ich, auf den nächsten oder übernächsten Tag erst verschoben, weil die Ex-Freundin dann immer mal wieder wichtiger war.
1: Aber hast du denn auch so Momente gehabt, wo du dich so richtig zurücknehmen musstest? Also dann nicht... So, jetzt sage ich dazu was. Hattest du so eine Momente?
0: Ja, einen ganz schlimmen Moment hatte ich und der ist immer noch in meinem Kopf so drinne. Das war, da waren die noch nicht in dem Haus zusammen. Das war das erste gemeinsame Weihnachten, glaube ich. Annika hatte zu der Zeit ganz viele Bilder gemalt mit Acrylfarbe. Bei ihrer Oma hat sie das immer gemacht, also bei meiner Mama. Hatte dann irgendwie auch ein Bild für die neue Freundin von dem Papa gemacht.
1: Charlotte.
0: Da hatte sie dann das auch eingepackt und ihr geschenkt. So wie es für mich und dem, also der Papa hatte auch mal Bilder bekommen und ich hatte halt auch welche bekommen. Ich hatte die auch alle aufgehängt im Wohnzimmer. Und die hatte dann ein kleineres Bild bekommen und hatte dann am Heiligabend, ich glaube, das war an Weihnachten, wo sie Heiligabend bei denen war, dann erstmal so getan, als ob sie sich darüber freut. Und am nächsten Tag, am ersten Weihnachtsfeiertag, hat sie es dann Annika zurückgegeben und hat gesagt, sie findet die Farben nicht schön, die passen nicht in ihre Wohnung und sie möchte jetzt das nicht einfach irgendwo an den Müll schmeißen und deswegen würde sie es ihr jetzt wiedergeben.
1: Boah, das ist ja schon ein... Wie hat Annika darauf reagiert? Also hat sie dir das dann erzählt oder?
0: Ja, sie war sehr verletzt und wir hatten irgendwann über Bilder gesprochen. Sie hat es nicht gleich erzählt. Das hat irgendwie ein paar Wochen gedauert. Das hatte sie mir irgendwann im Januar oder Februar erzählt, weil ich gesagt habe, Mensch, das sind aber schöne Bilder hier und hast du wieder welche neue gemalt bei Oma? Und irgendwie kam sie dann auf Weihnachten und ja, stell dir mal vor, ich hatte ja der, ich weiß gar nicht mehr, wie sie heißt, hatte ich ein Bild geschenkt. Und erst hat sie sich so gefreut darüber und am nächsten Tag hat sie es mir dann mit den Worten wiedergegeben. Und da war ich schon sehr traurig drüber. Und da hatte ich das Gefühl, sie mag mein Bild gar nicht oder sie mag mich nicht oder wie auch immer. Und ich war dann nochmal schockiert darüber, weil sie mir ja dann, also zu der Zeit wusste ich dann irgendwie schon, dass sie Lehrerin war. Und da habe ich gedacht, wow, das ist krass.
1: Sehr, sehr pädagogisch. Aber du bist dann nicht ins Gespräch mit ihr gegangen?
0: Nein, ich hatte ja, wie gesagt, weder eine Nummer oder irgendwas. Ich wollte auch, ich hatte das nur mit dem Papa besprochen und gesagt, dass ich das nicht so schön finde. Der hatte aber irgendwie andere Sorgen und hat sich dafür nicht weiter groß interessiert und hat es versucht zu beschwichtigen. Ich hatte ja keine Möglichkeit, mit ihr Kontakt aufzunehmen. Wollte ich auch eigentlich, ehrlich gesagt, irgendwie gar nicht. Wenn ich sie gesehen hätte zu irgendeinem Anlass, dann hätte ich sie vielleicht drauf angesprochen. Aber als ich sie dann erst ein Dreivierteljahr später mal irgendwann gesehen habe beim Geburtstag, habe ich das dann auch nicht mehr thematisiert, weil das war dann in dem neuen Haus und da habe ich dann erstmal abgewartet und geschaut,
1: wie
0: es sich entwickelt.
1: Und hat sie dann Annika dann nochmal ihr irgendwann ein Geschenk gemacht? Oder war das sozusagen so, nö, mache ich nie wieder? Oder hat sie es nicht mehr ergeben?
0: Nee, ich glaube, es gab dann auch keine Geschenksituation mehr.
1: Ist ja vielleicht für Annika auch nicht schlecht.
0: Im Gegenteil, sie hatte mir sogar dann erzählt, dass es auch eine ähnliche Situation mit dem Papa selber gegeben hat, wo auch irgendwie, der hatte auch irgendwie ein Geschenk ausgesucht. Irgendwas für die Wohnung, frag mich jetzt nicht was, ich weiß es nicht mehr.
1: Mhm.
0: Und das hatte sie dann auch irgendwie zurückgegeben und gesagt, das passt nicht in die Wohnung, das findet sie nicht schön. Und also da war der Papa dann auch total enttäuscht und natürlich verletzt. Und das hatte dann Annika auch erzählt und dann habe ich gesagt, und was macht ihr jetzt? Naja, dann hat sie gesagt, jetzt haben die beiden sich darauf geeinigt, dass sie sich nur Gutscheine schenken für irgendwelche Konzerte oder Erlebnisse.
1: Aber so mein ein Moment, der dir in Erinnerung geblieben ist, bei dem du dich zurücknehmen musstest.
0: Ja, weil es mir leid getan hat um mein Kind.
1: Ja, das ist verständlich.
0: Gab es denn bei dir einen ähnlichen Moment oder irgendwas, wo du an dich halten musstest?
1: Oh, da gab es, glaube ich, mehrere Momente, wo ich einfach, es ist auch immer noch manchmal, wenn ich, es ist ja auch nicht selten, dass ich mal bei denen zu Besuch in der Familie bin, weil wir auch nicht so weit voneinander weg wohnen. Und,
0: erzähl mal einen Moment, also so einen präsenten Moment, der dir in Erinnerung ist.
1: Ich war irgendwann in der Wohnung und da hatte sie, also Florentina hatte einen Streit mit Claudia. Ich weiß nicht mehr, wo das Thema ging. Das weiß ich wirklich nicht mehr. Ich weiß nur, sie haben sich beide ordentlich angezickt, würde ich es jetzt mal sagen. Das war so, ich kam mir vor bei so einem Zickenkrieg und ich habe da auf dem Sofa, da war ich mal die Person, die auf dem Sofa da gesessen hat und habe, also wenn ich jetzt sage, ich habe es genossen, es ist vielleicht ein Stück übertrieben. Hm. Ich habe mir so gedacht, ah, so kann das hier auch laufen und war so für mich, muss ich zugeben, eher auf der Seite von der Claudia und habe mich da aber wirklich dann auch gedacht, ich mische mich hier nicht ein, das geht mich gar nichts an, das ist nicht meine Woche. Ich bin hier gerade nur zu Besuch. Ich weiß noch, ich hätte, wenn ich eingeschritten hätte, hätte ich dann noch der Claudia noch recht gegeben, so ungefähr. Nee, das macht man hier nicht. Also es war irgendwas, gegen irgendwas war sie frech gewesen. Ich weiß aber nicht mehr ganz genau, worum es ging. Und da gab es mehrere so eine Situation, aber auch bei irgendwelchen Feiern oder so, wo, also Florentine kann dann schon manchmal sehr schnippig reagieren. Also ganz oft, wenn es so um Sachen wie Ordnung und so geht und um ihr Zimmer oder die Ordnung in der Wohnung. Also ein Beispiel, ja doch, jetzt fällt mir doch noch ein gutes Beispiel ein. Also die, sie hat es wunderbar perfektioniert und drauf, die Florentine in der Küche ein Heidenchaos zu hinterlassen. Sie sagt, Papa, ich mach mir mal was zu essen, möchtest du auch was? Und ich denke so bei mir, oh, das ist auch schön, mein Kind macht was zu essen. Und vergesse ganz oft, was für Konsequenzen das für mich und meine Küche hat. Just diese Situation habe ich irgendwann auch miterlebt, als ich da hinging, um den Hund abzugeben, weil die auf den Hund auch aufpassen. Und da ging es genau gerade um dieses Thema. Und so. Und ich habe so für mich gemerkt, wie jetzt gehen bei mir genau dieselben Gedanken los, wie wenn das in meiner Wohnung passiert. Und da habe ich mich dann wirklich ganz bewusst gesagt, nee, Marco, Moment mal, du bist hier nicht, das ist nicht deine Wohnung. Hier läuft zwar gerade derselbe Film ab, aber du hast hiermit gar nichts zu tun. Also das sind so Momente, wo ich dann merke, da muss ich mich dann noch wirklich zurücknehmen, weil sonst würde ich da dann auch was mit dazu sagen. Aber da weiß ich dann, nee, das geht mich hier nichts an. Das ist hier nicht mein Bereich.
0: Aber anders als in meinem Moment. Also in meinem Moment gab es ja die Situation, dass ich das Gefühl hatte, ich müsste meinem Kind beistehen. Und du hättest ja wahrscheinlich die gleiche Situation, dass du dich einfach nur über denselben Moment aufregen würdest.
1: Ja, genau. Das ist also, ich würde dann nicht, das ist bei mir ist Tatsache andersrum, da würde ich dann eher der Partnerin beistehen als meinem Kind. Das ist dann schon, weil ich ja genau dieselben Ärgerpunkte habe.
0: Aber den Moment, so wie ich ihn erlebt habe, dass du sagst, das war jetzt aber echt ungerecht und jetzt muss ich mal mit dir reden, weil das hat sie jetzt so, das darf sie so nicht oder das soll sie so nicht, das gab's nicht.
1: Nein, also nicht bewusst, wo ich mich jetzt dran erinnern kann. Also es gibt immer mal wieder so Punkte, wo ich mir denke, oh, muss das jetzt sein? So, aber das sind immer so Kleinigkeiten und irgendwie, man wird ja über die Jahre auch so ein bisschen entspannter und denkt sich ganz oft nur noch seinen Teil, was auch einfach manchmal besser so ist. Und jeder lebt sein eigenes Leben und irgendwie, man hat zwei gemeinsame Schnittpunkte. Die sind dann auch schön und manchmal auch ein bisschen konfliktbehaftet, aber so, es plätschert so vor sich hin. Deswegen würde ich dann, aber was mich jetzt für mich, ich würde dich gerne nochmal fragen, was würdest denn du, wenn du könntest, heutzutage anders machen? Die jetzige Doreen, die mit ihrer Erfahrung über die Jahre, die passiert sind, würdest du anders reagieren?
0: Weil was jetzt?
1: Na, wenn gerade jetzt hier in dieser Situation zum Beispiel, die du vorhin beschrieben hast mit dem Bild, würdest du heute anders agieren? Würdest du heute was sagen?
0: Nee, wahrscheinlich genauso wenig. Ich würde das erstmal abwarten, wie sich das weiterentwickelt. Also wahrscheinlich, nee. Mit dem Wissen von heute noch entspannter wahrscheinlich reagieren und sagen so, ach, das gucke ich mir jetzt erstmal an.
1: Mal gucken, wie lange es geht.
0: Und mein Kind stärken von innen heraus und sagen, klär das mit Papa zusammen, sag das, dass das nicht schön war oder... Also bei mir kriegt sie ja ihre Bestätigung. Alles, was sie künstlerisch je gemacht hat, ist in der Wohnung verteilt. Das macht ihr Papa ja auch leider nicht. Der hat irgendwie alles immer entsorgt oder in den Keller getan oder beim Umzug verbummelt oder einfach irgendwann, keine Ahnung, die Dinge existieren bei ihm alle gar nicht und bei mir ist das nach wie vor alles noch da.
1: Ja, das ist...
0: Das weiß sie auch. Da bei mir entsprechende Unterstützung hat, das weiß sie.
1: Ja, das ist bei mir auch. In der Wohnung hängen immer noch die Bilder, die ich so zum Geburtstag gekriegt habe. Ich glaube, die werde ich auch die abnehmen. Ich wüsste gar nicht, warum. Also Florentine sagt manchmal, Papa, das kannst du jetzt aber mal abnehmen. Das habe ich gemacht, wo ich klein war. Und ich dann sage, nein, das hast du mir geschenkt.
0: Ja, genau. Und deswegen ticke ich da auch ganz anders. Und das weiß sie auch. Und deswegen, ich sag mal so, sie wohnt jetzt hier bei mir. Und dafür hat sie auch guten Grund.
1: Ja. Das ist ja die Unterschiede, die bei uns anders laufen. Das ist ja ganz gut. Deswegen machen wir diesen Podcast, um auch mal zu erläutern, das kann so laufen und das kann so laufen.
0: Ja, also irgendwas muss ich ja richtig gemacht haben, weil sie scheint sich ja hier, also sie hat gesagt, sie fühlt sich hier wohler und es ist hier auch ein bisschen, also jetzt deutlich angekommen, ne? Nach so vielen Jahren Wechselmodell ist sie ja einfach jetzt wieder zu Hause. Gibt es bei dir was du rückwirkend anders machen würdest?
1: Ja, definitiv. Kann ich sagen, definitiv würde ich entspannter rangehen. Ich glaube, ich würde mir weniger Gedanken machen und Ängste haben, glaube ich, dass mir mein Kind irgendwie entzogen werden soll oder weggenommen werden oder ich ersetzt werden soll. Ich glaube, diese Gedanken wären heute nicht mehr da, weil wenn, also es kann ja auch immer mal passieren, dass Beziehungen in die Brüche gehen und dann eine neue Beziehung da wäre, dann würde, ich sage jetzt mal, dasselbe Spielchen ja von vorne beginnen, da wäre wieder ein neuer Partner und so. Und ich glaube, dann würde ich heutzutage anders rangehen. Das wäre, da wäre ich, glaube ich, wesentlich entspannter, wesentlich zurückhaltender in dem, was ich so für mich denken würde. Also ich glaube, das wäre ganz anders. Also weil ja Florentine jetzt auch älter ist und nicht mehr so die kleine Florentine, die sehr anhängliche und sich gerne anspiegende Florentine ist sie ja nicht mehr. Und so, da wäre so der Angst nicht da mehr. Das wäre anders heutzutage, definitiv. Da habe ich ein bisschen was für mich mitgenommen über die letzten Jahre.
0: Okay.
1: Das war dann sozusagen heute unser Thema, wie das ist, wenn der Ex neue Partner hat. Ein Ausblick für die nächste Folge würde ich gerne noch geben.
0: Ja.
1: Da hatten wir das Thema zwischen den Fronten, Loyalitätskonflikte bei Kindern. Auch ein schwieriges Thema, wie Kinder die Trennung vielleicht erleben, was passiert und so weiter. Auch ein interessantes Thema. Man kann nur empfehlen, immer wieder reinhören in unseren Podcast bei Radio Alex.
0: Wunderbar. Das hätte ich nicht schöner beenden können. Und
1: hey, das war ein geiles Schlusswort, oder?

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2: Heute geht es um das Campusradio CouchFM. Das ist ein Projekt in Zusammenarbeit der drei Berliner Hochschulen, der Humboldt-Universität, der Freien Universität und der Technischen Universität Berlin. Und ich möchte euch nun das Campusradio genauer vorstellen und habe hierzu Laura und Emily von CouchFM eingeladen. Herzlich willkommen.
3: Hi.
4: Hi.
2: Seit wann gibt es denn das Format Campusradio CouchFM?
3: Also 2011 kam die Idee auf und 2012 lief dann die erste Sendung schon. Also es ist jetzt schon ganz schön lange her.
2: Und ihr sendet ja jeden Tag und habt verschiedene Formate. Wie ist die Sendung denn aufgebaut?
3: Genau, also wir haben jeden Tag in der Woche ein unterschiedliches Format. Zweimal die Woche läuft unser Live-Magazin. Das heißt, da stehen wir live im Studio und reden über alles Mögliche. Und dann läuft auch Musik zwischendurch, wie man es aus dem Radio halt so kennt. Und montags ist bei uns immer Platz für eine Gästesendung. Mhm. Also da können zum Beispiel andere Unis ihre Projekte vorstellen, wenn sie selbst einen Podcast produzieren und so weiter. Dann haben wir am Mittwoch unsere Musiksendung, das Klangkompott. Das wird von der Musikredaktion gemacht und es kann auch alles Mögliche sein. Interviews, einfach eine Band vorstellen, ein Genre vorstellen, alles Mögliche. Genau, donnerstags läuft unser Gästezimmer. Das ist ein Interviewformat mit Personen zum Beispiel aus Politik oder der Kultur, Berliner Figuren, alles Mögliche. Ja, samstags ist bei uns Tanzstunde. Da können DJs aus Berlin ihre Sets spielen und sich so ein bisschen vorstellen. Und am Sonntag läuft unsere Wiedergabeliste mit den besten Songs aus der Woche.
2: Wie kommt ihr denn zu den Themen, die ihr in der Sendung besprecht?
4: Also ich finde, das ist auch mal ein sehr spannender Prozess, weil es einfach wirklich das ist, was die Couchies so im Alltag beschäftigt. Und das fand ich am Anfang auch so ganz ungewohnt, dass wirklich der Themenvorschlag einfach so reingeworfen werden kann. Und meistens wird er auch total cool aufgenommen und dann wird gebrainstormt, dann können andere relaten oder eben nicht. Und das ist immer ein total spannender Prozess. Also das meiste findet so in der Wortredaktion dann statt oder halt davor in den allgemeinen Sitzungen.
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